Dann ließ sie einen starken Schlaftrunk kommen, um Abschied mit ihm zu trinken. Der König tat einen großen Zug, sie aber trank nur ein wenig. Und da geriet er bald in einen tiefen Schlaf. Und als sie das sah, rief sie einen Bedienten und nahm ein schönes weißes Linnentuch und schlug ihn da hinein. Und die Bedienten mussten ihn in einen Wagen vor die Türe tragen, und sie fuhr ihn heim in ihr Häuschen. Da legten sie ihn in ihr Bettchen, und er schlief Tag und Nacht in einem fort. Und als er aufwachte, sah er sich um und sagte: »Ach je, wo bin ich denn?« rief nach seinen Bedienten, aber es war keiner da. Endlich kam seine Frau vors Bett und sagte: »Lieber Herr König, ihr habt mir befohlen, ich sollte das Liebste und Beste aus dem Schlosse mitnehmen. Nun hab ich nichts Besseres und Lieberes als dich. Da habe ich dich mitgenommen.« Dem König stiegen die Tränen in die Augen und er sagte: »Liebe Frau, du sollst mein sein und ich dein«, und nahm sie wieder mit ins königliche Schloss und ließ sich aufs Neue mit ihr vermählen. »Und sie werden ja wohl noch auf dem heutigen Tag leben.«

Na, Sonnenschein, bist du noch wach? Das war das Märchen Die kluge Bauerntochter von den Brüdern Grimm. Nicht gekleidet, nicht nackend, nicht geritten, nicht gefahren, nicht in dem Weg, nicht außer dem Weg. Was für ein schweres Rätsel. Hättest du es lösen können? Ich glaube, ich nicht. Ich hoffe, dir hat unsere gemeinsame Reise heute gefallen. Für mich war es wieder wunderbar und ich danke dir, dass du mich begleitet hast. Und bevor du nun die Augen schließt und in dein Traumland reist, möchte ich mit dir nochmal an dein schönstes Erlebnis heute denken. Was war es? Vielleicht hast du heute mit Freunden eine Wasserschlacht veranstaltet und ihr seid so richtig pitschernass geworden. Oder du konntest heute ein bisschen länger aufbleiben. Versuche dich an dein schönstes Erlebnis zu erinnern. Und? Was war dein schönstes Erlebnis heute und wie fühlst du dich dabei? Suche dir auch heute wieder den schönsten Moment aus und präge ihn dir gut ein. Und wenn du magst, kannst du ihn auch malen oder aufschreiben. Und nun, gute Nacht, Sonnenschein. Schlaf gut und träum was Schönes. Wir hören uns bald wieder.

0: Bert? Was fehlt dir, Bert?
1: Ernie, ich kann nicht einschlafen. Ich habe alles versucht, aber ich schaff's nicht.
0: Oh, wie wär's mit einem Schlaflied?
1: Nein, nein, das geht doch gar nicht. Ich kann doch kein Schlaflied singen und gleichzeitig schlafen.
0: Das ist wahr, aber vielleicht könnte ich dir ein Schlaflied singen.
1: Im Ernst? Dann klar. Könnte es klappen.
0: Na gut.
1: Na dann leg los, los.
0: Ich lass mir was einfallen.
1: Ich bin ja so dankbar.
0: 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Still und sanft wirst du gleich in deinem Bettchen so weich.

0: Ich hab's geschafft. Er schläft jetzt ganz fest. Hat geklappt mit dem Schlaflied. Man braucht nur jemanden, der einem das Schlaflied singt, wenn man mal nicht einschlafen kann. Hey, Bert, wach auf,
1: oh,
0: Bert!
1: Was? Ich stehe ja schon auf. Ich mach das Frühstück. Was ist denn los?
0: Bert, jetzt bin ich dran mit Einschlafen und du singst mir das Schlaflied.

0: Bla.
1: Singst du da?
2: Ja, Bert, ich singe mir ein Schlaflied, damit ich schnell einschlafe und schön träume.
1: Ach so, könntest du dann vielleicht ein bisschen leiser singen, bitte? Sonst kann ich nicht einschlafen, wenn du so laut singst.
2: Doch, natürlich kann ich das, Bert.
1: Danke.
2: Ich möchte nicht, dass du nicht einschlafen kannst, wenn ich mir ein Schlaflied singe.
1: Gut.
2: So, ich singe jetzt leiser.
1: Gut.

0: La, la. Du, Bert. Bert, ist das jetzt leise genug? Ich könnte nämlich auch noch viel leiser singen, wenn du willst. Ja. Hör genau zu, Bert, jetzt singe ich ganz leise. Guten Abend, guten Nacht. Das ist nämlich viel leiser. Aber ich könnte natürlich auch so singen. Guten Abend, gute Nacht. Du, das ist dann noch leiser.
1: Sing einfach nur leiser. Bitte, Ernie, ich möchte schlafen.
0: Ja, Bert, mach ich. Ich singe noch leiser. Guten Abend, gute Nacht. La, la, la. La, la, la. Das war wirklich leise. Ich wusste gar nicht, dass ich so leise singen kann. Ich habe es selbst kaum gehört. Ich möchte wissen, ob ich noch leiser singen kann. Ich versuch's mal.
1: Oh, Ernie, was soll das?
0: War das nicht schön leise, Bert? Ich konnte es selbst nicht hören, Bert. Hast du es gehört?
1: Nein, ich habe es nicht gehört, Ernie.
0: Bert, wenn ich mein Gute-Nacht-Lied so leise singe, stört es dich dann beim Einschlafen, Bert?
1: Nein, es stört mich nicht.
0: Aber Bert, wenn ich es so leise singe und es dich nicht stört, warum schläfst du dann nicht, Bert? Na?

Seht ihr? Seht ihr den Mond? Ist doch toll, was? Möchtet ihr nicht auch mal den Mond besuchen? Also ich schon.

0: In manchen Nächten da schlaf ich nicht ein, munter wie ich bin.
1: Ich hab's geahnt.
0: Doch keine Bange vor dem Schlafproblem. Ich krieg das hin.
1: Ach ja?
0: Mit einem Satz raus aus den Federn und das Licht angemacht. Denn jetzt
1: mach
0: ist
1: das
0: es
1: Licht aus.

0: auf Zehenspitzen um mein Bettchen tapp-tapp. Bin ich im Handumdrehen sicher müde und schlapp. Und mit mir tanzt aus Freundschaft manches Boogie-Woogie-Schaf. Ich tanz mich in den Schlaf.
1: Das darf nicht wahr sein.
0: Ich tanze lässig und beschwingt.

0: spielt Quietsche-Entchen die Trompete. Pass auf, Quietsche-Entchen. Sie ist das Boogie-Woogie-Entchen der Sesamstraße.
1: Annie, die Schafe.
0: Endlich habe ich diese Übung bis zum Ende gebracht. Die Schafe und mein Entchen sagen euch gute Nacht. Und gleich im Land der Träume treff ich manches Schaf.
1: Nicht raus, bitte.
0: Wir tanzen in den Schlaf. Oh ja!

0: Herein, nur herein.
1: Ist das hier die Zahnarztpraxis?
0: Ja, hier sind Sie richtig. Das ist die Zahnärztin und wir sind Ihre Assistenten. Aber nehmen Sie doch Platz.
2: Setzen Sie sich einfach in den Behandlungsstuhl hier.
3: Nein, Sie missverstehen mich. Ich wollte doch gar nicht...
2: Aber Sie brauchen keine Angst zu haben. Ich als Zahnärztin werde schon dafür sorgen, dass Ihre Zähne wieder gesund werden. Mund öffnen.
3: Nein, verstehen Sie doch. Ich wollte
2: Ganz
3: hier nur...
2: Ganz ruhig bleiben. Sie dürfen keine Angst haben. Ich werde Sie jetzt schnell untersuchen und nachsehen, ob Ihre Zähne noch in Ordnung sind.
3: Oh nein, nein, hören
2: Sie. Es ist aber sehr wichtig. Hören Sie! Oh, ich hoffe, du pflegst die Zähne, wie es nötig ist. Die großen und die kleinen, dass du keinen vergisst. Sind sie sauber und gesund, dann hast du deine Ruhe. Und deshalb hör mir jetzt mal zu. Jeder singt mit
4: 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Zähne putzen ist nicht sehr schwer. Zähne finden die Pflege nett. Einmal am Morgen und einmal vom Bett.
0: Das war noch längst nicht alles. Jetzt kommt nämlich erst die zweite Strophe. Hören Sie genau hin, es ist sehr wichtig. Sie klingt so. Bist du faul im Zähneputzen, hast keine Zeit. Es dauert nicht mehr lange, dann ist soweit. Du hast Löcher in den Zähnen und dich quält der Schmerz. Drum spitzt die Ohren, es ist kein Scherz. Und

0: Das war noch längst nicht alles. Wir haben nämlich noch eine dritte Strophe für euch und die werden wir jetzt alles zusammen
1: Zähne
0: singen,
1: wackeln,
0: ja,
1: wenn
0: Freunde.
1: Du Süßes isst. Du kannst dann nicht mehr kauen, weil du zahnlos bist. Nur ein Arzt kann dir noch helfen, drum lauf hin. Das Lied hat nämlich ein

0: wirklich gut zugehört? Ist doch ganz einfach. Ja, Ihre Zähne sind in Ordnung.
1: Ich weiß, ich war erst gestern hier. Sie haben die Zähne gestern behandelt.
0: Weshalb sind Sie heute wieder hier?
1: Ich bin Postbote. Ich wollte die Post bringen. Hier.
0: Hä?

0: Ah, das muss die Türklingel sein. Das ist sicher Krümelmonster, der mit mir frühstücken will. Ich habe ihn nämlich eingeladen. Herein!
1: Einen schönen guten Morgen, Ernie.
0: Oh, guten Morgen, Krümel. Hast du Hunger auf Frühstück?
1: Ja, ich bin hungrig.
0: Sehr gut. Da ist nur noch eins, Krümel. Ich habe vergessen, dich zu fragen, was du gern frühstückst. Ich habe alles besorgt, was man zu einem guten Frühstück braucht und was du willst. Was willst du?
1: Ach, Ernie, da ist nur eins. Da gibt's nur eins. Eins, das ich immer zum Frühstück esse. Immer esse ich nur eins zum Frühstück. Kannst du mir glauben?
0: Ja, wirklich?
1: Ja.
0: Und was?
2: Es ist ein Keks.
0: Ja?
2: Weich gekocht.

0: Ich glaube, Krümelmonster, dass wir beide ganz unterschiedliche Zutaten zum Frühstück essen möchten.
1: Ja, du hast recht, Ernie. Leider.
0: Ja, aber weißt du was? Ich habe leider keine Kekse.
1: Oh, Ernie.
0: Und Krümelkekssaft habe ich auch nicht im Haus.
1: Oh.
0: Aber pass mal auf, Krümel.
1: Ja?
0: Wir haben das hier.
1: Ja?
0: Eine große Menge frischer Eier haben wir hier.
1: Ja?
0: Und eine Bratpfanne. Na, was meinst du dazu, Krümel?
1: Ja, warum nicht? Mal was anderes.
0: Na, bitte.
1: Ja, gut. Wir teilen. Du nimmst die Eier hier.
0: Was?
1: Und ich nehme die Bratpfanne.
0: Oh nein!

Gute Nacht, Sonnenschein. Der märchenhafte Podcast für kleine und für große Leute. Hallo, mein Sonnenschein. Wie war dein Tag heute? Was hast du heute Schönes erlebt? Mein Name ist Anne und ich begrüße dich zur 90. Folge meines Märchenpodcasts. Lass uns zusammen in die wunderbare Welt der Märchen reisen und gemeinsam entdecken, was die Helden und Prinzessinnen auf ihren Abenteuern erleben. Bist du bereit? Dann kuschle dich fest in deine Bettdecke, nimm dein Lieblingskuscheltier in den Arm und wenn du magst, schließe die Augen und folge mir ins Märchenland. Die drei Königskinder. Ein König hatte nur einen Sohn, der war so alt geworden, dass er heiraten konnte. Er wollte aber keine aufgedrungene Prinzessin, sondern eine Frau nach seinem Gefallen. Und darum zog er im Lande umher und ließ sich alle Mädchen vorführen. Unter allen gefiel ihm keins besser als eine Bauerntochter, die hieß Marie. Als er jedoch bei ihren Eltern um sie anhielt, sagte der Vater rundheraus, nein, das Mädchen bekäme er nicht, denn es sei die einzige Stütze seiner Eltern und es ernähre sie. Da sagte der Königssohn, wenn weiter kein Hindernis wäre, dafür wolle er schon sorgen und ihnen so viel Geld geben, dass sie leben könnten. Das tat er und damit war die Sache abgemacht. Jetzt setzte er das Mädchen in seinen Wagen und fuhr sie in ein Erziehungshaus, wo sie alles lehrte, was die Prinzessinnen lernen. Und als sie das alles konnte, da holte er sie wieder ab und heiratete sie. Das war aber seiner Mutter gar nicht recht. Und dies böse, stolze Weib trachtete jetzt auf alle Weise, die arme Königin zu kränken und in den Augen ihres Mannes herunterzusetzen. Das wollte ihr aber lange nicht gelingen. Nach einiger Zeit genas die junge Königin eines schönen Mägdleins. Da der König gerade auf der Jagd war, bestach die Alte die Wehmutter und nahm der Königin das Mägdlein. Dem König sagte sie, es sei eine so abscheuliche Missgeburt gewesen, dass sie keinem Menschen ähnlich gesehen habe, darum hätten sie dieselbe vergraben. Das Kindchen setzten sie aber in eine Schachtel und warfen sie in den Bach, und darauf schwamm sie fort und immer weiter bis in die Gegend einer Mühle. Die Müllerin stand am Fenster und sah die Schachtel und rief ihrem Manne zu, er solle sie aus dem Wasser holen und sehen, was darin sei. Das tat er, und sie freuten sich recht, als sie das schöne Mägdlein drin fanden. Und da sie doch keine Kinder hatten, sagte der Müller zu seiner Frau, »Wie wär's, wenn wir das Mägdlein an Kindesstatt annehmen?« »Das denke ich auch«, sprach die Frau, und sie taten es und sorgten besser dafür, als wenn es ihr eigen Kind gewesen wäre. Die arme Königin härmte sich unterdessen ab über ihr großes Missgeschick, und auch der König war sehr betrübt. Doch wurde ihre Trauer bald in große Freude verwandelt, als die Königin ihm eines Tages verkündete, dass Gott sie mit einem anderen Kinde segnen werde. Als die böse Schwiegermutter das hörte, ärgerte sie sich in ihrem Herzen und trieb den König jeden Tag auf die Jagd. So geschah es, dass er wieder nicht zu Hause war, als der Storch das Kindlein brachte. Und es wurde der Alten sehr leicht, den König wieder zu belügen und ihm weiß zu machen, die Königin habe abermals eine Missgeburt bekommen, die noch ärger ausgesehen hätte wie das erste. Das Kind war aber wiederum ein Mägdlein und damit machten sie es wie mit dem ersten und legten es auch in eine Schachtel und warfen diese in den Bach. So schwamm es bis an die Mühle und wurde von den guten Müllersleuten ebenso herzlich aufgenommen wie sein Schwesterlein.
Das Herzeleid des Königs und der armen Königin ist gar nicht zu beschreiben. Sie weinten Tag und Nacht und weinten sich fast die Augen aus. Auch hatten sie gar keine Freude mehr, als sich die Hoffnung wieder zeigte, dass ihnen ein anderes Kind beschert werde. Es war auch gut, dass sie sich nicht darauf freuten, denn die böse Mutter war wieder ebenso schnell bei der Hand wie bei den ersten Malen und vertauschte das schöne Knäblein, welches die Königin geboren hatte, mit einer hässlichen Missgeburt, welche zur selben Zeit in der Stadt auf die Welt gekommen war. Als der König die Missgeburt sah, wurde er entsetzlich böse und sprach, er wolle nichts mehr von der Königin wissen und sie gar nicht mehr sehen. Da triumphierte die böse Alte und sprang vor Freude, dass ihre alten Knochen schlotterten. Das Knäblein nahm aber denselben Weg wie seine zwei Schwestern, schwamm auch an die Mühle und wurde ebenso gern empfangen wie jene. Es wuchs mit ihnen auf und wurde ein schöner Jüngling und blieb in der Mühle, bis er 15 Jahre alt war. Da geschah es, dass die Alte eines Tages an der Mühle vorbeifuhr. Als sie den Jüngling und die beiden Mädchen sah, überlief es sie gar sonderbar. Sie stieg aus ihrem Wagen heraus, ging in die Mühle und frug den Müller, ob das seine Kinder seien. »Nein«, sprach der Müller. »Gott hat sie mir auf dem Wasser zugeschickt«, und erzählte ihr die ganze Geschichte, zeigte ihr auch die Schachteln, welche er sorgfältig aufgehoben hatte. Da erkannte die böse Alte, dass es die Kinder der Königin waren, und sie sprach zu dem Müller, er müsse die drei Kinder töten. Wenn nicht, dann werde er selbst getötet. Der Müller versprach es zu tun. Aber er tat es doch nicht, sondern sagte den Kindern alles und gab ihnen einen seiner Esel, damit sie darauf entfliehen könnten. Dann nahmen sie am folgenden Tage mit weinenden Augen Abschied voneinander. Der Jüngling setzte sich auf den Esel und die Schwestern saßen in zwei Körben, auf jeder Seite des Esels eine. So zogen sie in die Welt hinaus. Als sie schon ein paar Tagesreisen gemacht hatten, kamen sie in einen Wald, und kaum waren sie einige Stunden weit darin, da sahen sie auf der Straße ein Büchlein liegen. Der Jüngling hob es auf und las die erste Seite. Da erhob sich vor ihm ein großer schwarzer Nebel, und als der verschwand, stand ein Geist da, welcher frug, »Was befiehlt mein Herr und Meister?« Anfangs erschraken die Geschwister nicht wenig, doch erholten sie sich bald von ihrem Schrecken und der Jüngling sprach, »Baue uns ein schönes Schloss und bringe alles hinein, was nötig ist.« Da erhob sich abermals ein Nebel und als er wich, stand ein wunderschönes Schloss da mit prächtigem Garten und viele Diener eilten heraus, die Geschwister als ihre Herren zu begrüßen. Sie traten hinein, und wie war alles da so schön? Sie konnten's gar nicht schöner wünschen. Als die arge alte Königin von dem Schlosse der drei Geschwister hörte, verkleidete sie sich und schlich herum, bis sie dieselben sah. Sie erkannte sie sogleich und ließ den Müller vor sich kommen. Der leugnete alles, aber es half nichts. Er musste endlich bekennen, und von nun an ließ es ihr keine Ruhe. Sie sann Tag und Nacht auf Ränke, wie sie die drei Kinder ins Unglück bringen möge, denn sie fürchtete, ihre Verräterei könne an den Tag kommen, solange diese am Leben seien. Und eines Tages zog sie Bettelkleider an und ging in das Schloss. Als die Geschwister ihr ein reiches Almosen gegeben, so sprach sie, sie hätten wohl alles, was man sich nur wünschen könne, nur eins noch fehle ihnen, und es sei jammerschade, dass sie das nicht auch noch besaßen. Die Kinder frugen, was das sei. Da sagte die Alte, »Ein Zweig von dem Baum mit goldenen Früchten. Wenn ihr den in euren Garten pflanzt, dann wächst schnell ein Baum daraus, und ach, das wäre so prächtig.« Da berieten die Geschwister, wie sie den Zweig bekommen könnten, und es wurde beschlossen, dass ihr Bruder ausziehen solle, um ihn zu holen.
Der Jüngling machte sich alsbald auf die Reise und zog von Land zu Land, bis er an den Garten kam, worin der Goldbaum stand. Da trat ein altes Männchen zu ihm und frug ihn, wohin er wolle. »Ich will nur einen Zweig von dem Baum mit goldenen Früchten holen«, sprach er. »Ich rate dir, das nicht zu tun«, sprach das Männchen, »denn es ist große Gefahr dabei. Es wird dir allerhand aufstoßen, und wenn du dich dabei nur einmal umsiehst, dann wirst du zur Salzsäule.« »Das tut nichts. Ich werde mich schon in Acht nehmen«, sagte der Jüngling und trat in den Garten. Er ging gerade auf den Baum zu und brach einen Zweig ab. Er war schon fast aus dem Garten heraus, als es hinter ihm schrie und tobte und jemand ihn am Rock festhielt. Da sah er um, wer das sein könnte, aber im selben Augenblick war er zur Salzsäule geworden. Als der Jüngling schon einige Zeit weg war, kam die Alte wieder, und zwar in Gestalt einer anderen Bettelfrau, und sprach zu den zwei Jungfrauen. »Dem schönen Schlosse fehlt nichts als der sprechende Vogel, und es ist jammerschade, dass ihr den nicht habt.« »Wo finden wir ihn denn?« frugen die Schwestern. »In dem Garten, wo der Baum mit goldenen Früchten steht«, sagte die Alte. Da sprach die Älteste der beiden Schwestern: »Ich will den Vogel holen und zugleich sehen, wo unser Bruder bleibt.« Und sie gingen auf Reise und kam auch zu dem Garten. Da stand das graue Männchen und frug, wohin sie wolle. »Ich will den sprechenden Vogel holen«, antwortete sie, »und sehen, was mein Bruder macht.« »Unternimm das nicht«, sagte das Männchen, »und bleib lieber aus dem Garten. Es ist zu große Gefahr dabei. Denn wenn du dich auf dem Rückwege nur einmal umsiehst, dann wirst du gleich deinem Bruder zur Salzsäule.« »Ich werde mich hüten«, sagte die Jungfrau und ging in den Garten. Da brach sie einen Zweig von dem Goldbaume und nahm den sprechenden Vogel, welcher in einem Käfig daneben stand. Als sie aber bald an der Tür war, rief jemand hinter ihr her, gerade als wenn es ihr Bruder gewesen wäre. Sie habe etwas vergessen. Da sah sie sich um, wurde auch zu einer Salzsäule und stand neben ihrem Bruder. Das war eine Freude, als das falsche Weib sah, dass die beiden nicht zurückkehrten. Es ging zu der jüngsten Schwester und zwar wieder als Bettelfrau verkleidet, bewunderte das Schloss und sprach: »Es fehlt hier gar nichts als das springende Wasser. Das gäbe einen sehr schönen Springbrunnen.« »Wo findet man das springende Wasser?« frug die Jungfrau. Und die garstige Alte sprach: »In dem Garten, wo der Baum mit goldenen Früchten steht und der sprechende Vogel ist.« Da dachte die Jungfrau, sie müsse einen solchen Springbrunnen haben und würde zugleich ihre Sorge los, denn sie könne ja dann erfahren, was aus ihrem Bruder und ihrer Schwester geworden sei. Sie machte sich alsbald auf den Weg und kam nach langen Reisen auch bei dem Garten an. Da fand sie das Männchen, welches sie beschwur und warnte, doch nicht hineinzugehen, denn sie komme nicht heraus und es gehe ihr wie ihrem Bruder und ihrer Schwester. Als sie jedoch nicht anders wollte und durchaus darauf bestand, sagte das Männchen, dann solle sie sich nur nicht verleiten lassen, sich umzusehen. Wenn sie aber von dem springenden Wasser habe, dann müsse sie damit die beiden in Salzsäulen besprengen, die am Eingang des Gartens ständen, denn das seien ihre Geschwister. Da ging sie in den Garten und fand den Brunnen, woraus das Wasser sprang, und sie füllte sich zwei Flaschen davon, ließ sich auch nicht schrecken, wie sehr es um sie herum schrie und heulte und brüllte, als ob die ganze Hölle losgelassen sei. Sie ging ruhig und mutig zurück und goss eine Flasche des springenden Wassers über die beiden Salzsäulen aus. Da verwandelten sie sich in ihre Geschwister und liefen mit ihr aus dem Garten hinweg. Wie war jetzt die Freude groß!
Sie hatten sich wieder und dazu alles, was sie sich wünschten. Den Zweig von dem Baum mit goldenen Früchten, den sprechenden Vogel und das springende Wasser. Der Zweig wuchs in einer Nacht zu einem prächtigen Baum, in dessen Ästen saß der sprechende Vogel und an dessen Fuß stieg das springende Wasser aus einem goldenen Becken empor. Man kann sich nichts Prächtigeres denken. Der Ruf von dem wunderschönen Schlosse der drei Geschwister drang von Tag zu Tage weiter und kam endlich auch zu den Ohren des Königs. Jetzt hörte er auch von den drei Wunderdingen, welche die Prinzessinnen aus der Fremde mitgebracht hätten. Er wurde so neugierig, dass er sich's aufs Pferd setzte und schnurstracks zu dem Schlosse ritt. Die Geschwister hießen ihn freundlich willkommen und wollten ihn sogleich im Schlosse umherführen. Aber er konnte sich nicht satt genug an ihnen sehen. Es war ihm so wohl wie seit langer Zeit nicht, und er meinte gerade, er müsse sie an sein Herz drücken und küssen. Er frug: »Saget mir doch, woher seid ihr und wer sind eure Eltern?« »Wir sind auf einer Mühle zu Hause und des Müllers Kinder«, sprachen die Geschwister. Aber da hub der Vogel an zu schreien. »Keine Müllers Kinder, Königskinder!« Und er erzählte dem König alles nach der Ordnung. Man kann sich wohl denken, wie der König und wie die drei Geschwister da erstaunt waren und was das für Freude gab. Auf der Stelle wurde ein Wagen angespannt und sie fuhren alle zu den braven Müllersleuten und frugen sie, woher die drei Kinder wären. Anfangs wollte der Müller nicht recht mit der Sprache heraus und sprach, es seien seine Kinder. Als der König ihm aber zu verstehen gab, dass alles schon kund und offenbar sei, da bekannte der Müller, wie er sie aus dem Wasser geholt und wie die alte Königin ihm befohlen habe, sie zu töten, nannte auch Tag und Stunde, wann die drei Schachteln bei der Mühle ankamen. Damit noch nicht zufrieden, ließ der König auch die Hebamme auf die Mühle bestellen, denn er hätte so gern gehört, dass jemand anderes im Spiel gewesen sei als seine eigene Mutter. Aber auch die Hebamme erzählte alles so, wie es der Vogel erzählt hatte, und da blieb ihm denn kein Zweifel mehr. Er schloss seine lieben Kinder noch einmal an sein Herz und ritt weg, nachdem er sie vorher noch für den folgenden Tag ins Schloss bestellt hatte. Zu Hause befahl der König vor allen, ein großes Gastmahl anzurichten. Dann eilt er heimlich zu der armen Königin, welche am äußersten Ende des Gartens in einem kleinen Häuschen allein wohnte. Er bat sie unter Tränen um Verzeihung all des Unrechtes, welches er ihr angetan, und erzählte ihr die ganze Geschichte. Es war ein Wunder, dass die gute Frau nicht vor Freude starb, als sie sich so plötzlich aus ihrer Verlassenheit und ihrem Unglück im größten Glücke der Erde fühlte und ihren Mann und ihre lieben Kinder auf einmal wieder erhielt. Und am folgenden Tage, als die Gäste recht heiter bei dem Mahle saßen, frug der König: »Was meint ihr, was die drei Geschwister dafür verdient haben, dass sie so eigenmächtig und ohne noch zu fragen das schöne Schloss erbaut haben?« Sogleich fiel die alte Königin ein. »Man solle sie in siedendes Öl werfen.« Da öffnete sich die Tür und die Königin trat herein. Sie hatte ihre Krone auf dem Haupte und hielt ihre zwei Töchter an der Hand. Ihr Sohn folgte ihr. Alle trugen sie die prächtigsten Kleider, so dass ihre Schönheit recht hervorleuchtete. Der König aber küsste sie und erzählte den Gästen, wie sich alles zugetragen hatte. Dann sprach er: »Der Tod, welcher ihnen zugedacht war, soll diejenige treffen, welche so verräterisch an mir und ihnen gehandelt hat.« Da sprangen die Soldaten schon herbei und fassten das alte böse Weib. Aber die Mutter und die drei Geschwister baten den König so lange, bis er ihr das Leben schenkte und sie nur in den Kerker werfen ließ, wo sie bis zu ihrem Tode saß.
Im Schlosse aber wohnte von nun an Freude und Friede und Glück, und die ganze Königsfamilie war nur ein Herz und eine Seele. Na, Sonnenschein, bist du noch wach? Das war das Märchen Die drei Königskinder von Johann Wilhelm Wolf. Ach, was gibt es in der Märchenwelt für tolle Dinge? Ein Baum mit goldenen Früchten, ein sprechender Vogel und springendes Wasser. Und natürlich auch das magische Buch, welches die Kinder im Wald gefunden haben. Mit Hilfe dieser ganzen Zauberdinge ist das Märchen am Ende doch gut ausgegangen. Die Kinder haben ihre Eltern wiedergefunden und die böse Mutter des Königs ihre gerechte Strafe erhalten. Ich hoffe, dir hat unsere gemeinsame Reise heute gefallen. Für mich war es wieder wunderbar und ich danke dir, dass du mich begleitet hast. Und bevor du nun die Augen schließt und in dein Traumland reist, möchte ich mit dir nochmal an dein schönstes Erlebnis heute denken. Was war es? Vielleicht habt ihr heute im Garten oder auf dem Balkon angegrillt und ein leckeres Bratwürstchen gegessen. Oder du warst auf dem Spielplatz und konntest endlich wieder rutschen oder im Sandkasten spielen. Versuche dich an dein schönstes Erlebnis heute zu erinnern. Und? Was war dein schönstes Erlebnis heute und wie fühlst du dich dabei? Suche dir auch heute wieder den schönsten Moment aus und präge ihn dir gut ein. Und wenn du magst, kannst du ihn auch malen oder aufschreiben. Und nun? Gute Nacht, Sonnenschein. Schlaf gut und träum was Schönes. Wir hören uns bald wieder.

0: Warum? Keine Ahnung, sei es drum. Kommt und macht doch alle mit. Die Hühnerpolonaise ist der Hit.
1: Nun ja, Carlos dachte kurz nach, legte dann seine Mütze auf einen Stuhl und zauberte Katzi darunter hervor, die er vorher in der Mütze versteckt hatte.
2: Ja!
1: Als nächstes spielte Jake den Zuschauern etwas auf seiner Tuba vor. Und Carlos und Captain Tollpatsch tanzten dazu.
2: Wow, cool!
1: Noch immer war von der Paw Patrol weit und breit nichts zu sehen.
3: Tut mir leid, wir haben uns verfahren. Ich sehe nichts und das Navi funktioniert immer noch nicht. Wir müssen uns irgendetwas anderes einfallen lassen.
4: Psst, wartet mal, Pinguine. Seid mal eben still. Ich höre da etwas. Tuba-Musik?
5: Jake spielt manchmal Tuba.
3: Kannst du sagen, aus welcher Richtung die Musik kommt?
4: Von dort.
1: Mit einem Satz sprang Tracker aus dem Schlitten.
6: Tracker, warte! Was ist denn mit deiner Pfote?
4: Ich mach das anders. Ruff, Kabel! Folgt mir!
1: Dank seiner Kabel konnte sich Tracker von Ast zu Ast schwingen.
4: Das macht Spaß!
1: Die anderen folgten ihm. Und so kamen sie schnell voran.
5: Ich hoffe, du frierst nicht wieder so.
4: Das geht schon. Im Moment finde ich's toll. Ich liebe es, wenn es schneit.
1: In der Abenteuerbucht spielte Jake ein Lied nach dem anderen.
7: Wie lange müssen wir uns das noch anhören? Mir tun schon die Ohren weh.
8: Ich weiß nicht, was Sie meinen, Herr Bürgermeister. Tuba-Musik ist doch toll.

0: Rapunzel. Es war einmal ein Mann und eine Frau, die wünschten sich schon lange vergeblich ein Kind. Endlich machte sich die Frau Hoffnung, der liebe Gott werde ihren Wunsch erfüllen. Die Leute hatten in ihrem Hinterhaus ein kleines Fenster, daraus konnte man in einen prächtigen Garten sehen, der voll der schönsten Blumen und Kräuter stand. Er war aber von einer hohen Mauer umgeben und niemand wagte hineinzugehen, weil er einer Zauberin gehörte, die große Macht hatte und von aller Welt gefürchtet ward. Eines Tages stand die Frau an diesem Fenster und sah in den Garten hinab. Da erblickte sie ein Beet, das mit den schönsten Rapunzeln bepflanzt war. Und sie sahen so frisch und grün aus, dass sie lüstern ward und das größte Verlangen empfand, von den Rapunzeln zu essen. Das Verlangen nahm jeden Tag zu, und da sie wusste, dass sie keine davon abbekommen konnte, so fiel sie ganz ab, sah blass und elend aus. Da erschrak der Mann und fragte, »Was fehlt dir, liebe Frau?« »Ach«, antwortete sie, »wenn ich keine Rapunzeln aus dem Garten hinter unserem Haus zu essen kriege, so sterbe ich.« Der Mann, der sie lieb hatte, dachte, »ehe du deine Frau sterben lässest, holst du ihr von den Rapunzeln, es mag kosten, was es will.« In der Abenddämmerung stieg er also über die Mauer in den Garten der Zauberin, stach in aller Eile eine Handvoll Rapunzeln und brachte sie seiner Frau. Sie machte sich sogleich Salat daraus und aß sie in voller Begierde auf. Sie hatten ihr aber so gut geschmeckt, dass sie den andern Tag noch dreimal so viel Lust bekam. Sollte sie Ruhe haben, so musste der Mann noch einmal in den Garten steigen. Er machte sich also in der Abenddämmerung wieder hinab, als er aber die Mauer herabgeklettert war, erschrak er gewaltig, denn er sah die Zauberin vor sich stehen. »Wie kannst du es wagen?« sprach sie mit zornigem Blick, »in meinen Garten zu steigen und wie ein Dieb mir meine Rapunzeln zu stehlen. Das soll dir schlecht bekommen.« »Ach«, antwortete er, »lass Gnade für recht ergehen. Ich habe mich nur aus Not dazu entschlossen. Meine Frau hat eure Rapunzeln aus dem Fenster erblickt und empfindet ein so großes Gelüsten, dass sie sterben würde, wenn sie nicht davon zu essen bekäme.« Da ließ die Zauberin in ihrem Zorne nach und sprach zu ihm, »Verhält es sich so, wie du sagst? So will ich dir gestatten, Rapunzeln mitzunehmen, so viel du willst, allein. Ich mache eine Bedingung, du musst mir das Kind geben, das deine Frau zur Welt bringen wird. Es soll ihm gut gehen, und ich will für es sorgen wie eine Mutter.« Der Mann sagte in der Angst alles zu. Und als die Frau in Wochen kam, so erschien sogleich die Zauberin, gab dem Kinde den Namen Rapunzel und nahm es mit sich fort. Rapunzel ward das schönste Kind unter der Sonne. Als es 12 Jahre alt war, schloss es die Zauberin in einen Turm, der in einem Walde lag und weder Treppe noch Türe hatte. Nur ganz oben war ein kleines Fensterchen. Wenn die Zauberin hinein wollte, so stellte sie sich unten hin und rief, »Rapunzel, Rapunzel, lass mir dein Haar herunter!« Rapunzel hatte lange, prächtige Haare, fein wie gesponnen Gold. Wenn sie nun die Stimme der Zauberin vernahm, so band sie ihre Zöpfe los, wickelte sie oben um einen Fensterhaken und dann fielen die Haare 20 Ellen tief herunter und die Zauberin stieg daran hinauf. Nach ein paar Jahren trug es sich zu, dass der Sohn des Königs durch den Wald ritt und an dem Turm vorüberkam. Da hörte er einen Gesang, der war so lieblich, dass er stillhielt und horchte. Das war Rapunzel, die in ihrer Einsamkeit sich die Zeit damit vertrieb, ihre süße Stimme erschallen zu lassen. Der Königssohn wollte zu ihr hinaufsteigen und suchte nach einer Türe des Turms, aber es war keine zu finden. Er ritt heim, doch der Gesang hatte ihm so sehr das Herz gerührt, dass er jeden Tag hinaus in den Wald ging und zuhörte. Als er einmal so hinter einem Baum stand, sah er, dass eine Zauberin herankam und hörte, wie sie hinaufrief, »Rapunzel, Rapunzel, lass dein Haar herunter!« Da ließ Rapunzel die Haarflechten herab und die Zauberin stieg zu ihr hinauf. Ist das die Leiter, auf welcher man hinaufkommt, so will ich auch einmal mein Glück versuchen. Und den folgenden Tag, als es anfing dunkel zu werden, ging er zu dem Turme und rief, »Rapunzel, Rapunzel, lass dein Haar herunter!« Alsbald fielen die Haare herab und der Königssohn stieg hinauf. Anfangs erschrak Rapunzel gewaltig, als ein Mann zu ihr hereinkam, wie ihre Augen noch nie einen erblickt hatten, doch der Königssohn fing an, ganz freundlich mit ihr zu reden und erzählte ihr, dass von ihrem Gesang sein Herz so sehr sei bewegt worden, dass es ihm keine Ruhe gelassen und er sie selbst habe sehen müssen. Da verlor Rapunzel ihre Angst, und als er sie fragte, ob sie ihn zum Manne nehmen wollte, und sie sah, dass er jung und schön war, so dachte sie, »Der wird mich lieber haben als die alte Frau Gurtel«, und sagte ja und legte ihre Hand in seine Hand. Sie sprach, »Ich will gerne mit dir gehen, aber ich weiß nicht, wie ich herabkommen kann. Wenn du kommst, so bringe jedes Mal einen Strang Seide mit, daraus will ich eine Leiter flechten, und wenn die fertig ist, so steige ich herunter und du nimmst mich auf dein Pferd.« Sie verabredeten, dass er bis dahin aller Abend zu ihr kommen sollte, denn bei Tag kam die Alte. Die Zauberin merkte auch nichts davon, bis einmal Rapunzel anfing und zu ihr sagte, »Sag sie mir doch, Frau Gurtel, wie kommt es nur, sie wird mir viel schwerer heraufzuziehen als der junge Königssohn, der ist in einem Augenblick bei mir.«
1: »Ach, du gottloses Kind«, rief die Zauberin, »was muss ich von dir hören? Ich dachte, ich hätte dich von aller Welt geschieden und du hast mich doch betrogen.«
0: In ihrem Zorne packte sie die schönen Haare der Rapunzel, schlug sie ein paar Mal um ihre linke Hand, griff eine Schere mit der rechten und ritsch, ratsch, waren sie abgeschnitten. Und die schönen Flechten lagen auf der Erde. Und sie war so unbarmherzig, dass sie die arme Rapunzel in eine Wüstenei brachte, wo sie in großem Jammer und Elend leben musste. Denselben Tag aber, wo sie Rapunzel verstoßen hatte, machte abends die Zauberin die abgeschnittenen Flechten oben am Fensterhaken fest, und als der Königssohn kam und rief, »Rapunzel, Rapunzel, lass dein Haar herunter«, so ließ sie die Haare hinab. Der Königssohn stieg hinauf, aber er fand oben nicht seine liebste Rapunzel, sondern die Zauberin, die ihn mit bösen und giftigen Blicken ansah.
1: »Aha«, rief sie höhnisch, »du willst die Frau Liebste holen, aber der schöne Vogel sitzt nicht mehr im Nest und singt nicht mehr. Die Katze hat ihn geholt und wird dir auch noch die Augen auskratzen. Für dich ist Rapunzel verloren, du wirst sie nie wieder erblicken.«
0: Der Königssohn geriet außer sich vor Schmerzen und in der Verzweiflung sprang er den Turm herab. Das Leben brachte er davon, aber die Dornen, in die er fiel, zerstachen ihm die Augen. Da irrte er blind im Walde umher, aß nichts als Wurzeln und Beeren und tat nichts als Jammern und Weinen über den Verlust seiner liebsten Frau. So wanderte er einige Jahre im Elend umher und geriet endlich in die Wüstenei, wo Rapunzel mit den Zwillingen, die sie geboren hatte, einem Knaben und Mädchen, kümmerlich lebte. Er vernahm eine Stimme, und sie deuchte ihn so bekannt. Da ging er darauf zu, und wie er herankam, erkannte ihn Rapunzel und fiel ihm um den Hals und weinte. Zwei von ihren Tränen aber benetzten seine Augen. Da wurden sie wieder klar, und er konnte damit sehen wie sonst. Er führte sie in sein Reich, wo er mit Freude empfangen ward, und sie lebten noch lange glücklich und vergnügt.

0: Rumpelstilzchen. Es war einmal ein Müller, der war arm, aber er hatte eine schöne Tochter. Nun traf es sich, dass er mit dem König zu sprechen kam und zu ihm sagte: »Ich habe eine Tochter, die kann Stroh zu Gold spinnen.« Dem König, der das Gold lieb hatte, gefiel die Kunst gar wohl, und er befahl, die Müllerstochter sollte alsbald vor ihn gebracht werden. Dann führte er sie in eine Kammer, die ganz voll Stroh war, gab ihr Rat und Haspel und sprach: »Wenn du diese Nacht durch bis morgen früh dieses Stroh nicht zu Gold versponnen hast, so musst du sterben.« Darauf ward die Kammer verschlossen, und sie blieb allein darin. Da saß nun die arme Müllerstochter und wusste um ihr Leben keinen Rat, denn sie verstand gar nichts davon, wie das Stroh zu Gold zu spinnen war, und ihre Angst ward immer größer, dass sie endlich zu weinen anfing. Da ging auf einmal die Türe auf, und es trat ein kleines Männchen herein und sprach:
1: »Guten Abend, Jungfer Müllerin, warum weint sie so sehr?«
0: »Ach«, antwortete das Mädchen, »ich soll Stroh zu Gold spinnen und verstehe das nicht.« Sprach das Männchen:
1: »Was gibst du mir, wenn ich's dir spinne?«
0: »Mein Halsband«, sagte das Mädchen. Das Männchen nahm das Halsband, setzte sich vor das Rädchen und schnurr, schnurr, schnurr, dreimal gezogen, war die Spule voll. Dann steckte es eine andere auf und schnurr, schnurr, schnurr, dreimal gezogen, war auch die zweite voll. Und so ging's fort bis zum Morgen. Da war alles Stroh versponnen und alle Spulen waren voll Gold. Als der König kam und nachsah, da erstaunte er und freute sich. Aber sein Herz wurde nur noch begieriger, und er ließ die Müllerstochter in eine andere Kammer voll Stroh bringen, die noch viel größer war, und befahl ihr, das auch in einer Nacht zu spinnen, wenn ihr das Leben lieb wäre. Das Mädchen wusste sich nicht zu helfen und weinte. Da ging abermals die Türe auf, und das kleine Männchen kam und sprach:
1: »Was gibst du mir, wenn ich dir das Stroh zu Gold spinne?«
0: »Meinen Ring von dem Finger«, antwortete das Mädchen. Das Männchen nahm den Ring und fing wieder an zu schnurren mit dem Rade und hatte bis zum Morgen alles Stroh zu glänzendem Gold gesponnen. Der König freute sich über die Maßen bei dem Anblick, war aber noch immer nicht Goldes satt, sondern ließ die Müllerstochter in eine noch größere Kammer voll Stroh bringen und sprach: »Die musst du noch in dieser Nacht verspinnen. Wenn dir das gelingt, sollst du meine Gemahlin werden.« Denn, dachte er, eine reichere Frau kannst du auf der Welt nicht haben. Als das Mädchen allein war, kam das Männlein zum dritten Mal wieder und sprach: »Was gibst du mir, wenn ich dir noch diesmal das Stroh spinne?« »Ich habe nichts mehr, das ich dir geben könnte«, antwortete das Mädchen.
1: »So versprich mir, wann du Königin wirst, dein erstes Kind.«
0: »Wer weiß, wie das noch geht«, dachte die Müllerstochter und wusste sich auch in der Not nicht anders zu helfen und versprach dem Männchen, was es verlangte. Dafür spann das Männchen noch einmal das Stroh zu Gold. Und als am Morgen der König kam und alles fand, wie er gewünscht hatte, so hielt er Hochzeit mit ihr, und die schöne Müllerstochter ward eine Königin. Über ein Jahr brachte sie ein schönes Kind zur Welt und dachte gar nicht mehr an das Männchen. Da trat es in ihre Kammer und sprach:
1: »Nun gib mir, was du versprochen hast.«
0: Die Königin erschrak und bot dem Männchen alle Reichtümer des Königreichs an, wenn es ihr das Kind lassen sollte. Aber das Männchen sprach:
1: »Nein, etwas Lebendes ist mir lieber als alle Schätze der Welt.«
0: Da fing die Königin so an zu jammern und zu weinen, dass das Männchen Mitleiden mit ihr hatte und sprach:
1: »Drei Tage will ich dir Zeit lassen. Wenn du bis dahin meinen Namen weißt, so sollst du dein Kind behalten.«
0: Nun dachte die Königin die ganze Nacht über an alle Namen, die sie jemals gehört hatte. und schickte einen Boten über das Land, der sollte sich erkundigen weit und breit nach neuen Namen. Am anderen Tag, als das Männchen kam, fing sie an mit Kaspar, Melchior, Balthasar und sagte alle Namen, die sie wusste, nach der Reihe her, aber bei jedem sprach das Männlein,
1: »So heiß ich nicht!«
0: Den zweiten Tag ließ sie herumfragen bei allen Leuten und sagte dem Männlein die ungewöhnlichsten und seltsamsten vor, Rippenbiest, Hammelswade, Schnürbein. Aber es blieb dabei.
1: »So heiß ich nicht!«
0: Den dritten Tag kam der Bote wieder zurück und erzählte, »Neue Namen habe ich keinen einzigen finden können. Aber wie ich an einen hohen Berg um die Waldecke kam, wo Fuchs und Has sich gute Nacht sagen, so sah ich da ein kleines Haus, und vor dem Haus brannte ein Feuer, und um das Feuer sprang ein gar zu lächerliches Männchen, hüpfte auf einem Bein und schrie,
1: »Heute back ich, morgen brau ich, übermorgen hol ich der Königin ihr Kind. Ach, wie gut, dass niemand weiß, dass ich Rumpelstilzchen heiß.«
0: Da war die Königin ganz froh, dass sie den Namen wusste, und als bald hernach das Männlein kam und sprach,
1: »Nun, Frau Königin, wie heiß ich?«
0: fragte sie erst, »Heißest du Kunz?«
1: »Nein!«
0: »Heißest du Heinz?«
1: »Nein!«
0: »Heißt du etwa Rumpelstilzchen?«
1: »Das hat dir der Teufel gesagt! Das hat dir der Teufel gesagt!«
0: schrie das Männlein und stieß mit dem rechten Fuß vor Zorn so tief in die Erde, dass es bis an den Leib hineinfuhr. Dann packte es in seiner Wut den linken Fuß mit beiden Händen und riss sich selbst mitten entzwei.
2: Gute Nacht, Sonnenschein. 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Hallo, mein Sonnenschein. Wie war dein Tag heute? Was hast du heute Schönes erlebt? Mein Name ist Anne und ich begrüße dich zur 105. Folge meines Märchenpodcasts und zum zweiten Teil des Märchens Die Prinzessin mit den Entenfüßen. Der arme junge König macht sich nun auf den Weg, eine Braut zu finden. Vom Frosch und seiner Liebsten fehlt jede Spur. Ob das Märchen wohl gut ausgeht? Finden wir es heraus. Bist du bereit? Dann kuschle dich fest in deine Bettdecke, nimm dein Lieblingskuscheltier in den Arm und wenn du magst, schließe die Augen und folge mir ins Märchenland. Natürlich würden sie überall mit Freuden und mit gebührenden Ehren empfangen. Sämtliche Prinzessinnen der Welt waren mit Vergnügen bereit, die Frau des hübschen Königs zu werden. Aber was den jungen König betraf, so konnte er zu keiner von ihnen ein Herz fassen. Unwillkürlich verglich er die Blonden und Schwarzen, Großen und Kleinen, Dicken und Dünnen, Klugen und Dummen mit seiner schönen Entenhüterin, und den Vergleich konnten sie alle nicht aushalten. Schließlich hatten die beiden alle Königsschlösser der Welt besucht, bis auf eines. Das lag auf einem verrufenen Erlenhügel und gehörte einem mächtigen alten König, von dem man sich die seltsamsten Dinge erzählte. Auch der Hofmarschall wusste davon zu berichten. So sollte des alten Königs Mutter böse Künste getrieben haben. Und was schlimmer war als das, über die Herkunft der früh verstorbenen Königin gingen allerhand dunkle Gerüchte um. Ja, manche Leute behaupteten steif und fest, dass sie nichts weiter gewesen wäre als eine ganz gewöhnliche Gänsemagd. Der Hofmarschall schauerte bei dem bloßen Gedanken, dass der junge König dieses Schloss besuchen könnte. Der rieb sich schadenfroh die Hände. Nun gerade, sagte er. Und dann klopfte er an das Kutschenfenster und befahl dem Kutscher schnurstracks, zu diesem Schlosse hinzufahren. Das machte ihm auf einmal ganz besonderen Spaß. Dort angekommen, empfing ihn der alte König in höchst eigener Person auf der Treppe. »Große Ehre«, sagte er und tätschelte dem jungen König die glatten Wangen. Auf Etikette gab er nicht viel. Er begleitete seine beiden Gäste in den Thronsaal und bat sie, Platz zu nehmen. Sodann schickte er einen kleinen Pagen, der gerade mit Abbürsten des Thronsessels beschäftigt war, hinauf, seine Tochter zu holen. »Ich glaube wohl, dass sie euch gefallen wird«, sagte der alte König zum Jungen. Da ging auch schon die Türe auf und herein trat niemand anders als, ja, die schöne Entenhüterin selbst. Ihr Gesicht war weißer als die Mondstrahlen, ihre Augen dunkelblauer als der Nachthimmel und ihre Haare goldgelber und weicher als der zarteste Entenflaum. Sie trug ein hellfarbenes Schleppgewand und schritt leicht wiegenden Ganges auf den alten König zu. »Ihr habt befohlen, Vater?« sprach sie und küsste des Alten Hand. Der alte König strich ihr wohlgefällig über das goldgelbe Haar. »Hier ist einer, der dich zur Frau haben möchte«, sagte er und wies auf den jungen König, der vor Freude und Schreck abwechselnd rot und blass wurde. Das Mädchen blickte den jungen König an, verfärbte sich und barg sein Antlitz in den Händen.

Bratengerüche erfüllten die Luft. Und siehe, kaum hatte man den letzten Stuhl an den Tisch gerückt, als sich auch schon die Türen öffneten und Kavaliere und Damen erschienen. Sie machten dem alten König ihre Referenz, gratulierten und nahmen in feierlichem Zuge ihre Plätze an der Tafel ein. Und wiederum tat sich die Türe auf und die schöne Königstochter trat in den Saal. Sie war ganz in weiße Seide gekleidet, aber ihr Angesicht war tausendmal weißer als die Seide und in ihren Augen standen Tränen. Sie setzte sich an des jungen Königs Seite und sprach kein Wort. Und der arme junge König wusste zuletzt gar nicht mehr, was er denken sollte. Und als das Mahl zu Ende ging, erhob sich die schöne Königstochter und verschwand. Der alte König schlug seinen Gästen zum Nachtisch ein Würfelspiel vor, aber der junge König dankte. Er wolle lieber im Garten spazieren gehen, meinte er. Ihm war nicht nach Würfelspielen zumute. Draußen schritt er die Marmorstufen zum Garten hinunter und wanderte zwischen den Buchsbaumhecken auf und nieder. Rechts und links vom Weg saßen bunte Papageien auf silbernen Stangen, die hackten mit dem Schnäbel nach ihm und lachten ihn aus. Der junge König drehte den boshaften Vögeln den Rücken zu, verließ den Garten und wanderte in den nahen Wald. Da war es kühl und still. Die Tannen rauschten über seinem Haupt und murmelnde Wässerlein sickerten zwischen Buschwerk und Farnen dahin. Der junge König legte sich ins Moos, stützte den Kopf in die Hände und träumte. Weil er aber traurig und müde war, dauerte es nicht lange, und da war er eingeschlafen. Als er wieder aufwachte, stand der Vollmond am Himmel und leuchtete ihm ins Gesicht. Da erschrak er, denn er merkte, dass er eine gute Weile hier gelegen haben musste und dass sie ihn im Schloss wohl vermisst haben mochten. Er stand eilig auf, schüttelte Zweiglein und Moos von seinen Kleidern und trat den Rückweg an. Weil er aber noch nie zuvor in dieser Gegend gewesen war, konnte er den Weg nicht wiederfinden, sondern geriet immer tiefer in den Wald hinein. Endlich sah er durch die Bäume eine Lichtung schimmern. Er wand sich zwischen Hecken und Gestrüpp hindurch und gelangte zu einem Weiher, der inmitten des Waldes lag und im Mondschein wie Silber glänzte. Und wie er nun so am Ufer stand, hörte er plötzlich Flügel über sich rauschen. Er hob den Kopf und sah eine Schar wilder Enten, die flog geradewegs über ihn hin und mitten in den Weiher hinein. Und siehe, es dauerte nicht lange, da trat aus dem Baumdickicht die schöne Entenhüterin hervor, setzte sich auf einen Stein an des Weihers Rand und ließ die Füße ins Wasser hängen. »Schnatter, schnatter«, sagten die wilden Enten, schwammen auf die Prinzessin zu und rieben die Schnäbel an ihrem Gewand. Die Prinzessin streichelte mit ihren Händen der wilden Vögel Gefieder. »Ach, meine lieben Enten«, sprach sie, »ich bin sehr unglücklich«, und sie seufzte. Die Enten drängten sich dicht an sie heran. »Was hast du? Was hast du?« fragten sie und steckten die Köpfe zusammen. »Mein Vater will, dass ich die Frau des jungen Königs werde«, klagte die Prinzessin. »Aber wie kann ich die Frau des schönen jungen Königs werden, da ich doch Entenfüße habe?« Und bei diesen Worten fing die Prinzessin an, bitterlich zu weinen. Die Enten schlugen mit den Flügeln. »Das ist gerade das Allerhübscheste an dir«, schnatterten sie und sträubten die Federn. Aber die Prinzessin schüttelte trübselig den Kopf. »Ja,
Das findet ihr

sagte sie, aber wüsste der junge König um mein Gebrechen, er würde mich auf der Stelle verstoßen. Bei diesen Worten erhob sich die Prinzessin von ihrem Sitz und watschelte mit richtigen gelben Entenfüßen ein Stück Weges am Ufer lang und gerade auf den Baum zu, hinter welchem der junge König stand. Der jedoch sprang geschwinde aus seinem Versteck hervor und warf sich der erschrockenen Jungfrau zu Füßen. »Ich habe alles gehört«, sprach er. »Und wenn's weiter nichts ist, so könnt ihr ruhig meine Frau werden, denn ich liebe euch noch ebenso wie vorher.« Da fiel die schöne Prinzessin dem jungen König um den Hals und küsste ihn mitten auf den Mund. »Ich danke dir«, sagte sie und war sehr glücklich. Und dann gingen sie zusammen zu dem alten König. Der alte König schmunzelte, als er die beiden so glücksstrahlend miteinander daherkommen sah. »Ich dachte mir wohl, dass sie nicht reinen Mund halten könnte«, sprach er. »Aber weil ihr es nun doch einmal wisst, dass sie Entenfüße hat, so will ich euch auch erzählen, wie sie dazu gekommen ist. Die hat sie niemand anderes zu verdanken als ihrer leibhaftigen Großmutter, und das ging nämlich folgendermaßen zu. Als vor Zeiten mein alter Vater starb und die Reihe an mich kam, mir eine Königin zu nehmen, da wählte ich zum Zorn meiner Mutter ein Mädchen, das zwar schön wie der Tag war, aber auf meines Vaters Meierei die Enten hütete. Meine Mutter, die das arme Mädchen um seines niederen Standes willen hasste, gab uns die Verwünschung in die Ehe mit, dass unsere Kinder dereinst mit Entenfüßen zur Welt kommen und darauf herumwatscheln sollten. Die junge Königin starb vor Gram, als sie beim Anblick ihres ersten Kindleins gewahrte, dass der böse Wunsch in Erfüllung gegangen war. Das Kindlein jedoch wuchs heran, ward eine schöne Prinzessin und trug von klein auf Schleppkleider, damit die boshaften Menschen nicht sehen konnten, was darunter steckte. Das ist die ganze Geschichte. Auf dass ihr mir jedoch keinen Hass gegen die verstorbene Urschwieger hegt, will ich euch morgen zu eurem Hochzeitsfest ein Geschenk aus deren Nachlass machen. So unscheinbar es aussieht, hat es doch seinen Wert und wird euch und eurem Volke von großem Nutzen sein. Alsbald wurden die Einladungen verschickt. »Vergesst auch nicht, den Frosch vom Moorteich zu bitten«, mahnte der junge König seine Braut, »denn wäre er nicht gewesen, wer weiß, ob ich je eure Bekanntschaft gemacht hätte.« »Seid unbesorgt«, antwortete sie. »Er soll nicht nur eingeladen werden, sondern auch den Ehrenplatz an meiner rechten Seite erhalten.« Und richtig, fuhr den anderen Tag die königliche Prunkkarosse zuallererst beim Moorteiche vor, um den Frosch abzuholen. »Quak, eigentlich hüpfe ich rascher zu Fuß hinüber«, quakte der Frosch. »Aber der schönen Entenhüterin zuliebe will ich meinetwegen in der Staatskutsche Platz nehmen. Quak, wenngleich ich ungern auf dem Trockenen sitze.« Und platsch, platsch, sprang er quatschnass, wie er war, auf die samtenden Wagpolster. »Quak, meinen besten Glückwunsch«, quakte der Frosch, als der junge König ihn am Wagen empfing. »Du bekommst eine Prinzessin, die hübsch ist, das Wasser nicht scheut und schwimmen kann. Du hast allen Grund, zufrieden zu sein.« Ja, den hatte er auch. Wie nun alle an der Hochzeitstafel versammelt saßen, reichte der alte König dem Bräutigam ein elfenbeinernes Kästchen über den Tisch hinüber. Der junge König öffnete es und fand darin zu seinem Erstaunen nichts anderes als eine ganz gewöhnliche Hornbrille. Neugierig zog er sie heraus und setzte sie auf die Nase. Himmel, welche Sonderbarkeiten musste er da erblicken? Die ganze Hochzeitsgesellschaft war mit einem Schlage verändert, und zwar durchaus nicht zu ihrem Vorteile. Drüben beim Hofmarschall fing es an. Dem baumelte ein Fuchsschwanz hinten zum Rockschoß heraus und in seinen Taschen steckten sämtliche Kronschätze des Reiches. Der Marschalls Nachbarin zur Linken hatte Krallen an den zierlichen Fingern.
und der zu Rechten züngelte eine Schlange aus dem Mund. Viele von den Kavalieren trugen Strohköpfe, andere wieder statt des Menschenherzens ein Hasenherz, ein Mühlstein oder ein Stück Torfmoor unter der Weste. Nur des jungen Königs Braut war unverändert geblieben, und wenn auch ihre gelben Entenfüße durch das Atlaskleid hindurchschimmerten, ihr Herz in der Brust war weiß wie Schnee und klar wie Bergkristall. Da schloss der junge König die Prinzessin in seine Arme und freute sich sehr, dass sie weiter nichts als Entenfüße hatte. Seinem Hofmarschall aber ließ er sogleich die Taschen leeren und jagte ihn aus dem Königreich hinaus. Bloß den Fuchsschwanz musste er ihm lassen, denn der war festgewachsen.

Na, Sonnenschein, bist du noch wach? Das war der zweite Teil vom Märchen Die Prinzessin mit den Entenfüßen von Annabete Kuhn. Aufgeschrieben von Heinrich Seidel. Ente gut, alles gut, Unser junger König hat seine Braut mit den Entenfüßen endlich wiedergefunden. Der hinterlistige Hofmarschall hat seine gerechte Strafe erhalten und nun leben sie alle glücklich und zufrieden. Ob sie mir vielleicht diese Hornbrille mal ausleihen könnten? Ich würde ja zu gern einmal hindurchschauen. Ich hoffe, dir hat unsere gemeinsame Reise heute gefallen. Für mich war es wieder wunderbar und ich danke dir, dass du mich begleitet hast. Und bevor du nun die Augen schließt und in dein Traumland reist, möchte ich mit dir nochmal an dein schönstes Erlebnis heute denken. Was war es? Vielleicht warst du im Regen spazieren und bist in die großen Pfützen gesprungen. Oder du hast es dir mit einem Bilderbuch, deinen Malsachen oder einem Hörspiel in deinem Zimmer gemütlich gemacht. Versuche dich an dein schönstes Erlebnis zu erinnern. Und was war dein schönstes Erlebnis heute und wie fühlst du dich dabei? Suche dir auch heute wieder den schönsten Moment aus und präge ihn dir gut ein. Und wenn du magst, kannst du ihn auch malen oder aufschreiben. Und nun? Gute Nacht, Sonnenschein. Schlaf gut und träum was Schönes. Wir hören uns bald wieder.

0: Hänsel und Gretel. Vor einem großen Walde wohnte ein armer Holzhacker mit seiner Frau und seinen zwei Kindern. Das Bübchen hieß Hänsel und das Mädchen Gretel. Er hatte wenig zu beißen und zu brechen, und einmal, als große Teuerung ins Land kam, konnte er auch das tägliche Brot nicht mehr schaffen. Wie er sich nun abends im Bette Gedanken machte und sich vor Sorgen herumwälzte, seufzte er und sprach zu seiner Frau: »Was soll aus uns werden? Wie können wir unsere armen Kinder ernähren, da wir für uns selbst nichts mehr haben?« »Weißt du was, Mann?« antwortete die Frau. »Wir wollen morgen in aller Frühe die Kinder hinaus in den Wald führen, wo er am dicksten ist. Da machen wir ihnen ein Feuer an und geben jedem noch ein Stückchen Brot. Dann gehen wir an unsere Arbeit und lassen sie allein. Sie finden den Weg nicht wieder nach Haus und wir sind sie los.« »Nein, Frau«, sagte der Mann, »das tue ich nicht. Wie sollte ich's übers Herz bringen, meine Kinder im Walde allein zu lassen? Die wilden Tiere würden bald kommen und sie zerreißen.« »Oh, du Narr«, sagte sie, »dann müssen wir alle vier Hungers sterben. Du kannst nur die Bretter für die Särge hobeln«, und ließ ihm keine Ruhe, bis er einwilligte. »Aber die armen Kinder dauern mich doch«, sagte der Mann. Die zwei Kinder hatten vor Hunger auch nicht einschlafen können und hatten gehört, was die Stiefmutter zum Vater gesagt hatte. Gretel weinte bittere Tränen und sprach zu Hänsel: »Nun ist's um uns geschehen.« »Still, Gretel«, sprach Hänsel, »gräme dich nicht, ich will uns schon helfen.« Und als die Alten eingeschlafen waren, stand er auf, zog sein Röcklein an, machte die Untertüre auf und schlich sich hinaus. Da schien der Mond ganz helle, und die weißen Kieselsteine, die vor dem Haus lagen, glänzten wie lauter Batzen. Hänsel bückte sich und steckte so viel in sein Rocktäschlein, als nur hinein wollten. Dann ging er wieder zurück, sprach zu Gretel: »Sei getrost, liebes Schwesterchen, und schlaf nur ruhig ein. Gott wird uns nicht verlassen«, und legte sich wieder in sein Bett. Als der Tag anbrach, noch ehe die Sonne aufgegangen war, kam schon die Frau und weckte die beiden Kinder. »Steht auf, ihr Faulenzer, wir wollen in den Wald gehen und Holz holen.« Dann gab sie jedem ein Stückchen Brot und sprach: »Da, habt ihr etwas für den Mittag, aber esst's nicht vorher auf, weiter kriegt ihr nichts.« Gretel nahm das Brot unter die Schürze, weil Hänsel die Steine in der Tasche hatte. Danach machten sie sich alle zusammen auf den Weg nach dem Wald. Als sie ein Weilchen gegangen waren, stand Hänsel still und guckte nach dem Haus zurück, und das tat er wieder und immer wieder. Der Vater sprach: »Hänsel, was guckst du da und bleibst zurück? Hab Acht und vergiss deine Beine nicht.« »Ach, Vater«, sagte Hänsel, »ich sehe nach meinem weißen Kätzchen, das sitzt oben auf dem Dach und will mir Ade sagen.« Die Frau sprach: »Narr, das ist dein Kätzchen nicht. Das ist die Morgensonne, die auf den Schornstein scheint.« Hänsel aber hatte nicht nach dem Kätzchen gesehen, sondern immer einen von den blanken Kieselsteinen aus seiner Tasche auf den Weg geworfen. Als sie mitten in den Wald gekommen waren, sprach der Vater: »Nun sammelt Holz, ihr Kinder, ich will ein Feuer anmachen, damit ihr nicht friert.« Hänsel und Gretel trugen Reisig zusammen einen kleinen Berg hoch. Das Reisig ward angezündet, und als die Flamme recht hoch brannte, sagte die Frau: »Nun legt euch ans Feuer, ihr Kinder, und ruht euch aus. Wir gehen in den Wald und hauen Holz. Wenn wir fertig sind, kommen wir wieder und holen euch ab.« Hänsel und Gretel saßen am Feuer, und als der Mittag kam, aß jedes sein Stücklein Brot. Und weil sie die Schläge der Holzaxt hörten, so glaubten sie, ihr Vater wäre in der Nähe. Es war aber nicht die Holzaxt, es war ein Ast, den er an einen dürren Baum gebunden hatte und den der Wind hin und her schlug. Und als sie so lange gesessen hatten, fielen ihnen die Augen vor Müdigkeit zu, und sie schliefen fest ein. Als sie endlich erwachten, war es schon finstere Nacht. Gretel fing an zu weinen und sprach: »Wie sollen wir nun aus dem Wald kommen?« Hänsel aber tröstete sie: »Wart nur ein Weilchen, bis der Mond aufgegangen ist, dann wollen wir den Weg schon finden.« Und als der volle Mond aufgestiegen war, so nahm Hänsel sein Schwesterchen an der Hand und ging den Kieselsteinen nach. Die schimmerten wie neugeschlagene Batzen und zeigten ihnen den Weg. Sie gingen die ganze Nacht hindurch und kamen bei anbrechendem Tag wieder zu ihres Vaters Haus. Sie klopften an die Tür, und als die Frau aufmachte und sah, dass es Hänsel und Gretel war, sprach sie: »Ihr bösen Kinder, was habt ihr so lange im Walde geschlafen? Wir haben geglaubt, ihr wolltet gar nicht wiederkommen.« Der Vater aber freute sich, denn es war ihm zu Herzen gegangen, dass er sie so allein zurückgelassen hatte. Nicht lange danach war wieder Not in allen Ecken, und die Kinder hörten, wie die Mutter nachts im Bette zu dem Vater sprach: »Alles ist wieder aufgezehrt. Wir haben noch einen halben Laib Brot. Hernach hat das Lied ein Ende. Die Kinder müssen fort. Wir wollen sie tiefer in den Wald hineinführen, damit sie den Weg nicht wieder herausfinden. Es ist sonst keine Rettung für uns.« Dem Mann fiel's schwer aufs Herz, und er dachte, es wäre besser, dass du den letzten Bissen mit deinen Kindern teiltest. Aber die Frau hörte auf nichts, was er sagte, schalt ihn und machte ihm Vorwürfe. Wer A sagt, muss auch B sagen. Und weil er das erste Mal nachgegeben hatte, so musste er es auch zum zweiten Mal. Die Kinder waren aber noch wach gewesen und hatten das Gespräch mit angehört. Als die Alten schliefen, stand Hänsel wieder auf, wollte hinaus und Kieselsteine auflesen wie das vorige Mal, aber die Frau hatte die Tür verschlossen und Hänsel konnte nicht heraus. Aber er tröstete sein Schwesterchen und sprach: »Weine nicht, Gretel, und schlaf nur ruhig, der liebe Gott wird uns schon helfen.« Am frühen Morgen kam die Frau und holte die Kinder aus dem Bette. Sie erhielten ihr Stückchen Brot, das war aber noch kleiner als das vorige Mal. Auf dem Wege nach dem Wald bröckelte es Hänsel in der Tasche, stand so oft still und warf ein Bröcklein auf die Erde. »Hänsel, was stehst du und guckst dich um?« sagte der Vater, »geh deiner Wege.« »Ich sehe nach meinem Täubchen, das sitzt auf dem Dache und will mir Ade sagen,« antwortete Hänsel. »Narr«, sagte die Frau, »das ist dein Täubchen nicht, das ist die Morgensonne, die auf den Schornstein oben scheint.« Hänsel aber warf nach und nach alle Bröcklein auf den Weg. Die Frau führte die Kinder noch tiefer in den Wald, wo sie ihr Lebtag noch nicht gewesen waren. Da ward wieder ein großes Feuer angemacht, und die Mutter sagte: »Bleibt nur da sitzen, ihr Kinder. Und wenn ihr müde seid, könnt ihr ein wenig schlafen. Wir gehen in den Wald und hauen Holz, und abends, wenn wir fertig sind, kommen wir und holen euch ab.« Als es Mittag war, teilte Gretel ihr Brot mit Hänsel, der sein Stück auf den Weg gestreut hatte. Dann schliefen sie ein, und der Abend verging, aber niemand kam zu den armen Kindern. Sie erwachten erst in der finstern Nacht, und Hänsel tröstete sein Schwesterchen und sagte: »Wart nur, Gretel, bis der Mond aufgeht, dann werden wir die Brotbröcklein sehen, die ich ausgestreut habe, die zeigen uns den Weg nach Haus.« Als der Mond kam, machten sie sich auf, aber sie fanden kein Bröcklein mehr, denn die viel tausend Vögel, die im Walde und im Felde umherfliegen, hatten sie weggepickt. Hänsel sagte zu Gretel: »Wir werden den Weg schon finden.« Aber sie fanden ihn nicht. Sie gingen die ganze Nacht und noch einen Tag, von Morgen bis Abend, aber sie kamen aus dem Wald nicht heraus und waren so hungrig, denn sie hatten nichts als die paar Beeren, die auf der Erde standen. Und weil sie so müde waren, dass die Beine sie nicht mehr tragen wollten, so legten sie sich unter einen Baum und schliefen ein. Nun war's schon der dritte Morgen, dass sie ihres Vaters Haus verlassen hatten. Sie fingen wieder an zu gehen, aber sie gerieten immer tiefer in den Wald, und wenn nicht bald Hilfe kam, so mussten sie verschmachten. Als es Mittag war, sahen sie ein schönes schneeweißes Vöglein auf einem Ast sitzen, das sang so schön, dass sie stehen blieben und ihm zuhörten. Und als es fertig war, schwang es seine Flügel und flog vor ihnen her. Und sie gingen ihm nach, bis sie zu einem Häuschen gelangten, auf dessen Dach es sich setzte, und als sie ganz nah herankamen, so sahen sie, dass das Häuslein aus Brot gebaut war und mit Kuchen gedeckt, aber die Fenster waren von hellem Zucker. »Da wollen wir uns dran machen«, sprach Hänsel, »und eine gesegnete Mahlzeit halten. Ich will ein Stück vom Dach essen, Gretel. Du kannst vom Fenster essen, das schmeckt süß.« Hänsel reichte in die Höhe und brach sich ein wenig vom Dach ab, um zu versuchen, wie es schmeckte, und Gretel stellte sich an die Scheiben und knupperte daran. Da rief eine feine Stimme aus der Stube heraus: »Knuper, Knuper!« Knäuschen, wer knupert an meinem Häuschen?« Die Kinder antworteten: der Wind, das himmlische Kind«, und aßen weiter, ohne sich irre machen zu lassen. Hänsel, dem das Dach sehr gut schmeckte, riss sich ein großes Stück davon herunter, und Gretel stieß eine ganze runde Fensterscheibe heraus, setzte sich nieder und tat sich wohl damit. Da ging auf einmal die Türe auf, und eine steinalte Frau, die sich auf eine Krücke stützte, kam herausgeschlichen. Hänsel und Gretel erschraken so gewaltig, dass sie fallen ließen, was sie in den Händen hielten. Die Alte aber wackelte mit dem Kopfe und sprach:
1: »Ei, ihr lieben Kinder, wer hat euch hierher gebracht? Kommt nur herein und bleibt bei mir, es geschieht euch kein Leid.«
0: Sie fasste beide an der Hand und führte sie in ihr Häuschen. Da ward gutes Essen aufgetragen, Milch und Pfannekuchen mit Zucker, Äpfel und Nüsse. Hernach wurden zwei schöne Bettlein weiß gedeckt, und Hänsel und Gretel legten sich hinein und meinten, sie wären im Himmel. Die Alte hatte sich nur so freundlich gestellt. Sie war aber eine böse Hexe, die den Kindern auflauerte und hatte das Brothäuslein bloß gebaut, um sie herbeizulocken. Wenn eins in ihre Gewalt kam, so machte sie es tot, kochte es und aß es, und das war ihr ein Festtag. Die Hexen haben rote Augen und können nicht weit sehen, aber sie haben eine feine Witterung, wie die Tiere, und merken's, wenn Menschen herankommen. Als Hänsel und Gretel in ihre Nähe kamen, da lachte sie boshaft und sprach höhnisch:
1: »Die habe ich, die sollen mir nicht wieder entwischen.«
0: Frühmorgens, ehe die Kinder erwacht waren, stand sie schon auf, und als sie beide so lieblich ruhen sah mit den vollen roten Backen, so murmelte sie vor sich hin: »Das wird ein guter Bissen werden.« Da packte sie Hänsel mit ihrer dürren Hand und trug ihn in einen kleinen Stall und sperrte ihn mit einer Gittertüre ein. Er mochte schreien, wie er wollte, es half ihm nichts. Dann ging sie zu Gretel, rüttelte sie wach und rief:
1: »Steh auf, Faulenzerin! Trag Wasser und koch deinem Bruder etwas Gutes, der sitzt draußen im Stall und soll fett werden. Wenn er fett ist, so will ich ihn essen.«
0: Gretel fing an, bitterlich zu weinen, aber es war alles vergeblich, sie musste tun, was die böse Hexe verlangte. Nun ward dem armen Hänsel das beste Essen gekocht, aber Gretel bekam nichts als Krebsschalen. Jeden Morgen schlich die Alte zu dem Ställchen und rief:
1: »Hänsel, streck deine Finger heraus, damit ich fühle, ob du bald fett bist.«
0: Hänsel streckte ihr aber ein Knöchlein heraus, und die Alte, die trübe Augen hatte, konnte es nicht sehen und meinte, es wären Hänsels Finger, und verwunderte sich, dass er gar nicht fett werden wollte. Als 4 Wochen herum waren und Hänsel immer mager blieb, da übernahm sie die Ungeduld, und sie wollte nicht länger warten.
1: »Heda, Gretel«, rief sie dem Mädchen zu, »sei flink und trag Wasser. Hänsel mag fett oder mager sein, morgen will ich ihn schlachten und kochen.«
0: Ach, wie jammerte das arme Schwesterchen, als es das Wasser tragen musste, und wie flossen ihm die Tränen über die Backen herunter. »Lieber Gott, hilf uns doch«, rief sie aus. »Hätten uns nur die wilden Tiere im Wald gefressen, so wären wir doch zusammen gestorben.«
1: »Spar nur dein Geplärre«, sagte die Alte, »es hilft dir alles nichts.«
0: Frühmorgens musste Gretel heraus, den Kessel mit Wasser aufhängen und Feuer anzünden.
1: »Erst wollen wir backen«, sagte die Alte, »ich habe den Backofen schon eingeheizt und den Teig geknetet.«
0: Sie stieß das arme Gretel hinaus zu dem Backofen, aus dem die Feuerflammen schon herausschlugen.
1: »Kriech hinein«, sagte die Hexe, »und sieh zu, ob recht eingeheizt ist, damit wir das Brot hineinschießen können.«
0: Und wenn Gretel darin war, wollte sie den Ofen zumachen, und Gretel sollte darin braten, und dann wollte sie's auch aufessen. Aber Gretel merkte, was sie im Sinn hatte, und sprach: »Ich weiß nicht, wie ich's machen soll, wie komme ich da hinein?«
1: »Dumme Gans«, sagte die Alte, »die Öffnung ist groß genug, siehst du wohl, ich könnte selbst hinein«,
0: krabbelte heran und steckte den Kopf in den Backofen. Da gab ihr Gretel einen Stoß, dass sie weit hineinfuhr, machte die eiserne Tür zu und schob den Riegel vor.
1: Huh, da fing sie an zu heulen, ganz grauselig, aber Gretel lief fort und die gottlose Hexe musste elendiglich verbrennen. Gretel aber lief schnurstracks zum Hänsel, öffnete sein Ställchen und rief, »Hänsel, wir sind erlöst, die alte Hexe ist tot!« Da sprang Hänsel heraus wie ein Vogel aus dem Käfig, wenn ihm die Türe aufgemacht wird. Wie haben sie sich gefreut, sind sich um den Hals gefallen, sind herumgesprungen und haben sich geküsst. Und weil sie sich nicht mehr zu fürchten brauchten, so gingen sie in das Haus der Hexe hinein. Da standen in allen Ecken Kasten mit Perlen und Edelsteinen. »Die sind noch besser als Kieselsteine«, sagte Hänsel und steckte in seine Taschen, was hinein wollte. Und Gretel sagte, »Ich will auch etwas mit nach Haus bringen« und füllte sich sein Schürzchen voll. »Aber jetzt wollen wir fort«, sagte Hänsel, »damit wir aus dem Hexenwald herauskommen.« Als sie aber ein paar Stunden gegangen waren, gelangten sie an ein großes Wasser. »Wir können nicht hinüber«, sprach Hänsel, »ich sehe keinen Steg und keine Brücke.« »Hier fährt auch kein Schiffchen«, antwortete Gretel, »aber da schwimmt eine weiße Ente. Wenn ich die bitte, so hilft sie uns hinüber.« Da rief sie, »Entchen, Entchen, da steht Gretel und Hänsel. Kein Steg und keine Brücke, nimm uns auf deinen weißen Rücken.« Das Entchen kam auch heran, und Hänsel setzte sich auf und bat sein Schwesterchen, sich zu ihm zu setzen. »Nein«, antwortete Gretel, »es wird dem Entchen zu schwer. Es soll uns nacheinander hinüberbringen.« Das tat das gute Tierchen, und als sie glücklich drüben waren und ein Weilchen fortgingen, da kam ihnen der Wald immer bekannter und immer bekannter vor. Und endlich erblickten sie von Weitem ihres Vaters Haus. Da fingen sie an zu laufen, stürzten in die Stube hinein und fielen ihrem Vater um den Hals. Der Mann hatte keine frohe Stunde gehabt, seitdem er die Kinder im Walde gelassen hatte, die Frau aber war gestorben. Gretel schüttete sein Schürzchen aus, dass die Perlen und Edelsteine in der Stube herumsprangen, und Hänsel warf eine Handvoll nach der anderen aus seiner Tasche dazu. Da hatten alle Sorgen ein Ende, und sie lebten in lauter Freude zusammen. »Mein Märchen ist aus. Dort läuft eine Maus. Wer sie fängt, darf sich eine große, große Pelzkappe daraus machen.«
2: »Läufer an die Startlinie!«
3: Dalmatiner Marshall und der Robohund stellten sich nebeneinander auf.
2: »Auf die Plätze! Fertig! Los!«
3: Zu Beginn des Wettrennens lagen die beiden noch gleich auf. Doch dann stolperte Marshall über einen Baumstamm und der Robohund überholte ihn. Jetzt ließ Ryder ihn mit der Fernbedienung sogar fliegen. Aber Marshall holte schnell wieder auf.
4: Weiter so, Marshall!
3: Bis er einen Ast vor sich übersah, wieder hinfiel und sich in einem ausgehöhlten Baumstamm wiederfand.
5: Ich steck fest!
3: Aber Ryder kam ihm zur Hilfe, steuerte den Robohund nun ebenfalls in den Baumstamm hinein und durch den Schubs konnte sich auch Marshall wieder befreien.
6: Jetzt kommt der Turbogang!
3: Der Robohund wurde schneller und schneller und sauste wie der Wind an Marshall vorbei.
5: Gleich hole ich dich ein!
3: Mit Riesensätzen sprang der kleine Dalmatiner hinter dem fliegenden Roboter her, passte aber nicht auf, wo er hinlief und kugelte quer über die Wiese. Der Robohund überquerte nun die Ziellinie und Ryder hielt ihn an. Leider konnte Marshall nicht rechtzeitig stoppen. Er prallte erst gegen Ryder und dann gegen den Hund, der sofort umfiel. Es qualmte.
6: Ryder, der Robohund!
5: Seht mal, seine Antenne ist ganz verbogen.
3: Der Hund kam zwar wieder auf die Beine, ließ sich aber nicht mehr steuern und drehte sich wie wild im Kreis herum. Dann buddelte er ein Loch in die Wiese und war schon darin verschwunden. Wie ein Maulwurf kam er immer mal wieder nach oben, aber dann war er plötzlich nicht mehr zu sehen.
5: Wo ist er denn hin?
6: Ich weiß es nicht. Mit einer kaputten Antenne kann ich ihn nicht mehr steuern.
3: Ryder steckte den Kopf in eines der Löcher.
6: Robohund!
3: Aber er konnte ihn nirgendwo entdecken.

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Gute Nacht, Sonnenschein. Der märchenhafte Podcast für kleine und für große Leute. Hallo, mein Sonnenschein. Wie war dein Tag heute? Was hast du heute Schönes erlebt? Mein Name ist Anne und ich begrüße dich zur 98. Folge meines Märchenpodcasts. Lass uns zusammen in die wunderbare Welt der Märchen reisen und gemeinsam entdecken, was die Helden und Prinzessinnen auf ihren Abenteuern erleben. Bist du bereit? Dann kuschle dich fest in deine Bettdecke, nimm dein Lieblingskuscheltier in den Arm und wenn du magst, schließe die Augen und folge mir ins Märchenland. Die kluge Bauerntochter. Es war einmal ein armer Bauer, der hatte kein Land, nur ein kleines Häuschen und eine alleinige Tochter. Da sprach die Tochter: Wir sollten den Herrn König um ein Stückchen Rottland bitten. Da der König von ihrer Armut hörte, schenkte er ihnen ein Eckchen Rasen. Den hackte sie und ihr Vater um und wollten ein wenig Korn und derartige Frucht darauf säen. Als sie den Acker beinahe herum hatten, so fanden sie in der Erde einen Mörser von purem Gold. »Höre«, sagte der Vater zu dem Mädchen, »weil unser Herr König so gnädig gewesen ist und uns diesen Acker geschenkt hat, so müssen wir ihm den Mörser dafür geben.« Die Tochter aber wollte es nicht bewilligen und sagte: »Vater, wenn wir den Mörser haben und haben den Stößer nicht, dann müssen wir auch den Stößer herbeischaffen. Darum schweigt lieber still.« Er wollte ihr aber nicht gehorchen, nahm den Mörser, trug ihn zum Herrn König und sagte, den hätte er gefunden in der Heide, ob er ihn als eine Verehrung annehmen wollte. Der König nahm den Mörser und fragte, ob er nichts mehr gefunden hätte. »Nein«, antwortete der Bauer. Da sagte der König, er sollte nun auch den Stößer herbeischaffen. Der Bauer sprach, den hätten sie nicht gefunden, aber das half ihm so viel, als hätt er's dem Wind gesagt. Er ward ins Gefängnis gesetzt und sollte so lange da sitzen, bis er den Stößer herbeigeschafft hätte. Die Bedienten mussten ihm täglich Wasser und Brot bringen, was man so in dem Gefängnis kriegt. Da hörten sie, wie der Mann fortwährend schrie: »Ach, hätte ich auf meine Tochter gehört! Ach, ach, hätte ich auf meine Tochter gehört!« Da gingen die Bedienten zum König und erzählten ihm, dass der Gefangene fortwährend schrie: »Ach, hätte ich doch auf meine Tochter gehört!« und wollte nicht essen und nicht trinken. Da befahl der König den Bedienten, sie sollten den Gefangenen vor ihn bringen, und fragte ihn, warum er fortwährend schrie: »Ach, hätte ich auf meine Tochter gehört!« »Was hat eure Tochter denn gesagt?« »Ja, sie hat gesprochen, ich sollte den Mörser nicht bringen, sonst müsste ich auch den Stößer schaffen.« »Habt ihr so eine kluge Tochter? So lasst sie einmal herkommen.« Und so musste sie vor den König kommen. Der fragte sie, ob sie denn so klug wäre, und sagte, er wolle ihr ein Rätsel aufgeben. Wenn sie das treffen könnte, dann wollte er sie heiraten. Da sprach sie gleich ja, sie wollt's erraten. Und da sagte der König: »Komm zu mir, nicht gekleidet, nicht nackend, nicht geritten, nicht gefahren, nicht in dem Weg, nicht außer dem Weg, und wenn du das kannst, will ich dich heiraten.« So ging sie hin und zog sich aus, splitternackend. Da war sie nicht gekleidet und nahm ein großes Fischgarn und setzte sich hinein und wickelte es ganz um sich herum. Da war sie nicht nackend. Und sie borgte sich einen Esel fürs Geld und band dem Esel das Fischgarn an den Schwanz, darin er sie fortschleppen musste. Das war nicht geritten und nicht gefahren. Der Esel musste sie aber in dem Fahrgleise schleppen, so dass sie nur mit der großen Zehe auf die Erde kam. Und das war nicht in dem Wege und nicht außer dem Wege.
Und wie sie so daherkam, sagte der König, sie hätte das Rätsel getroffen und es wäre alles erfüllt. Da ließ er ihren Vater los aus dem Gefängnis und nahm sie zu sich als seine Gemahlin und befahl ihr das ganze königliche Gut an. Nun waren etliche Jahre herum, als der Herr König einmal auf die Parade zog. Da trug es sich zu, dass Bauern mit ihrem Wagen vor dem Schloss hielten. Die hatten Holz verkauft, etliche hatten Ochsen vorgespannt und etliche Pferde. Da war ein Bauer, der hatte 3 Pferde. Davon kriegte eins ein junges Füllchen. Das lief weg und legte sich mitten zwischen 2 Ochsen, die vor dem Wagen standen. Als nun die Bauern zusammenkamen, fingen sie an, sich zu zanken, zu schmeißen und zu lärmen. Und der Ochsenbauer wollte das Füllchen behalten und sagte, die Ochsen hätten's gehabt. Und der andere sagte, nein, seine Pferde hätten's gehabt und es wäre sein. Der Zank kam vor den König und er tat den Ausspruch, dort, wo das Füllen gelegen hätte, da sollte es bleiben. Und so bekam's der Ochsenbauer, dem's doch nicht gehörte. Da ging der andere weg, weinte und lamentierte über sein Füllchen. Nun hatte er gehört, dass die Frau Königin so gnädig wäre, weil sie auch von armen Bauersleuten gekommen wäre. Da ging er zu ihr und bat sie, ob sie ihm nicht helfen könnte, dass er sein Füllchen wiederbekäme. Sie sagte, ja, wenn ihr mir versprecht, dass ihr mich nicht verraten wollt, so will ich's euch sagen. Morgen früh, wenn der König auf der Wachtparade ist, so stellt euch hin, mitten in die Straße, wo er vorbeikommen muss. Nehmt ein großes Fischgarn und tut, als fischet ihr, und fischt sofort und schüttet das Garn aus, als wenn ihr's voll hättet. Und sie sagte ihm auch, was er antworten sollte, wenn er vom König gefragt würde. So stand der Bauer am anderen Tage da und fischte auf einem trockenen Platze. Wie der König vorbeikam und das sah, schickte er seinen Läufer hin. Der sollte fragen, was der närrische Mann vorhätte. Da gab er zur Antwort: Ich fische. Da fragte der Läufer, wie er fischen könnte, es wäre ja kein Wasser da. Da sprach der Bauer: So gut als 2 Ochsen können ein Füllen kriegen, so gut kann ich auch auf dem trockenen Platze fischen. Der Läufer ging hin und brachte dem König die Antwort. Da ließ dieser den Bauern vor sich kommen und sagte ihm, das hätte er nicht von sich, von wem er das hätte und soll's gleich bekennen. Der Bauer aber wollt's nicht tun und sagte immer, er hätt's von sich. Sie legten ihn aber auf ein Gebund Stroh und schlugen ihn so lange, bis er's bekannte, dass er's von der Frau Königin hätte. Und als der König nach Hause kam, sagte er zu seiner Frau: Warum bist du so falsch zu mir? Ich will dich nicht mehr zur Gemahlin. Deine Zeit ist um. Geh wieder hin, woher du gekommen bist, in dein Bauernhäuschen. Doch erlaubte er ihr eines. Sie sollte sich das Liebste und Beste mitnehmen, was sie wüsste, und das sollte ihr Abschied sein. Sie sagte: Ja, lieber Mann, wenn du so befiehlst, will ich es auch tun, und fiel um seinen Hals und küsste ihn und sprach, sie wollte Abschied nehmen. Dann ließ sie einen starken Schlaftrunk kommen, um Abschied mit ihm zu trinken. Der König tat einen großen Zug, sie aber trank nur ein wenig. Und da geriet er bald in einen tiefen Schlaf. Und als sie das sah, rief sie einen Bedienten und nahm ein schönes weißes Linnentuch und schlug ihn da hinein. Und die Bedienten mussten ihn in einen Wagen vor die Türe tragen und sie fuhr ihn heim in ihr Häuschen. Da legten sie ihn in ihr Bettchen und er schlief Tag und Nacht in einem fort. Und als er aufwachte, sah er sich um und sagte: Ach je, wo bin ich denn? Rief nach seinen Bedienten, aber es war keiner da. Endlich kam seine Frau vors Bett und sagte:
lieber Herr König, ihr habt mir befohlen, ich sollte das Liebste und Beste aus dem Schlosse mitnehmen. Nun hab ich nichts Besseres und Lieberes als dich. Da habe ich dich mitgenommen.« Dem König stiegen die Tränen in die Augen und er sagte, »Liebe Frau, du sollst mein sein und ich dein«, und nahm sie wieder mit ins königliche Schloss und ließ sich aufs Neue mit ihr vermählen. »Und sie werden ja wohl noch auf dem heutigen Tag leben.«

Na, Sonnenschein, bist du noch wach? Das war das Märchen Die kluge Bauerntochter von den Brüdern Grimm. Nicht gekleidet, nicht nackend, nicht geritten, nicht gefahren, nicht in dem Weg, nicht außer dem Weg. Was für ein schweres Rätsel. Hättest du es lösen können? Ich glaube, ich nicht. Ich hoffe, dir hat unsere gemeinsame Reise heute gefallen. Für mich war es wieder wunderbar und ich danke dir, dass du mich begleitet hast. Und bevor du nun die Augen schließt und in dein Traumland reist, möchte ich mit dir nochmal an dein schönstes Erlebnis heute denken. Was war es? Vielleicht hast du heute mit Freunden eine Wasserschlacht veranstaltet und ihr seid so richtig pitschernass geworden. Oder du konntest heute ein bisschen länger aufbleiben. Versuche dich an dein schönstes Erlebnis zu erinnern. Und? Was war dein schönstes Erlebnis heute und wie fühlst du dich dabei? Suche dir auch heute wieder den schönsten Moment aus und präge ihn dir gut ein. Und wenn du magst, kannst du ihn auch malen oder aufschreiben. Und nun, gute Nacht, Sonnenschein. Schlaf gut und träum was Schönes. Wir hören uns bald wieder.

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1: Kids, Kids, Kids, Kids.
2: Los geht's!
3: Der kleine Feuerwehrhund stellte sich neben Rubble ans Mikrofon.

0: ich muss jetzt weg.
1: Was hast du denn?
0: Ich kann nicht vor fremden Leuten singen.
2: Marshall schlich rückwärts von der Bühne. Prallte dabei aber so doll gegen die große Trommel, dass die davonrollte.
0: Hoppla, das wollte ich nicht. Ich hole die Trommel zurück.
2: Ryders Pawpad meldete sich.
3: Hallo, Bauer Alfred.
4: Hallo, Ryder. Ich habe ein kleines Problem. Ich habe das Feld umgegraben und dabei aus Versehen die Wasserleitung kaputt gemacht.
3: Ich verstehe. Stellen Sie das Wasser ab. Wir kommen sofort.
2: Ein Schafbock erschien neben Bauer Alfred.
4: Böckchen sagt, ihr sollt euch beeilen. Er hat nämlich Durst.
3: Kein Einsatz zu groß, keine Pforte zu klein. Paw Patrol zur Zentrale.
5: Ryder braucht uns.
2: Sofort ließen die Fellfreunde alles stehen und liegen. Auch Marshall rannte los, wurde aber von der Trommel erfasst und rollte mit ihr Richtung Einsatzzentrale. Direkt hinein in den gläsernen Fahrstuhl.
0: Trotz Trommelwirbel

0: Die Hunde Marshall, Rubble, Chase, Rocky, Zuma und Sky leben zusammen mit dem 10-jährigen Ryder in der Abenteuerbucht, in einer kleinen Stadt direkt am Meer. Jeder der Vierbeiner hat ein ganz besonderes Talent. Und gemeinsam ist die Pfotenpatrouille, die Paw Patrol, sofort zur Stelle, wenn jemand Hilfe braucht.
1: Oh oh.
0: Wie sollte er denn von dem Dach herunterkommen?
2: Tracker, rette ihn mit deinen Kabeln. Ruff, Kabel!
0: Tracker schleuderte seine Kabel zum Dach hinauf, sodass eine Art Seilbahn entstand.
2: Hallo, Rocky! Halt dich fest! Viel Spaß bei der Rutschpartie!
0: Schnell hatten die beiden wieder festen Boden unter den Pfoten.
2: Tracker, das hast du gut gemacht. Sag mal, Rocky, kannst du vielleicht einen Rückenkratzer für den Zottelaffen bauen?
3: Wenn ich ihm dafür nie mehr den Rücken kratzen muss, kriege ich das bestimmt hin.
0: Sofort machte sich Rocky an die Arbeit.
2: Zuma, du kannst jetzt damit aufhören.
0: Also stand das Fernrohr wieder still.
2: Sky, dann bring den Zottelaffen mal runter.
0: Sky nahm eine Bananenstaude an den Haken und flog dicht an den Affen heran. Der wollte sofort zugreifen und so lenkte Sky ihn langsam vom Dach Richtung Boden.
2: Komm zu mir!
0: Und hinüber zum Paw Patroller.
2: Wir laden dich und die Bananen ein und ab nach Hause.
0: Aber der Affe kratzte sich jetzt am Paw Patroller und der begann zu wackeln.
2: Oh oh, es juckt ihn wieder.
3: Ich komme schon. Hier, das habe ich gebastelt, damit du mich nicht vergisst.
0: Begeistert griff der Zottelaffe nach dem Riesengreifer, den Rocky gebaut hatte, und sprang mit ihm auf das Dach des Paw Patrollers.
2: Gern geschehen, Zottelaffe. Alles klar, Robohund. Dann bring den Zottelaffen nach Hause.
0: Er leitet

0: Erleichtert winkten die Fellfreunde und Ryder dem Riesenaffen nach.
1: Und vergiss nicht, Hilfe holen ist ganz leicht. Ein Uka-Uka-Ruf reicht.
0: Ryders Roboterhund. Ryder hatte stundenlang gebastelt. Jetzt war er fertig und sehr zufrieden mit dem Roboterhund, der da vor ihm lag.
2: Und, funktioniert er, Ryder?
1: Ja, ich denke schon. Ich teste mal die Fernbedienung. Okay, Robohund, lauf!
0: Der Hund lief tatsächlich los. Er war etwa so groß wie Rocky, der kleine Mischling, und hatte blaue, lange Schlappohren.
1: Ja, der Robohund funktioniert. Lass mal sehen. Sitz! Er hört auf alle Kommandos. Fantastisch!
3: Hey, cooler Roboter-Rider.
1: Danke, Sky. Er ist gerade fertig geworden. Jetzt versuchen wir das Buddeln.
0: Im Nu hatte der Hund in der Wiese ein tiefes Loch gegraben und war darin verschwunden.
4: Wow, der kann wirklich gut buddeln.
1: Wo ist er denn hin?
0: Der Robohund buddelte sich quer unter der Wiese hindurch und kam in Sumas Hundehütte wieder zum Vorschein.
5: Wow, wo kommst du denn her?
1: Tut mir leid, Zuma, ihr habt euch also schon kennengelernt.
5: Ja, er hat mich gerade aufgeweckt.
1: Versuchen wir es mit Fliegen, Robohund.
0: Auch das klappte beim ersten Versuch.
6: Wow, sehr gut.
0: Der Robohund konnte sogar Kreise fliegen und landete kurz darauf wieder wohlbehalten auf der Wiese.
5: Oh. Wow, der kann echt gut fliegen.
7: Hä? Was kann er sonst noch?
1: Er kann auch super schnell rennen.
7: Ach, kein Robohund läuft schneller als ich.
5: Das hört sich ja ganz nach einer Wette an.
7: Eine Wette, ha? Huh? Also gut, ich mach mit ihm ein Wettrennen.
1: Na dann los, Megafon. Wupp.
8: Endlich war es ein bisschen milder geworden. Schon seit einigen Tagen wollte der alte Patterson einkaufen. Aber es war so kalt gewesen, dass er nicht mal die Nase vor die Tür stecken mochte. Jetzt war es ein Tag vor Heiligabend und sie hatten kaum noch etwas zu essen im Haus. Heute war also die allerletzte Gelegenheit für Weihnachten einzukaufen und einen Tannenbaum aus dem Wald zu holen und Pfefferkuchen zu backen und all das zu tun, was vor Weihnachten zu tun ist. Der Kater Findus hatte den Tannenbaumständer herausgesucht. Jetzt stand er an der Tür und wartete darauf, dass der Alte aufmachte.
9: Patterson, komm, lass uns losgehen, den Weihnachtsbaum holen.
8: Es war schon eine Weile her. Da waren sie im Wald gewesen und hatten sich einen hübschen kleinen Baum ausgesucht. Das machen wir später. Erst müssen wir einkaufen, aber zuallererst werde ich ein bisschen Schnee schippen. Sie gingen hinaus und Patterson schaufelte Wege zum Hühnerstall, Tischlerschuppen, zum Plumpsklo und zum Holzschuppen.
10: Ich glaub, wir holen uns auch ein paar Tannenzweige und legen sie auf die Treppe, wenn wir schon mal dabei sind. Willst du mit, Findus?
9: Klar will ich mit. Ich will aber Schlitten fahren.
8: Mit dem Kater im Schlepptau pflügte sich Patterson den Hügel hinterm Tischlerschuppen hoch. Hier und da schlug er ein paar Tannenzweige ab und legte sie in den Schlitten. Als der voll war, kehrte Patterson um. Aber plötzlich stolperte er über einen Stein und der Schlitten kriegte Fahrt. Er rutschte dem Alten genau in die Kniekehle, sodass er in den Tannenhaufen plumpste. Immer schneller wurde der Schlitten und mit voller Wucht sauste er in den Steinwall hinein und dort kippte der Schlitten um.
9: Nochmal!
8: Aber der Alte sah kein bisschen so aus, als ob er es lustig fände. Er stöhnte und jammerte, während er sich aus dem Schnee herausarbeitete.
10: Ach, aua, aua, ach, so ein Mist. Da habe ich mir aber tüchtig wehgetan. Ich kann nicht auftreten mit dem Fuß.
8: Er fluchte und wimmerte abwechselnd, sodass der Kater nicht wusste, was er machen sollte.
9: Am Tag vor Heiligabend darfst du aber nicht fluchen.
8: Das war alles, was ihm einfiel. Patterson schaffte es gerade noch, sich in die Küche zu schleppen. Dort setzte er sich auf einen Stuhl und untersuchte seinen Fuß.
10: So ein Pech. Hoffentlich hört der Schmerz auf, bevor die Geschäfte zumachen, damit wir noch was zu Weihnachten einkaufen können. Dabei haben wir noch so viel zu tun. Einen Tannenbaum holen, den Küchenfußboden schrubben und...
9: Das mache ich!
8: Im nächsten Augenblick kam Findus mit Wassereimer und Schrubber angerannt.
10: Lieber nicht!
8: Patterson erinnerte sich daran, wie es das letzte Mal gewesen war.
10: Na gut, ausnahmsweise. Aber du musst mir versprechen, dass du hinterher ordentlich trocken wischst.
9: Klar, los geht's. Wir brauchen viel Wasser.
8: Auf dem Herd stand ein Kessel mit warmem Wasser. Pettersson goss es in den Eimer und tat noch einen Klecks Schmierseife dazu.
10: Warte, bis ich mich in Sicherheit gebracht habe.
8: Pettersson hüpfte so schnell er konnte zum Küchensofa. Er hatte die Füße kaum oben, da ergoss sich eine Wasserflut über den Fußboden. Findus hatte den Eimer umgeworfen. Er benutzte den Schrubber als Surfbrett und sauste über den Küchensee dahin. Im Schrubbersurfen war er ein Meister. Er fuhr auf einem Bein und auf dem Vorderpfoten, raste im Zickzack zwischen den Stuhlbeinen hin und her, sodass die Sturzwellen bis zur Küchentür schwappten. Nach 5 Minuten war Findus ganz erledigt.
9: Jetzt bin ich fertig.
10: Nein, mein Lieber, genau das bist du nicht. Diesmal musst du den Boden trocken wischen. Ich kann das nicht mit diesem Fuß.
9: Du könntest dich ja hinknien. Ich bin so müde, ich bin noch bloß ein kleiner Kater.
10: Ja, du kannst einem wirklich leid tun. Und jetzt an die Arbeit. Der Wischlappen hängt unter der Spüle. Wenn du fertig bist, backen wir Pfefferkuchen.
8: Es dämmerte schon, als Findus den Lappen auf den Fußboden knallte. Er sprang auf den Tisch.
9: Jetzt bin ich fertig. Aufwachen, Alter, wir wollen Pfefferkuchen backen.
8: Pettersson wäre auf dem Sofa fast eingeschlafen. Vor einer Woche hatten sie schon einmal Pfefferkuchen gebacken. Sie waren schon fast alle, aber vom Teig stand noch ein Rest in der Speisekammer, dachte Pettersson. Aber als er in die Schüssel guckte, lag dort nur ein kleiner Klumpen.
10: Kaum zu glauben, wie der geschrumpft ist. Vielleicht hat ein kleiner Kater davon genascht.
9: Das könnte sein, du. Oder vielleicht ein alter Mann?
10: Das könnte sein, du.
8: Jedenfalls rollte Pettersson den Restteig aus und Findus stach die Figuren aus. Was dann noch übrig blieb, aß er auf. Der Teig reichte gerade für ein Backblech. Später tranken sie Kaffee und aßen Pfefferkuchen. Still saßen sie da und betrachteten ihre Spiegelbilder in der Fensterscheibe. Am Tag vor Heiligabend hatten sie sonst immer so viel Spaß mit all dem, was noch vor Weihnachten erledigt werden musste. Backen und kochen und alles hübsch machen. Und jetzt konnten sie nichts anderes tun, als still sitzen und darauf warten, dass die Schmerzen im Fuß aufhörten.
10: Ich glaube, wir kommen heute nicht mehr zum Einkaufen und morgen ist geschlossen. Dann haben wir zu Weihnachten wohl nichts zu essen.
9: Was sagst du da, alter Mann? Nichts zu Weihnachten? Keine Grütze? Keinen Schinken? Keinen Stockfisch? Nicht mal Fleischklößchen?
10: So sieht es aus. Diesmal essen wir Eier und den Schinken essen wir eben zu Ostern. Und Kartoffeln und Mohrrüben haben wir auch noch.
9: Mohrrüben am Heiligabend? Bäh!
10: Hör auf zu meckern. Uns geht's nicht schlecht. Du kriegst auf jeden Fall ein Weihnachtsgeschenk.
8: Findus hörte auf zu meckern und starrte Pettersson an.
9: Was ist das denn?
10: Das wirst du morgen sehen. Jetzt verpacken wir diesen Fuß wie ein Weihnachtspaket und dann gehe ich ins Bett.
8: Er zog 2 dicke Socken über den Fuß und wickelte eine Wolldecke darum herum und darüber noch eine lange Unterhose. Dann band er alles mit einer Schnur zusammen. Es wurde ein ziemlich großes Paket und so ging er schlafen. Findus blieb allein sitzen und schaute den Schneeflocken zu. Das sollte nun der Tag vor Heiligabend sein. Es war der schlimmste Tag vor Heiligabend, den er je erlebt hatte, schlimmer noch als ein ganz gewöhnlicher blöder Dienstag.
9: Aber etwas soll er doch zu Weihnachten kriegen, der Alte.
8: Er holte das Weihnachtsgeschenk für Pettersson und schlug es in ein Handtuch ein. Es war ein Kartoffelschäler, den er im Tischlerschuppen gefunden hatte. Jetzt fühlte er sich gleich besser. Am nächsten Morgen versuchte Pettersson mit dem Fuß aufzutreten. Es tat immer noch weh, aber nicht mehr so sehr.
10: In ein paar Tagen ist es sicher wieder in Ordnung. Aber einen Tannenbaum kriegen wir diesmal wohl nicht.
9: Was? Nicht mal einen Tannenbaum? Dann ist ja überhaupt kein Weihnachten.
8: Pettersson kochte Hafergrütze zum Frühstück. Sie hatten nicht mal Milch dazu. Er wusste nicht, womit der Findus fröhlicher stimmen konnte. Vor lauter Langeweile stopfte der Kater Mohrrüben in den Tannenbaumständer. Da klopfte es an der Tür und Axel guckte herein. Axel war der Sohn vom Nachbarn Gustavsson.
11: Fröhliche Weihnachten. Ich wollte dir Schneeschippen helfen, aber das hast du ja schon selbst gemacht.
8: Dann bemerkte er Pettersons verbundenen Fuß.
11: Oh, hast du schon ein Weihnachtspaket gekriegt?
10: Ja, du, wir fangen schon früh damit an.
8: Aber dann erzählte er, was geschehen war.
11: Hoffentlich hast du alles im Haus, damit du zurechtkommst. Zu essen, Feuerholz und sowas meine ich.
10: Naja, es wird schon gehen.
8: Da konnte Findus nicht länger an sich halten. Er hüpfte auf und ab, wie der Deckel von einem kochenden Wasserkessel.
9: Es geht überhaupt nicht. Wir haben nichts zu essen, nur Mohrrüben und keinen Pfefferkuchen und keinen Stockfisch und keinen Tannenbaum und das Feuerholz ist auch bald alle.
10: Ist ja schon gut, beruhige dich. Wir schaffen das schon. Aber ein bisschen Milch bräuchten wir wirklich, damit wir uns Reis kochen können.
8: Zuerst hackte Axel Holz und dann ging er weg, um Milch zu holen. Aber Findus war immer noch nicht beruhigt. Er saß in einer Ecke und schmiss wütend die Mohrrüben aus den Tannenbaumständer raus. Hinterher versuchte er, ein Stück Holz darin festzuschrauben.
10: Ha, jetzt weiß ich, wie wir zu einem Tannenbaum kommen.
8: Der Kater guckte den Alten gespannt an und Pettersson erklärte Findus, wie sie es machen wollten. Der Kater rannte los und kam bald mit den Tannenzweigen, die sie gestern aus dem Wald geholt hatten, zurück. Dann holte er eine Holzlatte und einen Handbohrer aus dem Tischlerschuppen. Pettersson bohrte ein Loch nach dem anderen in die Latte und schraubte sie dann im Tannenbaumständer fest. Schließlich steckten sie Tannenzweige in die vorgebohrten Löcher und als sie fertig waren, sah es fast wie ein richtiger Tannenbaum aus.
10: Jetzt fehlt nur noch Tannenbaumschmuck. Ich frag mich, ob die Kiste noch unter meinem Bett steht.
9: Frag dich ruhig, aber die Kiste steht tatsächlich auf dem Dachboden.
10: Auf dem Dachboden? Ach du Schreck, mit dem Fuß kann ich da nicht drauf. Da müssen wir uns wohl etwas anderes einfallen lassen. Geh rüber in den Tischlerschuppen und guck nach, ob du etwas Schönes findest. Alles, was glitzert oder rot ist. Ich suche hier drin.
9: Wird auf der Stelle erledigt, Unterhosenfüßler.
8: Unterdessen humpelte Pettersson im Haus herum und suchte in Schubläden und Schränken. Er fand ein paar Löffel und Schaumschläger, eine Uhr, ein Thermometer, eine Kuh aus Porzellan, einen kleinen Affen aus Blech und noch so dies und das. Findus schleppte Hobelspäne an und eine Fahrradleuchte, einen Pinsel mit alter roter Farbe dran, eine Spiralfeder und noch so allerlei, was ihm für den Tannenbaum passend erschien. Dann knüpfte Pettersson rotes Band an jedes einzelne Teil. Er schnitt Bilder aus bunten Zeitschriften und wickelte Stahldraht um Kerzenstummel. Jedes Mal, wenn wieder etwas fertig war, nahm es der Kater und hängte es an den Baum. Da klopfte es an der Küchentür und Axel kam mit der Milch herein. Und nach ihm kam Gustavssons Frau, Elsa, mit einem großen Korb.
12: Fröhliche Weihnachten, Pettersson. Axel hat gesagt, dass du nichts zu essen im Haus hast, deswegen bringen wir dir was.
10: Aber das wäre doch nicht nötig gewesen.
8: Pettersson zierte sich, nahm den Korb aber trotzdem an.
10: Setzt euch und trinkt ein bisschen Kaffee. Ich kann euch bloß nichts dazu anbieten.
12: Es ist doch alles da, sieh mal hier,
8: sagte Elsa und packte den Korb aus. Ein Stück Schinken, Sülze, Rotkohl, Fleischklößchen, Würzbrot, Punsch, Pfefferkuchen und Krapfen. Pettersson war gerührt. Er wusste gar nicht, wie er sich bedanken sollte.
10: Aber ihr hättet doch nicht... Das ist wirklich nett von euch.
12: Lass gut sein. Ich setz Kaffeewasser auf und dann kannst du uns zu Pfefferkuchen einladen.
8: Nach einer Weile kam auch Gustavsson. Er sagte, er wollte sich eine Lötlampe ausleihen. Aber in Wirklichkeit war er neugierig auf Petterssons Fuß. Er bekam eine Tasse Kaffee und Pettersson musste noch einmal erzählen, wie er mit dem Schlitten in den Steinwall gesaust war. Als die Gustavssons gerade gehen wollten, sahen sie die alte Anna Andersson über den Hof heranwatscheln.
7: Fröhliche Weihnachten, Pettersson,
8: sagte sie, nachdem sie sich den Schnee von den Füßen gestampft hatte.
7: Elsa hat mir erzählt, du hast dir das Bein gebrochen und nichts zu essen im Haus. Deswegen bringe ich dir ein bisschen Stockfisch, Kekse und ein Stück Wurst.
8: Pettersson zierte sich wieder und bedankte sich und bat die Alte, sich zu setzen.
12: Frau Anderssons Weihnachtswurst ist sehr gut. Ich glaube, ich breche mir auch mal den Fuß.
8: Die Gustavssons blieben also noch eine Weile. Als sie gerade die Weihnachtswurst probierten, kamen die Nachbarn, die Lindgrens. Sie wollten wissen, wie es dem Fuß ging. Und weil sie von Frau Andersson gehört hatten, was passiert war, brachten sie gleich etwas zu essen mit. Pettersson zierte sich, bedankte sich und verbeugte sich und lud die Lindgrens zu Kaffee und Keksen ein, die Anna gebacken hatte. Bald darauf kamen die Nachbarn Jönsson und wenig später die Nilssons Kinder. Alle brachten einen Korb mit, denn alle hatten gehört, dass Pettersson mit einem gebrochenen Bein in seiner kleinen Hütte saß und hungern und frieren musste. So viele Leute waren schon lange nicht mehr in der Küche des Alten gewesen, zuletzt an seinem 60. Geburtstag, und das war schon eine Weile her. Findus fand, dass alte Leute zu viel redeten und zu wenig spielten, und er war froh, als die Nilssons Kinder kamen. Stolz zeigte er ihnen den Tannenbaum, der in der guten Stube stand. »Schaut euch das mal an«, riefen sie. »Findus und Pettersson haben einen selbstgemachten Tannenbaum.« Alle drängelten sich in der guten Stube. »Oh, wie schön«, sagten sie, und Kann man einen Tannenbaum selber machen? Du bist ja ein ganz tüchtiger Kater, Findus. Und das fanden Pettersson und Findus auch. Dann musste Gustavsson nach Hause und da gingen alle anderen auch. Pettersson schaute ihnen vom Fenster nach und lauschte, wie die Stimmen im Schneegestöber verschwanden. Danach wurde es sehr still. Als es draußen dunkel wurde, zündeten sie die Kerzen an und deckten den Tisch mit all den guten Sachen, die sie bekommen hatten. So einen festlichen Weihnachtstisch hatten sie wahrhaftig nicht immer. Nach dem Essen gingen sie in die gute Stube und gaben sich ihre Weihnachtsgeschenke. Findus bekam ein Jojo-Spiel und Pettersson das Handtuchpäckchen mit dem Kartoffelschäler. Und während die Kerzen herunterbrannten, hörten sie Weihnachtslieder im Radio und schauten ins Feuer im Kachelofen. Was für ein schöner Heiligabend, Findus. Zuerst haben wir einen Tannenbaum gebaut und ihn mit Trödel geschmückt. Und dann haben wir netten Besuch und viel gutes Essen bekommen. Findus gab keine Antwort. Er schlief. Aber er war bestimmt auch froh. Er lächelte nämlich im Schlaf.
4: Das Wasser ist so nass.
2: Hallo, Meerfellbaby.
0: Das Baby berührte Rockys Nase mit seiner Nase. Goldene Punkte wirbelten auf und im Nu hatte auch der kleine Mischling einen Flossenschwanz.
4: Juhu, ich bin ein Meerfellfreund. Juhu.
7: Wow.
0: Rocky zögerte keine Sekunde. Zusammen tauchten sie ab, geradewegs auf den Grund des Meeres.
4: Oh, Ryder, sieh mal.
1: Wow, ist das Rocky mit einem Fischflossenschwanz?
4: Was ist denn mit dem los? Der geht noch nicht mal in die Badewanne.
0: Doch jetzt war erst einmal Zuma wichtig und Ryder versuchte mit dem Greifarm des U-Bootes die Türen aufzubekommen.
1: Das wird nichts. Rocky, versuch mal die Schrauben rauszudrehen.
2: Ja, mach ich, Ryder. Schraubenzieher.
0: Mühelos drehte Rocky eine Schraube nach der anderen aus dem Schiffswrack heraus, bis eine Öffnung entstanden war.
2: Zuma?
5: Hallo, Rocky! Danke, mein Freund!
0: Zuma war überglücklich, endlich aus dem Wrack herauszukommen und schlug mit seinem Flossenschwanz.
13: Ja! Er ist wieder frei!
1: Also dann, Fellfreunde, das war's. Wir tauchen auf.
0: Gemeinsam ging es zurück an die Wasseroberfläche und dann weiter Richtung Strand. Dort kletterten die Freunde an Bord der Flunder. Bis auf Rocky, Sky und Zuma, die ja noch immer Flossenschwänze hatten. Dicht neben dem Boot schwammen die Meerfellmama und ihr Baby.
5: Das ist ein richtig schöner Meeresgesang. Weil die Mami froh ist, dass sie ihr Baby wieder hat. Gleich hab ich dich, kleines Häschen.
0: Aber die Rotorblätter ihres Hubschraubers machten einfach zu viel Wind.
5: Oh, das funktioniert nicht. Ryder?
2: Wie läuft das, Sky?
14: Nicht gut. Der Wind von meinem Hubschrauber bläst die Häschen überall in der Luft herum. Wir brauchen einen neuen Plan.
1: Ha, ich glaube, das ist der Plan. Blas die Häschen in unsere Richtung. Wir sind bereit. Chase, spann dein Netz zwischen die beiden Laternenpfähle und die beiden Bäume.
4: Verstanden, Ryder. Wuff, wuff, Netz.
0: Im Nu hing das Netz genau da, wo es hin sollte. Wie ein großes Trampolin.
1: Gut gemacht, Chase.
0: Ein Auto brauste heran und heraus sprang Bürgermeisterin Gutherz.
15: Geht es euch allen gut?
1: Allen außer der Freundschaftstag-Torte.
15: Oh, sie ist ruiniert, zerstört, verwüstet. Sieh nicht hin, Henrietta.
1: Rocky, hast du etwas, womit man das Matschige glätten kann?
2: Und Oprider. Teigschaber. Ich wusste, dass ich den irgendwann brauchen kann.
15: Oh, Herr Jemine, was für eine Katastrophe.
2: Das ist kein Problem. Rocky rockt die Torte.
0: Oh, oh. Und der kleine Mischling wusste auch schon genau wie. Rubble war unterdessen bei Marshall angekommen und lenkte seinen Bagger genau vor den Zaun des Gruselhauses.
4: Ich greife mir jetzt die Freundschaftskarten. Siehst du, ist ganz einfach.
1: Zuma, die Kätzchen transportieren wir in deinem Rettungsring. Und die Pinguine können bei Tracker mitfahren.
5: Rettungsring!
0: Der Rettungsring landete im Schnee. Ryder lockte erst die Chaoskätzchen mit den Tintenfischstücken hinein und dann die Pinguine in den Schlitten, in dem Tracker saß.
1: So, und jetzt ab nach Hause.
7: Aber in welche Richtung?
1: Das Schneegestöber stört meinen Navi-Empfang. Aber ich glaube, es geht dort entlang. Mir nach!
0: In der Abenteuerbucht hatte die Winterwundershow pünktlich begonnen. Und die Bürgermeisterin tat, was sie konnte, um die Zuschauer zu unterhalten.
16: Oh, was für eine hübsche Melodie, Henrietta!
0: Doch eigentlich warteten alle auf die Fellfreunde. Auch Jake, Carlos und Kati.
3: Wo ist Ryder?
1: Keine Ahnung. Ich rufe ihn mal an. Er geht nicht ran. Er hat wohl keinen Empfang.
3: Ich hoffe, dass sie bald kommen werden.
16: Könnt ihr nicht irgendwas machen? Henrietta spielt das schon zum dritten Mal.
1: Natürlich, Frau Bürgermeisterin. Carlos und mir fällt schon was ein. Was? Wie bitte?
0: Doch Jake schubste Carlos einfach auf die Bühne.
1: Da, da, da, da, da, da, da.
0: Und zog dann drei Schneebälle aus der Tasche, mit denen er jonglierte.
1: Siehst du, es ist ganz einfach. Fang auf! Warte, ich hab das doch nie...
0: Aber da landeten die Schneebälle bereits auf seinem Kopf. Zur Freude des Publikums.
1: Na siehst du, sie lieben dich. Also, was kannst du denn noch so?

0: Rubble, starte deinen Unterwasserschaufelbagger.
1: Rubble ist der Retter!
2: Blitzschnell setzte sich Rubble in seinen Unterwasserbagger. Die Rampe des Sea Patrollers öffnete sich und dann war auch Rubble im Wasser und fuhr neben Zuma zwischen den Pfählen hin und her. Es waren wirklich ziemlich viele.
3: Captain Ryder, hier unten sind jede Menge von diesen Fallen.
4: Arr, es wird ewig dauern, bis ich sie alle gefällt habe.
0: Vielleicht nicht, Kameraden. Wir müssen nur Domino spielen.
5: Rubble, benutze deine große Schaufel, um die Säule umzustoßen. Und Zuma, du nimmst deinen Greifarm, um sie wegzuziehen.
4: Ei, ei, Captain!
3: Ich bin bereit, Pirat Rubble.
1: Dann nichts wie... Los!
2: Gemeinsam rüttelten sie an dem ersten Pfahl. Rubble drückte, Zuma zog, der Pfahl begann zu wackeln und dann...
1: Schnell aus dem Weg!
2: Zuma konnte sich gerade noch in Sicherheit bringen, bevor der erste Pfahl gegen den zweiten prallte. Der fiel gegen den nächsten und so weiter, bis zum letzten.
0: Ja!
6: Ja, klasse!
0: Jo, ho, ho, jetzt geht es los!
7: Jetzt geht es los!
2: Ryder und die Fellfreunde gingen an Land, wo Carlos und Tracker bereits auf sie warteten.
8: Danke, dass ihr uns gerettet habt.
9: Sie, vielen Dank, Freunde. Dieser Pirat Jack Raubein wollte wohl nicht, dass jemand seinen Schatz findet.
10: Ein richtiger Pirat? Cool.
9: Von wegen cool. Jack Raubein war kein bisschen cool, ehrlich nicht.
2: In der Einsatzzentrale liefen die anderen Fellfreunde nun zum Fenster und Sky schaute durch das große Fernrohr.
11: Das Rennen ist gestartet!
2: Auch Chase, der Polizeihund, blickte jetzt hindurch. Ja, da war der erste Ballon. Da der zweite, der dritte und der vierte. Aber...
8: Ich sehe unseren Ballon nicht.
12: Sky, Paw Patrol Notfall.
8: Die Bürgermeisterin ist ohne mich losgefahren. Du musst mich mit deinem Hubschrauber zum Ballon fliegen.
2: Ryder hatte kaum zu Ende gesprochen, da sauste Sky bereits die Rutsche hinunter und hockte wenig später in ihrem rosafarbenen Hubschrauber.
11: Ich heb jetzt ab!
2: Schon war sie in der Luft und unterwegs zu Ryder, der auf seinem roten Quad den Ballon hinterher raste, um ihn und die Bürgermeisterin nur nicht aus den Augen zu verlieren.
13: Ich kann nicht hinsehen, ich kann nicht hinsehen, aber ich muss hinsehen.
2: Bürgermeisterin Gutherz öffnete vorsichtig die zusammengekniffenen Augen und erschrak furchtbar, als sie erkannte, wie dicht sich der Ballon über einem Dach befand, auf dem es sich Huhn Henrietta gerade gemütlich gemacht hatte.
13: Oh nein, ich sollte lieber höher steigen.
2: Schnell löste sie einige Sandsäcke und warf sie ab. Der Ballon stieg auf.
13: Oh.
2: Und Henrietta fand sich neben der Bürgermeisterin auf dem Boden des Ballons wieder.
13: Hallo, kleines Hühnchen. Na, du bist aber ein süßes Tier.
2: An das Rennen dachte die Bürgermeisterin in diesem Moment nicht mehr. Ganz im Gegensatz zu den anderen Teilnehmern.
14: Sehen Sie mal, Bürgermeister Besserwisser, Bürgermeisterin Gutherz holt auf.
15: Sie haben den verstaubten alten Windbeutel tatsächlich in die Luft gekriegt. Und der Ballon fliegt auch wieder. Volle Kraft voraus!
2: Mittlerweile war der magische Meermond aufgegangen und tauchte die Abenteuerbucht in ein geheimnisvolles Licht. Und dann, ganz plötzlich, erschienen zwei kleine Köpfe mit langen Schlappohren an der Wasseroberfläche. Die Meerfellfreunde. Ihr Gesang weckte Marshall, der in seiner Hundehütte schlief.
11: Hä? Was ist das für Musik? Freunde? Ich sehe mal lieber nach. Ich glaube, das kommt aus der Bucht.
2: Also flitzte Marshall hinüber zum Strand. Doch alles blieb still.
11: Aber das kam doch von hier.
2: Und dann sah er sie.
11: Meerfellfreunde, habt ihr gerade so schön gesungen? Was machst du denn?
2: Einer der Meerfellfreunde zog den kleinen Feuerwehrhund ins Wasser und rieb dann seine Nase an der von Marshall. Und dieser verwandelte sich.
11: Seht doch mal, jetzt bin ich auch ein Meerfellfreund. Was für eine tolle Schwanzflosse.
2: Aber die Meerfellfreunde tauchten ab.
11: Hey, wartet auf mich.
2: Begeistert schwamm Marshall hinter den beiden her.
11: Das ist wie Fliegen. Bin ich wirklich? Das muss ein Traum sein. Juhu!
2: Er folgte den Meerfellfreunden hinab in die Tiefe. Zur selben Zeit wurde auch Sky plötzlich wach.
16: Das ist ja komisch. Hat da jemand gesungen?
2: Rocky, der kleine Mischling, flitzte los, während Schäferhund Chase, Sky, Zuma und die anderen weiter den Baum schmückten. Mit Kugeln und bunten Zuckerstangen und Popcornketten und Schneemännern. Doch dann gab es ein kleines Problem.
9: Also höher komme ich nicht. Wie sollen wir etwas an die Zweige ganz oben hängen?
2: Chase reckte und streckte sich so weit er konnte.
11: Kein Problem.
2: Marshall sauste zu den Garagen und kam gleich darauf in seinem roten Feuerwehrauto zurück.
11: Mit meiner Leiter.
2: Natürlich. Die Leiter reichte hoch hinauf bis zur Spitze des Tannenbaumes. Und dann war auch Rocky wieder da und zerrte einen großen Sack hinter sich her.
5: Die Lichterketten, jetzt können wir schmücken.
9: Ja!
11: Ja! Fangen wir an!

Die Hunde Marshall, Rubble, Chase, Rocky, Zuma und Sky leben zusammen mit dem 10-jährigen Ryder in der Abenteuerbucht. In einer kleinen Stadt direkt am Meer. Jeder der Vierbeiner hat ein ganz besonderes Talent. Und gemeinsam ist die Pfotenpatrouille, die Paw Patrol, sofort zur Stelle, wenn jemand Hilfe braucht.

0: Die Hunde Marshall, Rubble, Chase, Rocky, Zuma und Sky leben zusammen mit dem 10-jährigen Ryder in der Abenteuerbucht, in einer kleinen Stadt direkt am Meer. Jeder der Vierbeiner hat ein ganz besonderes Talent. Und gemeinsam ist die Pfotenpatrouille, die Paw Patrol, sofort zur Stelle, wenn jemand Hilfe braucht. Mittlerweile war der magische Meermond aufgegangen und tauchte die Abenteuerbucht in ein geheimnisvolles Licht. Und dann, ganz plötzlich, erschienen zwei kleine Köpfe mit langen Schlappohren an der Wasseroberfläche. Die Meerfellfreunde. Ihr Gesang weckte Marshall, der in seiner Hundehütte schlief.
1: Hä? Was ist das für Musik? Freunde? Ich sehe mal lieber nach. Ich glaube, das kommt aus der Bucht.
0: Also flitzte Marshall hinüber zum Strand. Doch alles blieb still.
1: Aber das kam doch von hier.
0: Und dann sah er sie.
1: Meerfellfreunde, habt ihr gerade so schön gesungen? Was machst du denn?
0: Einer der Meerfellfreunde zog den kleinen Feuerwehrhund ins Wasser und rieb dann seine Nase an der von Marshall. Und dieser verwandelte sich.
1: Seht doch mal, jetzt bin ich auch ein Meerfellfreund. Was für eine tolle Schwanzflosse.
0: Aber die Meerfellfreunde tauchten ab.
1: Hey, wartet auf mich!
0: Begeistert schwamm Marshall hinter den beiden her.
1: Das ist wie Fliegen. Bin ich wirklich? Das muss ein Traum sein. Juhu!
0: Er folgte den Meerfellfreunden hinab in die Tiefe. Zur selben Zeit wurde auch Sky plötzlich wach.
2: Das ist ja komisch. Hat da jemand gesungen?
0: Nun ja. Carlos dachte kurz nach, legte dann seine Mütze auf einen Stuhl und zauberte Katzi darunter hervor, die er vorher in der Mütze versteckt hatte.
3: Ja!
0: Als nächstes spielte Jake den Zuschauern etwas auf seiner Tuba vor. Und Carlos und Captain Tollpatsch tanzten dazu.
3: Wow, cool!
0: Noch immer war von der Paw Patrol weit und breit nichts zu sehen.
4: Tut mir leid, wir haben uns verfahren. Ich sehe nichts und das Navi funktioniert immer noch nicht. Wir müssen uns irgendetwas anderes einfallen lassen.
5: Psst, wartet mal, Pinguine. Seid mal eben still. Ich höre da etwas. Tuba-Musik?
6: Jake spielt manchmal Tuba.
4: Kannst du sagen, aus welcher Richtung die Musik kommt?
5: Von dort.
0: Mit einem Satz sprang Tracker aus dem Schlitten.
7: Tracker, warte! Was ist da mit deiner Pfote?
5: Ich mach das anders. Puff, Kabel! Folgt mir!
0: Dank seiner Kabel konnte sich Tracker von Ast zu Ast schwingen.
5: Das macht Spaß!
0: Die anderen folgten ihm und so kamen sie schnell voran.
6: Ich hoffe, du frierst nicht wieder so.
5: Das geht schon. Im Moment finde ich's toll. Ich liebe es, wenn es schneit.
0: In der Abenteuerbucht spielte Jake ein Lied nach dem anderen.
8: Oh, wie lange müssen wir uns das noch anhören? Mir tun schon die Ohren weh.
9: Ich weiß nicht, was Sie meinen, Herr Bürgermeister. Tuba-Musik ist doch toll.
10: Der Graf und die Prinzessin trinken bestimmt immer noch Tee. Das ist die Gelegenheit, mir die Krone zu holen.
0: Auf leisen Pfoten schlich sie auf die Säule zu. Doch nun erreichte Chase das Schloss und flog durch ein geöffnetes Fenster direkt in den Thronsaal.
11: Chase meldet sich zum...
0: Allerdings klappte die Landung nicht ganz so, wie er sich das vorgestellt hatte. Der Lärm lockte auch den Grafen und die Prinzessin an. Doch als sie durch die Tür stürmten, stand Chase bereits schon wieder auf den Pfoten und steckte in einem vornehmen schwarzen Anzug. Er trug sogar eine Fliege um den Hals.
12: Guten Abend, eure königliche Majestizität.
13: Oh, wie niedlich der ist. Oh nein, niedlicher geht's nicht.
0: Wie bitte?
13: Ach ja, und das ist Schnuffinchen, mein königlicher Kuschelhund.
12: Hallo, Schnuffinchen.
13: Ich bin hocherfreut, dass die königliche Krone von meinem allergrößten Lieblings-Paw Patrol-Hund bewacht werden wird.
12: Ich? Wirklich? Oh, danke, Prinzessin Heidkeit.
0: Der Graf ging nun zu einer Schalttafel an der Wand.
14: Es ist Schlafenszeit und da du eingetroffen bist, werde ich die königliche Alarmanlage einschalten.
0: Sofort war die Säule mit der Krone von bläulichen Strahlen umgeben.
14: Diese Laserstrahlen erfassen jeden, der versucht, sich der kostbaren Krone zu nähern.
12: Ich werde jeden aufhalten, der es wagt, sich ihr zu nähern.
14: Oh, alle Achtung!
13: Ich bin beeindruckt. Gute Nacht, Chase.
12: Schlaf gut, Prinzessin. Und keine Sorge, ich bleib wach.
7: Los geht's!
0: Der kleine Feuerwehrhund stellte sich neben Rubble ans Mikrofon.

0: ich muss jetzt weg.
1: Was hast du denn?
0: Ich kann nicht vor fremden Leuten singen.
2: Marshall schlich rückwärts von der Bühne. Prallte dabei aber so doll gegen die große Trommel, dass die davonrollte.
0: Hoppla, das wollte ich nicht. Ich hole die Trommel zurück.
2: Ryders Pawpad meldete sich.
3: Hallo, Bauer Alfred.
4: Hallo, Ryder. Ich habe ein kleines Problem. Ich habe das Feld umgegraben und dabei aus Versehen die Wasserleitung kaputt gemacht.
3: Ich verstehe. Stellen Sie das Wasser ab. Wir kommen sofort.
2: Ein Schafbock erschien neben Bauer Alfred.
4: Böckchen sagt, ihr sollt euch beeilen. Er hat nämlich Durst.
3: Kein Einsatz zu groß, keine Pforte zu klein. Paw Patrol zur Zentrale.
5: Ryder braucht uns.
2: Sofort ließen die Fellfreunde alles stehen und liegen. Auch Marshall rannte los, wurde aber von der Trommel erfasst und rollte mit ihr Richtung Einsatzzentrale. Direkt hinein in den gläsernen Fahrstuhl.
0: Trotz Trommelwirbel bin ich der Letzte.
2: Also hob Rubble die getrockneten Tintenfischstücke, die Captain Tollpatsch aus der Tasche gefallen waren, auf, während der Captain die Pinguine zu seinem Auto brachte. Tracker ließ die Ohren hängen.
6: Oh je, tut mir so leid, dass ich die Torte kaputt gemacht habe.
7: Nicht so schlimm, das war doch keine Absicht. Ich krieg das wieder hin.
2: Niemand hatte bemerkt, dass am Himmel dichte Wolken aufgezogen waren. Ein starker Wind kam auf.
6: Oh oh, das war ich nicht. Hoffe ich doch.
3: Aber nein, du hast nichts falsch gemacht. Das ist der Wind. Ein eiskalter Wind.
2: Tracker spitzte die Ohren.
6: Moment mal. Ich höre etwas fallen. Es kommt auf uns zu.
2: Das Etwas war weiß und landete genau auf Trackers Nase.
6: Was ist das denn Komisches? Es ist ganz kalt.
2: Eine Schneeflocke.
8: Du kannst hören, wenn Schneeflocken fallen?
3: Er hat wirklich super gute Ohren.
6: Ich bin immer ganz Ohr. Schnee! Endlich schneit es!
2: Immer mehr dichte Flocken fielen vom Himmel.
3: Tja, ich hab doch gesagt, es schneit immer zur Winterwundershow.
2: Im Handumdrehen war die Abenteuerbucht von einer dicken Schneedecke bedeckt und die Fellfreunde beschlossen, den Rest des Tages auf dem Berg zu verbringen. Übermütig tobten sie durch den Schnee, bauten Schneemänner und fuhren Snowboard. Und natürlich übten sie auch ihr Lied.

0: kommt jetzt schon die Zeile, die fehlt?
1: Nein.
2: Läufer an die Startlinie!
3: Dalmatiner Marshall und der Robohund stellten sich nebeneinander auf.
2: Auf die Plätze. Fertig. Los!
4: Los!
3: Zu Beginn des Wettrennens lagen die beiden noch gleich auf. Doch dann stolperte Marshall über einen Baumstamm und der Robohund überholte ihn. Jetzt ließ Ryder ihn mit der Fernbedienung sogar fliegen. Aber Marshall holte schnell wieder auf.
4: Weiter so, Marshall!
3: Bis er einen Ast vor sich übersah, wieder hinfiel und sich in einem ausgehöhlten Baumstamm wiederfand.
0: Ich steck fest.
3: Aber Ryder kam ihm zur Hilfe, steuerte den Robohund nun ebenfalls in den Baumstamm hinein und durch den Schubs konnte sich auch Marshall wieder befreien.
5: Jetzt kommt der Turbogang.
3: Der Robohund wurde schneller und schneller und sauste wie der Wind an Marshall vorbei.
0: Gleich hole ich dich ein.
3: Mit Riesensätzen sprang der kleine Dalmatiner hinter dem fliegenden Roboter her, passte aber nicht auf, wo er hinlief und kugelte quer über die Wiese. Der Robohund überquerte nun die Ziellinie und Ryder hielt ihn an. Leider konnte Marshall nicht rechtzeitig stoppen. Er prallte erst gegen Ryder und dann gegen den Hund, der sofort umfiel. Es qualmte.
5: Ryder, der Robohund!
0: Seht mal, seine Antenne ist ganz verbogen.
3: Der Hund kam zwar wieder auf die Beine, ließ sich aber nicht mehr steuern und drehte sich wie wild im Kreis herum. Dann buddelte er ein Loch in die Wiese und war schon darin verschwunden. Wie ein Maulwurf kam er immer mal wieder nach oben, aber dann war er plötzlich nicht mehr zu sehen.
0: Wo ist er denn hin?
5: Ich weiß es nicht. Mit einer kaputten Antenne kann ich ihn nicht mehr steuern.
3: Ryder steckte den Kopf in eines der Löcher.
5: Robohund!
3: Aber er konnte ihn nirgendwo entdecken.
6: Zwei, drei, vier, Musik!

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2: Oh oh.
3: Wie sollte er denn von dem Dach herunterkommen?
4: Tracker, rette ihn mit deinen Kabeln. Ruff. Kabel!
3: Tracker schleuderte seine Kabel zum Dach hinauf, sodass eine Art Seilbahn entstand.
4: Hallo, Rocky! Halt dich fest! Viel Spaß bei der Rutschpartie!
0: Wuhu! Wuhu!
3: Schnell hatten die beiden wieder festen Boden unter den Pfoten.
4: Tracker, das hast du gut gemacht. Sag mal, Rocky, kannst du vielleicht einen Rückenkratzer für den Zottelaffen bauen?
5: Wenn ich ihm dafür nie mehr den Rücken kratzen muss, kriege ich das bestimmt hin.
3: Sofort machte sich Rocky an die Arbeit.
4: Zuma, du kannst jetzt damit aufhören.
3: Also stand das Fernrohr wieder still.
4: Sky, dann bring den Zottelaffen mal runter.
3: Sky nahm eine Bananenstaude an den Haken und flog dicht an den Affen heran. Der wollte sofort zugreifen und so lenkte Sky ihn langsam vom Dach Richtung Boden.
4: Komm zu mir!
3: Und hinüber zum Paw Patroller.
4: Wir laden dich und die Bananen ein und ab nach Hause.
6: Oh.
3: Aber der Affe kratzte sich jetzt am Paw Patroller und der begann zu wackeln.
4: Oh oh, es juckt ihn wieder.
5: Ich komme schon. Hier, das habe ich gebastelt, damit du mich nicht vergisst.
3: Begeistert griff der Zottelaffe nach dem Riesengreifer, den Rocky gebaut hatte, und sprang mit ihm auf das Dach des Paw Patrollers.
4: Gern geschehen, Zottelaffe. Alles klar, Robohund. Dann bring den Zottelaffen nach Hause.
3: Erleichtert winkten die Fellfreunde und Ryder dem Riesenaffen nach.
4: Und vergiss nicht, Hilfe holen ist ganz leicht. Ein Uka-Uka-Ruf reicht. Los, Robohund, gib Gas! Wir wollen die Schlangenbabys sehen!
3: Carlos, Tracker und Mattea warteten hinter einem Felsen auf die Fellfreunde.
7: Die Helfer auf vier Pfoten sind da! Juhu!
3: Übermütig sprangen die Hunde aus ihrer rollenden Einsatzzentrale.
8: Hallo, Carlos! Hallo, Tracker!
9: Hallo, Freunde!
4: Psst! Entschuldige! Hallo!
9: Hallo! Hallo!
3: Natürlich! Sie durften die Schlangenmama nicht erschrecken, die einige Meter weiter zusammengerollt auf dem Boden lag. In ihrer Mitte 3 Eier.
10: Oh. Oh.
3: Mattea konnte wirklich alle Geräusche täuschend echt nachmachen. Aber jetzt spitzte Tracker die Ohren.
7: Ryder, ich kann hören, wie sich die Schlangenbabys in den Eiern bewegen. Sie schlüpfen bestimmt bald.
9: Das ist ja toll.
4: Ich würde ja zu gerne näher rangehen, aber dann erschrecken wir die Mama.
3: Carlos schaute nachdenklich zur Seite, wo ein Stapel Holz neben einem Geländewagen lag.
11: Eigentlich wollte ich aus den Brettern eine Überdachung für Trackers Geländewagen bauen, aber wir können auch ein Baumhaus bauen.
7: Das ist eine tolle Idee. Dann hätten wir eine super Aussicht auf das Nest.
4: Und wir würden die Schlangenmama nicht stören. Paw Patrol zum Paw Patroller.
12: Ryder, baut uns!
3: Die Fellfreunde stürmten sofort los. Nur Marshall war mal wieder der Letzte.
9: Wartet auf mich!
3: Stolperte über seine Pfoten und kugelte die Rampe hinauf.
9: Nichts passiert! Nichts passiert!
3: Mattea war natürlich auch mitgekommen.
5: Das Wasser ist so nass! Hallo, Meerfellbaby.
3: Das Baby berührte Rockys Nase mit seiner Nase. Goldene Punkte wirbelten auf. Und im Nu hatte auch der kleine Mischling einen Flossenschwanz.
5: Juhu! Ich bin ein Meerfellfreund! Juhu!
9: Wow!
3: Rocky zögerte keine Sekunde. Zusammen tauchten sie ab. Geradewegs auf den Grund des Meeres.
4: Oh, Ryder, sieh mal! Wow! Ist das Rocky mit einem Fischflossenschwanz?
5: Was ist denn mit dem los? Der geht noch nicht mal in die Badewanne!
3: Doch jetzt war erst einmal Zuma wichtig und Ryder versuchte mit dem Greifarm des U-Bootes die Türen aufzubekommen.
4: Das wird nichts. Rocky, versuch mal die Schrauben rauszudrehen.
5: Ja, mach ich, Ryder. Schraubenzieher.
3: Mühelos drehte Rocky eine Schraube nach der anderen aus dem Schiffswrack heraus, bis eine Öffnung entstanden war.
5: Zuma?
9: Hallo, Rocky. Danke, mein Freund.
3: Zuma war überglücklich, endlich aus dem Wrack herauszukommen und schlug mit seinem Flossenschwanz.
1: Ja! Ja! Er ist wieder frei!
4: Also dann, Fellfreunde, das war's. Wir tauchen auf.
3: Gemeinsam ging es zurück an die Wasseroberfläche und dann weiter Richtung Strand. Dort kletterten die Freunde an Bord der Flunder. Bis auf Rocky, Sky und Zuma, die ja noch immer Flossenschwänze hatten. Dicht neben dem Boot schwammen die Meerfellmama und ihr Baby.
6: Das ist ein richtig schöner Meeresgesang.
10: Weil die Mami froh ist, dass sie ihr Baby wieder hat.
13: Endlich war es ein bisschen milder geworden. Schon seit einigen Tagen wollte der alte Pettersson einkaufen. Aber es war so kalt gewesen, dass er nicht mal die Nase vor die Tür stecken mochte. Jetzt war es ein Tag vor Heiligabend und sie hatten kaum noch etwas zu essen im Haus. Heute war also die allerletzte Gelegenheit für Weihnachten einzukaufen und einen Tannenbaum aus dem Wald zu holen und Pfefferkuchen zu backen und all das zu tun, was vor Weihnachten zu tun ist. Der Kater Findus hatte den Tannenbaumständer herausgesucht. Jetzt stand er an der Tür und wartete darauf, dass der Alte aufmachte.
14: Pettersson, komm, lass uns losgehen, den Weihnachtsbaum holen.
13: Es war schon eine Weile her. Da waren sie im Wald gewesen und hatten sich einen hübschen kleinen Baum ausgesucht. Das machen wir später. Erst müssen wir einkaufen, aber zuallererst werde ich ein bisschen Schnee schippen. Sie gingen hinaus und Pettersson schaufelte Wege zum Hühnerstall, Tischlerschuppen, zum Plumpsklo und zum Holzschuppen. Ich glaube, wir holen uns auch ein paar Tannenzweige und legen sie auf die Treppe, wenn wir schon mal dabei sind. Willst du mit, Findus?
14: Klar will ich mit. Ich will aber Schlitten fahren.
13: Mit dem Kater im Schlepptau pflügte sich Pettersson den Hügel hinterm Tischlerschuppen hoch. Hier und da schlug er ein paar Tannenzweige ab und legte sie in den Schlitten. Als der voll war, kehrte Pettersson um. Aber plötzlich stolperte er über einen Stein und der Schlitten kriegte Fahrt. Er rutschte dem Alten genau in die Kniekehle, sodass er in den Tannenhaufen plumpste. Immer schneller wurde der Schlitten und mit voller Wucht sauste er in den Steinwall hinein und dort kippte der Schlitten um.
14: Nochmal!
13: Aber der Alte sah kein bisschen so aus, als ob er es lustig fände. Er stöhnte und jammerte, während er sich aus dem Schnee herausarbeitete.
15: Ach, aua, aua, ach, so ein Mist. Ach, da habe ich mir aber tüchtig wehgetan. Ich kann nicht auftreten mit dem Fuß.
13: Er fluchte und wimmerte abwechselnd, sodass der Kater nicht wusste, was er machen sollte.
14: Am Tag vor Heiligabend darfst du aber nicht fluchen.
13: Das war alles, was ihm einfiel. Pettersson schaffte es gerade noch, sich in die Küche zu schleppen. Dort setzte er sich auf einen Stuhl und untersuchte seinen Fuß.
15: So ein Pech. Hoffentlich hört der Schmerz auf, bevor die Geschäfte zumachen, damit wir noch was zu Weihnachten einkaufen können. Dabei haben wir noch so viel zu tun. Einen Tannenbaum holen, den Küchenfußboden schrubben und...
14: Das mache ich!
13: Im nächsten Augenblick kam Findus mit Wassereimer und Schrubber angerannt.
15: Lieber nicht!
13: Pettersson erinnerte sich daran, wie es das letzte Mal gewesen war.
15: Na gut, ausnahmsweise. Aber du musst mir versprechen, dass du hinterher ordentlich trocken wischst.
14: Klar, los geht's, wir brauchen viel Wasser.
13: Auf dem Herd stand ein Kessel mit warmem Wasser. Pettersson goss es in den Eimer und tat noch einen Klecks Schmierseife dazu.
15: Warte, bis ich mich in Sicherheit gebracht habe.
13: Pettersson hüpfte so schnell er konnte zum Küchensofa. Er hatte die Füße kaum oben, da ergoss sich eine Wasserflut über den Fußboden. Findus hatte den Eimer umgeworfen. Er benutzte den Schrubber als Surfbrett und sauste über den Küchensee dahin. Im Schrubbersurfen war er ein Meister. Er fuhr auf einem Bein und auf dem Vorderpfoten, raste im Zickzack zwischen den Stuhlbeinen hin und her, sodass die Sturzwellen bis zur Küchentür schwappten. Nach 5 Minuten war Findus ganz erledigt.
14: Jetzt bin ich fertig.
15: Nein, mein Lieber, genau das bist du nicht. Diesmal musst du den Boden trocken wischen. Ich kann das nicht mit diesem Fuß.
14: Du könntest dich ja hinknien. Ich bin so müde, ich bin noch bloß ein kleiner Kater.
15: Ja, du kannst einem wirklich leid tun. Und jetzt an die Arbeit. Der Wischlappen hängt unter der Spüle. Wenn du fertig bist, backen wir Pfefferkuchen.
13: Es dämmerte schon, als Findus den Lappen auf den Fußboden knallte. Er sprang auf den Tisch.
14: Jetzt bin ich fertig. Aufwachen, Alter. Wir wollen Pfefferkuchen backen.
13: Patterson wäre auf dem Sofa fast eingeschlafen. Vor einer Woche hatten sie schon einmal Pfefferkuchen gebacken. Sie waren schon fast alle, aber vom Teig stand noch ein Rest in der Speisekammer, dachte Patterson. Aber als er in die Schüssel guckte, lag dort nur ein kleiner Klumpen.
15: Kaum zu glauben, wie der geschrumpft ist. Vielleicht hat ein kleiner Klumpen

0: heute nicht mehr zum Einkaufen und morgen ist geschlossen. Dann haben wir zu Weihnachten wohl nichts zu essen.
1: Was sagst du da, alter Mann? Nichts zu Weihnachten? Keine Grütze? Keinen Schinken? Keinen Stockfisch? Nicht mal Fleischklößchen?
0: So sieht es aus. Diesmal essen wir Eier und den Schinken essen wir eben zu Ostern. Und Kartoffeln und Mohrrüben haben wir auch noch.
1: Mohrrüben am Heiligabend? Bäh!
0: Hör auf zu meckern. Uns geht's nicht schlecht. Du kriegst auf jeden Fall ein Weihnachtsgeschenk.
2: Findus hörte auf zu meckern und starrte Pettersson an.
3: Was ist das denn?
0: Das wirst du morgen sehen. Jetzt verpacken wir diesen Fuß wie ein Weihnachtspaket und dann gehe ich ins Bett.
2: Er zog zwei dicke Socken über den Fuß und wickelte eine Wolldecke darum herum und darüber noch eine lange Unterhose. Dann band er alles mit einer Schnur zusammen. Es wurde ein ziemlich großes Paket und so ging er schlafen. Findus blieb allein sitzen und schaute den Schneeflocken zu. Das sollte nun der Tag vor Heiligabend sein. Es war der schlimmste Tag vor Heiligabend, den er je erlebt hatte, schlimmer noch als ein ganz gewöhnlicher blöder Dienstag.
3: Aber etwas soll er doch zu Weihnachten kriegen, der Alte.
2: Er holte das Weihnachtsgeschenk für Pettersson und schlug es in ein Handtuch ein. Es war ein Kartoffelschäler, den er im Tischlerschuppen gefunden hatte. Jetzt fühlte er sich gleich besser. Am nächsten Morgen versuchte Pettersson mit dem Fuß aufzutreten. Es tat immer noch weh, aber nicht mehr so sehr.
0: In ein paar Tagen ist es sicher wieder in Ordnung. Aber einen Tannenbaum kriegen wir diesmal wohl nicht.
1: Was? Nicht mal einen Tannenbaum? Dann ist ja überhaupt kein Weihnachten.
2: Pettersson kochte Hafergrütze zum Frühstück. Sie hatten nicht mal Milch dazu. Er wusste nicht, womit der Findus fröhlicher stimmen konnte. Vor lauter Langeweile stopfte der Kater Mohrrüben in den Tannenbaumständer. Da klopfte es an der Tür und Axel guckte herein. Axel war der Sohn vom Nachbarn Gustavsson.
4: Fröhliche Weihnachten! Ich wollte dir Schneeschippen helfen, aber das hast du ja schon selbst gemacht.
2: Dann bemerkte er Petterssons verbundenen Fuß.
4: Oh, hast du schon ein Weihnachtspaket gekriegt?
0: Ja, du, wir fangen schon früh damit an.
2: Aber dann erzählte er, was geschehen war.
4: Hoffentlich hast du alles im Haus, damit du zurechtkommst. Zu essen, Feuerholz und sowas meine ich.
0: Naja, es wird schon gehen.
2: Da konnte Findus nicht länger an sich halten. Er hüpfte auf und ab, wie der Deckel von einem kochenden Wasserkessel.
1: Es geht überhaupt nicht. Wir haben nichts zu essen, nur Mohrrüben und keinen Pfefferkuchen und keinen Stockfisch und keinen Tannenbaum und das Feuerholz ist auch bald alle.
0: Ist ja schon gut, beruhige dich. Wir schaffen das schon. Aber ein bisschen Milch bräuchten wir wirklich, damit wir uns Reis kochen können.
2: Zuerst hackte Axel Holz und dann ging er weg, um Milch zu holen. Aber Findus war immer noch nicht beruhigt. Er saß in einer Ecke und schmiss wütend die Mohrrüben aus den Tannenbaumständer raus. Hinterher versuchte er, ein Stück Holz darin festzuschrauben.
0: Ha, jetzt weiß ich, wie wir zu einem Tannenbaum kommen.
2: Der Kater guckte den Alten gespannt an und Pettersson erklärte Findus, wie sie es machen wollten. Der Kater rannte los und kam bald mit den Tannenzweigen, die sie gestern aus dem Wald geholt hatten, zurück. Dann holte er eine Holzlatte und einen Handbohrer aus dem Tischlerschuppen. Pettersson bohrte ein Loch nach dem anderen in die Latte und schraubte sie dann im Tannenbaumständer fest. Schließlich steckten sie Tannenzweige in die vorgebohrten Löcher und als sie fertig waren, sah es fast wie ein richtiger Tannenbaum aus.
0: Jetzt fehlt nur noch Tannenbaumschmuck. Ich frag mich, ob die Kiste noch unter meinem Bett steht.
3: Frag dich ruhig, aber die Kiste steht tatsächlich auf dem Dachboden.
0: Auf dem Dachboden? Ach du Schreck, mit dem Fuß kann ich da nicht drauf. Da müssen wir uns wohl etwas anderes einfallen lassen. Geh rüber in den Tischlerschuppen und guck nach, ob du etwas Schönes findest. Alles, was glitzert oder rot ist. Ich suche hier drin.
1: Wird auf der Stelle erledigt, Unterhosenfüßler.
2: Unterdessen humpelte Pettersson im Haus herum und suchte in Schubläden und Schränken. Er fand ein paar Löffel und Schaumschläger, eine Uhr, ein Thermometer, eine Kuh aus Porzellan, einen kleinen Affen aus Blech und noch so dies und das. Findus schleppte Hobelspäne an und eine Fahrradleuchte, einen Pinsel mit alter roter Farbe dran, eine Spiralfeder und noch so allerlei, was ihm für den Tannenbaum passend erschien. Dann knüpfte Pettersson rotes Band an jedes einzelne Teil. Er schnitt Bilder aus bunten Zeitschriften und wickelte Stahldraht um Kerzenstummel. Jedes Mal, wenn wieder etwas fertig war, nahm es der Kater und hängte es an den Baum. Da klopfte es an der Küchentür und Axel kam mit der Milch herein. Und nach ihm kam Gustavssons Frau, Elsa, mit einem großen Korb.
5: Fröhliche Weihnachten, Pettersson. Axel hat gesagt, dass du nicht zu essen im Haus hast, deswegen bringen wir dir was.

0: Aber das wäre doch nicht nötig gewesen.
1: Pettersson zierte sich, nahm den Korb aber trotzdem an.
0: Setzt euch und trinkt ein bisschen Kaffee. Ich kann euch bloß nichts dazu anbieten.
2: Es ist doch alles da, sieh mal hier,
1: sagte Elsa und packte den Korb aus. Ein Stück Schinken, Sülze, Rotkohl, Fleischklößchen, Würzbrot, Punsch, Pfefferkuchen und Krapfen. Pettersson war gerührt. Er wusste gar nicht, wie er sich bedanken sollte.
0: Aber ihr hättet doch nicht... Das ist wirklich nett von euch.
2: Lass gut sein. Ich setz Kaffeewasser auf und dann kannst du uns zu Pfefferkuchen einladen.
1: Nach einer Weile kam auch Gustavsson. Er sagte, er wollte sich eine Lötlampe ausleihen. Aber in Wirklichkeit war er neugierig auf Petterssons Fuß. Er bekam eine Tasse Kaffee und Pettersson musste noch einmal erzählen, wie er mit dem Schlitten in den Steinwall gesaust war. Als die Gustavssons gerade gehen wollten, sahen sie die alte Anna Andersson über den Hof heranwatscheln.
3: Fröhliche Weihnachten, Pettersson,
1: sagte sie, nachdem sie sich den Schnee von den Füßen gestampft hatte.
3: Elsa hat mir erzählt, du hast dir das Bein gebrochen und nichts zu essen im Haus. Deswegen bringe ich dir ein bisschen Stockfisch, Kekse und ein Stück Wurst.
1: Pettersson zierte sich wieder und bedankte sich und bat die Alte, sich zu setzen.
2: Frau Anderssons Weihnachtswurst ist sehr gut. Ich glaube, ich breche mir auch mal den Fuß.
1: Die Gustavssons blieben also noch eine Weile. Als sie gerade die Weihnachtswurst probierten, kamen die Nachbarn, die Lindgrens. Sie wollten wissen, wie es dem Fuß ging, und weil sie von Frau Andersson gehört hatten, was passiert war, brachten sie gleich etwas zu essen mit. Pettersson zierte sich, bedankte sich und verbeugte sich und lud die Lindgrens zu Kaffee und Keksen ein, die Anna gebacken hatte. Bald darauf kamen die Nachbarn Jönsson und wenig später die Nilssons Kinder. Alle brachten einen Korb mit, denn alle hatten gehört, dass Pettersson mit einem gebrochenen Bein in seiner kleinen Hütte saß und hungern und frieren musste. So viele Leute waren schon lange nicht mehr in der Küche des Alten gewesen, zuletzt an seinem 60. Geburtstag, und das war schon eine Weile her. Findus fand, dass alte Leute zu viel redeten und zu wenig spielten, und er war froh, als die Nilssons Kinder kamen. Stolz zeigte er ihnen den Tannenbaum, der in der guten Stube stand. »Schaut euch das mal an«, riefen sie, »Findus und Pettersson haben einen selbstgemachten Tannenbaum.« Alle drängelten sich in der guten Stube. »Oh, wie schön«, sagten sie, »und kann man einen Tannenbaum selber machen? Du bist ja ein ganz tüchtiger Kater, Findus.« Und das fanden Pettersson und Findus auch. Dann musste Gustavsson nach Hause, und da gingen alle anderen auch. Pettersson schaute ihnen vom Fenster nach und lauschte, wie die Stimmen im Schneegestöber verschwanden. Danach wurde es sehr still. Als es draußen dunkel wurde, zündeten sie die Kerzen an und deckten den Tisch mit all den guten Sachen, die sie bekommen hatten. So einen festlichen Weihnachtstisch hatten sie wahrhaftig nicht immer. Nach dem Essen gingen sie in die gute Stube und gaben sich ihre Weihnachtsgeschenke. Findus bekam ein Jojo-Spiel und Pettersson das Handtuchpäckchen mit dem Kartoffelschäler. Und während die Kerzen herunterbrannten, hörten sie Weihnachtslieder im Radio und schauten ins Feuer im Kachelofen.
0: Was für ein schöner Heiligabend, Findus. Zuerst haben wir einen Tannenbaum gebaut und ihn mit Trödel geschmückt. Und dann haben wir netten Besuch und viel gutes Essen bekommen.
1: Findus gab keine Antwort. Er schlief. Aber er war bestimmt auch froh. Er lächelte nämlich im Schlaf.

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Hallo, mein Sonnenschein. Wie war dein Tag heute? Was hast du heute Schönes erlebt? Mein Name ist Anne und ich begrüße dich zur 104. Folge meines Märchenpodcasts. Lass uns zusammen in die wunderbare Welt der Märchen reisen und gemeinsam entdecken, was die Helden und Prinzessinnen auf ihren Abenteuern erleben. Bist du bereit? Dann kuschle dich fest in deine Bettdecke, nimm dein Lieblingskuscheltier in den Arm und wenn du magst, schließe die Augen und folge mir ins Märchenland. Die Prinzessin mit den Entenfüßen. Der alte König war gestorben. Die Kammerherren streiften schwarzen Flor über ihre buntseidenen Ärmelpuffen und die Damen drückten die Spitzentüchlein an die Augen vor Kummer darüber, dass nun der Hofball nicht stattfinden konnte, der zum kommenden Tag angesagt worden war. Im Krönungssaal stand der Thronsessel. Er war schneeweiß und hatte vergoldete Füße und über seine Rückenlehne herab hing der Purpurmantel mit dem Hermelinfutter, den sollte der junge Prinz umgelegt bekommen. Der Hofmarschall hielt die Krone zwischen den gespreizten Fingern und fuchtelte mit dem Zepter durch die Luft. Das war ja ein netter Regierungsantritt. Läufer liefen unablässig die Marmortreppen des Schlosses hinauf und herunter, aber der junge Prinz war nirgends zu finden. Durch den Schlosshof schritt pfeifend der Hüterjunge. »Hahaha, hier könnt ihr ihn lange suchen«, lachte er. »Drüben hinterm Walde bei den Moorwiesen liegt der Prinz im Grase und sieht die weißen Wölklein fliegen.« Ja, nun wussten sie es. Aber am meisten ärgerten sich die Läufer darüber, denn jetzt mussten sie in ihren spitzen Schnabelschuhen über den lehmigen Waldboden zu den Moorwiesen laufen. Schon von weitem sahen sie den Prinzen im Schilfgras liegen. Als der die drei Läufer erblickte, stand er auf, klopfte sich die Schilfhalme vom Wams und ging ihnen entgegen. Ich weiß bereits alles«, sagte er. »Das Klügste wird sein, ich füge mich in das Unvermeidliche. Aber das dürft ihr mir schon glauben. Ich hätte lieber meinen Lebtag an den Moorwiesen Schweine gehütet, als nach meines Vaters Tod den

0: meinte er und seufzte tief. Allabendlich, wenn die Sonne sich rot im Moorteich spiegelte, warf der junge König Purpurmantel und Zepter beiseite und wanderte einsam durch den grünen Wald zu den Moorwiesen hinaus. Dort legte er sich ins Schilfgras und starrte zum Abendhimmel empor, bis die Sterne glitzerten. Das ging so eine gute Weile, bis man im Schloss über die sonderbare Gewohnheit des jungen Königs zu reden begann und allerhand Schlechtes und Unrechtes dahinter vermutete. Eines schönen Tages zog der Hofmarschall den jungen König beiseite. »Majestät, verzeihen«, flüsterte er ihm ins Ohr, »aber so darf es nicht weitergehen. Das Volk murrt, die Regierungsgeschäfte kriechen einen Krebsgang. In unserer Schatzkammer vermag bald ein Blinder die Dukaten zu zählen. Kurz und gut, ich sehe nur einen Ausweg, wie dem abzuhelfen sei. Majestät, müssen heiraten.« Der junge König runzelte die Brauen. Doch so leicht ließ sich der Hofmarschall nicht aus dem Konzept bringen. »Wenn ich mir einen Vorschlag erlauben dürfte«, fuhr er fort, »so käme da in erster Linie Prinzessin Lilienblatt in Betracht.« Jetzt wurde es dem jungen König aber zu bunt. »Bleibt mir mit euren künstlichen Prinzessinnen vom Leibe«, schrie er und stampfte mit dem Fuß auf. »Wenn ich heirate, will ich mir meine Frau selber aussuchen.« »Wahrhaftig, das fehlte mir gerade noch, zu heiraten«, sagte der junge König, als er abends bei den Moorwiesen im Schilfgrase lag. »Lieber sprenge ich in den Moorteich, dort, wo er am tiefsten ist. Da weiß man wenigstens, was einem bevorsteht.«
1: »Hoho, Quack, das ist auch eine Ansicht«, quakte es plötzlich neben ihm.
0: Der junge König hob erstaunt den Kopf und sah einen dicken grünen Frosch im Schilfe sitzen, der ihn mit runden Augen anglotzte und vergnüglich mit dem Kopf wackelte.
1: »Ihr scheint schlechte Erfahrungen gemacht zu haben, Quark, guter Freund«, sagte der Frosch, und dann lachte er, dass er ordentlich Wasser prustete.
2: »Ich habe gar keine Erfahrung gemacht«, erwiderte der junge König. »Aber ich verspüre keine Lust, mit einem jener Reifrockgestelle, die ich auf den Hofbällen herumschwenken musste, eine Ehe einzugehen. Das kann niemand verwundern, der Prinzessinnen kennt.«
1: »Quack, ich kenne sie zwar nicht«, sagte der Frosch, »aber ich kann mir vorstellen, dass sie alt und vertrocknet sind. Sie müssten einmal in frisches Wasser gesetzt und ordentlich untergetunkt werden.«
2: »Das ist ein vortrefflicher Gedanke«, meinte der junge König und lachte.
1: »Quack, ich habe immer vortreffliche Gedanken«, antwortete der Frosch und blies sich auf. »Aber meines Äußeren wegen werden sie nicht beachtet, Quark, und zwar nur aus dem Grunde, weil ich so grasgrün bin. Das Grün ist doch nun einmal meine Leibfarbe.«
0: »Wenn du so vortreffliche Gedanken hast«, sagte der junge König, »so kannst du mir gewiss zu einer Frau verhelfen. Es soll aber keine Froschkönigin sein, sondern ein schönes, warmblütiges Menschenkind. Diese Bedingung stelle ich.«
1: »Quack, nichts leichter als das«, sagte der Frosch. »Komm heute Nacht, Quack, wenn der Vollmond scheint an den Moorteich. Da kannst du das holdeste Mädchen der Welt, die Enten hüten, sehen. Sie ist so hübsch, dass ich eine Zeit lang selber daran dachte, sie zu heiraten, Quack. Aber sie vermag sich nicht ordentlich aufzublasen und hat eine melodische Stimme. Mit diesen Mängeln könnte sie nie bei uns zu Hofe erscheinen, und darauf sehe ich.«
0: »Das wäre für mich kein Hinderungsgrund«,

der junge König. Gefällt mir die schöne Entenhüterin ebenso gut wie dir, so soll nichts auf Erden mich daran hindern, sie zur Frau zu nehmen. Sobald der Vollmond hinterm Waldrand aufzusteigen begann, zog sich der junge König in seine Gemächer zurück, warf einen schwarzen Mantel um, stülpte die Kapuze über den Kopf und schlich unerkannt durch eine Hinterpforte zum Schlosse hinaus. Schon von fern sah er die Moorwiesen im Mondschein glänzen. Irrlichter liefen vor seinen Füßen hin und her und wiesen ihm den Weg. Da war auch sein Freund, der Frosch. Breitspurig saß er mitten auf der Landstraße und erwartete ihn. »Da bist du ja, Quark«, quackte er. »Potz, Moorschlamm und Fliegenbein, du scheinst es eilig zu haben.« Und er lachte, bis er sich verschluckte. »Spare jetzt deine Scherze«, sagte der junge König, dem doch ein wenig ängstlich ums Herz war. »Zeig mir lieber diejenige, deren Willen ich durch Nacht und Nebel hierher gekommen bin.« »Quark, hättest du Augen im Kopf, hättest du sie längst erblickt«, versetzte der Frosch. »Drüben am Teichrand sitzt sie und lässt die Füße ins Wasser hängen. Aber euch Menschenkindern muss man die Nase auf alles stoßen, Quark, sonst merkt ihr nichts.« Der junge König blickte zum Teichrand hinüber. Da saß ein Mädchen, das hatte ein Gesicht weißer als die Mondstrahlen, Augen dunkelblauer als der Nachthimmel und Haare goldgelber und weicher als der zarteste Entenflaum. »Sie ist wirklich wunderschön«, sagte der junge König, der keinen Blick von dem Mädchen wenden konnte. »Ich gäbe mein Königreich darum, wenn sie meine Frau werden wollte.« »Quack, das Königreich kannst du ruhig behalten«, sagte der Frosch. »Das wird sie nicht genieren, aber zu ihr hinüberhüpfen lass uns, ehe's zu spät wird, denn Glockenschlag 1 muss die schöne Entenhüterin wieder nach Hause.« Sie gingen nun zusammen um den Moorteich herum zu dem Platze, wo das Mädchen saß. Das stieß beim Anblick der beiden einen leisen Schrei aus und zog sein aufgeschürztes Gewand so tief hinab, dass der Saum das Wasser berührte. »Quack, schönen guten Abend, mein Fräulein«, quakte der Frosch. »Hier bringe ich euch einen Freund, der ein waschechter Prinz und König ist und euch zur Frau haben möchte.« Das junge Mädchen betrachtete den jungen König und senkte verwirrt die nachthimmelblauen Augen zu Boden. »Das kann euer Ernst nicht sein«, sprach es zum Frosch. »Wer sollte künftig bei Vollmond meine Enten hüten?« »Quack, Ausflüchte, Ausflüchte«, quackte der Frosch. Aber das Mädchen schüttelte traurig den Kopf. »So leid es mir tut, ich kann euch nicht heiraten«, sagte es zu dem jungen König. Der wollte gerade zu einer Liebeserklärung den Mund öffnen, als ihm der nasse Frosch auf die Hand sprang und ihm einen gelinden Schauer über den Rücken jagte. »Quack, immer kalt Blut«, beschwichtigte der Frosch den jungen König. »Sie wird schon ihre Gründe haben, weshalb sie dich nicht heiraten will«, und er drängte zum Aufbruch. Schweren Herzens nahm der junge König von der Schönen Abschied. »Grün ist die Hoffnung«, sprach er seufzend zum Frosch, als sie zusammen um den Moorteich herumging. »Quack, grün ist meine Leibfarbe«, quakte der Frosch und lachte, dass es gluckste. Platsch! Da sprang er mit einem Satz in den Moorteich hinein und ließ den armen jungen König am Ufer stehen. Ja, nun wusste dieser so viel wie vorher. Von dieser Stunde an wurde es mit seiner Traurigkeit noch schlimmer.
Zwar wanderte er nicht mehr allabendlich zu den Moorwiesen hinaus, allein in jeder Vollmondnacht erhob er sich von seinem Lager, kleidete sich an und schlich heimlich zum Moorteich. Der Moorteich aber lag schwarz und reglos, und der Platz, auf dem die Schöne ihre Enten gehütet hatte, war leer. Nicht einmal der Frosch ließ sich mehr sehen. Nur manchmal wollte es dem jungen König scheinen, als höre er aus der schwärzlichen Tiefe heraus ein schadenfrohes Quaken. Doch das konnte auch eine Täuschung sein. Und bleich und verhärmt kehrte er ins Schloss zurück. Und eines Tages zog der Hofmarschall den jungen König wieder beiseite. »Majestät«, sprach er, »Majestät, ertragen die Einsamkeit nicht. Ich erlaube mir nochmals zu wiederholen, Majestät sollten heiraten.« Diesmal stampfte der junge König nicht mit dem Fuße auf. Müde und gleichgültig betrachtete er seine Fingerspitzen. »Wenn es sein muss, warum nicht?« sagte er und zuckte die Achseln. Mochten sie mit ihm anfangen, was sie wollten, ihm war es einerlei. Der Hofmarschall rieb sich freudestrahlend die Hände, und schon am nächsten Tag begann in dem stillen Schlosse ein Leben und Treiben, das es eine Lust war. Droben in den Gemächern häuften sich Samte und Brokate, Gold- und Silberborten, Pelze und wallende Straußenfedern. Und auf den Stühlen ringsrum saßen 100 Schneider, die stichelten mit den Nadeln und klapperten mit den Scheren und nahmen dem jungen König Maß für seine Hochzeitskleider. Das war eine Arbeit. Und endlich hingen Mäntel, Wämse, Hosen und Barette fix und fertig im Schrank. Der Hofmarschall ließ die Hofkutsche bespannen, setzte den jungen König hinein und sich an seine Seite, und fort ratterten sie ins Land hinaus.

Na, Sonnenschein, bist du noch wach? Das war der erste Teil vom zauberhaften Märchen Die Prinzessin mit den Entenfüßen von Anna Bethe Kuhn, aufgeschrieben von Heinrich Seidel. Der arme, arme junge König, voller Liebeskummer muss er nun mit dem Hofmarschall auf Brautschau fahren. Ob er die wunderschöne Entenprinzessin wieder trifft? Und sag mir einmal, wo ist eigentlich der grüne Frosch, wenn man ihn braucht? Weißt du es? Ich hoffe, dir hat unsere gemeinsame Reise heute gefallen. Für mich war es wieder wunderbar und ich danke dir, dass du mich begleitet hast. Und bevor du nun die Augen schließt und in dein Traumland reist, möchte ich mit dir nochmal an dein schönstes Erlebnis heute denken. Was war es? Vielleicht hat dich Mama heute aus dem Kindergarten abgeholt. Der Papa hat dich heute Morgen zur Schule gebracht. Oder du bist heute das allererste Mal allein einkaufen gewesen. Alles so schöne Momente. Versuche dich an dein schönstes Erlebnis zu erinnern. Und? Was war dein schönstes Erlebnis heute? Und wie fühlst du dich dabei? Suche dir auch heute wieder den schönsten Moment aus und präge ihn dir gut ein. Und wenn du magst, kannst du ihn auch malen oder aufschreiben. Und nun? Gute Nacht, Sonnenschein. Schlaf gut und träum was Schönes. Wir hören uns bald wieder.

Experiment der Blubbervulkan. Hi, heute habe ich wieder ein cooles Experiment für euch, das ihr mit Mama und Papa oder auch mit euren Geschwistern machen könnt. Dazu braucht ihr Backpulver, einen kleinen Becher, einen Löffel und Wasser. Als erstes füllt ihr den Becher halb voll mit Backpulver. Danach schüttet ihr das Wasser in den Becher, sodass er ganz voll ist. Rührt jetzt einmal mit dem Löffel um und ihr werdet sehen, dass ganz weißes, flubberndes Zeug aus dem Becher rauskommt, wie aus einem Vulkan. Aber keine Sorge, das ist nicht gefährlich und hört auch schnell wieder auf. Aber trotzdem solltet ihr eine große Schale oder einen Teller unter dem Becher stellen und das Experiment nur mit Mama oder Papa machen. Viel Spaß beim Nachmachen! Tschüss!

0: 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Hallo, mein Sonnenschein. Wie war dein Tag heute? Was hast du heute Schönes erlebt? Mein Name ist Anne und ich begrüße dich zur 105. Folge meines Märchenpodcasts und zum zweiten Teil des Märchens Die Prinzessin mit den Entenfüßen. Der arme junge König macht sich nun auf den Weg, eine Braut zu finden. Vom Frosch und seiner Liebsten fehlt jede Spur. Ob das Märchen wohl gut ausgeht? Finden wir es heraus. Bist du bereit? Dann kuschle dich fest in deine Bettdecke, nimm dein Lieblingskuscheltier in den Arm und wenn du magst, schließe die Augen und folge mir ins Märchenland. Natürlich würden sie überall mit Freuden und mit gebührenden Ehren empfangen. Sämtliche Prinzessinnen der Welt waren mit Vergnügen bereit, die Frau des hübschen Königs zu werden. Aber was den jungen König betraf, so konnte er zu keiner von ihnen ein Herz fassen. Unwillkürlich verglich er die Blonden und Schwarzen, Großen und Kleinen, Dicken und Dünnen, Klugen und Dummen mit seiner schönen Entenhüterin, und den Vergleich konnten sie alle nicht aushalten. Schließlich hatten die beiden alle Königsschlösser der Welt besucht. Bis auf eines. Das lag auf einem verrufenen Erlenhügel und gehörte einem mächtigen alten König, von dem man sich die seltsamsten Dinge erzählte. Auch der Hofmarschall wusste davon zu berichten. So sollte des alten Königs Mutter böse Künste getrieben haben. Und was schlimmer war als das, über die Herkunft der früh verstorbenen Königin gingen allerhand dunkle Gerüchte um. Ja, manche Leute behaupteten steif und fest, dass sie nichts weiter gewesen wäre als eine ganz gewöhnliche Gänsemagd. Der Hofmarschall schauerte bei dem bloßen Gedanken, dass der junge König dieses Schloss besuchen könnte. Der rieb sich schadenfroh die Hände. »Nun gerade«, sagte er. Und dann klopfte er an das Kutschenfenster und befahl dem Kutscher schnurstracks, zu diesem Schlosse hinzufahren. Das machte ihm auf einmal ganz besonderen Spaß. Dort angekommen, empfing ihn der alte König in höchst eigener Person auf der Treppe. »Große Ehre«, sagte er und tätschelte dem jungen König die glatten Wangen. Auf Etikette gab er nicht viel. Er begleitete seine beiden Gäste in den Thronsaal und bat sie, Platz zu nehmen. Sodann schickte er einen kleinen Pagen, der gerade mit Abbürsten des Thronsessels beschäftigt war, hinauf, seine Tochter zu holen. »Ich glaube wohl, dass sie euch gefallen wird«, sagte der alte König zum Jungen. Da ging auch schon die Türe auf und herein trat niemand anders als... ja, die schöne Entenhüterin selbst. Ihr Gesicht war weißer als die Mondstrahlen, ihre Augen dunkelblauer als der Nachthimmel und ihre Haare goldgelber und weicher als der zarteste Entenflaum. Sie trug ein hellfarbenes Schleppgewand und schritt leicht wiegenden Ganges auf den alten König zu. »Ihr habt befohlen, Vater?« sprach sie und küsste des alten Hand. Der alte König strich ihr wohlgefällig über das goldgelbe Haar. »Hier ist einer, der dich zur Frau haben möchte«, sagte er und wies auf den jungen König, der vor Freude und Schreck abwechselnd rot und blass wurde. Das Mädchen blickte den jungen König an, verfärbte sich und barg sein Antlitz in den Händen. »Seid ohne Sorge«, sagte der alte König zum Jungen. »Sie ist noch etwas schüchtern.« Da senkte die schöne Entenhüterin den Kopf und ging langsam wieder zur Tür hinaus, und ihr hellfarbenes Gewand schleppte rauschend hinterdrein.
1: »Ich sehe, ihr liebt sie«, sprach der alte König zum Jungen. »Und da ihr ein angenehmer junger Mann seid, gegen den ich nichts einzuwenden habe, will ich sie euch zur Frau geben.«
0: Nun wurde der Hofküchenmeister herbeigerufen und ihm befohlen, das Verlobungsmahl herzurichten. In weniger als einer Viertelstunde war die Tafel bereit und die leckersten Bratengerüche erfüllten die Luft. Und siehe, kaum hatte man den letzten Stuhl an den Tisch gerückt, als sich auch schon die Türen öffneten und Kavaliere und Damen erschienen. Sie machten dem alten König ihre Referenz, gratulierten und nahmen in feierlichem Zuge ihre Plätze an der Tafel ein. Und wiederum tat sich die Türe auf und die schöne Königstochter trat in den Saal. Sie war ganz in weiße Seide gekleidet, aber ihr Angesicht war tausendmal weißer als die Seide und in ihren Augen standen Tränen. Sie setzte sich an des jungen Königs Seite und sprach kein Wort. Und der arme junge König wusste zuletzt gar nicht mehr, was er denken sollte. Und als das Mahl zu Ende ging, erhob sich die schöne Königstochter und verschwand. Der alte König schlug seinen Gästen zum Nachtisch ein Würfelspiel vor. Aber der junge König dankte. Er wolle lieber im Garten spazieren gehen, meinte er. Ihm war nicht nach Würfelspielen zumute. Draußen schritt er die Marmorstufen zum Garten hinunter und wanderte zwischen den Buchsbaumhecken auf und nieder. Rechts und links vom Weg saßen bunte Papageien auf silbernen Stangen, die hackten mit dem Schnäbel nach ihm und lachten ihn aus. Der junge König drehte den boshaften Vögeln den Rücken zu, verließ den Garten und wanderte in den nahen Wald. Da war es kühl und still. Die Tannen rauschten über seinem Haupt und murmelnde Wässerlein sickerten zwischen Buschwerk und Farnen dahin. Der junge König legte sich ins Moos, stützte den Kopf in die Hände und träumte. Weil er aber traurig und müde war, dauerte es nicht lange, und da war er eingeschlafen. Als er wieder aufwachte, stand der Vollmond am Himmel und leuchtete ihm ins Gesicht. Da erschrak er, denn er merkte, dass er eine gute Weile hier gelegen haben musste und dass sie ihn im Schloss wohl vermisst haben mochten. Er stand eilig auf, schüttelte Zweiglein und Moos von seinen Kleidern und trat den Rückweg an. Weil er aber noch nie zuvor in dieser Gegend gewesen war, konnte er den Weg nicht wiederfinden, sondern geriet immer tiefer in den Wald hinein. Endlich sah er durch die Bäume eine Lichtung schimmern. Er wand sich zwischen Hecken und Gestrüpp hindurch und gelangte zu einem Weiher, der inmitten des Waldes lag und im Mondschein wie Silber glänzte. Und wie er nun so am Ufer stand, hörte er plötzlich Flügel über sich rauschen. Er hob den Kopf und sah eine Schar wilder Enten, die flog geradewegs über ihn hin und mitten in den Weiher hinein. Und siehe, es dauerte nicht lange, da trat aus dem Baumdickicht die schöne Entenhüterin hervor, setzte sich auf einen Stein an des Weihers Rand und ließ die Füße ins Wasser hängen. »Schnatter, schnatter«, sagten die wilden Enten, schwammen auf die Prinzessin zu und rieben die Schnäbel an ihrem Gewand. Die Prinzessin streichelte mit ihren Händen der wilden Vögel Gefieder. »Ach, meine lieben Enten«, sprach sie, »ich bin sehr unglücklich«, und sie seufzte. Die Enten drängten sich dicht an sie heran. »Was hast du? Was hast du?« fragten sie und steckten die Köpfe zusammen. »Mein Vater will, dass ich die Frau des jungen Königs werde.
1: klagte die Prinzessin. »Aber wie kann ich die Frau des schönen jungen Königs werden, da ich doch Entenfüße habe?« Und bei diesen Worten fing die Prinzessin an, bitterlich zu weinen. Die Enten schlugen mit den Flügeln. »Das ist gerade das Allerhübscheste an dir«, schnatterten sie und sträubten die Federn. Aber die Prinzessin schüttelte trübselig den Kopf. »Ja, das findet ihr«, sagte sie, »aber wüsste der junge König um mein Gebrechen, er würde mich auf der Stelle verstoßen.« Bei diesen Worten erhob sich die Prinzessin von ihrem Sitz und watschelte mit richtigen gelben Entenfüßen ein Stück Weges am Ufer lang und gerade auf den Baum zu, hinter welchem der junge König stand. Der jedoch sprang geschwinde aus seinem Versteck hervor und warf sich der erschrockenen Jungfrau zu Füßen. »Ich habe alles gehört«, sprach er. »Und wenn's weiter nichts ist, so könnt ihr ruhig meine Frau werden, denn ich liebe euch noch ebenso wie vorher.« Da fiel die schöne Prinzessin dem jungen König um den Hals und küsste ihn mitten auf den Mund. »Ich danke dir«, sagte sie und war sehr glücklich. Und dann gingen sie zusammen zu dem alten König. Der alte König schmunzelte, als er die beiden so glücksstrahlend miteinander daherkommen sah. »Ich dachte mir wohl, dass sie nicht reinen Mund halten könnte«, sprach er. »Aber weil ihr es nun doch einmal wisst, dass sie Entenfüße hat, so will ich euch auch erzählen, wie sie dazu gekommen ist. Die hat sie niemand anderes zu verdanken als ihrer leibhaftigen Großmutter, und das ging nämlich folgendermaßen zu. Als vor Zeiten mein alter Vater starb und die Reihe an mich kam, mir eine Königin zu nehmen, da wählte ich zum Zorn meiner Mutter ein Mädchen, das zwar schön wie der Tag war, aber auf meines Vaters Meierei die Enten hütete. Meine Mutter, die das arme Mädchen um seines niederen Standes willen hasste, gab uns die Verwünschung in die Ehe mit, dass unsere Kinder dereinst mit Entenfüßen zur Welt kommen und darauf herumwatscheln sollten. Die junge Königin starb vor Gram, als sie beim Anblick ihres ersten Kindleins gewahrte, dass der böse Wunsch in Erfüllung gegangen war. Das Kindlein jedoch wuchs heran, ward eine schöne Prinzessin und trug von klein auf Schleppkleider, damit die boshaften Menschen nicht sehen konnten, was darunter steckte. Das ist die ganze Geschichte. Auf dass ihr mir jedoch keinen Hass gegen die verstorbene Urschwieger hegt, will ich euch morgen zu eurem Hochzeitsfest ein Geschenk aus deren Nachlass machen. So unscheinbar es aussieht, hat es doch seinen Wert und wird euch und eurem Volke von großem Nutzen sein.« Alsbald wurden die Einladungen verschickt. »Vergesst auch nicht, den Frosch vom Moorteich zu bitten«, mahnte der junge König seine Braut, »denn wäre er nicht gewesen, wer weiß, ob ich je eure Bekanntschaft gemacht hätte.« »Seid unbesorgt«, antwortete sie. »Er soll nicht nur eingeladen werden, sondern auch den Ehrenplatz an meiner rechten Seite erhalten.« Und richtig fuhr den anderen Tag die königliche Prunkkarosse zuallererst beim Moorteiche vor, um den Frosch abzuholen. »Quak, eigentlich hüpfe ich rascher zu Fuß hinüber«, quakte der Frosch. »Aber der schönen Entenhüterin zuliebe will ich meinetwegen in der Staatskutsche Platz nehmen. Quak, wenngleich ich ungern auf dem Trockenen sitze.« Und platsch, platsch, sprang er quatschnass, wie er war, auf die samtenden Wagpolster. »Quak, meinen besten Glückwunsch«, quakte der Frosch, als der junge König ihn am Wagen empfing. »Du bekommst eine Prinzessin, die hübsch ist, das Wasser nicht scheut und schwimmen kann. Du hast allen Grund, zufrieden zu sein.« Ja, den hatte er auch. Wie nun alle an der Hochzeitstafel versammelt saßen, reichte der alte König dem Bräutigam ein elfenbeinernes Kästchen über den Tisch hinüber. Der junge König öffnete es und fand darin zu seinem Erstaunen nichts anderes als eine ganz gewöhnliche Hornbrille. Neugierig zog er sie heraus und setzte sie auf die Nase. Himmel, welche Sonderbarkeiten musste er da erblicken? Die ganze Hochzeitsgesellschaft war mit einem Schlage verändert, und zwar durchaus nicht zu ihrem Vorteile. Drüben beim Hofmarschall fing es an. Dem baumelte ein Fuchsschwanz hinten zum Rockschoß heraus und in seinen Taschen steckten sämtliche Kronschätze des Reiches. Der Marschalls Nachbarin zur Linken hatte Krallen an den zierlichen Fingern und der zur Rechten züngelte eine Schlange aus dem Mund. Viele von den Kavalieren trugen Strohköpfe, andere wieder statt des Menschenherzens ein Hasenherz, ein Mühlstein oder ein Stück Torfmoor unter der Weste. Nur des jungen Königs Braut war unverändert geblieben, und wenn auch ihre gelben Entenfüße durch das Atlaskleid hindurchschimmerten, ihr Herz in der Brust war weiß wie Schnee und klar wie Bergkristall. Da schloss der junge König die Prinzessin in seine Arme und freute sich sehr, dass sie weiter nichts als Entenfüße hatte. Seinem Hofmarschall aber ließ er sogleich die Taschen leeren und jagte ihn aus dem Königreich hinaus. Bloß den Fuchsschwanz musste er ihm lassen, denn der war festgewachsen.

Na, Sonnenschein, bist du noch wach? Das war der zweite Teil vom Märchen Die Prinzessin mit den Entenfüßen von Anna Bete Kuhn, aufgeschrieben von Heinrich Seidel. Ente gut, alles gut. Unser junger König hat seine Braut mit den Entenfüßen endlich wiedergefunden. Der hinterlistige Hofmarschall hat seine gerechte Strafe erhalten und nun leben sie alle glücklich und zufrieden. Ob sie mir vielleicht diese Hornbrille mal ausleihen könnten? Ich würde ja zu gern einmal hindurchschauen. Ich hoffe, dir hat unsere gemeinsame Reise heute gefallen. Für mich war es wieder wunderbar und ich danke dir, dass du mich begleitet hast. Und bevor du nun die Augen schließt und in dein Traumland reist, möchte ich mit dir nochmal an dein schönstes Erlebnis heute denken. Was war es? Vielleicht warst du im Regen spazieren und bist in die großen Pfützen gesprungen. Oder du hast es dir mit einem Bilderbuch, deinen Malsachen oder einem Hörspiel in deinem Zimmer gemütlich gemacht. Versuche dich an dein schönstes Erlebnis zu erinnern. Und was war dein schönstes Erlebnis heute und wie fühlst du dich dabei? Suche dir auch heute wieder den schönsten Moment aus und präge ihn dir gut ein. Und wenn du magst, kannst du ihn auch malen oder aufschreiben. Und nun? Gute Nacht, Sonnenschein. Schlaf gut und träum was Schönes. Wir hören uns bald wieder.

0: 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Hallo, mein Sonnenschein. Wie war dein Tag heute? Was hast du heute Schönes erlebt? Mein Name ist Anne und ich begrüße dich zur 49. Folge meines Märchenpodcasts. Lass uns zusammen in die wunderbare Welt der Märchen reisen und gemeinsam entdecken, was die Helden und Prinzessinnen auf ihren Abenteuern erleben. Bist du bereit? Dann kuschle dich fest in deine Bettdecke, nimm dein Lieblingskuscheltier in den Arm und wenn du magst, schließe die Augen und folge mir ins Märchenland. Der Meisterdieb. Eines Tages saß vor einem ärmlichen Hause ein alter Mann mit seiner Frau und wollte von der Arbeit ein wenig ausruhen. Da kam auf einmal ein prächtiger, mit vier Rappen bespannter Wagen herbeigefahren, aus dem ein reich gekleideter Herr stieg. Der Bauer stand auf, trat zu dem Herrn und fragte, was sein Verlangen wäre und worin er ihm dienen könnte. Der Fremde reichte dem Alten die Hand und sagte: »Ich wünsche nichts, als einmal ein ländliches Gericht zu genießen. Bereitet mir Kartoffeln, wie ihr sie zu essen pflegt. Damit will ich mich zu eurem Tisch setzen und sie mit Freude verzehren.« Der Bauer lächelte und sagte: »Ihr seid ein Graf oder Fürst oder gar ein Herzog. Vornehme Herren haben manchmal solch ein Gelüsten. Euer Wunsch soll aber erfüllt werden.« Die Frau ging in die Küche und sie fing an, Kartoffeln zu waschen und zu reiben und wollte Klöße daraus bereiten, wie sie die Bauern essen. Während sie bei der Arbeit stand, sagte der Bauer zu dem Fremden: »Kommt einstweilen mit mir in meinen Hausgarten, wo ich noch etwas zu schaffen habe.« In dem Garten hatte er Löcher gegraben und wollte jetzt Bäume einsetzen. »Habt ihr keine Kinder?« fragte der Fremde, »die euch bei der Arbeit behilflich sein könnten?«
1: »Nein«, antwortete der Bauer, »ich habe freilich einen Sohn gehabt«, setzte er hinzu, »aber der ist schon seit langer Zeit in die weite Welt gegangen. Es war ein ungeratener Junge, klug und verschlagen, aber er wollte nichts lernen und machte lauter böse Streiche. Zuletzt lief er mir fort und seitdem habe ich nichts von ihm gehört.«
0: Der Alte nahm ein Bäumchen, setzte es in ein Loch und stieß einen Pfahl daneben. Und als er Erde hineingeschaufelt und sie festgestampft hatte, band er den Stamm unten, oben und in der Mitte mit einem Strohseil fest an den Pfahl.
1: »Aber sagt mir«, sprach der Herr, »warum bindet ihr den krummen, knorrigen Baum, der unten in der Ecke fast bis auf dem Boden gebückt liegt, nicht auch an einen Pfahl wie diesen, damit er gerade wächst?«
0: Der Alte lächelte und sagte:
1: »Herr, ihr redet, wie ihr es versteht. Man sieht wohl, dass ihr euch mit der Gärtnerei nicht abgegeben habt. Der Baum dort ist alt und verknorzt, den kann niemand mehr gerade machen. Bäume muss man ziehen, solange sie jung sind.«
2: »Es ist wie bei eurem Sohn«, sagte der Fremde. »Hättet ihr den gezogen, wie er noch jung war, so wäre er nicht fortgelaufen. Jetzt wird er auch hart und knorzig geworden sein.«
1: »Freilich«, antwortete der Alte, »es ist schon lange, seit er fortgegangen ist. Er wird sich verändert haben.«
2: »Würdet ihr ihn noch erkennen, wenn er vor euch träte?«
1: sagte der Fremde.
2: »Am Gesicht schwerlich«, antwortete der Bauer, »aber er hat ein Zeichen an sich, ein Muttermal auf der Schulter, das wie eine Bohne aussieht.«
0: Als er dies gesagt hatte, zog der Fremde den Rock aus, entblößte seine Schulter und zeigte dem Bauern die Bohne.
1: »Ach Gott«, rief der Alte, »du bist wahrhaftig mein Sohn!«
0: Und die Liebe zu seinem Kind regte sich in seinem Herzen.
1: »Aber«, setzte er hinzu, »wie kannst du mein Sohn sein? Du bist ein großer Herr geworden und lebst in Reichtum und Überfluss. Auf welchem Weg bist du dazu gelangt?«
2: »Ach Vater«, erwiderte der Sohn, »der junge Baum war an keinem Pfahl gebunden und ist krumm gewachsen. Jetzt ist er zu alt, er wird nicht wieder gerad.
1: wie ich das alles erworben habe? Ich bin ein Dieb geworden. Aber erschreckt euch nicht, ich bin ein Meisterdieb. Für mich gibt es weder Schloss noch Riegel, wonach mich gelüstet, das ist mein. Glaubt nicht, dass ich stehle wie ein gemeiner Dieb. Ich nehme nur vom Überfluss der Reichen. Arme Leute sind sicher. Ich gebe ihnen lieber, als dass ich ihnen etwas nehme. So auch, was ich ohne Mühe, List und Gewandtheit haben kann, das rühre ich nicht an.
2: Ach, mein Sohn, sagte der Vater, es gefällt mir doch nicht, ein Dieb bleibt ein Dieb. Ich sage dir, es nimmt kein gutes Ende.
1: Er führte ihn zu der Mutter, und als sie hörte, dass es ihr Sohn war, weinte sie vor Freude. Als er ihr aber sagte, dass er ein Meisterdieb geworden wäre, so flossen ihr zwei Ströme über das Gesicht. Endlich sagte sie:
2: Wenn er auch ein Dieb geworden ist, so ist er doch mein Sohn, und meine Augen haben ihn noch einmal gesehen.
1: Sie setzten sich an den Tisch, und er aß mit seinen Eltern wieder einmal die schlechte Kost, die er lange nicht gegessen hatte. Der Vater sprach:
2: Wenn unser Herr, der Graf drüben im Schlosse, erfährt, wer du bist und was du treibst, so nimmt er dich nicht auf die Arme und wiegt dich darin, wie er es tat, als er dich am Taufstein hielt, sondern er lässt dich am Galgenstrick schaukeln.
1: Seid ohne Sorge, mein Vater. Er wird mir nichts tun, denn ich verstehe mein Handwerk. Ich will heute noch selbst zu ihm gehen. Als die Abendzeit sich näherte, setzte sich der Meisterdieb in seinen Wagen und fuhr nach dem Schloss. Der Graf empfing ihn mit Artigkeit, weil er ihn für einen vornehmen Mann hielt. Als aber der Fremde sich zu erkennen gab, so erbleichte er und schwieg eine Zeit lang ganz still. Endlich sprach er:
2: Du bist mein Pate. Deshalb will ich Gnade für Recht ergehen lassen und nachsichtig mit dir verfahren. Weil du dich rühmst, ein Meisterdieb zu sein, so will ich deine Kunst auf die Probe stellen. Wenn du aber nicht bestehst, so musst du mit des Seilers Tochter Hochzeit halten, und das Gekrächze der Raben soll deine Musik dabei sein.
1: Herr Graf, antwortete der Meister, denkt euch drei Stücke aus, so schwer ihr wollt, und wenn ich eure Aufgabe nicht löse, so tut mit mir, was euch gefällt. Der Graf sann einige Augenblicke nach, dann sprach er:
2: Wohlan, zum ersten sollst du mir ein Leibpferd aus dem Stalle stehlen, zum anderen sollst du mir und meiner Gemahlin, wenn wir eingeschlafen sind, das Betttuch unter dem Leibe wegnehmen, ohne dass wir's merken. Und dazu meiner Gemahlin den Trauring vom Finger. Zum dritten und letzten sollst du mir den Pfarrer und Küster aus der Kirche wegstehlen. Merke dir alles wohl, denn es geht dir an den Hals.
1: Der Meister begab sich in die zunächst liegende Stadt. Dort kaufte er einer alten Bauerfrau die Kleider ab und zog sie an. Dann färbte er sich das Gesicht braun und malte sich Runzeln hinein, so dass ihn kein Mensch wiedererkannt hätte. Endlich füllte er ein Fässchen mit altem Ungarwein, in welchem ein starker Schlaftrunk gemischt war. Das Fässchen legte er auf eine Kötze, die er auf den Rücken nahm, und ging mit bedächtigem, schwankenden Schritten zu dem Schloss des Grafen. Es war schon dunkel, als er anlangte. Er setzte sich in den Hof auf einen Stein, fing an zu husten wie eine alte, brustkranke Frau und rieb die Hände, als wenn er fröre. Vor der Türe des Pferdestalls lagen Soldaten um ein Feuer. Einer von ihnen bemerkte die Frau und rief ihr zu:
2: »Komm näher, altes Mütterchen, und wärme dich bei uns. Du hast doch kein Nachtlager und nimmst es an, wo du es findest.«
1: Die Alte trippelte herbei, bat, ihr die Kötze, das ist ein Korb, vom Rücken zu nehmen und setzte sich zu ihnen ans Feuer.
2: »Was hast du da in deinem Fässchen, du alte Schachtel?« fragte einer.
3: »Einen guten Schluck Wein«, antwortete sie. »Ich ernähre mich von dem Handel. Für Geld und gute Worte gebe ich euch gern ein Glas.«
2: »Nur her damit«, sagte der Soldat, und als er ein Glas gekostet hatte, rief er:
3: »Wenn der Wein gut ist, so trinke ich lieber ein Glas mehr.
1: ließ sich nochmals einschenken und die anderen folgten seinem Beispiel.
2: »Heda, Kameraden!« rief einer denen zu, die in dem Stall saßen. »Hier ist ein Mütterchen, das hat Wein, der ist so alt wie sie selber. Nehmt auch einen Schluck, der wärmt euch den Magen noch besser als unser Feuer.«
1: Die Alte trug ihr Fässchen in den Stall. Einer hatte sich auf das gesattelte Leibpferd gesetzt. Ein anderer hielt den Zaum in der Hand. Ein dritter hatte den Schwanz gepackt. Sie schenkte ein, so viel verlangt ward, bis die Quelle versiegte. Nicht lange, so fiel dem einen der Zaum aus der Hand. Er sank nieder und fing an zu schnarchen. Der andere ließ den Schwanz los, legte sich nieder und schnarchte noch lauter. Der, welcher im Sattel saß, blieb zwar sitzen, bog sich aber mit dem Kopf fast bis auf den Hals des Pferdes, schlief und blies mit dem Mund wie ein Schmiedebalg. Die Soldaten draußen waren schon längst eingeschlafen, lagen auf der Erde und regten sich nicht, als wären sie von Stein. Als der Meisterdieb sah, dass es ihm geglückt war, gab er dem einen statt des Zaums ein Seil in die Hand und dem anderen, der den Schwanz gehalten hatte, einen Strohwisch. Aber was sollte er mit dem, der auf den Rücken des Pferdes saß, anfangen? Herunterwerfen wollte er ihn nicht. Er hätte erwachen und ein Geschrei erheben können. Er wusste aber einen guten Rat. Er schnallte die Sattelgurt auf, knüpfte ein paar Seile, die in Ringen an der Wand hingen, an den Sattel fest und zog den schlafenden Reiter mit dem Sattel in die Höhe. Dann schlug er die Seile um den Pfosten und machte sie fest. Das Pferd hatte er bald von der Kette losgebunden, aber wenn er über die steinernen Pflaster des Hofes geritten wäre, so hätte man den Lärm im Schloss gehört. Er umwickelte ihn also zuvor die Hufen mit alten Lappen, führte es dann vorsichtig hinaus und schwang sich auf und jagte davon. Als der Tag angebrochen war, sprengte der Meisterdieb auf dem gestohlenen Pferd zu dem Schloss. Der Graf war eben aufgestanden und blickte aus dem Fenster.
2: »Guten Morgen, Herr Graf«, rief er ihm zu. »Hier ist das Pferd, das ich glücklich aus dem Stall geholt habe. Schaut nur, wie schön eure Soldaten da liegen und schlafen. Und wenn ihr in den Stall gehen wollt, so werdet ihr sehen, wie bequem sich's eure Wächter gemacht haben.«
1: Der Graf musste lachen. Dann sprach er.
2: »Einmal ist dir's gelungen, aber das zweite Mal wird's nicht so glücklich ablaufen. Und ich warne dich, wenn du mir als Dieb begegnest, so behandle ich dich auch wie einen Dieb.«
1: Als die Gräfin abends zu Bette gegangen war, schloss sie die Hand mit dem Trauring fest zu. Und der Graf sagte,
2: »Alle Türen sind verschlossen und verriegelt. Ich bleibe wach und will den Dieb erwarten. Steigt er aber zum Fenster ein, so schieße ich ihn nieder.«
1: Der Meisterdieb aber ging in der Dunkelheit hinaus zu dem Galgen, schnitt einen armen Sünder, der da hing, von dem Strick ab und trug ihn auf dem Rücken nach dem Schloss. Dort stellte er eine Leiter an das Schlafgemach, setzte den Toten auf seine Schulter und fing an, hinaufzusteigen. Als er so hoch gekommen war, dass der Kopf des Toten in dem Fenster erschien, drückte der Graf, der in seinem Bett lauerte, eine Pistole auf ihn los. Alsbald ließ der Meister den armen Sünder herabfallen, sprang selbst die Leiter herab und versteckte sich in eine Ecke. Die Nacht war von dem Mond so erhellt, dass der Meister deutlich sehen konnte, wie der Graf aus dem Fenster auf die Leiter stieg, herabkam und den Toten in den Garten trug. Dort fing er an, ein Loch zu graben, in das er ihn legen wollte. Jetzt, dachte der Dieb, ist der günstige Augenblick gekommen, schlich behend aus seinem Winkel und stieg die Leiter hinauf, geradezu ins Schlafgemach der Gräfin.
2: »Liebe Frau«, fing er mit der Stimme des Grafen an, »der Dieb ist tot, aber er ist doch mein Pate und mehr ein Schelm als ein Bösewicht gewesen. Ich will ihn der öffentlichen Schande nicht preisgeben. Auch mit den armen Eltern habe ich Mitleid. Ich will ihn, bevor der Tag anbricht, selbst im Garten begraben, damit die Sache nicht ruchbar wird.
1: Gib mir auch das Betttuch, so will ich die Leiche einhüllen und ihn wie ein Hund verscharren.«
2: Die Gräfin gab ihm das Tuch. »Weißt du was?« sagte der Dieb weiter. »Ich habe eine Anwandlung von Großmut. Gib mir noch den Ring, der Unglückliche hat sein Leben gewagt, so mag er ihn mit ins Grab nehmen.«
1: Sie wollte dem Grafen nicht entgegen sein, und obgleich sie es ungern tat, so zog sie doch den Ring vom Finger und reichte ihn hin. Der Dieb machte sich mit beiden Stücken fort und kam glücklich nach Haus, bevor der Graf im Garten mit seiner Totengräberarbeit fertig war. Was zog der Graf für ein langes Gesicht, als am anderen Morgen der Meister kam und ihm das Betttuch und den Ring brachte.
2: »Kannst du hexen?« sagte er zu ihm. »Wer hat dich aus dem Grabe geholt, in das ich dich selbst gelegt habe, und hat dich wieder lebendig gemacht?«
1: »Mich habt ihr nicht begraben«, sagte der Dieb, »sondern den armen Sünder am Galgen.« Und erzählte ausführlich, wie es zugegangen war, und der Graf musste ihm zugestehen, dass er ein gescheiter und listiger Dieb wäre.
2: »Aber noch bist du nicht zu Ende«, setzte er hinzu. »Du hast noch die dritte Aufgabe zu lösen, und wenn dir das nicht gelingt, so hilft dir alles nichts.«
1: Der Meisterdieb lächelte und gab keine Antwort. Als die Nacht eingebrochen war, kam er mit einem langen Sack auf dem Rücken, einem Bündel unter dem Arm und einer Laterne in der Hand zu der Dorfkirche gegangen. In dem Sack hatte er Krebse, in dem Bündel aber kurze Wachslichter. Er setzte sich auf den Gottesacker, holte einen Krebs heraus und klebte ihm ein Wachslichtchen auf den Rücken. Dann zündete er das Lichtchen an, setzte den Krebs auf den Boden und ließ ihn kriechen. Er holte einen zweiten aus dem Sack, machte es mit diesem ebenso und fuhr fort, bis auch der letzte aus dem Sacke war. Hierauf zog er ein langes, schwarzes Gewand an, das wie eine Mönchskutte aussah, und klebte sich einen grauen Bart an das Kinn. Als er endlich ganz unkenntlich war, nahm er den Sack, in dem die Krebse gewesen waren, ging in die Kirche und stieg auf die Kanzel. Die Turmuhr schlug eben 12. Und als der letzte Schlag verklungen war, rief er mit lauter, gellender Stimme:
4: »Hört an, ihr sündigen Menschen! Das Ende aller Dinge ist gekommen! Der jüngste Tag ist nah! Hört an! Hört an! Wer mit mir in den Himmel will, der krieche in den Sack! Ich bin Petrus, der die Himmelstüre öffnet und schließt! Seht ihr, draußen auf dem Gottesacker wandeln die Gestorbenen und sammeln ihre Gebeine zusammen. Kommt, kommt und kriecht in den Sack, die Welt geht unter.«
1: Das Geschrei erschallte durch das ganze Dorf. Der Pfarrer und der Küster, die zunächst an der Kirche wohnten, hatten es zuerst vernommen. Und als sie die Lichter erblickten, die auf dem Gottesacker umherwandelten, merkten sie, dass etwas Ungewöhnliches vorging, und traten in die Kirche ein. Sie hörten der Predigt eine Weile zu. Da stieß der Küster den Pfarrer an und sprach: »Es wäre nicht übel, wenn wir die Gelegenheit benutzten und zusammen vor dem Einbruch des jüngsten Tages auf eine leichte Art in den Himmel kämen.«
2: »Freilich«, erwiderte der Pfarrer, »das sind auch meine Gedanken gewesen. Habt ihr Lust, so wollen wir uns auf den Weg machen.«
1: »Ja«, antwortete der Küster, »aber ihr, Herr Pfarrer, habt den Vortritt, ich folge nach.« Der Pfarrer schritt also vor und stieg auf die Kanzel, wo der Meister den Sack öffnete. Der Pfarrer kroch zuerst hinein, dann der Küster. Gleich band der Meisterdieb den Sack fest zu, packte ihn am Bausch und schleifte ihn die Kanzeltreppe hinunter. So oft die Köpfe der beiden Toren auf die Stufen aufschlugen, rief er:
2: »Jetzt geht's schon über die Berge!«
1: Dann zog er sie auf gleiche Weise durch das Dorf, und wenn sie durch Pfützen kam, rief er:
2: »Jetzt geht's schon durch die nassen Wolken!«
1: Und als er endlich die Schlosstreppen hinaufzog, so rief er:
2: »Jetzt sind wir auf der Himmelstreppe und werden bald im Vorhof sein!«
1: Als er oben angelangt war, schob er den Sack in den Taubenschlag und als die Tauben flatterten, sagte er,
2: »Hört ihr, wie die Engel sich freuen und mit den Fittichen schlagen?«
1: Dann schob er den Riegel vor und ging fort. Am anderen Morgen begab er sich zu dem Grafen und sagte ihm, dass er auch die dritte Aufgabe gelöst und den Pfarrer und Küster aus der Kirche weggeführt hätte.
2: »Wo hast du sie gelassen?« fragte der Herr.
1: »Sie liegen in einem Sack oben auf dem Taubenschlag und bilden sich ein, sie wären im Himmel.« Der Graf stieg selbst hinauf und überzeugte sich, dass er die Wahrheit gesagt hatte. Als er den Pfarrer und Küster aus dem Gefängnis befreit hatte, sprach

Märchen Der Meisterdieb von den Brüdern Grimm. Dieses Märchen hat sich Christine gewünscht. Hallo Christine. Und wenn auch du einen Wunsch hast, dann schreibe mir doch an anne@gutenachtsonnenschein.de. Ich hoffe, dir hat unsere gemeinsame Reise heute gefallen. Für mich war es wieder wunderbar und ich danke dir, dass du mich begleitet hast. Und bevor du nun die Augen schließt und in dein Traumland reist, möchte ich mit dir nochmal an dein schönstes Erlebnis heute denken. Was war es? Vielleicht hast du ja heute jemanden eine Geschichte oder ein Märchen vorgelesen. Oder du hast heute mit deinen Lieblingspuppen und Teddybären eine Teeparty veranstaltet. Versuch dich daran zu erinnern. Und was war dein schönstes Erlebnis heute und wie fühlst du dich dabei? Suche dir auch heute wieder den schönsten Moment aus und präge ihn dir gut ein. Wenn du magst, kannst du ihn auch malen oder aufschreiben. Und nun? Gute Nacht, Sonnenschein. Schlaf gut und träum was Schönes. Wir hören uns bald wieder.

0: bitte, sei vorsichtig mit meiner feinfühligen Flunder.
1: Er ließ die langen Fangarme mit den dicken Saugnäpfen nicht aus den Augen.
0: Oh, alles wird gut. Das ist die Paw Patrol mit einem superschnittigen Schiff.
1: Ryder stand an Deck des Sea Patrollers und griff nach seinem Megafon.
2: Captain Tollpatsch, wir kommen und retten Sie. Zuma, Rubble, ihr wisst, was ihr zu tun habt.
3: Ja, Ryder, alles klar.
1: Marshall und Rocky blieben bei Ryder, während Zuma und Rubble hinunter zu ihren Fahrzeugen liefen und hineinsprangen. Schon öffnete sich eine Rampe. Schwimmbagger und Boot landeten im Wasser. Und dann nahmen die Hunde Kurs auf das Schiff von Captain Tollpatsch.
4: Robohund, steuere den Sea Patroller näher an die Flunder.
1: Doch daraus wurde nichts. Denn vier riesige Fangarme schlangen sich nun auch um den Sea Patroller.
4: Hilfe, die kommen ja von allen Seiten.
5: Pass auf!
6: Wow.
4: Oh nein!
1: Jetzt wurden auch Zuma und Rubble aufmerksam.
7: Auch das noch? Jetzt greifen die vielen Arme schon nach dem Sea Patroller.
8: Ich helfe Ryder, du rettest Captain Tollpatsch.
7: Ja, wird gemacht.
1: Sofort drehte Zuma um.
8: Keine Angst, ich komme!
1: Der kleine Labrador tauchte ab, hinüber zum Sea Patroller, fuhr seine Greifer aus und berührte damit die rosafarbenen Fangarme des Ungetüms.
8: Na, bist du kitzelig?
1: Ja, anscheinend. Die Fangarme bewegten sich hin und her. Aber dann schnappte einer davon nach Rocky.
4: Oh nein, er schmeißt mich bestimmt ins Wasser.
8: Ich komme!
1: Marshall sprang hoch, genau gegen den Fangarm, der Rocky umklammerte. Und der Fangarm ließ los.
4: Danke, Marshall.
9: Der Hase und der Igel. Diese Geschichte ist eigentlich gelogen, Kinder. Aber wahr ist sie doch. Denn mein Großvater, von dem ich sie habe, pflegte immer, wenn er sie erzählte, zu sagen, wahr muss sie sein, mein Sohn, sonst könnte man sie ja nicht erzählen. Die Geschichte aber hat sich so zugetragen. Es war an einem Sonntagmorgen im Herbst, gerade als der Buchweizen blühte. Die Sonne war am Himmel aufgegangen und der Wind strich warm über die Stoppeln. Die Lerchen sangen hoch in der Luft und die Bienen summten im Buchweizen. Die Leute gingen in ihrem Sonntagsstaat zur Kirche und alle Geschöpfe waren vergnügt, auch der Igel. Er stand vor seiner Tür, hatte die Arme verschränkt, er guckte in den Morgenwind hinaus und trällerte ein kleines Liedchen vor sich hin, so gut und so schlecht, wie am Sonntagmorgen ein Igel eben zu singen pflegt. Während er nun so vor sich hinsang, fiel ihm plötzlich ein, er könnte doch, während seine Frau die Kinder wusch und ankleidete, ein bisschen im Feld spazieren gehen und nachsehen, wie die Steckrüben standen. Die Steckrüben waren ganz nah bei seinem Haus, und er pflegte sie mit seiner Familie zu essen. Darum sah er sie auch als die seinigen an. Gedacht, getan. Er schloss die Haustür hinter sich und schlug den Weg zum Feld ein. Er war noch nicht sehr weit und wollte gerade um den Schlehenbusch herum, der vor dem Feld stand, als er den Hasen erblickte, der in ähnlichen Geschäften ausgegangen war, nämlich um seinen Kohl zu besehen. Als der Igel den Hasen sah, wünschte er ihm freundlich einen guten Morgen. Der Hase aber, der auf seine Weise ein vornehmer Herr war und grausam hochfahrend noch dazu, antwortete gar nicht auf des Igels Gruß, sondern sagte mit höhnischer Miene, »Wie kommt es, dass du hier schon so am frühen Morgen im Feld herumläufst?« »Ich gehe spazieren«, sagte der Igel. »Spazieren«, lachte der Hase, »du könntest deine Beine schon zu besseren Dingen gebrauchen.« Diese Antwort verdroß den Igel sehr. Alles kann er vertragen, aber auf seine Beine lässt er nichts kommen, gerade weil sie von Natur aus krumm sind. »Du bildest dir wohl ein, du könntest mit deinen Beinen mehr ausrichten?« sagte er. »Das will ich meinen«, sagte der Hase. »Nun, das kommt auf einen Versuch an«, meinte der Igel. »Ich wette, wenn wir um die Wette laufen, ich lauf schneller als du.« »Du? Mit deinen krummen Beinen?« sagte der Hase. »Das ist ja zum Lachen, aber wenn du so große Lust hast, was gilt die Wette?« »Einen Golddukaten und eine Flasche Branntwein«, sagte der Igel. »Angenommen«, sagte der Hase. Schlag ein, und dann kann es gleich losgehen. Nein, so große Eile hat es nicht, meinte der Igel. Ich hab noch gar nichts gegessen. Erst will ich nach Hause gehen und ein bisschen was frühstücken. In einer Stunde bin ich wieder hier. Damit ging er, und der Hase war es zufrieden. Unterwegs aber dachte der Igel bei sich, der Hase verlässt sich auf seine langen Beine, aber ich will ihn schon kriegen. Er ist zwar ein vornehmer Herr, aber doch ein dummer Kerl, und das soll er bezahlen. Als er nun nach Hause kam, sagte er zu seiner Frau, »Frau, zieh dich rasch an, du musst mit mir ins Feld hinaus.« »Was gibt es denn?« fragte die Frau. »Ich habe mit dem Hasen um einen Golddukaten und eine Flasche Branntwein gewettet, dass ich mit ihm um die Wette laufen will. Und da sollst du dabei sein.« »Oh mein Gott, Mann!« begann die Frau loszuschreien. »Hast du denn ganz den Verstand verloren? Wie willst du mit dem Hasen um die Wette laufen?« »Halt das Maul, Weib«, sagte der Igel. »Das ist meine Sache. Misch dich nicht in Männergeschäfte. Marsch, zieh dich an und komm mit.« Was sollte also die Frau des Igels tun? Sie musste gehorchen, ob sie wollte oder nicht. Als sie miteinander unterwegs waren, sprach der Igel zu seiner Frau, »Nun pass auf, was ich dir sage. Dort, auf dem langen Acker, will ich unseren Wettlauf machen. Der Hase läuft in einer Furche und ich in der anderen, und dort oben fangen wir an. Du hast nun nichts weiter zu tun, als dass du dich hier unten in die Furche stellst, und wenn der Hase in seiner Furche daherkommt, so rufst du ihm entgegen, »Ich bin schon da.« So kamen sie zu dem Acker. Der Igel wies seiner Frau ihren Platz an und ging den Acker hinauf. Als er oben ankam, war der Hase schon da. »Kann es losgehen?« fragte er. »Jawohl«, antwortete der Igel. »Dann nur zu.« Damit stellte sich jeder in seine Furche. Der Hase zählte, eins, zwei, drei, und los ging er wie ein Sturmwind den Acker hinunter. Der Igel aber lief nur etwa drei Schritte, dann duckte er sich in die Furche hinein und blieb ruhig sitzen. Und als der Hase im vollen Lauf am Ziel unten am Acker ankam, rief ihm die Frau des Igels entgegen, »Ich bin schon da!« Der Hase war nicht wenig erstaunt, glaubte er doch nichts anders, als dass er den Igel selbst vor sich hatte. Bekanntlich sieht die Frau Igel genauso aus wie ihr Mann. »Das geht nicht mit rechten Dingen zu«, rief er, »noch einmal gelaufen in die andere Richtung.« Und fort ging es wieder wie der Sturmwind, dass ihm die Ohren am Kopf flogen. Die Frau des Igels aber blieb ruhig an ihrem Platz sitzen. Und als der Hase oben ankam, rief ihm der Herr Igel entgegen, »Ich bin schon da!« Der Hase war ganz außer sich vor Furcht und schrie, »Noch einmal gelaufen, noch einmal herum!« »Meinetwegen«, gab der Igel zurück, »so oft du Lust hast.« So lief der Hase 73 Mal, und der Igel hielt immer mit. Und jedes Mal, wenn der Hase oben oder unten am Ziel ankam, sagten der Igel oder seine Frau, »Ich bin schon da.« Beim 74. Male aber kam der Hase nicht mehr ans Ziel. Mitten auf dem Acker fiel er zu Boden, das Blut floss ihm aus der Nase und er blieb tot liegen. Der Igel aber nahm seinen gewonnenen Golddukaten und die Flasche Branntwein, rief seine Frau von ihrem Platz am Ende der Furche und vergnügt gingen beide nach Hause. Und wenn sie nicht gestorben sind, leben sie heute noch. So geschah es, dass auf der Buxtehuder Heide der Igel den Hasen zu Tode gelaufen hatte, und seit jener Zeit hat kein Hase mehr gewagt, mit dem Buxtehuder Igel um die Wette zu laufen. Die Lehre aus dieser Geschichte aber ist erstens, dass sich keiner, und wenn er sich auch noch so vornehm dünkt, einfallen lassen soll, sich über einen kleinen Mann lustig zu machen. Und wäre es auch nur ein Igel. Und zweitens, dass es gut ist, wenn einer heiratet, dass er sich eine Frau von seinem Stand nimmt, die gerade so aussieht wie er. Wer also ein Igel ist, der muss darauf sehen, dass auch seine Frau ein Igel ist.
6: Thank you. Gute Nacht, Sonnenschein. Der märchenhafte Podcast für kleine und für große Leute. Hallo, mein Sonnenschein. Wie war dein Tag heute? Was hast du heute Schönes erlebt? Mein Name ist Anne und ich begrüße dich zur 12. Folge meines Märchenpodcasts. Lass uns in die wunderbare Welt der Märchen reisen und gemeinsam entdecken, was die Helden und Prinzessinnen auf ihren Abenteuern erleben. Bist du bereit? Dann kuschle dich fest in deine Bettdecke, nimm dein Lieblingskuscheltier in den Arm und wenn du magst, schließe die Augen und folge mir ins Märchenland. Der Teufel mit den 3 goldenen Haaren. Es war einmal eine arme Frau, die gebar ein Söhnlein. Und weil es eine Glückshaut umhatte, als es zur Welt kam, so ward ihm geweissagt, es werde im 18. Jahre die Tochter des Königs zur Frau nehmen. Nun trug es sich zu, dass der König bald darauf ins Dorf kam und niemand wusste, dass es der König war. Und als er die Leute fragte, was es so Neues gebe, so antworteten sie: Es ist in diesen Tagen ein Kind mit einer Glückshaut geboren. Was so einer unternimmt, das schlägt ihm zum Glück aus. Es wird ihm auch vorhergesagt, in seinem 18. Jahre soll er die Tochter des Königs zur Frau haben. Der König, der ein böses Herz hatte und über die Weissagung sich ärgerte, ging zu den Eltern, tat ganz freundlich und sagte: Ihr armen Leute, überlasst mir euer Kind, ich will es versorgen. Anfangs weigerten sie sich, da aber der fremde Mann schweres Geld dafür bot und sie dachten: Es ist ein Glückskind, es muss doch zu seinem Besten ausschlagen. So willigten sie endlich ein und gaben ihm das Kind. Der König legte es in eine Schachtel und ritt damit weiter, bis er zu einem tiefen Wasser kam. Da warf er die Schachtel hinein und dachte: Von dem unerwarteten Freier habe ich meine Tochter nun befreit. Die Schachtel aber ging nicht unter, sondern schwamm wie ein Schiffchen, und es drang auch kein Tröpfchen Wasser hinein. So schwammen sie bis 2 Meilen vor des Königs Hauptstadt, wo eine Mühle war, an dessen Wehr sie hängen blieb. Ein Mahlbursche, der glücklicherweise dastand und sie bemerkte, zog sie mit einem Haken heran und meinte, große Schätze zu finden. Als er die Schachtel aber aufmachte, lag ein schöner Knabe da drin, der ganz frisch und munter war. Er brachte ihn zu den Müllersleuten, und weil diese keine Kinder hatten, freuten sie sich und sprachen: Gott hat es uns beschert. Sie pflegten den Findling wohl, und er wuchs in allen Tugenden heran. Nun trug es sich zu, dass der König einmal bei einem Gewitter in die Mühle trat, und die Müllersleute fragte, ob der Junge ihr Sohn wäre. Nein, antworteten sie. Es ist ein Findling. Er ist vor 18 Jahren in einer Schachtel ans Wehr geschwommen und der Mahlbursche hat ihn aus dem Wasser gezogen. Da merkte der König, dass es niemand anderes als das Glückskind war, das er ins Wasser geworfen hatte, und sprach: Ihr guten Leute, könnte der Junge nicht einen Brief an die Frau Königin bringen? Ich will ihm 2 Goldstücker zum Lohn geben. Wie der Herr König gebietet, antworteten die Leute und hießen den Jungen sich bereithalten. Da schrieb der König einen Brief an die Königin, worin stand: Sobald der Knabe mit diesem Schreiben angelangt ist, soll er getötet und begraben werden. Und das alles soll geschehen sein, ehe ich zurückkomme. Der Knabe machte sich mit diesem Brief auf den Weg, verirrte sich aber und kam abends in einem großen Wald. In der Dunkelheit sah er ein kleines Licht, ging darauf zu und gelangte zu einem Häuschen. Als er hineintrat, saß eine alte Frau beim Feuer ganz allein. Sie erschrak, als sie den Knaben erblickte und sprach: »Wo kommst du her und wo willst du hin?« »Ich komme von der Mühle«, antwortete er, »und ich will zur Frau Königin, der ich einen Brief bringen soll. Weil ich mich aber im Walde verirrt habe, so wollte ich hier gern übernachten.« »Du armer Junge«, sprach die Frau, »du bist in ein Räuberhaus geraten, und wenn sie heimkommen, so bringen sie dich um.« »Mag kommen, wer will«, sagte der Junge. »Ich fürchte mich nicht. Ich bin aber so müde, dass ich nicht weitergehen kann.« Streckte sich auf eine Bank und schlief ein. Bald darauf kamen die Räuber und fragten zornig, was da für ein Knabe läge. »Ach«, sagte die Alte, »es ist ein unschuldiges Kind. Es hat sich im Walde verirrt und ich habe es aus Barmherzigkeit aufgenommen. Es soll einen Brief an die Frau Königin bringen.« Die Räuber brachen den Brief und lasen ihn. Und es stand darin, dass der Knabe sogleich, wie er ankäme, sollte ums Leben gebracht werden. Da empfanden die hartherzigen Räuber Mitleid, und der Anführer zerriss den Brief und schrieb einen anderen. Es stand darin, so wie der Knabe ankäme, sollte er sogleich mit der Königstochter vermählt werden. Sie ließen ihn dann ruhig bis zum anderen Morgen auf der Bank liegen, und als er aufgewacht war, gaben sie ihm den Brief und zeigten ihm den rechten Weg. Die Königin aber, als sie den Brief empfangen und gelesen hatte, tat wie darin stand. Hieß ein prächtiges Hochzeitsfest anstellen und die Königstochter ward mit dem Glückskind vermählt. Und da der Jüngling schön und freundlich war, so lebte sie vergnügt und zufrieden mit ihm. Nach einiger Zeit kam der König wieder in sein Schloss und sah, dass die Weissagung erfüllt und das Glückskind mit seiner Tochter vermählt war. »Wie ist das zugegangen?« sprach er. »Ich habe in meinem Brief einen ganz anderen Befehl erteilt.« Da reichte ihm die Königin den Brief und sagte, er möchte selbst sehen, was darin stände. Der König las den Brief und merkte wohl, dass er mit einem anderen war vertauscht worden. Er fragte den Jüngling, wie es mit dem anvertrauten Briefe zugegangen wäre, warum er einen anderen dafür gebracht hätte. »Ich weiß von nichts«, antwortete er. »Er muss mir in der Nacht vertauscht worden sein, als ich im Walde geschlafen habe.« Voll Zorn sprach der König. »So leicht soll es dir nicht werden. Wer meine Tochter haben will, der muss mir aus der Hölle 3 goldene Haare von dem Haupte des Teufels holen. Bringst du mir das, was ich verlange, so sollst du meine Tochter behalten.« Damit hoffte der König, ihn auf immer loszuwerden. Das Glückskind aber antwortete, »Die goldenen Haare will ich wohl holen. Ich fürchte mich vor dem Teufel nicht.« Darauf nahm er Abschied und begann seine Wanderschaft. Der Weg führte ihn zu einer großen Stadt, wo ihn der Wächter an dem Tore ausfragte, was für ein Gewerbe er verstände und was er wüsste. »Ich weiß alles«, antwortete das Glückskind. »So kannst du uns einen Gefallen tun«, sagte der Wächter. »Wenn du uns sagst, warum unser Marktbrunnen, aus dem sonst Wein quoll, trocken geworden ist und nicht einmal mehr Wasser siebt.« »Das sollt ihr erfahren«, antwortete der Jüngling. »Wartet nur, bis ich wiederkomme.« Da ging er weiter und kam vor eine andere Stadt. Da fragte der Torwächter wiederum, was für ein Gewerbe er verstünde und was er wüsste. »Ich weiß alles«, antwortete er. »So kannst du uns einen Gefallen tun und uns sagen, warum ein Baum in unserer Stadt, der sonst goldene Äpfel trug, jetzt nicht einmal mehr Blätter hervortreibt.« »Das sollt ihr erfahren«, antwortete er, »wartet nur, bis ich wiederkomme.« Dann ging er weiter und kam an ein großes Wasser, über das er hinüber musste. Der Fährmann fragte ihn, was er für ein Gewerbe verstände und was er wüsste. »Ich weiß alles«, antwortete er. »So kannst du mir einen Gefallen tun«, sprach der Fährmann, »und mir sagen, warum ich immer hin und her fahren muss und niemals abgelöst werde.« »Das sollst du erfahren«, antwortete der Jüngling. »Warte nur, bis ich wiederkomme.« Als der Jüngling über das Wasser hinüber war, so fand er den Eingang zur Hölle. Es war schwarz und rußig darin, und der Teufel war nicht zu Hause. Aber seine Schwiegermutter saß an einem großen, breiten Sorgenstuhl. »Was willst du?« sprach sie zu ihm, sah aber gar nicht so böse aus. »Ich wollte gern 3 goldene Haare von des Teufels Kopf«, antwortete er, »sonst kann ich meine Frau nicht behalten.« »Das ist viel verlangt«, sagte sie. »Wenn der Teufel heimkommt und dich findet, so geht's dir an den Kragen. Aber ich habe Mitleid mit dir. Ich will sehen, ob ich dir helfen kann.« Sie verwandelte ihn in eine Ameise und sprach: »Kriech in meine Rockfalte, da bist du sicher.« »Ja«, antwortete er, »das ist schon gut. Aber drei Dinge möchte ich gern noch wissen. Warum ein Brunnen, aus dem sonst Wein quoll, trocken geworden ist, jetzt nicht einmal mehr Wasser gibt. Warum ein Baum, der sonst goldene Äpfel trug, nicht einmal mehr Laub treibt. Und warum ein Fährmann immer herüber und hinüberfahren muss und nicht abgelöst wird.« »Das sind schwere Fragen«, antwortete sie. »Aber halte dich nur still und ruhig und hab Acht, was der Teufel spricht, wenn ich ihm die drei goldenen Haare ausziehe.« Als der Abend einbrach, kam der Teufel nach Haus. Kaum war er eingetreten, so merkte er, dass die Luft nicht rein war. »Ich rieche Menschenfleisch«, sagte er. »Es ist hier nicht richtig.« Da guckte er in alle Ecken und suchte, konnte aber nichts finden. Die Schwiegermutter schalt ihn aus. »Eben ist erst gekehrt«, sprach sie, »und alles ist in Ordnung gebracht. Nun wirfst du mir wieder alles durcheinander. Immer hast du Menschenfleisch in der Nase. Setz dich nieder und iss dein Abendbrot.« Als er gegessen und getrunken hatte, war er müde, legte der Schwiegermutter seinen Kopf in den Schoß und sagte, sie sollte ihn ein wenig lausen. Es dauerte nicht lange, so schlummerte er ein, blies und schnarchte. Da fasste die Alte ein goldenes Haar, riss es aus und legte es neben sich. »Autsch!« schrie der Teufel. »Was hast du vor?« »Ich habe eben einen schweren Traum gehabt«, antwortete die Schwiegermutter. »Da habe ich dir in die Haare gefasst.« »Was hast du denn geträumt?« fragte der Teufel. »Mir hat geträumt, ein Marktbrunnen, aus dem sonst Wein quoll, sei versiegt, und es habe nicht einmal Wasser mehr daraus quellen wollen. Was ist wohl daran schuld?« »Hehehe, wenn sie es wüssten«, antwortete der Teufel. »Es sitzt eine Kröte unter einem Stein im Brunnen. Wenn sie die töten, so wird der Wein schon wieder fließen.« Die Schwiegermutter lauste ihn weiter, bis er einschlief und schnarchte, dass die Fenster zitterten. Da riss sie ihm das zweite Haar aus. »Au, was machst du?« schrie der Teufel zornig. »Nimm's nicht übel«, antwortete sie. »Ich habe es im Traum getan.« »Was hast du wieder geträumt?« fragte er. »Mir hat geträumt, in einem Königreich stand ein Obstbaum, der hätte sonst goldene Äpfel getragen und wollte jetzt nicht einmal mehr Laub treiben.« »Was war wohl die Ursache davon?« »Wenn sie es wüssten«, antwortete der Teufel, »an der Wurzel nagt eine Maus. Wenn sie die töten, so wird er schon wieder goldene Äpfel tragen. Nagt sie aber noch länger, so verdorrt der Baum gänzlich. Aber lass mich mit deinen Träumen in Ruhe. Wenn du mich noch einmal im Schlafe störst, so kriegst du eine Ohrfeige.« Die Schwiegermutter sprach ihm gut zu und lauste ihn wieder, bis er eingeschlafen war und schnarchte. Da fasste sie das dritte goldene Haar und riss es ihm aus. Der Teufel fuhr in die Höhe, schrie und wollte übel mit ihr wirtschaften, aber sie besänftigte ihn nochmals und sprach: »Wer kann für böse Träume?« »Was hast du denn geträumt?« fragte er und war doch neugierig. »Mir hat von einem Fährmann geträumt, der sich beklagte, dass er immer hin und her fahren müsste und nicht abgelöst würde. Was ist wohl schuld?« »Hehe, der Dummbart«, antwortete der Teufel. »Wenn einer kommt und überfahren will, so muss er ihm die Stange in die Hand geben. Dann muss der andere überfahren und er ist frei.« Da die Schwiegermutter ihm die drei goldenen Haare ausgerissen hatte und die drei Fragen beantwortet waren, so ließ sie den alten Drachen in Ruhe und er schlief, bis der Tag anbrach. Als der Teufel wieder fortgezogen war, holte die Alte die Ameise aus der Rockfalte und gab dem Glückskind die menschliche Gestalt zurück. »Da hast du die drei goldenen Haare«, sprach sie. »Was der Teufel zu deinen drei Fragen gesagt hat, wirst du wohl gehört haben.« »Ja«, antwortete er. »Ich habe es gehört und will's wohl behalten.« »So ist dir geholfen«, sagte sie, »und nun kannst du deiner Wege ziehen.« Er bedankte sich bei der Alten für die Hilfe in der Not, verließ die Hölle und war vergnügt, dass ihm alles so wohl geglückt war. Als er zu dem Fährmann kam, sollte er ihm die versprochene Antwort geben. »Fahr mich erst hinüber«, sprach das Glückskind, so will ich dir sagen, wie du erlöst wirst. Und als er auf dem jenseitigen Ufer angelangt war, gab er ihm des Teufels Rat. Wenn wieder einer kommt und will übergefahren sein, so gib ihm nur die Stange in die Hand. Er ging weiter und kam zu der Stadt, worin der unfruchtbare Baum stand und wo der Wächter auch Antwort haben wollte. Da sagte der Jüngling ihm, wie er vom Teufel gehört hatte: Tötet die Maus, die an seiner Wurzel nagt, so wird er wieder goldene Äpfel tragen. Da dankte ihm der Wächter und gab ihm zur Belohnung 2 mit Gold beladene Eseln, die mussten ihm nachfolgen. Zuletzt kam er zu der Stadt, deren Brunnen versiegt war. Da sprach er zu dem Wächter, wie der Teufel gesprochen hatte: Es sitzt eine Kröte im Brunnen unter einem Stein. Die müsst ihr aufsuchen und töten. So wird es wieder reichlich Wein geben. Der Wächter bedankte sich und gab ihm ebenfalls 2 mit Gold beladene Esel. Endlich gelangte das Glückskind daheim bei seiner Frau an, die sich herzlich freute, als sie ihn wieder sah und hörte, wie ihm wohl alles gelungen war. Dem König brachte er, was er verlangt hatte, die 3 goldenen Haare des Teufels. Und als dieser die Fee Esel mit Golde sah, war er ganz vergnügt und sprach: Nun sind alle Bedingungen erfüllt und du kannst meine Tochter behalten. Aber, lieber Schwiegersohn, sag mir doch, woher ist das viele Gold? Das sind ja gewaltige Schätze. Ich bin über einen Fluss gefahren, antwortete er. Und da habe ich es mitgenommen. Es liegt dort statt des Sandes am Ufer. Kann ich mir auch davon holen? Sprach der König und war ganz begierig. So viel ihr nur wollt, antwortete das Glückskind. Es ist ein Fährmann auf dem Fluss, von dem lasst euch überfahren. So könnt ihr drüben eure Säcke füllen. Der habsüchtige König machte sich in aller Eile auf den Weg, und als er zu dem Fluss kam, so winkte er den Fährmann, der sollte ihn übersetzen. Der Fährmann kam und hieß ihn einsteigen, und als sie an das jenseitige Ufer kamen, gab er ihm die Ruderstange in die Hand und sprang davon. Der König aber musste von nun an fahren zur Strafe für seine Sünden. Fährt er wohl noch? Was denn? Es wird ihm niemand die Stange abgenommen haben.

Na, Sonnenschein, bist du noch wach? Wie fandest du unsere gemeinsame Reise? Für mich war es wieder wunderbar und ich danke dir, dass du mich begleitet hast. Bevor du nun die Augen schließt und in dein Traumland reist, möchte ich mit dir nochmal an dein schönstes Erlebnis heute denken. Was war es? Vielleicht warst du heute spazieren oder hast schöne bunte Blätter gesammelt oder Kastanien und Eicheln. Versuch dich daran zu erinnern. Und? Siehst du dein schönstes Erlebnis vor dir? Kannst du es fühlen oder riechen? Spürst du die Freude oder den Spaß? Diese Erfahrungen machen dich groß und stark. Sammle sie wie die bunten Blätter. Und nun, gute Nacht, Sonnenschein. Schlaf gut und träum was Schönes. Wir hören uns bald wieder.

0: Die Hunde Marshall, Rubble, Chase, Rocky, Zuma und Sky leben zusammen mit dem 10-jährigen Ryder in der Abenteuerbucht, in einer kleinen Stadt direkt am Meer. Jeder der Vierbeiner hat ein ganz besonderes Talent. Und gemeinsam ist die Pfotenpatrouille, die Paw Patrol, sofort zur Stelle, wenn jemand Hilfe braucht.
1: Experiment der Blubbervulkan. Hi, heute habe ich wieder ein cooles Experiment für euch, das ihr mit Mama und Papa oder auch mit euren Geschwistern machen könnt. Dazu braucht ihr Backpulver, einen kleinen Becher, einen Löffel und Wasser. Als erstes füllt ihr den Becher halb voll mit Backpulver. Danach schüttet ihr das Wasser in den Becher, sodass er ganz voll ist. Rührt jetzt einmal mit dem Löffel um. Und ihr werdet sehen, dass ganz weißes, flubberndes Zeug aus dem Becher rauskommt. Wie aus einem Vulkan. Aber keine Sorge, das ist nicht gefährlich. Und hört auch schnell wieder auf. Aber trotzdem solltet ihr eine große Schale oder einen Teller unter dem Becher stellen. Und das Experiment nur mit Mama oder Papa machen. Viel Spaß beim Nachmachen. Tschüss.
2: 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Hallo, mein Sonnenschein. Wie war dein Tag heute? Was hast du heute Schönes erlebt? Mein Name ist Anne und ich begrüße dich zur 90. Folge meines Märchenpodcasts. Lass uns zusammen in die wunderbare Welt der Märchen reisen und gemeinsam entdecken, was die Helden und Prinzessinnen auf ihren Abenteuern erleben. Bist du bereit? Dann kuschle dich fest in deine Bettdecke, nimm dein Lieblingskuscheltier in den Arm und wenn du magst, schließe die Augen und folge mir ins Märchenland. Die drei Königskinder. Ein König hatte nur einen Sohn, der war so alt geworden, dass er heiraten konnte. Er wollte aber keine aufgedrungene Prinzessin, sondern eine Frau nach seinem Gefallen. Und darum zog er im Lande umher und ließ sich alle Mädchen vorführen. Unter allen gefiel ihm keins besser als eine Bauerntochter, die hieß Marie. Als er jedoch bei ihren Eltern um sie anhielt, sagte der Vater rundheraus, nein, das Mädchen bekäme er nicht, denn es sei die einzige Stütze seiner Eltern und es ernähre sie. Da sagte der Königssohn, wenn weiter kein Hindernis wäre, dafür wolle er schon sorgen und ihnen so viel Geld geben, dass sie leben könnten. Das tat er und damit war die Sache abgemacht. Jetzt setzte er das Mädchen in seinen Wagen und fuhr sie in ein Erziehungshaus, wo sie alles lehrte, was die Prinzessinnen lernen. Und als sie das alles konnte, da holte er sie wieder ab und heiratete sie. Das war aber seiner Mutter gar nicht recht. Und dies böse, stolze Weib trachtete jetzt auf alle Weise, die arme Königin zu kränken und in den Augen ihres Mannes herunterzusetzen. Das wollte ihr aber lange nicht gelingen. Nach einiger Zeit genas die junge Königin eines schönen Mägdleins. Da der König gerade auf der Jagd war, bestach die Alte die Wehmutter und nahm der Königin das Mägdlein. Dem König sagte sie, es sei eine so abscheuliche Missgeburt gewesen, dass sie keinem Menschen ähnlich gesehen habe, darum hätten sie dieselbe vergraben. Das Kindchen setzten sie aber in eine Schachtel und warfen sie in den Bach, und darauf schwamm sie fort und immer weiter bis in die Gegend einer Mühle. Die Müllerin stand am Fenster und sah die Schachtel und rief ihrem Manne zu, er solle sie aus dem Wasser holen und sehen, was darin sei. Das tat er und sie freuten sich recht, als sie das schöne Mägdlein drin fanden. Und da sie doch keine Kinder hatten, sagte der Müller zu seiner Frau: »Wie wär's, wenn wir das Mägdlein an Kindesstatt annehmen?« »Das denke ich auch«, sprach die Frau, und sie taten es und sorgten besser dafür, als wenn es ihr eigen Kind gewesen wäre. Die arme Königin härmte sich unterdessen ab über ihr großes Missgeschick, und auch der König war sehr betrübt. Doch wurde ihre Trauer bald in große Freude verwandelt, als die Königin ihm eines Tages verkündete, dass Gott sie mit einem anderen Kinde segnen werde. Als die böse Schwiegermutter das hörte, ärgerte sie sich in ihrem Herzen und trieb den König jeden Tag auf die Jagd. So geschah es, dass er wieder nicht zu Hause war, als der Storch das Kindlein brachte. Und es wurde der Alten sehr leicht, den König wieder zu belügen und ihm weiß zu machen, die Königin habe abermals eine Missgeburt bekommen, die noch ärger ausgesehen hätte wie das erste. Das Kind war aber wiederum ein Mägdlein, und damit machten sie es wie mit dem ersten und legten es auch in eine Schachtel und warfen diese in den Bach. So schwamm es bis an die Mühle und wurde von den guten Müllersleuten ebenso herzlich aufgenommen wie sein Schwesterlein. Das Herzeleid des Königs und der armen Königin ist gar nicht zu beschreiben. Sie weinten Tag und Nacht und weinten sich fast die Augen aus. Auch hatten sie gar keine Freude mehr, als sich die Hoffnung wieder zeigte, dass ihnen ein anderes

Kind beschert werde. Es war auch gut, dass sie sich nicht darauf freuten, denn die böse Mutter war wieder ebenso schnell bei der Hand wie bei den ersten Malen und vertauschte das schöne Knäblein, welches die Königin geboren hatte, mit einer hässlichen Missgeburt, welche zur selben Zeit in der Stadt auf die Welt gekommen war. Als der König die Missgeburt sah, wurde er entsetzlich böse und sprach, er wolle nichts mehr von der Königin wissen und sie gar nicht mehr sehen. Da triumphierte die böse Alte und sprang vor Freude, dass ihre alten Knochen schlotterten. Das Knäblein nahm aber denselben Weg wie seine zwei Schwestern, schwamm auch an die Mühle und wurde ebenso gern empfangen wie jene. Es wuchs mit ihnen auf und wurde ein schöner Jüngling und blieb in der Mühle, bis er 15 Jahre alt war. Da geschah es, dass die Alte eines Tages an der Mühle vorbeifuhr. Als sie den Jüngling und die beiden Mädchen sah, überlief es sie gar sonderbar. Sie stieg aus ihrem Wagen heraus, ging in die Mühle und frug den Müller, ob das seine Kinder seien. »Nein«, sprach der Müller. »Gott hat sie mir auf dem Wasser zugeschickt«, und erzählte ihr die ganze Geschichte, zeigte ihr auch die Schachteln, welche er sorgfältig aufgehoben hatte. Da erkannte die böse Alte, dass es die Kinder der Königin waren, und sie sprach zu dem Müller, er müsse die drei Kinder töten. Wenn nicht, dann werde er selbst getötet. Der Müller versprach es zu tun. Aber er tat es doch nicht, sondern sagte den Kindern alles und gab ihnen einen seiner Esel, damit sie darauf entfliehen könnten. Dann nahmen sie am folgenden Tage mit weinenden Augen Abschied voneinander. Der Jüngling setzte sich auf den Esel und die Schwestern saßen in zwei Körben, auf jeder Seite des Esels eine. So zogen sie in die Welt hinaus. Als sie schon ein paar Tagesreisen gemacht hatten, kamen sie in einen Wald, und kaum waren sie einige Stunden weit darin, da sahen sie auf der Straße ein Büchlein liegen. Der Jüngling hob es auf und las die erste Seite. Da erhob sich vor ihm ein großer schwarzer Nebel, und als der verschwand, stand ein Geist da, welcher frug, »Was befiehlt mein Herr und Meister?« Anfangs erschraken die Geschwister nicht wenig, doch erholten sie sich bald von ihrem Schrecken und der Jüngling sprach, »Baue uns ein schönes Schloss und bringe alles hinein, was nötig ist.« Da erhob sich abermals ein Nebel, und als er wich, stand ein wunderschönes Schloss da mit prächtigem Garten, und viele Diener eilten heraus, die Geschwister als ihre Herren zu begrüßen. Sie traten hinein, und wie war alles da so schön? Sie konnten's gar nicht schöner wünschen. Als die arge alte Königin von dem Schlosse der drei Geschwister hörte, verkleidete sie sich und schlich herum, bis sie dieselben sah. Sie erkannte sie sogleich und ließ den Müller vor sich kommen. Der leugnete alles, aber es half nichts. Er musste endlich bekennen, und von nun an ließ es ihr keine Ruhe. Sie sann Tag und Nacht auf Ränke, wie sie die drei Kinder ins Unglück bringen möge, denn sie fürchtete, ihre Verräterei könne an den Tag kommen, solange diese am Leben seien. Und eines Tages zog sie Bettelkleider an und ging in das Schloss. Als die Geschwister ihr ein reiches Almosen gegeben, so sprach sie, sie hätten wohl alles, was man sich nur wünschen könne, nur eins noch fehle ihnen, und es sei jammerschade, dass sie das nicht auch noch besaßen. Die Kinder frugen, was das sei. Da sagte die Alte, »Ein Zweig von dem Baum mit goldenen Früchten. Wenn ihr den in euren Garten pflanzt, dann wächst schnell ein Baum daraus, und ach, das wäre so prächtig.« Da berieten die Geschwister, wie sie den Zweig bekommen könnten, und es wurde beschlossen, dass ihr Bruder ausziehen solle, um ihn zu holen. Der Jüngling machte sich alsbald auf die Reise und zog von Land zu Land, bis er an den Garten kam, worin der Goldbaum stand. Da trat ein altes Männchen zu ihm und frug ihn, wohin er wolle. »Ich will nur einen Zweig von dem Baum

könnte, aber im selben Augenblick war er zur Salzsäule geworden. Als der Jüngling schon einige Zeit weg war, kam die Alte wieder, und zwar in Gestalt einer anderen Bettelfrau, und sprach zu den zwei Jungfrauen. Dem schönen Schlosse fehlt nichts als der sprechende Vogel, und es ist jammerschade, dass ihr den nicht habt. »Wo finden wir ihn denn?« frugen die Schwestern. »In dem Garten, wo der Baum mit goldenen Früchten steht«, sagte die Alte. Da sprach die Älteste der beiden Schwestern: »Ich will den Vogel holen und zugleich sehen, wo unser Bruder bleibt.« Und sie gingen auf Reise und kamen auch zu dem Garten. Da stand das graue Männchen und frug, wohin sie wolle. »Ich will den sprechenden Vogel holen«, antwortete sie, »und sehen, was mein Bruder macht.« »Unternimm das nicht«, sagte das Männchen, »und bleib lieber aus dem Garten. Es ist zu große Gefahr dabei. Denn wenn du dich auf dem Rückwege nur einmal umsiehst, dann wirst du gleich deinem Bruder zur Salzsäule.« »Ich werde mich hüten«, sagte die Jungfrau und ging in den Garten. Da brach sie einen Zweig von dem Goldbaume und nahm den sprechenden Vogel, welcher in einem Käfig daneben stand. Als sie aber bald an der Tür war, rief jemand hinter ihr her, gerade als wenn es ihr Bruder gewesen wäre, sie habe etwas vergessen. Da sah sie sich um, wurde auch zu einer Salzsäule und stand neben ihrem Bruder. Das war eine Freude, als das falsche Weib sah, dass die beiden nicht zurückkehrten. Es ging zu der jüngsten Schwester, und zwar wieder als Bettelfrau verkleidet, bewunderte das Schloss und sprach: »Es fehlt hier gar nichts als das springende Wasser. Das gäbe einen sehr schönen Springbrunnen.« »Wo findet man das springende Wasser?« frug die Jungfrau. Und die garstige Alte sprach: »In dem Garten, wo der Baum mit goldenen Früchten steht und der sprechende Vogel ist.« Da dachte die Jungfrau, sie müsse einen solchen Springbrunnen haben und würde zugleich ihre Sorge los, denn sie könne ja dann erfahren, was aus ihrem Bruder und ihrer Schwester geworden sei. Sie machte sich alsbald auf den Weg und kam nach langen Reisen auch bei dem Garten an. Da fand sie das Männchen, welches sie beschwur und warnte, doch nicht hineinzugehen, denn sie komme nicht heraus und es gehe ihr wie ihrem Bruder und ihrer Schwester. Als sie jedoch nicht anders wollte und durchaus darauf bestand, sagte das Männchen, dann solle sie sich nur nicht verleiten lassen, sich umzusehen. Wenn sie aber von dem springenden Wasser habe, dann müsse sie damit die beiden in Salzsäulen besprengen, die am Eingang des Gartens ständen, denn das seien ihre Geschwister. Da ging sie in den Garten und fand den Brunnen, woraus das Wasser sprang, und sie füllte sich zwei Flaschen davon, ließ sich auch nicht schrecken, wie sehr es um sie herum schrie und heulte und brüllte, als ob die ganze Hölle losgelassen sei. Sie ging ruhig und mutig zurück und goss eine Flasche des springenden Wassers über die beiden Salzsäulen aus. Da verwandelten sie sich in ihre Geschwister und liefen mit ihr aus dem Garten hinweg. Wie war jetzt die Freude groß! Sie hatten sich wieder und dazu alles, was sie sich wünschten. Den Zweig von dem Baum mit goldenen Früchten, den sprechenden Vogel und das springende Wasser. Der Zweig wuchs in einer Nacht zu einem prächtigen Baum, in dessen Ästen saß der sprechende Vogel und an dessen Fuß stieg das springende Wasser aus einem goldenen Becken empor. Man kann sich nichts Prächtigeres denken. Der Ruf von dem wunderschönen Schlosse der drei Geschwister drang von Tag zu Tage weiter und kam endlich auch zu den Ohren des Königs. Jetzt hörte er auch von den drei Wunderdingen, welche die Prinzessinnen aus der Fremde mitgebracht hätten. Der wurde so neugierig, dass er sich's aufs Pferd setzte und schnurstracks zu dem Schlosse ritt. Die Geschwister hießen ihn freundlich willkommen und wollten ihn sogleich im Schlosse umherführen. Aber

konnte sich nicht satt genug an ihnen sehen. Es war ihm so wohl wie seit langer Zeit nicht, und er meinte gerade, er müsse sie an sein Herz drücken und küssen. Er frug: »Saget mir doch, woher seid ihr und wer sind eure Eltern?« »Wir sind auf einer Mühle zu Hause und des Müllers Kinder«, sprachen die Geschwister. Aber da hub der Vogel an zu schreien: »Keine Müllerskinder, Königskinder!« Und er erzählte dem König alles nach der Ordnung. Man kann sich wohl denken, wie der König und wie die drei Geschwister da erstaunt waren und was das für Freude gab. Auf der Stelle wurde ein Wagen angespannt und sie fuhren alle zu den braven Müllersleuten und frugen sie, woher die drei Kinder wären. Anfangs wollte der Müller nicht recht mit der Sprache heraus und sprach, es seien seine Kinder. Als der König ihm aber zu verstehen gab, dass alles schon kund und offenbar sei, da bekannte der Müller, wie er sie aus dem Wasser geholt und wie die alte Königin ihm befohlen habe, sie zu töten, nannte auch Tag und Stunde, wann die drei Schachteln bei der Mühle ankamen. Damit noch nicht zufrieden, ließ der König auch die Hebamme auf die Mühle bestellen, denn er hätte so gern gehört, dass jemand anderes im Spiel gewesen sei als seine eigene Mutter. Aber auch die Hebamme erzählte alles so, wie es der Vogel erzählt hatte, und da blieb ihm denn kein Zweifel mehr. Er schloss seine lieben Kinder noch einmal an sein Herz und ritt weg, nachdem er sie vorher noch für den folgenden Tag ins Schloss bestellt hatte. Zu Hause befahl der König vor allen, ein großes Gastmahl anzurichten. Dann eilt er heimlich zu der armen Königin, welche am äußersten Ende des Gartens in einem kleinen Häuschen allein wohnte. Er bat sie unter Tränen um Verzeihung all des Unrechtes, welches er ihr angetan, und erzählte ihr die ganze Geschichte. Es war ein Wunder, dass die gute Frau nicht vor Freude starb, als sie sich so plötzlich aus ihrer Verlassenheit und ihrem Unglück im größten Glücke der Erde fühlte und ihren Mann und ihre lieben Kinder auf einmal wieder erhielt. Und am folgenden Tage, als die Gäste recht heiter bei dem Mahle saßen, frug der König: »Was meint ihr, was die drei Geschwister dafür verdient haben, dass sie so eigenmächtig und ohne noch zu fragen das schöne Schloss erbaut haben?« Sogleich fiel die alte Königin ein: »Man solle sie in siedendes Öl werfen.« Da öffnete sich die Tür und die Königin trat herein. Sie hatte ihre Krone auf dem Haupte und hielt ihre zwei Töchter an der Hand. Ihr Sohn folgte ihr. Alle trugen sie die prächtigsten Kleider, so dass ihre Schönheit recht hervorleuchtete. Der König aber küsste sie und erzählte den Gästen, wie sich alles zugetragen hatte. Dann sprach er: »Der Tod, welcher ihnen zugedacht war, soll diejenige treffen, welche so verräterisch an mir und ihnen gehandelt hat.« Da sprangen die Soldaten schon herbei und fassten das alte böse Weib. Aber die Mutter und die drei Geschwister baten den König so lange, bis er ihr das Leben schenkte und sie nur in den Kerker werfen ließ, wo sie bis zu ihrem Tode saß. Im Schlosse aber wohnte von nun an Freude und Friede und Glück, und die ganze Königsfamilie war nur ein Herz und eine Seele. Na, Sonnenschein, bist du noch wach? Das war das Märchen Die drei Königskinder von Johann Wilhelm Wolf. Ach, was gibt es in der Märchenwelt für tolle Dinge? Ein Baum mit goldenen Früchten, ein sprechender Vogel und springendes Wasser. Und natürlich auch das magische Buch, welches die Kinder im Wald gefunden haben. Mit Hilfe dieser ganzen Zauberdinge ist das Märchen am Ende doch gut ausgegangen. Die Kinder haben ihre Eltern wiedergefunden und die böse Mutter des Königs ihre gerechte Strafe erhalten.
Ich hoffe, dir hat unsere gemeinsame Reise heute gefallen. Für mich war es wieder wunderbar und ich danke dir, dass du mich begleitet hast. Und bevor du nun die Augen schließt und in dein Traumland reist, möchte ich mit dir nochmal an dein schönstes Erlebnis heute denken. Was war es? Vielleicht habt ihr heute im Garten oder auf dem Balkon angegrillt und ein leckeres Bratwürstchen gegessen. Oder du warst auf dem Spielplatz und konntest endlich wieder rutschen oder im Sandkasten spielen. Versuche dich an dein schönstes Erlebnis heute zu erinnern. Und? Was war dein schönstes Erlebnis heute und wie fühlst du dich dabei? Suche dir auch heute wieder den schönsten Moment aus und präge ihn dir gut ein. Und wenn du magst, kannst du ihn auch malen oder aufschreiben. Und nun? Gute Nacht, Sonnenschein. Schlaf gut und träum was Schönes. Wir hören uns bald wieder.

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0: Die Hunde Marshall, Rubble, Chase, Rocky, Zuma und Sky leben zusammen mit dem 10-jährigen Ryder in der Abenteuerbucht, in einer kleinen Stadt direkt am Meer. Jeder der Vierbeiner hat ein ganz besonderes Talent. Und gemeinsam ist die Pfotenpatrouille, die Paw Patrol, sofort zur Stelle, wenn jemand Hilfe braucht.
1: Kids, Kids, Kids, Kids.
0: Trotzdem war auch Captain Tollpatsch sehr erleichtert, als nun die Paw Patrol endlich um die Ecke bog.
2: Danke, Tracker. Du hast uns sehr geholfen. Von hier aus finden wir den Weg.
3: Peter, Petra und Paul, endlich! Die Leute warten schon auf euch! Danke dir, Ryder.
2: Das war nicht ich, sondern Tracker mit seinen großen Ohren.
4: Hilfe holen ist ganz leicht, ein Flüstern reicht. Ich höre alles.
0: Bürgermeister Besserwisser war sehr froh, dass seine Chaoskätzchen wieder da waren.
3: Ich werde mich bei niemandem bedanken. Ich nehme meine Kätzchen und gehe nach Hause.
0: Da waren die Kätzchen allerdings ganz anderer Meinung. Und trugen den Bürgermeister zusammen zur Bühne.
3: Aber natürlich erst nach der Show, wie es aussieht.
0: Und dann, endlich, hatten die Pinguine ihren großen Auftritt.
5: Endlich war es ein bisschen milder geworden. Schon seit einigen Tagen wollte der alte Patterson einkaufen. Aber es war so kalt gewesen, dass er nicht mal die Nase vor die Tür stecken mochte. Jetzt war es ein Tag vor Heiligabend und sie hatten kaum noch etwas zu essen im Haus. Heute war also die allerletzte Gelegenheit für Weihnachten einzukaufen und einen Tannenbaum aus dem Wald zu holen und Pfefferkuchen zu backen und all das zu tun, was vor Weihnachten zu tun ist. Der Kater Findus hatte den Tannenbaumständer herausgesucht. Jetzt stand er an der Tür und wartete darauf, dass der Alte aufmachte.
6: Patterson, komm, lass uns losgehen, den Weihnachtsbaum holen.
5: Es war schon eine Weile her. Da waren sie im Wald gewesen und hatten sich einen hübschen kleinen Baum ausgesucht. Das machen wir später. Erst müssen wir einkaufen, aber zuallererst werde ich ein bisschen Schnee schippen. Sie gingen hinaus und Patterson schaufelte Wege zum Hühnerstall, Tischlerschuppen, zum Plumpsklo und zum Holzschuppen.
7: Ich glaube, wir holen uns auch ein paar Tannenzweige und legen sie auf die Treppe, wenn wir schon mal dabei sind. Willst du mit, Findus?
6: Klar will ich mit. Ich will aber Schlitten fahren.
5: Mit dem Kater im Schlepptau pflügte sich Patterson den Hügel hinterm Tischlerschuppen hoch. Hier und da schlug er ein paar Tannenzweige ab und legte sie in den Schlitten. Als der voll war, kehrte Patterson um. Aber plötzlich stolperte er über einen Stein und der Schlitten kriegte Fahrt. Er rutschte dem Alten genau in die Kniekehle, sodass er in den Tannenhaufen plumpste. Immer schneller wurde der Schlitten und mit voller Wucht sauste er in den Steinwall hinein und dort kippte der Schlitten um.
6: Nochmal!
5: Aber der Alte sah kein bisschen so aus, als ob er es lustig fände. Er stöhnte und jammerte, während er sich aus dem Schnee herausarbeitete.
7: Ach, aua, aua, ach, so ein Mist. Ach, da habe ich mir aber tüchtig wehgetan. Ich kann nicht auftreten mit dem Fuß.
5: Er fluchte und wimmerte abwechselnd, sodass der Kater nicht wusste, was er machen sollte.
6: Am Tag vor Heiligabend darfst du aber nicht fluchen.
5: Das war alles, was ihm einfiel. Patterson schaffte es gerade noch, sich in die Küche zu schleppen. Dort setzte er sich auf einen Stuhl und untersuchte seinen Fuß.
7: So ein Pech. Hoffentlich hört der Schmerz auf, bevor die Geschäfte zumachen, damit wir noch was zu Weihnachten einkaufen können. Dabei haben wir noch so viel zu tun. Einen Tannenbaum holen, den Küchenfußboden schrubben und...
6: Das mache ich!
5: Im nächsten Augenblick kam Findus mit Wassereimer und Schrubber angerannt.
7: Lieber nicht!
5: Patterson erinnerte sich daran, wie es das letzte Mal gewesen war.
7: Na gut, ausnahmsweise. Aber du musst mir versprechen, dass du hinterher ordentlich trocken wischst.
6: Klar, los geht's, wir brauchen viel Wasser.
5: Auf dem Herd stand ein Kessel mit warmem Wasser. Patterson goss es in den Eimer und tat noch einen Klecks Schmierseife dazu.
7: Warte, bis ich mich in Sicherheit gebracht habe.
5: Patterson hüpfte so schnell er konnte zum Küchensofa. Er hatte die Füße kaum oben, da ergoss sich eine Wasserflut über den Fußboden. Findus hatte den Eimer umgeworfen. Er benutzte den Schrubber als Surfbrett und sauste über den Küchensee dahin. Im Schrubbersurfen war er ein Meister. Er fuhr auf einem Bein und auf dem Vorderpfoten, raste im Zickzack zwischen den Stuhlbeinen hin und her, sodass die Sturzwellen bis zur Küchentür schwappten. Nach 5 Minuten war Findus ganz erledigt.
6: Jetzt bin ich fertig.
7: Nein, mein Lieber, genau das bist du nicht. Diesmal musst du den Boden trocken wischen. Ich kann das nicht mit diesem Fuß.
6: Du könntest dich ja hinknien. Ich bin so müde, ich bin noch bloß ein kleiner Kater.
7: Ja, du kannst einem wirklich leid tun. Und jetzt an die Arbeit. Der Wischlappen hängt unter der Spüle. Wenn du fertig bist, backen wir Pfefferkuchen.
5: Es dämmerte schon, als Findus den Lappen auf den Fußboden knallte. Er sprang auf den Tisch.
6: Jetzt bin ich fertig. Aufwachen, Alter, wir wollen Pfefferkuchen backen.
5: Pettersson wäre auf dem Sofa fast eingeschlafen. Vor einer Woche hatten sie schon einmal Pfefferkuchen gebacken. Sie waren schon fast alle, aber vom Teig stand noch ein Rest in der Speisekammer, dachte Pettersson. Aber als er in die Schüssel guckte, lag dort nur ein kleiner Klumpen.
7: Kaum zu glauben, wie der geschrumpft ist. Vielleicht hat ein kleiner Kater davon genascht.
6: Das könnte sein, du. Oder vielleicht ein alter Mann?
7: Das könnte sein, du.
5: Jedenfalls rollte Pettersson den Restteig aus und Findus stach die Figuren aus. Was dann noch übrig blieb, aß er auf. Der Teig reichte gerade für ein Backblech. Später tranken sie Kaffee und aßen Pfefferkuchen. Still saßen sie da und betrachteten ihre Spiegelbilder in der Fensterscheibe. Am Tag vor Heiligabend hatten sie sonst immer so viel Spaß mit all dem, was noch vor Weihnachten erledigt werden musste. Backen und kochen und alles hübsch machen. Und jetzt konnten sie nichts anderes tun, als still sitzen und darauf warten, dass die Schmerzen im Fuß aufhörten.
7: Ich glaube, wir kommen heute nicht mehr zum Einkaufen und morgen ist geschlossen. Dann haben wir zu Weihnachten wohl nichts zu essen.
6: Was sagst du da, alter Mann? Nichts zu Weihnachten? Keine Grütze? Keinen Schinken? Keinen Stockfisch? Nicht mal Fleischklößchen?
7: So sieht es aus. Diesmal essen wir Eier und den Schinken essen wir eben zu Ostern. Und Kartoffeln und Mohrrüben haben wir auch noch.
6: Mohrrüben am Heiligabend? Bäh!
7: Hör auf zu meckern. Uns geht's nicht schlecht. Du kriegst auf jeden Fall ein Weihnachtsgeschenk.
5: Findus hörte auf zu meckern und starrte Pettersson an.
6: Was ist das denn?
7: Das wirst du morgen sehen. Jetzt verpacken wir diesen Fuß wie ein Weihnachtspaket und dann gehe ich ins Bett.
5: Er zog zwei dicke Socken über den Fuß und wickelte eine Wolldecke darum herum und darüber noch eine lange Unterhose. Dann band er alles mit einer Schnur zusammen. Es wurde ein ziemlich großes Paket und so ging er schlafen. Findus blieb allein sitzen und schaute den Schneeflocken zu. Das sollte nun der Tag vor Heiligabend sein. Es war der schlimmste Tag vor Heiligabend, den er je erlebt hatte, schlimmer noch als ein ganz gewöhnlicher blöder Dienstag.
6: Aber etwas soll er doch zu Weihnachten kriegen, der Alte.
5: Er holte das Weihnachtsgeschenk für Pettersson und schlug es in ein Handtuch ein. Es war ein Kartoffelschäler, den er im Tischlerschuppen gefunden hatte. Jetzt fühlte er sich gleich besser. Am nächsten Morgen versuchte Pettersson mit dem Fuß aufzutreten. Es tat immer noch weh, aber nicht mehr so sehr.
7: In ein paar Tagen ist es sicher wieder in Ordnung. Aber einen Tannenbaum kriegen wir diesmal wohl nicht.
6: Was? Nicht mal einen Tannenbaum? Dann ist ja überhaupt kein Weihnachten.
5: Pettersson kochte Hafergrütze zum Frühstück. Sie hatten nicht mal Milch dazu. Er wusste nicht, womit der Findus fröhlicher stimmen konnte. Vor lauter Langeweile stopfte der Kater Mohrrüben in den Tannenbaumständer. Da klopfte es an der Tür und Axel guckte herein. Axel war der Sohn vom Nachbarn Gustavsson.
8: Fröhliche Weihnachten. Ich wollte dir Schneeschippen helfen, aber das hast du ja schon selbst gemacht.
5: Dann bemerkte er Pettersons verbundenen Fuß.
8: Oh, hast du schon ein Weihnachtspaket gekriegt?
7: Ja, du, wir fangen schon früh damit an.
5: Aber dann erzählte er, was geschehen war.
8: Hoffentlich hast du alles im Haus, damit du zurechtkommst. Zu essen, Feuerholz und sowas meine ich.
7: Naja, es wird schon gehen.
5: Da konnte Findus nicht länger an sich halten. Er hüpfte auf und ab, wie der Deckel von einem kochenden Wasserkessel.
6: Es geht überhaupt nicht. Wir haben nichts zu essen, nur Mohrrüben und keinen Pfefferkuchen und keinen Stockfisch und keinen Tannenbaum und das Feuerholz ist auch bald alle.
7: Ist ja schon gut, beruhige dich. Wir schaffen das schon. Aber ein bisschen Milch bräuchten wir wirklich, damit wir uns Reis kochen können.
5: Zuerst hackte Axel Holz und dann ging er weg, um Milch zu holen. Aber Findus war immer noch nicht beruhigt. Er saß in einer Ecke und schmiss wütend die Mohrrüben aus den Tannenbaumständer raus. Hinterher versuchte er, ein Stück Holz darin festzuschrauben.
7: Ha, jetzt weiß ich, wie wir zu einem Tannenbaum kommen.
5: Der Kater guckte den Alten gespannt an und Pettersson erklärte Findus, wie sie es machen wollten. Der Kater rannte los und kam bald mit den Tannenzweigen, die sie gestern aus dem Wald geholt hatten, zurück. Dann holte er eine Holzlatte und einen Handbohrer aus dem Tischlerschuppen. Pettersson bohrte ein Loch nach dem anderen in die Latte und schraubte sie dann im Tannenbaumständer fest. Schließlich steckten sie Tannenzweige in die vorgebohrten Löcher und als sie fertig waren, sah es fast wie ein richtiger Tannenbaum aus.
7: Jetzt fehlt nur noch Tannenbaumschmuck. Ich frag mich, ob die Kiste noch unter meinem Bett steht.
6: Frag dich ruhig, aber die Kiste steht tatsächlich auf dem Dachboden.
7: Auf dem Dachboden? Ach du Schreck, mit dem Fuß kann ich da nicht drauf. Da müssen wir uns wohl etwas anderes einfallen lassen. Geh rüber in den Tischlerschuppen und guck nach, ob du etwas Schönes findest. Alles, was glitzert oder rot ist. Ich suche hier drin.
6: Wird auf der Stelle erledigt, Unterhosenfüßler.
5: Unterdessen humpelte Pettersson im Haus herum und suchte in Schubläden und Schränken. Er fand ein paar Löffel und Schaumschläger, eine Uhr, ein Thermometer, eine Kuh aus Porzellan, einen kleinen Affen aus Blech und noch so dies und das. Findus schleppte Hobelspäne an und eine Fahrradleuchte, einen Pinsel mit alter roter Farbe dran, eine Spiralfeder und noch so allerlei, was ihm für den Tannenbaum passend erschien. Dann knüpfte Pettersson rotes Band an jedes einzelne Teil. Er schnitt Bilder aus bunten Zeitschriften und wickelte Stahldraht um Kerzenstummel. Jedes Mal, wenn wieder etwas fertig war, nahm es der Kater und hängte es an den Baum. Da klopfte es an der Küchentür und Axel kam mit der Milch herein. Und nach ihm kam Gustavsons Frau, Elsa, mit einem großen Korb.
9: Fröhliche Weihnachten, Pettersson. Axel hat gesagt, dass du nicht zu essen im Haus hast, deswegen bringen wir dir was.
7: Aber das wäre doch nicht nötig gewesen.
5: Pettersson zierte sich, nahm den Korb aber trotzdem an.
7: Setzt euch und trinkt ein bisschen Kaffee. Ich kann euch bloß nichts dazu anbieten.
9: Es ist doch alles da, sieh mal hier,
5: sagte Elsa und packte den Korb aus. Ein Stück Schinken, Sülze, Rotkohl, Fleischklößchen, Würzbrot, Punsch, Pfefferkuchen und Krapfen. Pettersson war gerührt. Er wusste gar nicht, wie er sich bedanken sollte.
7: Aber ihr hättet doch nicht... Das ist wirklich nett von euch.
9: Lass gut sein. Ich setz Kaffeewasser auf und dann kannst du uns zu Pfefferkuchen einladen.
5: Nach einer Weile kam auch Gustavsson. Er sagte, er wollte sich eine Lötlampe ausleihen. Aber in Wirklichkeit war er neugierig auf Petterssons Fuß. Er bekam eine Tasse Kaffee und Pettersson musste noch einmal erzählen, wie er mit dem Schlitten in den Steinwall gesaust war. Als die Gustavssons gerade gehen wollten, sahen sie die alte Anna Andersson über den Hof heranwatscheln.
10: Fröhliche Weihnachten, Pettersson,
5: sagte sie, nachdem sie sich den Schnee von den Füßen gestampft hatte.
10: Elsa hat mir erzählt, du hast dir das Bein gebrochen und nichts zu essen im Haus. Deswegen bringe ich dir ein bisschen Stockfisch, Kekse und ein Stück Wurst.
5: Pettersson zierte sich wieder und bedankte sich und bat die Alte, sich zu setzen.
9: Frau Anderssons Weihnachtswurst ist sehr gut. Ich glaube, ich brech mir auch mal den Fuß.
5: Die Gustavssons blieben also noch eine Weile. Als sie gerade die Weihnachtswurst probierten, kamen die Nachbarn, die Lindgrens. Sie wollten wissen, wie es dem Fuß ging. Und weil sie von Frau Andersson gehört hatten, was passiert war, brachten sie gleich etwas zu essen mit. Pettersson zierte sich, bedankte sich und verbeugte sich und lud die Lindgrens zu Kaffee und Keksen ein, die Anna gebacken hatte. Bald darauf kamen die Nachbarn Jönsson und wenig später die Nilssons Kinder. Alle brachten einen Korb mit, denn alle hatten gehört, dass Pettersson mit einem gebrochenen Bein in seiner kleinen Hütte saß und hungern und frieren musste. So viele Leute waren schon lange nicht mehr in der Küche des Alten gewesen, zuletzt an seinem 60. Geburtstag, und das war schon eine Weile her. Findus fand, dass alte Leute zu viel redeten und zu wenig spielten, und er war froh, als die Nilssons Kinder kamen. Stolz zeigte er ihnen den Tannenbaum, der in der guten Stube stand. »Schaut euch das mal an«, riefen sie. »Findus und Pettersson haben einen selbstgemachten Tannenbaum.« Alle drängelten sich in der guten Stube. »Oh, wie schön«, sagten sie. »Und kann man einen Tannenbaum selber machen? Du bist ja ein ganz tüchtiger Kater, Findus.« Und das fanden Pettersson und Findus auch. Dann musste Gustavsson nach Hause, und da gingen alle anderen auch. Pettersson schaute ihnen vom Fenster nach und lauschte, wie die Stimmen im Schneegestöber verschwanden. Danach wurde es sehr still. Als es draußen dunkel wurde, zündeten sie die Kerzen an und deckten den Tisch mit all den guten Sachen, die sie bekommen hatten. So einen festlichen Weihnachtstisch hatten sie wahrhaftig nicht immer. Nach dem Essen gingen sie in die gute Stube und gaben sich ihre Weihnachtsgeschenke. Findus bekam ein Jojo-Spiel und Pettersson das Handtuchpäckchen mit dem Kartoffelschäler. Und während die Kerzen herunterbrannten, hörten sie Weihnachtslieder im Radio und schauten ins Feuer im Kachelofen.
7: Was für ein schöner Heiligabend, Findus. Zuerst haben wir einen Tannenbaum gebaut
5: und ihn mit Trödel geschmückt. Und dann haben wir netten Besuch und viel gutes Essen bekommen. Findus gab keine Antwort. Er schlief. Aber er war bestimmt auch froh. Er lächelte nämlich im Schlaf.
0: Ryders Roboterhund. Ryder hatte stundenlang gebastelt. Jetzt war er fertig und sehr zufrieden mit dem Roboterhund, der da vor ihm lag.
11: Und, funktioniert er, Ryder?
12: Ja, ich denke schon. Ich teste mal die Fernbedienung. Okay, Robohund, lauf!
0: Der Hund lief tatsächlich los. Er war etwa so groß wie Rocky, der kleine Mischling, und hatte blaue, lange Schlappohren.
12: Ja, der Robohund funktioniert. Lass mal sehen. Sitz! Er hört auf alle Kommandos. Fantastisch!
13: Hey, cooler Roboter-Rider.
12: Danke, Sky. Er ist gerade fertig geworden. Jetzt versuchen wir das Buddeln.
0: Im Nu hatte der Hund in der Wiese ein tiefes Loch gegraben und war darin verschwunden.
14: Wow, der kann wirklich gut buddeln.
12: Wo ist der denn hin?
0: Der Robohund buddelte sich quer unter der Wiese hindurch und kam in Sumas Hundehütte wieder zum Vorschein.
13: Wow, wo kommst du denn her?
12: Tut mir leid, Suma, ihr habt euch also schon kennengelernt.
13: Ja, er hat mich gerade aufgeweckt.
12: Versuchen wir es mit Fliegen, Robohund.
0: Auch das klappte beim ersten Versuch.
14: Wow, sehr gut.
0: Der Robohund konnte sogar Kreise fliegen und landete kurz darauf wieder wohlbehalten auf der Wiese.
13: Oh. Wow, der kann echt gut fliegen.
15: Hä? Was kann er sonst noch?
12: Er kann auch super schnell rennen.
15: Ach, kein Robohund läuft schneller als ich.
13: Das hört sich ja ganz nach einer Wette an.
15: Eine Wette, ha? Huh? Also gut, ich mach mit ihm ein Wettrennen.
12: Na dann los, Megafon. Wupp. Los, Robohund, gib Gas. Wir wollen die Schlangenbabys sehen.
0: Carlos, Tracker und Mattea warteten hinter einem Felsen auf die Fellfreunde.
16: Die Helfer auf vier Pfoten sind da. Juhu!
0: Übermütig sprangen die Hunde aus ihrer rollenden Einsatzzentrale.
12: Hallo, Carlos. Hallo, Tracker.
15: Hallo, Freunde.
12: Psst. Entschuldige. Hallo.
14: Hallo. Hallo.
0: Natürlich. Sie durften die Schlangenmama nicht erschrecken, die einige Meter weiter zusammengerollt auf dem Boden lag. In ihrer Mitte 3 Eier.
17: Oh. Oh.
0: Mattea konnte wirklich alle Geräusche täuschend echt nachmachen. Aber jetzt spitzte Tracker die Ohren.
16: Ryder, ich kann hören, wie sich die Schlangenbabys in den Eiern bewegen. Sie schlüpfen bestimmt bald.
14: Das ist ja toll.
12: Ich würde ja zu gerne näher rangehen, aber dann erschrecken wir die Mama.
0: Carlos schaute nachdenklich zur Seite, wo ein Stapel Holz neben einem Geländewagen lag.
18: Eigentlich wollte ich aus den Brettern eine Überdachung für Trackers Geländewagen bauen, aber wir können auch ein Baumhaus bauen.
16: Das ist eine tolle Idee. Dann hätten wir eine super Aussicht auf das Nest.
12: Und wir würden die Schlangenmama nicht stören. Paw Patrol! Zum Paw Patroller!
19: Ryder braucht uns!
0: Die Fellfreunde stürmten sofort los. Nur Marshall war mal wieder der Letzte.
15: Wartet auf mich!
0: Stolperte über seine Pfoten und kugelte die Rampe hinauf.
15: Nichts passiert! Nichts passiert!
0: Mattea war natürlich auch mitgekommen.

Die Hunde Marshall, Rubble, Chase, Rocky, Zuma und Sky leben zusammen mit dem 10-jährigen Ryder in der Abenteuerbucht, in einer kleinen Stadt direkt am Meer. Jeder der Vierbeiner hat ein ganz besonderes Talent. Und gemeinsam ist die Pfotenpatrouille, die Paw Patrol, sofort zur Stelle, wenn jemand Hilfe braucht.

0: Graf und die Prinzessin trinken bestimmt immer noch Tee. Das ist die Gelegenheit, mir die Krone zu holen.
1: Auf leisen Pfoten schlich sie auf die Säule zu. Doch nun erreichte Chase das Schloss und flog durch ein geöffnetes Fenster direkt in den Thronsaal.
2: Chase meldet sich zum...
1: Allerdings klappte die Landung nicht ganz so, wie er sich das vorgestellt hatte. Der Lärm lockte auch den Grafen und die Prinzessin an. Doch als sie durch die Tür stürmten, stand Chase bereits schon wieder auf den Pfoten und steckte in einem vornehmen schwarzen Anzug. Er trug sogar eine Fliege um den Hals.
2: Guten Abend, eure königliche Majestizität.
3: Oh, wie niedlich der ist. Oh nein, niedlicher geht's nicht.
1: Wie bitte?
3: Ach ja, und das ist Schnuffinchen, mein königlicher Kuschelhund.
2: Hallo, Schnuffinchen.
3: Ich bin hocherfreut, dass die königliche Krone von meinem allergrößten Lieblings-Paw Patrol-Hund bewacht werden wird.
2: Ich? Wirklich? Oh, danke, Prinzessin Heidkeit.
1: Der Graf ging nun zu einer Schalttafel an der Wand.
4: Es ist Schlafenszeit und da du eingetroffen bist, werde ich die königliche Alarmanlage einschalten.
1: Sofort war die Säule mit der Krone von bläulichen Strahlen umgeben.
4: Diese Laserstrahlen erfassen jeden, der versucht, sich der kostbaren Krone zu nähern.
2: Ich werde jeden aufhalten, der es wagt, sich ihr zu nähern.
4: Oh, alle Achtung!
3: Ich bin beeindruckt. Gute Nacht, Chase.
2: Schlaf gut, Prinzessin. Und keine Sorge, ich bleib wach.
3: Gleich hab ich dich, kleines Häschen.
1: Aber die Rotorblätter ihres Hubschraubers machten einfach zu viel Wind.
3: Oh, das funktioniert nicht. Ryder?
5: Wie läuft das, Sky?
6: Nicht gut. Der Wind von meinem Hubschrauber bläst die Häschen überall in der Luft herum. Wir brauchen einen neuen Plan.
5: Ha, ich glaube, das ist der Plan. Blas die Häschen in unsere Richtung. Wir sind bereit. Chase, spann dein Netz zwischen die beiden Laternenpfähle und die beiden Bäume.
2: Verstanden, Ryder. Wupp, wupp, Netz.
1: Im Nu hing das Netz genau da, wo es hin sollte. Wie ein großes Trampolin.
5: Gut gemacht, Chase.
1: Ein Auto brauste heran und heraus sprang Bürgermeisterin Gutherz.
7: Geht es euch allen gut?
5: Allen außer der Freundschaftstag-Torte.
7: Oh, sie ist ruiniert, zerstört, verwüstet.
3: Sieh nicht hin, Henrietta.
5: Rocky, hast du etwas, womit man das Matschige glätten kann?
8: Und Uprider. Teigschaber. Ich wusste, dass ich den irgendwann brauchen kann.
7: Oh, Herr Jemine, was für eine Katastrophe.
8: Das ist kein Problem. Rocky rockt die Torte.
1: Oh, oh. Und der kleine Mischling wusste auch schon genau wie. Rubble war unterdessen bei Marshall angekommen und lenkte seinen Bagger genau vor den Zaun des Gruselhauses.
9: Ich greife mir jetzt die Freundschaftskarten. Siehst du, ist ganz einfach.
1: Ryder versuchte, die Bürgermeisterin zu trösten.
5: Sie müssen nicht traurig sein. Die Welpen räumen wieder auf.
7: Aber das hat doch nichts genutzt.
2: Spion Chase kommt der Sache auf die Spur. Ich brauche nur eine bessere Aussicht.
1: Schnell sprang Chase auf das nächste Dach, setzte seine Spionbrille auf und blickte sich dann aufmerksam um.
5: Hast du schon was entdeckt?
2: Bürgermeister Besserwisser spielt mit Kätzchen.
1: Aber die hatten den Polizeihund schon gesehen.
2: Mit sehr frechen Kätzchen. Sie haben meine Spionbrille mit Matsch beschossen. Ich glaube, Bürgermeister Besserwisser hat den Müll in der Stadt verteilt. Und jetzt ist er auf dem Weg zum Wasserturm.
1: Doch Ryder wusste, was zu tun war und verständigte den kleinen Feuerwehrhund.
5: Marshall, du fährst mit deiner Leiter zum Wasserturm.
10: Marshall macht's.
5: Wir treffen uns dort.
1: Der Feuerwehrhund machte sich sofort auf den Weg. Und Chase nahm die Verfolgung des Bürgermeisters über die Dächer auf.
2: Seilrutsche!
1: Geschickt sauste er an seinem Seil, das an jedem Ende einen dicken Saugnapf hatte, von Dach zu Dach.
2: Ich war auf der richtigen Spur. Die hecken tatsächlich etwas aus.
11: Am Ende werden wir wieder den Pokal gewinnen.
1: Wenn sich der Bürgermeister da nur nicht irrte. Chase sauste gerade an seiner Seilwinde zum nächsten Dach hinüber, als eines der Kätzchen das Seil bemerkte, die Pfote danach ausstreckte, der Saugnapf löste sich und der Polizeihund stürzte ab.
2: Chase?
1: Er landete genau in Ryders Armen.
2: Gut gefangen.
12: Kids, Kids, Kids, Kids.
10: Pflanze, wie kannst du nur nach all dem Wasser und der Sonne, die du bekommen hast? Wir brauchen Hilfe!
1: Die Bürgermeisterin war so außer sich, dass sie das Gleichgewicht verlor und vom Blatt fiel. Sie landete genau in dem Netz, das Chase gespannt hatte.
10: Die böse Pflanze hat mein Lieblingshündchen verschluckt.
1: Doch das steckte jetzt seinen Kopf aus der Fangklappe.
12: Keine Angst, Henrietta, ich bin da.
1: Carlos zog ein Buch aus der Tasche.
13: Ich glaube, ich weiß, was Pflanze für eine Pflanze ist. Eine, die Fleisch frisst.
12: Eine Pflanze, die Fleisch frisst?
13: Eine fleischfressende Pflanze. Und diese Art frisst gerne Insekten, die es in dem Sumpfgebiet dort drüben gibt.
12: Ach so, dort drüben kommen Pflanzen wie Pflanzi sowieso vor?
13: Genau, wir hätten Pflanzi gar nicht hier einpflanzen dürfen. Der Boden ist viel zu fruchtbar. Und wenn er nicht bald Insekten bekommt, wird er krank.
12: Verstehe, das bedeutet also, wenn wir Pflanzi Insekten bringen, dann versucht er sie zu schnappen und Henrietta ist frei.
1: Ryder griff nach seinem Pawpad.
12: Zuma, pass auf. Du fährst jetzt mit deinem Luftkissenboot in den Sumpf und holst einen Schwarm Lieblingsinsekten für Pflanzi.
14: Ab ins Wasser!
1: Zuma flitzte zu seinem Luftkissenboot. Die Rampe des Paw Patrollers öffnete sich und schon war der kleine Labrador auf dem Weg zum See.
13: Das ist kein schlechter Plan, Ryder. Aber womit lockt Zuma die Insekten hierher?
12: Ich glaube, die werden ganz wild sein auf Hundekuchen, Carlos.
15: Ja. Bitte sei vorsichtig mit meiner feinfühligen Flunder.
1: Er ließ die langen Fangarme mit den dicken Saugnäpfen nicht aus den Augen.
15: Oh, alles wird gut. Das ist die Paw Patrol mit einem superschnittigen Schiff.
1: Ryder stand an Deck des Sea Patrollers und griff nach seinem Megafon.
16: Captain Tollpatsch, wir kommen und retten Sie. Zuma, Rubble, ihr wisst, was ihr zu tun habt.
17: Ja, Ryder, alles klar.
1: Marshall und Rocky blieben bei Ryder, während Zuma und Rubble hinunter zu ihren Fahrzeugen liefen und hineinsprangen. Schon öffnete sich eine Rampe. Schwimmbagger und Boot landeten im Wasser. Und dann nahmen die Hunde Kurs auf das Schiff von Captain Tollpatsch.
12: Robohund, steuere den Sea Patroller näher an die Flunder.
1: Doch daraus wurde nichts. Denn vier riesige Fangarme schlangen sich nun auch um den Sea Patroller.
12: Hilfe, die kommen ja von allen Seiten.
17: Pass auf!
12: Oh, wow. Oh nein!
1: Jetzt wurden auch Zuma und Rubble aufmerksam.
18: Auch das noch? Jetzt greifen die vielen Arme schon nach dem Sea Patroller.
14: Ich helfe Ryder, du rettest Captain Tollpatsch.
18: Ja, wird gemacht.
1: Sofort drehte Zuma um.
14: Keine Angst, ich komme!
1: Der kleine Labrador tauchte ab, hinüber zum Sea Patroller, fuhr seine Greifer aus und berührte damit die rosafarbenen Fangarme des Ungetüms.
14: Na, bist du kitzelig?
1: Ja, anscheinend. Die Fangarme bewegten sich hin und her. Aber dann schnappte einer davon nach Rocky.
18: Oh nein, das schmeißt mich bestimmt ins Wasser.
14: Ich komme!
1: Marshall sprang hoch, genau gegen den Fangarm, der Rocky umklammerte. Und der Fangarm ließ los.
18: Danke, Marshall.
1: Keiner der Fellfreunde ahnte, dass auch die Chaoskätzchen und Bürgermeister Besserwisser ziemlich beschäftigt waren.
15: Ihr seid brave Kätzchen. Füllt ruhig weiter die Ballons mit Helium.
1: 7 Luftballons waren schon fertig. Und an jedem hing ein kleiner Korb voller Süßigkeiten.
15: Guckt mal, ich habe Bonbons, die aussehen wie Kohl und Karotten. Was kann denn freundlicher sein, als jedem Bewohner der Abenteuerbucht einen hübschen Ballonkorb mit zähneverklebenden Bonbons zu schicken? Das Schlaue daran ist, dass alle Zahnärzte in unserer Stadt wohnen.
1: Doch nun kam das Chaoskätzchen mit dem blauen Anzug angelaufen und zupfte den Bürgermeister am Bein.
15: Was? Eine Riesentorte? Das ist ja geradezu hinterlistig freundlich. Macht hier weiter, Chaoskätzchen. Du kommst mit mir. Wir werden verhindern, dass die viel zu süße Torte von Bürgermeisterin Gutherz ausgeliefert wird.
1: Schon waren Bürgermeister und Kätzchen verschwunden. Sofort machten sich die anderen Chaoskätzchen über die Süßigkeiten her. Und die schmeckten so lecker, dass keine der Katzen die Hasen bemerkte, die jetzt neugierig auf die bunten Körbe zuhoppelten. Marshall verteilte unterdessen eine Karte nach der anderen und war gerade unterwegs zu der kleinen Eule, seinem Freund, der gerade umgezogen war.
14: Diese ist für Tut und seine neue Nestadresse ist gleich davon.
1: Tut wohnte in einem hohen Baum, genau neben dem Gruselhaus.
12: Zuma, die Kätzchen transportieren wir in deinem Rettungsring. Und die Pinguine können bei Tracker mitfahren.
14: Rettungsring!
1: Der Rettungsring landete im Schnee. Ryder lockte erst die Chaoskätzchen mit den Tintenfischstücken hinein und dann die Pinguine in den Schlitten, in dem Tracker saß.
12: So, und jetzt ab nach Hause.
14: Aber in welche Richtung?
12: Das Schneegestöber stört meinen Navi-Empfang. Aber ich glaube, es geht dort entlang. Mir nach!
1: In der Abenteuerbucht hatte die Winterwundershow pünktlich begonnen. Und die Bürgermeisterin tat, was sie konnte, um die Zuschauer zu unterhalten.
7: Oh, was für eine hübsche Melodie, Henrietta!
1: Doch eigentlich warteten alle auf die Fellfreunde. Auch Jake, Carlos und Kati.
14: Wo ist Ryder?
13: Keine Ahnung. Ich rufe ihn mal an. Er geht nicht ran. Er hat wohl keinen Empfang.
14: Ich hoffe, dass sie bald kommen werden.
7: Könnt ihr nicht irgendwas machen? Henrietta spielt das schon zum dritten Mal.
8: Natürlich, Frau Bürgermeisterin. Carlos und mir fällt schon was ein.
13: Was? Wie bitte?
1: Doch Jake schubste Carlos einfach auf die Bühne.
8: Da, da, da, da, da, da, da.
1: Und zog dann drei Schneebälle aus der Tasche, mit denen er jonglierte.
8: Siehst du, es ist ganz einfach. Fang auf!
13: Warte, ich hab das noch nie...
1: Aber da landeten die Schneebälle bereits auf seinem Kopf. Zur Freude des Publikums.
8: Na siehst du, sie lieben dich. Also, was kannst du denn noch so?
6: Gleich hab ich dich, kleines Häschen.
1: Aber die Rotorblätter ihres Hubschraubers machten einfach zu viel Wind.
6: Oh, das funktioniert nicht. Ryder?
16: Wie läuft das, Sky?
6: Nicht gut. Der Wind von meinem Hubschrauber bläst die Häschen überall in der Luft herum. Wir brauchen einen neuen Plan.
8: Ha, ich glaube, das ist der Plan. Blas die Häschen in unsere Richtung. Wir sind bereit. Chase, spann dein Netz zwischen die beiden Laternenpfähle und die beiden Bäume.
2: Verstanden, Ryder. Wuff, wuff, Netz.
1: Im Nu hing das Netz genau da, wo es hin sollte. Wie ein großes Trampolin.
8: Gut gemacht, Chase.
1: Ein Auto brauste heran und heraus sprang Bürgermeisterin Gutherz.
7: Geht es euch allen gut?
8: Allen außer der Freundschaftstag-Torte.
7: Oh, sie ist ruiniert, zerstört, verwüstet. Sieh nicht hin, Henrietta.
8: Rocky, hast du etwas, womit man das Matschige glätten kann?
19: Und Oprider. Rup, Teigschaber. Ich wusste, dass ich den irgendwann brauchen kann.
7: Oh, Herr Jemine, was für eine Katastrophe.
19: Das ist kein Problem. Rocky rockt die Torte.
1: Und der kleine Mischling wusste auch schon genau wie. Rubble war unterdessen bei Marshall angekommen und lenkte seinen Bagger genau vor den Zaun des Gruselhauses.
18: Ich greife mir jetzt die Freundschaftskarten. Siehst du, ist ganz einfach.
1: Ryders Roboterhund. Ryder hatte stundenlang gebastelt. Jetzt war er fertig und sehr zufrieden mit dem Roboterhund, der da vor ihm lag.
12: Und, funktioniert er, Ryder?
8: Ja, ich denke schon. Ich teste mal die Fernbedienung. Okay, Robohund, lauf!
1: Der Hund lief tatsächlich los. Er war etwa so groß wie Rocky, der kleine Mischling, und hatte blaue, lange Schlappohren.
8: Ja, der Robohund funktioniert. Lass mal sehen. Sitz! Er hört auf alle Kommandos. Fantastisch!
14: Hey, cooler Roboter, Ryder.
8: Danke, Sky. Er ist gerade fertig geworden. Jetzt versuchen wir das Buddeln.
1: Im Nu hatte der Hund in der Wiese ein tiefes Loch gegraben und war darin verschwunden.
18: Wow, der kann wirklich gut buddeln.
8: Wo ist er denn hin?
1: Der Robohund buddelte sich quer unter der Wiese hindurch und kam in Sumas Hundehütte wieder zum Vorschein.
14: Wow, wo kommst du denn her?
8: Tut mir leid, Suma, ihr habt euch also schon kennengelernt.
14: Ja, er hat mich gerade aufgeweckt.
8: Versuchen wir es mit Fliegen, Robohund.
1: Auch das klappte beim ersten Versuch.
18: Wow, sehr gut.
1: Der Robohund konnte sogar Kreise fliegen und landete kurz darauf wieder wohlbehalten auf der Wiese.
14: Wow, der kann echt gut fliegen.
10: Hä?
14: Was kann er sonst noch?
8: Er kann auch super schnell rennen.
14: Ach, kein Robohund läuft schneller als ich. Das hört sich ja ganz nach einer Wette an. Eine Wette, ha? Huh? Also gut, ich mach mit ihm ein Wettrennen.
8: Na dann los, Megafon. Wupp.
20: Bitte sei vorsichtig mit meiner feinfühligen Flunder.
1: Er ließ die langen Fangarme mit den dicken Saugnäpfen nicht aus den Augen.
20: Oh, alles wird gut, das ist die Paw Patrol mit einem superschnittigen Schiff.
1: Ryder stand an Deck des Sea Patrollers und griff nach seinem Megafon.
16: Captain Tollpatsch, wir kommen und retten Sie! Zuma, Rubble, ihr wisst, was ihr zu tun habt!
17: Ja, Ryder, alles klar!
1: Marshall und Rocky blieben bei Ryder, während Zuma und Rubble hinunter zu ihren Fahrzeugen liefen und hineinsprangen. Schon öffnete sich eine Rampe. Schwimmbagger und Boot landeten im Wasser. Und dann nahmen die Hunde Kurs auf das Schiff von Captain Tollpatsch.
12: Robohund, steuere den Sea Patroller näher an die Flunder.
1: Doch daraus wurde nichts. Denn vier riesige Fangarme schlangen sich nun auch um den Sea Patroller.
12: Hilfe, die kommen ja von allen Seiten.
17: Pass auf!
12: Oh, wow. Oh nein!
1: Jetzt wurden auch Zuma und Rubble aufmerksam.
18: Auch das noch? Jetzt greifen die vielen Arme schon nach dem Sea Patroller.
14: Ich helfe Ryder, du rettest Captain Tollpatsch.
18: Ja, wird gemacht.
1: Sofort drehte Zuma um.
14: Keine Angst, ich komme!
1: Der kleine Labrador tauchte ab, hinüber zum Sea Patroller, fuhr seine Greifer aus und berührte damit die rosafarbenen Fangarme des Ungetüms.
14: Na, bist du kitzelig?
1: Ja, anscheinend. Die Fangarme bewegten sich hin und her. Aber dann schnappte einer davon nach Rocky.
12: Oh nein, er schmeißt mich bestimmt ins Wasser.
14: Ich komme.
1: Marshall sprang hoch, genau gegen den Fangarm, der Rocky umklammerte. Und der Fangarm ließ los.
12: Danke, Marshall.
0: 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Hallo, mein Sonnenschein. Wie war dein Tag heute? Was hast du heute Schönes erlebt? Mein Name ist Anne und ich begrüße dich zur 75. Folge meines Märchenpodcasts. Lass uns zusammen in die wunderbare Welt der Märchen reisen und gemeinsam entdecken, was die Helden und Prinzessinnen auf ihren Abenteuern erleben. Bist du bereit? Dann kuschle dich fest in deine Bettdecke, nimm dein Lieblingskuscheltier in den Arm und wenn du magst, schließe die Augen und folge mir ins Märchenland. Der kleine Tannenbaum. Es war einmal ein kleiner Tannenbaum im tiefen Tannenwalde, der wollte so gerne ein Weihnachtsbaum sein. Aber das ist gar nicht so leicht, als man das meistens in der Tannengesellschaft annimmt, denn der heilige Nikolaus ist in der Beziehung sehr streng und erlaubt nur den Tannen als Weihnachtsbaum im Dorf und Stadt zu spazieren, die dafür ganz ordnungsgemäß in seinem Buch aufgeschrieben sind. Das Buch ist ganz erschrecklich groß und dick, so wie sich das für einen guten alten Heiligen geziemt. Und damit geht er im Walde herum, in den klaren, kalten Winternächten und sagt es allen den Tannen, die zum Weihnachtsfeste bestimmt sind. Dann erschauern die Tannen, die zur Weihnacht erwählt worden sind, vor Freude und neigen sich dankend. Dazu leuchtet des heiligen Heiligenschein und das ist sehr schön und sehr feierlich. Und der kleine Tannenbaum im tiefen Tannenwalde, der wollte so gern ein Weihnachtsbaum sein. Aber manches Jahr schon ist der heilige Nikolaus in den klaren, kalten Winternächten an dem kleinen Tannenbaum vorbeigegangen und hat wohl ernst und geschäftigt in sein erschrecklich großes Buch geguckt, aber auch nichts und gar nichts dazu gesagt. Der arme kleine Tannenbaum war eben nicht ordnungsgemäß vermerkt. Und da ist er sehr, sehr traurig geworden und hat ganz schrecklich geweint, so dass es ordentlich tropfte von allen Zweigen. Wenn jemand so weint, dass es tropft, so hört man das natürlich. Und diesmal hörte das ein kleiner Wicht, der ein grünes Moosröcklein trug, einen grauen Bart und eine feuerrote Nase hatte und in einem dunklen Erdloch wohnte. Das Männchen aß Haselnüsse am liebsten hohle und las Bücher, am liebsten dicke, und war ein ganz boshaftes kleines Geschöpf. Aber den Tannenbaum mochte es gerne leiden, weil es von ihm oft ein paar grüne Nadeln geschenkt bekam für sein gläsernes Pfeifchen, aus dem es immer blaue, ringelnde Rauchwolken in die goldene Sonne blies. Und darum ist der Wicht auch gleich herausgekommen, als er den Tannenbaum so jämmerlich weinen hörte und hat gefragt, »Warum weinst du denn so erschrecklich, dass es tropft?« Da hörte der kleine Tannenbaum etwas auf zu tropfen und erzählte dem Männchen sein Herzeleid. Der Wicht wurde ganz ernst und seine glühende Nase glühte so sehr, dass man befürchten konnte, das Moosröcklein finge Feuer. Aber es war ja nur die Begeisterung, und das ist nicht gefährlich. Der Wichtelmann war also begeistert davon, dass der kleine Tannenbaum im tiefen Tannenwalde so gern ein Weihnachtsbaum sein wollte und sagte bedächtig, indem er sich aufrichtete und ein paar Mal bedeutsam schluckte. »Mein lieber kleiner Tannenbaum, es ist zwar unmöglich, dir zu helfen, aber ich bin eben ich. Und mir ist es vielleicht doch nicht unmöglich, dir zu helfen. Ich bin nämlich mit einigen Wachslichtern, darunter mit einem ganz bunten, befreundet, und die will ich bitten, zu dir zu kommen. Auch kenne ich ein großes Pfefferkuchenherz, das allerdings nur flüchtig. Aber jedenfalls will ich sehen, was sich machen lässt. Vor allem aber, weine nicht mehr so schrecklich, dass es tropft.« Damit nahm der kleine Wicht einen Eiszapfen in die Hand als Spazierstock und wanderte los durch den tief verschneiten Wald der fernen Stadt zu. Es dauerte sehr, sehr lange und am Himmel schauten schon die ersten Sterne der heiligen Nacht durchs winterliche Dämmergrau auf die Erde hinab und der kleine Tannenbaum war schon wieder ganz traurig geworden.

Ich bin eben ich. Und darum sind auch alle meine Bekannten mitgekommen. Es sind 7 Lichtlein aus allervornehmstem Wachs, darunter sogar ein buntes. Und auch die Zündholzschachtel ist aus einer ganz besonders guten Familie, denn sie zündet nur an der braunen Reibfläche. Und jetzt wirst du also ein Weihnachtsbaum werden. Aber was das große Pfefferkuchenherz betrifft, das ich nur flüchtig kenne, so hat es auch versprochen zu kommen. Es wollte sich nur noch ein paar warme Filzschuhe kaufen, weil es gar so kalt ist draußen im Walde. Eine Bedingung hat es freilich gemacht. Es muss gegessen werden, denn das müssen alle Pfefferkuchenherzen. Das ist nun mal so. Ich habe schon einen Dachs benachrichtigt, den ich sehr gut kenne und dem ich einmal in einer Familienangelegenheit einen guten Rat gegeben habe. Er liegt jetzt im Winterschlaf, doch versprach er, als ich ihn weckte, das Pfefferkuchenherz zu verspeisen. Hoffentlich verschläft er es nicht. Als das Männchen das alles gesagt hatte, räusperte es sich wieder vernehmlich und schluckte ein paar Mal ganz bedeutsam. Und dann verschwand es im Erdloch. Die Lichtlein aber sprangen auf den kleinen Tannenbaum hinauf und die Zündholzschachtel, die aus so guter Familie war, zog sich ein Zündholz nach dem anderen aus dem Magen, strich es an der braunen Reibfläche und steckte alle die Lichtlein der Reihe nach an. Und wie die Lichtlein brannten und leuchteten im tief verschneiten Walde, da ist auch noch keuchend und atemlos vom eiligen Laufen das Pfefferkuchenherz angekommen und hängte sich sehr freundlich und verbindlich mitten in den grünen Tannenbaum. Trotzdem es nun doch die warmen Filzschuhe unterwegs verloren hatte und arg erkältet war. Der kleine Tannenbaum aber, der so gern ein Weihnachtsbaum sein wollte, der wusste gar nicht, wie ihm geschah, dass er nun doch ein Weihnachtsbaum war. Am anderen Morgen aber ist der Dachs aus seiner Höhle gekrochen, um sich das Pfefferkuchenherz zu holen. Und wie er ankam, da hatten es die kleinen Englein schon gegessen, die ja in der heiligen Nacht auf die Erde dürfen und die so gerne die Pfefferkuchenherzen verspeisen. Da ist der Dachs sehr böse geworden und hat sich bitter beklagt und ganz furchtbar auf den kleinen Tannenbaum geschimpft. Dem aber war das ganz einerlei. Denn wer einmal in seinem Leben seine heilige Weihnacht gefeiert hat, den stört auch der frechste Frechdachs nicht mehr.

Na, Sonnenschein, bist du noch wach? Das war das Märchen Der kleine Tannenbaum von Manfred Küpper. Mit Hilfe seines Freundes, dem Wicht, wurde der kleine Tannenbaum nun doch ein wunderschöner kleiner Weihnachtsbaum. Wie schön muss er wohl ausgesehen haben, mit den Lichtlein und dem Lebkuchenherz. Und solltest du in den nächsten Tagen ein Lebkuchenherz ohne Schuhe an dir vorbeilaufen sehen, dann weißt du, dass es auf dem Weg zu einem kleinen Tannenbaum ist. Ich wünsche dir und deiner Familie eine ruhige Weihnachtszeit mit vielen schönen Momenten und tollen Geschenken. Das schönste Geschenk aber ist die Zeit, die ihr zusammen verbringt. Das Lachen beim gemeinsamen Essen und, sofern ihr das macht, das gemeinsame Spazierengehen. Die Weihnachtszeit ist auch die beste Zeit, um einmal Danke zu sagen. Daher nimm morgen einfach mal deine Mama, deinen Papa, deine Oma, deinen Opa, deine Geschwister, deine Freunde in den Arm und sage Danke. Mehr braucht es gar nicht. Und glaube mir, dein Dankeschön wird ein schönster Moment in dem Tag dieser Person sein. Ich hoffe, dir hat unsere gemeinsame Reise heute gefallen. Für mich war es wieder wunderbar und ich danke dir, dass du mich begleitet hast. Bevor du nun die Augen schließt und

Traumland reist, möchte ich mit dir nochmal an dein schönstes Erlebnis heute denken. Was war es? Vielleicht habt ihr heute den Weihnachtsbaum aufgestellt und dekoriert, ein Lebkuchenhaus gebacken oder die letzten Weihnachtskarten gemalt oder geschrieben. Versuche dich an dein schönstes Erlebnis heute zu erinnern. Und? Was war dein schönstes Erlebnis heute und wie fühlst du dich dabei? Suche dir auch heute wieder den schönsten Moment aus und präge ihn dir gut ein. Wenn du magst, kannst du ihn auch malen oder aufschreiben. Und nun, gute Nacht, Sonnenschein. Frohe Weihnachten, Merry Christmas, Bon Noël, Feliz Navidad. Schlaf gut und träum was Schönes. Wir hören uns bald wieder.

0: In der Einsatzzentrale liefen die anderen Fellfreunde nun zum Fenster und Sky schaute durch das große Fernrohr.
1: Das Rennen ist gestartet!
0: Auch Chase, der Polizeihund, blickte jetzt hindurch. Ja, da war der erste Ballon, da der zweite, der dritte und der vierte. Aber...
2: Ich sehe unseren Ballon nicht.
3: Sky, Paw Patrol Notfall.
2: Die Bürgermeisterin ist ohne mich losgefahren. Du musst mich mit deinem Hubschrauber zum Ballon fliegen.
0: Ryder hatte kaum zu Ende gesprochen, da sauste Sky bereits die Rutsche hinunter und hockte wenig später in ihrem rosafarbenen Hubschrauber.
1: Ich heb jetzt ab!
0: Schon war sie in der Luft und unterwegs zu Ryder, der auf seinem roten Quad den Ballon hinterher raste, um ihn und die Bürgermeisterin nur nicht aus den Augen zu verlieren.
4: Ich kann nicht hinsehen, ich kann nicht hinsehen, aber ich muss hinsehen.
0: Bürgermeisterin Gutherz öffnete vorsichtig die zusammengekniffenen Augen und erschrak furchtbar, als sie erkannte, wie dicht sich der Ballon über einem Dach befand, auf dem es sich Huhn Henrietta gerade gemütlich gemacht hatte.
4: Oh nein, ich sollte lieber höher steigen.
0: Schnell löste sie einige Sandsäcke und warf sie ab. Der Ballon stieg auf.
4: Oh.
0: Und Henrietta fand sich neben der Bürgermeisterin auf dem Boden des Ballons wieder.
4: Hallo, kleines Hühnchen. Na, du bist aber ein süßes Tier.
0: An das Rennen dachte die Bürgermeisterin in diesem Moment nicht mehr. Ganz im Gegensatz zu den anderen Teilnehmern.
5: Sehen Sie mal, Bürgermeister Besserwisser, Bürgermeisterin Gutherz holt auf.
6: Sie haben den verstaubten alten Windbeutel tatsächlich in die Luft gekriegt. Und der Ballon fliegt auch wieder. Volle Kraft voraus!

0: Warum? Keine Ahnung, sei es drum. Kommt und macht doch alle mit. Die Hühnerpolonaise ist der Hit.
1: Rumpelstilzchen. Es war einmal ein Müller. Der war arm, aber er hatte eine schöne Tochter. Nun traf es sich, dass er mit dem König zu sprechen kam und zu ihm sagte: »Ich habe eine Tochter, die kann Stroh zu Gold spinnen.« Dem König, der das Gold lieb hatte, gefiel die Kunst gar wohl, und er befahl, die Müllerstochter sollte alsbald vor ihn gebracht werden. Dann führte er sie in eine Kammer, die ganz voll Stroh war, gab ihr Rat und Haspel und sprach: »Wenn du diese Nacht durch bis morgen früh dieses Stroh nicht zu Gold versponnen hast, so musst du sterben.« Darauf ward die Kammer verschlossen, und sie blieb allein darin. Da saß nun die arme Müllerstochter und wusste um ihr Leben keinen Rat, denn sie verstand gar nichts davon, wie das Stroh zu Gold zu spinnen war, und ihre Angst ward immer größer, dass sie endlich zu weinen anfing. Da ging auf einmal die Türe auf, und es trat ein kleines Männchen herein und sprach:
2: »Guten Abend, Jungfer Müllerin, warum weint sie so sehr?«
1: »Ach«, antwortete das Mädchen, »ich soll Stroh zu Gold spinnen und verstehe das nicht.« Sprach das Männchen:
2: »Was gibst du mir, wenn ich's dir spinne?«
1: »Mein Halsband«, sagte das Mädchen. Das Männchen nahm das Halsband, setzte sich vor das Rädchen und schnurr, schnurr, schnurr, dreimal gezogen, war die Spule voll. Dann steckte es eine andere auf und schnurr, schnurr, schnurr, dreimal gezogen, war auch die zweite voll. Und so ging's fort bis zum Morgen. Da war alles Stroh versponnen und alle Spulen waren voll Gold. Als der König kam und nachsah, da erstaunte er und freute sich. Aber sein Herz wurde nur noch begieriger, und er ließ die Müllerstochter in eine andere Kammer voll Stroh bringen, die noch viel größer war, und befahl ihr, das auch in einer Nacht zu spinnen, wenn ihr das Leben lieb wäre. Das Mädchen wusste sich nicht zu helfen und weinte. Da ging abermals die Türe auf, und das kleine Männchen kam und sprach:
2: »Was gibst du mir, wenn ich dir das Stroh zu Gold spinne?«
1: »Meinen Ring von dem Finger«, antwortete das Mädchen. Das Männchen nahm den Ring und fing wieder an zu schnurren mit dem Rade und hatte bis zum Morgen alles Stroh zu glänzendem Gold gesponnen. Der König freute sich über die Maßen bei dem Anblick, war aber noch immer nicht Goldes satt, sondern ließ die Müllerstochter in eine noch größere Kammer voll Stroh bringen und sprach: »Die musst du noch in dieser Nacht verspinnen. Wenn dir das gelingt, sollst du meine Gemahlin werden.« Denn, dachte er, eine reichere Frau kannst du auf der Welt nicht haben. Als das Mädchen allein war, kam das Männlein zum dritten Mal wieder und sprach: »Was gibst du mir, wenn ich dir noch diesmal das Stroh spinne?« »Ich habe nichts mehr, das ich dir geben könnte«, antwortete das Mädchen.
2: »So versprich mir, wann du Königin wirst, dein erstes Kind.«
1: »Wer weiß, wie das noch geht«, dachte die Müllerstochter und wusste sich auch in der Not nicht anders zu helfen und versprach dem Männchen, was es verlangte. Dafür spann das Männchen noch einmal das Stroh zu Gold. Und als am Morgen der König kam und alles fand, wie er gewünscht hatte, so hielt er Hochzeit mit ihr, und die schöne Müllerstochter ward eine Königin. Über ein Jahr brachte sie ein schönes Kind zur Welt und dachte gar nicht mehr an das Männchen. Da trat es in ihre Kammer und sprach:
2: »Nun gib mir, was du versprochen hast.«
1: Die Königin erschrak und bot dem Männchen alle Reichtümer des Königreichs an, wenn es ihr das Kind lassen sollte. Aber das Männchen sprach:
2: »Nein, etwas Lebendes ist mir lieber als alle Schätze der Welt.«
1: Da fing die Königin so an zu jammern und zu weinen, dass das Männchen Mitleiden mit ihr hatte und sprach:
2: »3 Tage will ich dir Zeit lassen. Wenn du bis dahin meinen Namen weißt, so sollst du dein Kind behalten.«
1: Nun dachte die Königin die ganze Nacht über an alle Namen, die sie jemals gehört hatte, und schickte einen Boten über das Land, der sollte sich erkundigen weit und breit nach neuen Namen. Am andern Tag, als das Männchen kam, fing sie an mit Kaspar, Melchior, Balthasar und sagte alle Namen, die sie wusste, nach der Reihe her, aber bei jedem sprach das Männlein:
2: »So heiß ich nicht!«
1: Den zweiten Tag ließ sie herumfragen bei allen Leuten und sagte dem Männlein die ungewöhnlichsten und seltsamsten vor: Rippenbiest, Hammelswade, Schnürbein. Aber es blieb dabei:
2: »So heiß ich nicht!«
1: Den dritten Tag kam der Bote wieder zurück und erzählte: »Neue Namen habe ich keinen einzigen finden können. Aber wie ich an einen hohen Berg um die Waldecke kam, wo Fuchs und Has sich gute Nacht sagen, so sah ich da ein kleines Haus, und vor dem Haus brannte ein Feuer, und um das Feuer sprang ein gar zu lächerliches Männchen, hüpfte auf einem Bein und schrie:
2: »Heute back ich, morgen brau ich, übermorgen hol ich der Königin ihr Kind. Ach, wie gut, dass niemand weiß, dass ich Rumpelstilzchen heiß.«
1: Da war die Königin ganz froh, dass sie den Namen wusste, und alsbald hernach das Männlein kam und sprach:
2: »Nun, Frau Königin, wie heiß ich?«
1: Fragte sie erst: »Heißest du Kunz?«
2: »Nein!«
1: »Heißest du Heinz?«
2: »Nein!«
1: »Heißt du etwa Rumpelstilzchen?«
2: »Das hat dir der Teufel gesagt! Das hat dir der Teufel gesagt!«
1: schrie das Männlein und stieß mit dem rechten Fuß vor Zorn so tief in die Erde, dass es bis an den Leib hineinfuhr. Dann packte es in seiner Wut den linken Fuß mit beiden Händen und riss sich selbst mitten entzwei.
3: Der Hase und der Igel. Diese Geschichte ist eigentlich gelogen, Kinder. Aber wahr ist sie doch, denn mein Großvater, von dem ich sie habe, pflegte immer, wenn er sie erzählte, zu sagen: »Wahr muss sie sein, mein Sohn, sonst könnte man sie ja nicht erzählen.« Die Geschichte aber hat sich so zugetragen. Es war an einem Sonntagmorgen im Herbst, gerade als der Buchweizen blühte. Die Sonne war am Himmel aufgegangen und der Wind strich warm über die Stoppeln. Die Lerchen sangen hoch in der Luft und die Bienen summten im Buchweizen. Die Leute gingen in ihrem Sonntagsstaat zur Kirche und alle Geschöpfe waren vergnügt, auch der Igel. Er stand vor seiner Tür, hatte die Arme verschränkt, er guckte in den Morgenwind hinaus und trällerte ein kleines Liedchen vor sich hin, so gut und so schlecht, wie am Sonntagmorgen ein Igel eben zu singen pflegt. Während er nun so vor sich hinsang, fiel ihm plötzlich ein, er könnte doch, während seine Frau die Kinder wusch und ankleidete, ein bisschen im Feld spazieren gehen und nachsehen, wie die Steckrüben standen. Die Steckrüben waren ganz nah bei seinem Haus, und er pflegte sie mit seiner Familie zu essen, darum sah er sie auch als die seinigen an. Gedacht, getan. Er schloss die Haustür hinter sich und schlug den Weg zum Feld ein. Er war noch nicht sehr weit und wollte gerade um den Schlehenbusch herum, der vor dem Feld stand, als er den Hasen erblickte, der in ähnlichen Geschäften ausgegangen war, nämlich um seinen Kohl zu besehen. Als der Igel den Hasen sah, wünschte er ihm freundlich einen guten Morgen. Der Hase aber, der auf seine Weise ein vornehmer Herr war und grausam hochfahrend noch dazu, antwortete gar nicht auf des Igels Gruß, sondern sagte mit höhnischer Miene: »Wie kommt es, dass du hier schon so am frühen Morgen im Feld herumläufst?« »Ich gehe spazieren«, sagte der Igel. »Spazieren«, lachte der Hase, »du könntest deine Beine schon zu besseren Dingen gebrauchen.« Diese Antwort verdroß den Igel sehr. Alles kann er vertragen, aber auf seine Beine lässt er nichts kommen, gerade weil sie von Natur aus krumm sind. »Du bildest dir wohl ein, du könntest mit deinen Beinen mehr ausrichten?« sagte er. Das will ich meinen, sagte der Hase. Nun, das kommt auf einen Versuch an, meinte der Igel. Ich wette, wenn wir um die Wette laufen, ich lauf schneller als du. Du? Mit deinen krummen Beinen? Sagte der Hase. Das ist ja zum Lachen, aber wenn du so große Lust hast, was gilt die Wette? Einen Golddukaten und eine Flasche Branntwein, sagte der Igel. Angenommen, sagte der Hase, schlag ein und dann kann es gleich losgehen. Nein, so große Eile hat es nicht, meinte der Igel. Ich hab noch gar nichts gegessen. Erst will ich nach Hause gehen und ein bisschen was frühstücken. In einer Stunde bin ich wieder hier. Damit ging er, und der Hase war es zufrieden. Unterwegs aber dachte der Igel bei sich, der Hase verlässt sich auf seine langen Beine, aber ich will ihn schon kriegen. Er ist zwar ein vornehmer Herr, aber doch ein dummer Kerl, und das soll er bezahlen. Als er nun nach Hause kam, sagte er zu seiner Frau, »Frau, zieh dich rasch an, du musst mit mir ins Feld hinaus.« »Was gibt es denn?« fragte die Frau. »Ich habe mit dem Hasen um einen Golddukaten und eine Flasche Branntwein gewettet, dass ich mit ihm um die Wette laufen will. Und da sollst du dabei sein.« »Oh mein Gott, Mann!« begann die Frau loszuschreien. »Hast du denn ganz den Verstand verloren? Wie willst du mit dem Hasen um die Wette laufen?« »Halt das Maul, Weib«, sagte der Igel. »Das ist meine Sache. Misch dich nicht in Männergeschäfte. Marsch, zieh dich an und komm mit.« Was sollte also die Frau des Igels tun? Sie musste gehorchen, ob sie wollte oder nicht. Als sie miteinander unterwegs waren, sprach der Igel zu seiner Frau, »Nun pass auf, was ich dir sage. Dort, auf dem langen Acker, will ich unseren Wettlauf machen. Der Hase läuft in einer Furche und ich in der anderen, und dort oben fangen wir an. Du hast nun nichts weiter zu tun, als dass du dich hier unten in die Furche stellst, und wenn der Hase in seiner Furche daherkommt, so rufst du ihm entgegen, »Ich bin schon da.« So kamen sie zu dem Acker. Der Igel wies seiner Frau ihren Platz an und ging den Acker hinauf. Als er oben ankam, war der Hase schon da. »Kann es losgehen?« fragte er. »Jawohl«, antwortete der Igel. »Dann nur zu.« Damit stellte sich jeder in seine Furche. Der Hase zählte, eins, zwei, drei, und los ging er wie ein Sturmwind den Acker hinunter. Der Igel aber lief nur etwa drei Schritte, dann duckte er sich in die Furche hinein und blieb ruhig sitzen. Und als der Hase im vollen Lauf am Ziel unten am Acker ankam, rief ihm die Frau des Igels entgegen, »Ich bin schon da!« Der Hase war nicht wenig erstaunt, glaubte er doch nichts anders, als dass er den Igel selbst vor sich hatte. Bekanntlich sieht die Frau Igel genauso aus wie ihr Mann. »Das geht nicht mit rechten Dingen zu«, rief er, »noch einmal gelaufen, in die andere Richtung.« Und fort ging es wieder wie der Sturmwind, dass ihm die Ohren am Kopf flogen. Die Frau des Igels aber blieb ruhig an ihrem Platz sitzen. Und als der Hase oben ankam, rief ihm der Herr Igel entgegen, »Ich bin schon da!« Der Hase war ganz außer sich vor Furcht und schrie, »Noch einmal gelaufen, noch einmal herum!« »Meinetwegen«, gab der Igel zurück, »so oft du Lust hast.« So lief der Hase 73 Mal, und der Igel hielt immer mit. Und jedes Mal, wenn der Hase oben oder unten am Ziel ankam, sagten der Igel oder seine Frau, »Ich bin schon da.« Beim 74. Male aber kam der Hase nicht mehr ans Ziel. Mitten auf dem Acker fiel er zu Boden, das Blut floss ihm aus der Nase und er blieb tot liegen. Der Igel aber nahm seinen gewonnenen Golddukaten und die Flasche Branntwein, rief seine Frau von ihrem Platz am Ende der Furche und vergnügt gingen beide nach Hause. Und wenn sie nicht gestorben sind, leben sie heute noch. So geschah es, dass auf der Buxtehuder Heide der Igel den Hasen zu Tode gelaufen hatte, und seit jener Zeit hat kein Hase mehr gewagt, mit dem Buxtehuder Igel um die Wette zu laufen. Die Lehre aus dieser Geschichte aber ist erstens, dass sich keiner und wenn er sich auch noch so vornehm dünkt, einfallen lassen soll, sich über einen kleinen Mann lustig zu machen, und wäre es auch nur ein Igel. Und zweitens, dass es gut ist, wenn einer heiratet, dass er sich eine Frau von seinem Stand nimmt, die gerade so aussieht wie er. Wer also ein Igel ist, der muss darauf sehen, dass auch seine Frau ein Igel ist.

Gute Nacht, Sonnenschein. Der märchenhafte Podcast für kleine und für große Leute. Hallo, mein Sonnenschein. Wie war dein Tag heute? Was hast du heute Schönes erlebt? Mein Name ist Anne und ich begrüße dich zur 90. Folge meines Märchenpodcasts. Lass uns zusammen in die wunderbare Welt der Märchen reisen und gemeinsam entdecken, was die Helden und Prinzessinnen auf ihren Abenteuern erleben. Bist du bereit? Dann kuschle dich fest in deine Bettdecke, nimm dein Lieblingskuscheltier in den Arm und wenn du magst, schließe die Augen und folge mir ins Märchenland. Die drei Königskinder. Ein König hatte nur einen Sohn, der war so alt geworden, dass er heiraten konnte. Er wollte aber keine aufgedrungene Prinzessin, sondern eine Frau nach seinem Gefallen. Und darum zog er im Lande umher und ließ sich alle Mädchen vorführen. Unter allen gefiel ihm keins besser als eine Bauerntochter, die hieß Marie. Als er jedoch bei ihren Eltern um sie anhielt, sagte der Vater rundheraus, nein, das Mädchen bekäme er nicht, denn es sei die einzige Stütze seiner Eltern und es ernähre sie. Da sagte der Königssohn, wenn weiter kein Hindernis wäre, dafür wolle er schon sorgen und ihnen so viel Geld geben, dass sie leben könnten. Das tat er und damit war die Sache abgemacht. Jetzt setzte er das Mädchen in seinen Wagen und fuhr sie in ein Erziehungshaus, wo sie alles lehrte, was die Prinzessinnen lernen. Und als sie das alles konnte, da holte er sie wieder ab und heiratete sie. Das war aber seiner Mutter gar nicht recht. Und dies böse, stolze Weib trachtete jetzt auf alle Weise, die arme Königin zu kränken und in den Augen ihres Mannes herunterzusetzen. Das wollte ihr aber lange nicht gelingen. Nach einiger Zeit genas die junge Königin eines schönen Mägdleins. Da der König gerade auf der Jagd war, bestach die Alte die Wehmutter und nahm der Königin das Mägdlein. Dem König sagte sie, es sei eine so abscheuliche Missgeburt gewesen, dass sie keinem Menschen ähnlich gesehen habe, darum hätten sie dieselbe vergraben. Das Kindchen setzten sie aber in eine Schachtel und warfen sie in den Bach, und darauf schwamm sie fort und immer weiter bis in die Gegend einer Mühle. Die Müllerin stand am Fenster und sah die Schachtel und rief ihrem Manne zu, er solle sie aus dem Wasser holen und sehen, was darin sei. Das tat er, und sie freuten sich recht, als sie das schöne Mägdlein drin fanden. Und da sie doch keine Kinder hatten, sagte der Müller zu seiner Frau, »Wie wär's, wenn wir das Mägdlein an Kindesstatt annehmen?« »Das denke ich auch«, sprach die Frau, und sie taten es und sorgten besser dafür, als wenn es ihr eigen Kind gewesen wäre. Die arme Königin härmte sich unterdessen ab über ihr großes Missgeschick, und auch der König war sehr betrübt. Doch wurde ihre Trauer bald in große Freude verwandelt, als die Königin ihm eines Tages verkündete, dass Gott sie mit einem anderen Kinde segnen werde. Als die böse Schwiegermutter das hörte, ärgerte sie sich in ihrem Herzen und trieb den König jeden Tag auf die Jagd. So geschah es, dass er wieder nicht zu Hause war, als der Storch das Kindlein brachte. Und es wurde der Alten sehr leicht, den König wieder zu belügen und ihm weiszumachen, die Königin habe abermals eine Missgeburt bekommen, die noch ärger ausgesehen hätte wie das erste. Das Kind war aber wiederum ein Mägdlein und damit machten sie es wie mit dem ersten und legten es auch in eine Schachtel und warfen diese in den Bach. So schwamm es bis an die Mühle und wurde von den guten Müllersleuten ebenso herzlich aufgenommen wie sein Schwesterlein.
Das Herzeleid des Königs und der armen Königin ist gar nicht zu beschreiben. Sie weinten Tag und Nacht und weinten sich fast die Augen aus. Auch hatten sie gar keine Freude mehr, als sich die Hoffnung wieder zeigte, dass ihnen ein anderes Kind beschert werde. Es war auch gut, dass sie sich nicht darauf freuten, denn die böse Mutter war wieder ebenso schnell bei der Hand wie bei den ersten Malen und vertauschte das schöne Knäblein, welches die Königin geboren hatte, mit einer hässlichen Missgeburt, welche zur selben Zeit in der Stadt auf die Welt gekommen war. Als der König die Missgeburt sah, wurde er entsetzlich böse und sprach, er wolle nichts mehr von der Königin wissen und sie gar nicht mehr sehen. Da triumphierte die böse Alte und sprang vor Freude, dass ihre alten Knochen schlotterten. Das Knäblein nahm aber denselben Weg wie seine zwei Schwestern, schwamm auch an die Mühle und wurde ebenso gern empfangen wie jene. Es wuchs mit ihnen auf und wurde ein schöner Jüngling und blieb in der Mühle, bis er 15 Jahre alt war. Da geschah es, dass die Alte eines Tages an der Mühle vorbeifuhr. Als sie den Jüngling und die beiden Mädchen sah, überlief es sie gar sonderbar. Sie stieg aus ihrem Wagen heraus, ging in die Mühle und frug den Müller, ob das seine Kinder seien. »Nein«, sprach der Müller. »Gott hat sie mir auf dem Wasser zugeschickt«, und erzählte ihr die ganze Geschichte, zeigte ihr auch die Schachteln, welche er sorgfältig aufgehoben hatte. Da erkannte die böse Alte, dass es die Kinder der Königin waren, und sie sprach zu dem Müller, er müsse die drei Kinder töten. Wenn nicht, dann werde er selbst getötet. Der Müller versprach es zu tun, aber er tat es doch nicht, sondern sagte den Kindern alles und gab ihnen einen seiner Esel, damit sie darauf entfliehen könnten. Dann nahmen sie am folgenden Tage mit weinenden Augen Abschied voneinander. Der Jüngling setzte sich auf den Esel und die Schwestern saßen in zwei Körben, auf jeder Seite des Esels eine. So zogen sie in die Welt hinaus. Als sie schon ein paar Tagesreisen gemacht hatten, kamen sie in einen Wald, und kaum waren sie einige Stunden weit darin, da sahen sie auf der Straße ein Büchlein liegen. Der Jüngling hob es auf und las die erste Seite. Da erhob sich vor ihm ein großer schwarzer Nebel, und als der verschwand, stand ein Geist da, welcher frug, »Was befiehlt mein Herr und Meister?« Anfangs erschraken die Geschwister nicht wenig, doch erholten sie sich bald von ihrem Schrecken und der Jüngling sprach, »Baue uns ein schönes Schloss und bringe alles hinein, was nötig ist.« Da erhob sich abermals ein Nebel und als er wich, stand ein wunderschönes Schloss da mit prächtigem Garten und viele Diener eilten heraus, die Geschwister als ihre Herren zu begrüßen. Sie traten hinein, und wie war alles da so schön? Sie konnten's gar nicht schöner wünschen. Als die arge alte Königin von dem Schlosse der drei Geschwister hörte, verkleidete sie sich und schlich herum, bis sie dieselben sah. Sie erkannte sie sogleich und ließ den Müller vor sich kommen. Der leugnete alles, aber es half nichts. Er musste endlich bekennen, und von nun an ließ es ihr keine Ruhe. Sie sann Tag und Nacht auf Ränke, wie sie die drei Kinder ins Unglück bringen möge, denn sie fürchtete, ihre Verräterei könne an den Tag kommen, solange diese am Leben seien. Und eines Tages zog sie Bettelkleider an und ging in das Schloss. Als die Geschwister ihr ein reiches Almosen gegeben, so sprach sie, sie hätten wohl alles, was man sich nur wünschen könne, nur eins noch fehle ihnen, und es sei jammerschade, dass sie das nicht auch noch besaßen. Die Kinder frugen, was das sei. Da sagte die Alte, »Ein Zweig von dem Baum mit goldenen Früchten. Wenn ihr den in euren Garten pflanzt, dann wächst schnell ein Baum daraus, und ach, das wäre so prächtig.« Da berieten die Geschwister, wie sie den Zweig bekommen könnten, und es wurde beschlossen, dass ihr Bruder ausziehen solle, um ihn zu holen.
Der Jüngling machte sich alsbald auf die Reise und zog von Land zu Land, bis er an den Garten kam, worin der Goldbaum stand. Da trat ein altes Männchen zu ihm und frug ihn, wohin er wolle. »Ich will nur einen Zweig von dem Baum mit goldenen Früchten holen«, sprach er. »Ich rate dir, das nicht zu tun«, sprach das Männchen, »denn es ist große Gefahr dabei. Es wird dir allerhand aufstoßen, und wenn du dich dabei nur einmal umsiehst, dann wirst du zur Salzsäule.« »Das tut nichts. Ich werde mich schon in Acht nehmen«, sagte der Jüngling und trat in den Garten. Er ging gerade auf den Baum zu und brach einen Zweig ab. Er war schon fast aus dem Garten heraus, als es hinter ihm schrie und tobte und jemand ihn am Rock festhielt. Da sah er um, wer das sein könnte, aber im selben Augenblick war er zur Salzsäule geworden. Als der Jüngling schon einige Zeit weg war, kam die Alte wieder, und zwar in Gestalt einer anderen Bettelfrau, und sprach zu den zwei Jungfrauen. »Dem schönen Schlosse fehlt nichts als der sprechende Vogel, und es ist jammerschade, dass ihr den nicht habt.« »Wo finden wir ihn denn?« frugen die Schwestern. »In dem Garten, wo der Baum mit goldenen Früchten steht«, sagte die Alte. Da sprach die Älteste der beiden Schwestern: »Ich will den Vogel holen und zugleich sehen, wo unser Bruder bleibt.« Und sie gingen auf Reise und kamen auch zu dem Garten. Da stand das graue Männchen und frug, wohin sie wolle. »Ich will den sprechenden Vogel holen«, antwortete sie, »und sehen, was mein Bruder macht.« »Unternimm das nicht«, sagte das Männchen, »und bleib lieber aus dem Garten. Es ist zu große Gefahr dabei. Denn wenn du dich auf dem Rückwege nur einmal umsiehst, dann wirst du gleich deinem Bruder zur Salzsäule.« »Ich werde mich hüten«, sagte die Jungfrau und ging in den Garten. Da brach sie einen Zweig von dem Goldbaume und nahm den sprechenden Vogel, welcher in einem Käfig daneben stand. Als sie aber bald an der Tür war, rief jemand hinter ihr her, gerade als wenn es ihr Bruder gewesen wäre. Sie habe etwas vergessen. Da sah sie sich um, wurde auch zu einer Salzsäule und stand neben ihrem Bruder. Das war eine Freude, als das falsche Weib sah, dass die beiden nicht zurückkehrten. Es ging zu der jüngsten Schwester und zwar wieder als Bettelfrau verkleidet, bewunderte das Schloss und sprach: »Es fehlt hier gar nichts als das springende Wasser. Das gäbe einen sehr schönen Springbrunnen.« »Wo findet man das springende Wasser?« frug die Jungfrau, und die garstige Alte sprach: »In dem Garten, wo der Baum mit goldenen Früchten steht und der sprechende Vogel ist.« Da dachte die Jungfrau, sie müsse einen solchen Springbrunnen haben und würde zugleich ihre Sorge los, denn sie könne ja dann erfahren, was aus ihrem Bruder und ihrer Schwester geworden sei. Sie machte sich alsbald auf den Weg und kam nach langen Reisen auch bei dem Garten an. Da fand sie das Männchen, welches sie beschwur und warnte, doch nicht hineinzugehen, denn sie komme nicht heraus und es gehe ihr wie ihrem Bruder und ihrer Schwester. Als sie jedoch nicht anders wollte und durchaus darauf bestand, sagte das Männchen, dann solle sie sich nur nicht verleiten lassen, sich umzusehen. Wenn sie aber von dem springenden Wasser habe, dann müsse sie damit die beiden in Salzsäulen besprengen, die am Eingang des Gartens ständen, denn das seien ihre Geschwister. Da ging sie in den Garten und fand den Brunnen, woraus das Wasser sprang, und sie füllte sich zwei Flaschen davon, ließ sich auch nicht schrecken, wie sehr es um sie herum schrie und heulte und brüllte, als ob die ganze Hölle losgelassen sei. Sie ging ruhig und mutig zurück und goss eine Flasche des springenden Wassers über die beiden Salzsäulen aus. Da verwandelten sie sich in ihre Geschwister und liefen mit ihr aus dem Garten hinweg. Wie war jetzt die Freude groß!
Sie hatten sich wieder und dazu alles, was sie sich wünschten. Den Zweig von dem Baum mit goldenen Früchten, den sprechenden Vogel und das springende Wasser. Der Zweig wuchs in einer Nacht zu einem prächtigen Baum, in dessen Ästen saß der sprechende Vogel und an dessen Fuß stieg das springende Wasser aus einem goldenen Becken empor. Man kann sich nichts Prächtigeres denken. Der Ruf von dem wunderschönen Schlosse der drei Geschwister drang von Tag zu Tage weiter und kam endlich auch zu den Ohren des Königs. Jetzt hörte er auch von den drei Wunderdingen, welche die Prinzessinnen aus der Fremde mitgebracht hätten. Der wurde so neugierig, dass er sich aufs Pferd setzte und schnurstracks zu dem Schlosse ritt. Die Geschwister hießen ihn freundlich willkommen und wollten ihn sogleich im Schlosse umherführen. Aber er konnte sich nicht satt genug an ihnen sehen. Es war ihm so wohl wie seit langer Zeit nicht, und er meinte gerade, er müsse sie an sein Herz drücken und küssen. Er frug: »Saget mir doch, woher seid ihr und wer sind eure Eltern?« »Wir sind auf einer Mühle zu Hause und des Müllers Kinder«, sprachen die Geschwister. Aber da hub der Vogel an zu schreien. »Keine Müllers Kinder, Königskinder!« Und er erzählte dem König alles nach der Ordnung. Man kann sich wohl denken, wie der König und wie die drei Geschwister da erstaunt waren und was das für Freude gab. Auf der Stelle wurde ein Wagen angespannt und sie fuhren alle zu den braven Müllersleuten und frugen sie, woher die drei Kinder wären. Anfangs wollte der Müller nicht recht mit der Sprache heraus und sprach, es seien seine Kinder. Als der König ihm aber zu verstehen gab, dass alles schon kund und offenbar sei, da bekannte der Müller, wie er sie aus dem Wasser geholt und wie die alte Königin ihm befohlen habe, sie zu töten, nannte auch Tag und Stunde, wann die drei Schachteln bei der Mühle ankamen. Damit noch nicht zufrieden, ließ der König auch die Hebamme auf die Mühle bestellen, denn er hätte so gern gehört, dass jemand anderes im Spiel gewesen sei als seine eigene Mutter. Aber auch die Hebamme erzählte alles so, wie es der Vogel erzählt hatte, und da blieb ihm denn kein Zweifel mehr. Er schloss seine lieben Kinder noch einmal an sein Herz und ritt weg, nachdem er sie vorher noch für den folgenden Tag ins Schloss bestellt hatte. Zu Hause befahl der König vor allen, ein großes Gastmahl anzurichten. Dann eilt er heimlich zu der armen Königin, welche am äußersten Ende des Gartens in einem kleinen Häuschen allein wohnte. Er bat sie unter Tränen um Verzeihung all des Unrechtes, welches er ihr angetan, und erzählte ihr die ganze Geschichte. Es war ein Wunder, dass die gute Frau nicht vor Freude starb, als sie sich so plötzlich aus ihrer Verlassenheit und ihrem Unglück im größten Glücke der Erde fühlte und ihren Mann und ihre lieben Kinder auf einmal wieder erhielt. Und am folgenden Tage, als die Gäste recht heiter bei dem Mahle saßen, frug der König: »Was meint ihr, was die drei Geschwister dafür verdient haben, dass sie so eigenmächtig und ohne noch zu fragen das schöne Schloss erbaut haben?« Sogleich fiel die alte Königin ein. »Man solle sie in siedendes Öl werfen.« Da öffnete sich die Tür und die Königin trat herein. Sie hatte ihre Krone auf dem Haupte und hielt ihre zwei Töchter an der Hand. Ihr Sohn folgte ihr. Alle trugen sie die prächtigsten Kleider, so dass ihre Schönheit recht hervorleuchtete. Der König aber küsste sie und erzählte den Gästen, wie sich alles zugetragen hatte. Dann sprach er: »Der Tod, welcher ihnen zugedacht war, soll diejenige treffen, welche so verräterisch an mir und ihnen gehandelt hat.« Da sprangen die Soldaten schon herbei und fassten das alte böse Weib. Aber die Mutter und die drei Geschwister baten den König so lange, bis er ihr das Leben schenkte und sie nur in den Kerker werfen ließ, wo sie bis zu ihrem Tode saß.
Im Schlosse aber wohnte von nun an Freude und Friede und Glück, und die ganze Königsfamilie war nur ein Herz und eine Seele. Na, Sonnenschein, bist du noch wach? Das war das Märchen Die drei Königskinder von Johann Wilhelm Wolf. Ach, was gibt es in der Märchenwelt für tolle Dinge? Ein Baum mit goldenen Früchten, ein sprechender Vogel und springendes Wasser. Und natürlich auch das magische Buch, welches die Kinder im Wald gefunden haben. Mit Hilfe dieser ganzen Zauberdinge ist das Märchen am Ende doch gut ausgegangen. Die Kinder haben ihre Eltern wiedergefunden und die böse Mutter des Königs ihre gerechte Strafe erhalten. Ich hoffe, dir hat unsere gemeinsame Reise heute gefallen. Für mich war es wieder wunderbar und ich danke dir, dass du mich begleitet hast. Und bevor du nun die Augen schließt und in dein Traumland reist, möchte ich mit dir nochmal an dein schönstes Erlebnis heute denken. Was war es? Vielleicht habt ihr heute im Garten oder auf dem Balkon angegrillt und ein leckeres Bratwürstchen gegessen. Oder du warst auf dem Spielplatz und konntest endlich wieder rutschen oder im Sandkasten spielen. Versuche dich an dein schönstes Erlebnis heute zu erinnern. Und? Was war dein schönstes Erlebnis heute und wie fühlst du dich dabei? Suche dir auch heute wieder den schönsten Moment aus und präge ihn dir gut ein. Und wenn du magst, kannst du ihn auch malen oder aufschreiben. Und nun? Gute Nacht, Sonnenschein. Schlaf gut und träum was Schönes. Wir hören uns bald wieder.

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Gute Nacht, Sonnenschein. Der märchenhafte Podcast für kleine und für große Leute. Hallo, mein Sonnenschein. Wie war dein Tag heute? Was hast du heute Schönes erlebt? Mein Name ist Anne und ich begrüße dich zur 12. Folge meines Märchenpodcasts. Lass uns in die wunderbare Welt der Märchen reisen und gemeinsam entdecken, was die Helden und Prinzessinnen auf ihren Abenteuern erleben. Bist du bereit? Dann kuschle dich fest in deine Bettdecke, nimm dein Lieblingskuscheltier in den Arm und wenn du magst, schließe die Augen und folge mir ins Märchenland. Der Teufel mit den 3 goldenen Haaren. Es war einmal eine arme Frau, die gebar ein Söhnlein. Und weil es eine Glückshaut umhatte, als es zur Welt kam, so ward ihm geweissagt, es werde im 18. Jahre die Tochter des Königs zur Frau nehmen. Nun trug es sich zu, dass der König bald darauf ins Dorf kam und niemand wusste, dass es der König war. Und als er die Leute fragte, was es so Neues gebe, so antworteten sie: Es ist in diesen Tagen ein Kind mit einer Glückshaut geboren. Was so einer unternimmt, das schlägt ihm zum Glück aus. Es wird ihm auch vorhergesagt, in seinem 18. Jahre soll er die Tochter des Königs zur Frau haben. Der König, der ein böses Herz hatte und über die Weissagung sich ärgerte, ging zu den Eltern, tat ganz freundlich und sagte: Ihr armen Leute, überlasst mir euer Kind, ich will es versorgen. Anfangs weigerten sie sich, da aber der fremde Mann schweres Geld dafür bot und sie dachten: Es ist ein Glückskind, es muss doch zu seinem Besten ausschlagen. So willigten sie endlich ein und gaben ihm das Kind. Der König legte es in eine Schachtel und ritt damit weiter, bis er zu einem tiefen Wasser kam. Da warf er die Schachtel hinein und dachte: Von dem unerwarteten Freier habe ich meine Tochter nun befreit. Die Schachtel aber ging nicht unter, sondern schwamm wie ein Schiffchen, und es drang auch kein Tröpfchen Wasser hinein. So schwammen sie bis 2 Meilen vor des Königs Hauptstadt, wo eine Mühle war, an dessen Wehr sie hängen blieb. Ein Mahlbursche, der glücklicherweise dastand und sie bemerkte, zog sie mit einem Haken heran und meinte, große Schätze zu finden. Als er die Schachtel aber aufmachte, lag ein schöner Knabe da drin, der ganz frisch und munter war. Er brachte ihn zu den Müllersleuten, und weil diese keine Kinder hatten, freuten sie sich und sprachen: Gott hat es uns beschert. Sie pflegten den Findling wohl, und er wuchs in allen Tugenden heran. Nun trug es sich zu, dass der König einmal bei einem Gewitter in die Mühle trat und die Müllersleute fragte, ob der Junge ihr Sohn wäre. Nein, antworteten sie. Es ist ein Findling. Er ist vor 18 Jahren in einer Schachtel ans Wehr geschwommen und der Mahlbursche hat ihn aus dem Wasser gezogen. Da merkte der König, dass es niemand anderes als das Glückskind war, das er ins Wasser geworfen hatte, und sprach: Ihr guten Leute, könnte der Junge nicht einen Brief an die Frau Königin bringen? Ich will ihm 2 Goldstücker zum Lohn geben. Wie der Herr König gebietet, antworteten die Leute und hießen den Jungen sich bereithalten. Da schrieb der König einen Brief an die Königin, worin stand: Sobald der Knabe mit diesem Schreiben angelangt ist, soll er getötet und begraben werden. Und das alles soll geschehen sein, ehe ich zurückkomme. Der Knabe machte sich mit diesem Brief auf den Weg, verirrte sich aber und kam abends in einem großen Wald. In der Dunkelheit sah er ein kleines Licht, ging darauf zu und gelangte zu einem Häuschen. Als er hineintrat, saß eine alte Frau beim Feuer ganz allein. Sie erschrak, als sie den Knaben erblickte und sprach: »Wo kommst du her und wo willst du hin?« »Ich komme von der Mühle«, antwortete er, »und ich will zur Frau Königin, der ich einen Brief bringen soll. Weil ich mich aber im Walde verirrt habe, so wollte ich hier gern übernachten.« »Du armer Junge«, sprach die Frau, »du bist in ein Räuberhaus geraten, und wenn sie heimkommen, so bringen sie dich um.« »Mag kommen, wer will«,
sagte der Junge. »Ich fürchte mich nicht. Ich bin aber so müde, dass ich nicht weitergehen kann.« Streckte sich auf eine Bank und schlief ein. Bald darauf kamen die Räuber und fragten zornig, was da für ein Knabe läge. »Ach«, sagte die Alte, »es ist ein unschuldiges Kind. Es hat sich im Walde verirrt und ich habe es aus Barmherzigkeit aufgenommen. Es soll einen Brief an die Frau Königin bringen.« Die Räuber brachen den Brief und lasen ihn. Und es stand darin, dass der Knabe sogleich, wie er ankäme, sollte ums Leben gebracht werden. Da empfanden die hartherzigen Räuber Mitleid, und der Anführer zerriss den Brief und schrieb einen anderen. Es stand darin, so wie der Knabe ankäme, sollte er sogleich mit der Königstochter vermählt werden. Sie ließen ihn dann ruhig bis zum anderen Morgen auf der Bank liegen, und als er aufgewacht war,

Der König las den Brief und merkte wohl, dass er mit einem anderen war vertauscht worden. Er fragte den Jüngling, wie es mit dem anvertrauten Briefe zugegangen wäre, warum er einen anderen dafür gebracht hätte. »Ich weiß von nichts«, antwortete er. »Er muss mir in der Nacht vertauscht worden sein, als ich im Walde geschlafen habe.« Voll Zorn sprach der König. »So leicht soll es dir nicht werden. Wer meine Tochter haben will, der muss mir aus der Hölle 3 goldene Haare von dem Haupte des Teufels holen. Bringst du mir das, was ich verlange, so sollst du meine Tochter behalten.« Damit hoffte der König, ihn auf immer loszuwerden. Das Glückskind aber antwortete, »Die goldenen Haare will ich wohl holen. Ich fürchte mich vor dem Teufel nicht.« Darauf nahm er Abschied und begann seine Wanderschaft. Der Weg führte ihn zu einer großen Stadt, wo ihn der Wächter an dem Tore ausfragte, was für ein Gewerbe er verstände und was er wüsste. »Ich weiß alles«, antwortete das Glückskind. »So kannst du uns einen Gefallen tun«, sagte der Wächter. »Wenn du uns sagst, warum unser Marktbrunnen, aus dem sonst Wein quoll, trocken geworden ist und nicht einmal mehr Wasser siebt.« »Das sollt ihr erfahren«, antwortete der Jüngling. »Wartet nur, bis ich wiederkomme.« Da ging er weiter und kam vor eine andere Stadt. Da fragte der Torwächter wiederum, was für ein Gewerbe er verstünde und was er wüsste. »Ich weiß alles«, antwortete er. »So kannst du uns einen Gefallen tun und uns sagen, warum ein Baum in unserer Stadt, der sonst goldene Äpfel trug, jetzt nicht einmal mehr Blätter hervortreibt.« »Das sollt ihr erfahren«, antwortete er. »Wartet nur, bis ich wiederkomme.« Dann ging er weiter und kam an ein großes Wasser, über das er hinüber musste. Der Fährmann fragte ihn, was er für ein Gewerbe verstände und was er wüsste. »Ich weiß alles«, antwortete er. »So kannst du mir einen Gefallen tun«, sprach der Fährmann, »und mir sagen, warum ich immer hin und her fahren muss und niemals abgelöst werde.« »Das sollst du erfahren«, antwortete der Jüngling. »Warte nur, bis ich wiederkomme.« Als der Jüngling über das Wasser hinüber war, so fand er den Eingang zur Hölle. Es war schwarz und rußig darin, und der Teufel war nicht zu Hause. Aber seine Schwiegermutter saß an einem großen, breiten Sorgenstuhl. »Was willst du?« sprach sie zu ihm, sah aber gar nicht so böse aus. »Ich wollte gern 3 goldene Haare von des Teufels Kopf«, antwortete er, »sonst kann ich meine Frau nicht behalten.« »Das ist viel verlangt«, sagte sie. »Wenn der Teufel heimkommt und dich findet, so geht's dir an den Kragen. Aber ich habe Mitleid mit dir. Ich will sehen, ob ich dir helfen kann.« Sie verwandelte ihn in eine Ameise und sprach, »Kriech in meine Rockfalte, da bist du sicher.« »Ja«, antwortete er, »das ist schon gut. Aber 3 Dinge möchte ich gern noch wissen. Warum ein Brunnen, aus dem sonst Wein quoll, trocken geworden ist, jetzt nicht einmal mehr Wasser gibt. Warum ein Baum, der sonst goldene Äpfel trug, nicht einmal mehr Laub treibt. Und warum ein Fährmann immer herüber und hinüberfahren muss und nicht abgelöst wird.« »Das sind schwere Fragen«, antwortete sie. »Aber halte dich nur still und ruhig und hab Acht, was der Teufel spricht, wenn ich ihm die 3 goldenen Haare ausziehe.« Als der Abend einbrach, kam der Teufel nach Haus. Kaum war er eingetreten, so merkte er, dass die Luft nicht rein war. »Ich rieche Menschenfleisch«, sagte er. »Es ist hier nicht richtig.« Da guckte er in alle Ecken und suchte, konnte aber nichts finden. Die Schwiegermutter schalt ihn aus. »Eben ist erst gekehrt«, sprach sie, »und alles ist in Ordnung gebracht. Nun wirfst du mir wieder alles durcheinander. Immer hast du Menschenfleisch in der Nase. Setz dich nieder und iss dein Abendbrot.« Als er gegessen und getrunken hatte, war er müde, legte der Schwiegermutter seinen Kopf in den Schoß und sagte, sie sollte ihn ein wenig lausen. Es dauerte nicht lange, so schlummerte er ein, blies und schnarchte. Da fasste die Alte ein goldenes Haar, riss es aus und legte es neben sich. »Autsch!« schrie der Teufel. »Was hast du vor?«

0: Ich habe eben einen schweren Traum gehabt, antwortete die Schwiegermutter. Da habe ich dir in die Haare gefasst.
1: Was hast du denn geträumt? Fragte der Teufel.
0: Mir hat geträumt, ein Marktbrunnen, aus dem sonst Weinquoll sei, versiegt, und es habe nicht einmal Wasser mehr daraus quellen wollen. Was ist wohl daran schuld?
1: Hehehe, wenn sie es wüssten, antwortete der Teufel.
0: Es sitzt eine Kröte unter einem Stein im Brunnen. Wenn sie die töten, so wird der Wein schon wieder fließen.
2: Die Schwiegermutter lauste ihn weiter, bis er einschlief und schnarchte, dass die Fenster zitterten. Da riss sie ihm das zweite Haar aus.
0: Au, was machst du? Schrie der Teufel zornig.
1: Nimm's nicht übel, antwortete sie. Ich habe es im Traum getan.
0: Was hast du wieder geträumt? Fragte er.
1: Mir hat geträumt, in einem Königreich stand ein Obstbaum, der hätte sonst goldene Äpfel getragen und wollte jetzt nicht einmal mehr Laub treiben.
0: Was war wohl die Ursache davon?
1: Wenn sie's wüssten, antwortete der Teufel,
0: an der Wurzel nagt eine Maus, wenn sie die töten, so wird er schon wieder goldene Äpfel tragen. Nagt sie aber noch länger, so verdorrt der Baum gänzlich.
1: Aber lass mich mit deinen Träumen in Ruhe. Wenn du mich noch einmal im Schlafe störst, so kriegst du eine Ohrfeige.
2: Die Schwiegermutter sprach ihm gut zu und lauste ihn wieder, bis er eingeschlafen war und schnarchte. Da fasste sie das dritte goldene Haar und riss es ihm aus.
0: Der Teufel fuhr in die Höhe, schrie und wollte übel mit ihr wirtschaften, aber sie besänftigte ihn nochmals und sprach:
1: Wer kann für böse Träume?
0: Was hast du denn geträumt? Fragte er und war doch neugierig.
1: Mir hat von einem Fährmann geträumt, der sich beklagte, dass er immer hin und her fahren müsste und nicht abgelöst würde.
0: Was ist wohl schuld?
1: Hehe, der Dummbart, antwortete der Teufel.
0: Wenn einer kommt und überfahren will, so muss er ihm die Stange in die Hand geben. Dann muss der andere überfahren und erst frei.
2: Da die Schwiegermutter ihm die drei goldenen Haare ausgerissen hatte und die drei Fragen beantwortet waren, so ließ sie den alten Drachen in Ruhe und er schlief, bis der Tag anbrach. Als der Teufel wieder fortgezogen war, holte die Alte die Ameise aus der Rockfalte und gab dem Glückskind die menschliche Gestalt zurück.
1: »Da hast du die drei goldenen Haare«, sprach sie. »Was der Teufel zu deinen drei Fragen gesagt hat, wirst du wohl gehört haben.«
0: »Ja«, antwortete er. »Ich habe es gehört und will's wohl behalten.«
1: »So ist dir geholfen«, sagte sie,
0: »und nun kannst du deiner Wege ziehen.«
2: Er bedankte sich bei der Alten für die Hilfe in der Not, verließ die Hölle und war vergnügt, dass ihm alles so wohl geglückt war. Als er zu dem Fährmann kam, sollte er ihm die versprochene Antwort geben.
1: »Fahr mich erst hinüber«, sprach das Glückskind, »so will ich dir sagen, wie du erlöst wirst.«
2: Und als er auf dem jenseitigen Ufer angelangt war, gab er ihm des Teufels Rat.
1: »Wenn wieder einer kommt und will übergefahren sein, so gib ihm nur die Stange in die Hand.«
2: Er ging weiter und kam zu der Stadt, worin der unfruchtbare Baum stand und wo der Wächter auch Antwort haben wollte. Da sagte der Jüngling ihm, wie er vom Teufel gehört hatte:
1: »Tötet die Maus, die an seiner Wurzel nagt, so wird er wieder goldene Äpfel tragen.«
2: Da dankte ihm der Wächter und gab ihm zur Belohnung zwei mit Gold beladene Eseln, die mussten ihm nachfolgen. Zuletzt kam er zu der Stadt, deren Brunnen versiegt war. Da sprach er zu dem Wächter, wie der Teufel gesprochen hatte.
1: »Es sitzt eine Kröte im Brunnen unter einem Stein. Die müsst ihr aufsuchen und töten. So wird es wieder reichlich Wein geben.«
2: Der Wächter bedankte sich und gab ihm ebenfalls zwei mit Gold beladene Esel. Endlich gelangte das Glückskind daheim bei seiner Frau an, die sich herzlich freute, als sie ihn wieder sah und hörte, wie ihm wohl alles gelungen war. Dem König brachte er, was er verlangt hatte, die drei goldenen Haare des Teufels. Und als dieser die Fee Esel mit Golde sah, war er ganz vergnügt und sprach:
1: »Nun sind alle Bedingungen erfüllt und du kannst meine Tochter behalten. Aber, lieber Schwiegersohn, sag mir doch, woher ist das viele Gold? Das sind ja gewaltige Schätze.«
0: »Ich bin über einen Fluss gefahren«, antwortete er, »und da habe ich es mitgenommen. Es liegt dort statt des Sandes am Ufer.«
1: »Kann ich mir auch davon holen?«, sprach der König und war ganz begierig.
2: »So viel ihr nur wollt«, antwortete das Glückskind.
1: »Es ist ein Fährmann auf dem Fluss, von dem lasst euch überfahren. So könnt ihr drüben eure Säcke füllen.«
2: Der habsüchtige König machte sich in aller Eile auf den Weg, und als er zu dem Fluss kam, so winkte er den Fährmann, der sollte ihn übersetzen.
1: Der Fährmann kam und hieß ihn einsteigen, und als sie an das jenseitige Ufer kamen, gab er ihm die Ruderstange in die Hand und sprang davon.
2: Der König aber musste von nun an fahren zur Strafe für seine Sünden.
1: Fährt er wohl noch?
2: Was denn? Es wird ihm niemand die Stange abgenommen haben.

0: Na, Sonnenschein, bist du noch wach? Wie fandest du unsere gemeinsame Reise? Für mich war es wieder wunderbar und ich danke dir, dass du mich begleitet hast. Bevor du nun die Augen schließt und in dein Traumland reist, möchte ich mit dir nochmal an dein schönstes Erlebnis heute denken. Was war es? Vielleicht warst du heute spazieren oder hast schöne bunte Blätter gesammelt oder Kastanien und Eicheln. Versuch dich daran zu erinnern. Und? Siehst du dein schönstes Erlebnis vor dir? Kannst du es fühlen oder riechen? Spürst du die Freude oder den Spaß? Diese Erfahrungen machen dich groß und stark. Sammle sie, wie die bunten Blätter. Und nun, gute Nacht, Sonnenschein. Schlaf gut und träum was Schönes. Wir hören uns bald wieder.
1: Experiment der Blubbervulkan. Hi, heute habe ich wieder ein cooles Experiment für euch, das ihr mit Mama und Papa oder auch mit euren Geschwistern machen könnt. Dazu braucht ihr Backpulver, einen kleinen Becher, einen Löffel und Wasser. Als erstes füllt ihr den Becher halb voll mit Backpulver. Danach schüttet ihr das Wasser in den Becher, sodass er ganz voll ist. Rührt jetzt einmal mit dem Löffel um und ihr werdet sehen, dass ganz weißes, flubberndes Zeug aus dem Becher rauskommt, wie aus einem Vulkan. Aber keine Sorge, das ist nicht gefährlich und hört auch schnell wieder auf. Aber trotzdem solltet ihr eine große Schale oder einen Teller unter dem Becher stellen und das Experiment nur mit Mama oder Papa machen. Viel Spaß beim Nachmachen! Tschüss!

0: Rumpelstilzchen. Es war einmal ein Müller, der war arm, aber er hatte eine schöne Tochter. Nun traf es sich, dass er mit dem König zu sprechen kam und zu ihm sagte: »Ich habe eine Tochter, die kann Stroh zu Gold spinnen.« Dem König, der das Gold lieb hatte, gefiel die Kunst gar wohl, und er befahl, die Müllerstochter sollte alsbald vor ihn gebracht werden. Dann führte er sie in eine Kammer, die ganz voll Stroh war, gab ihr Rat und Haspel und sprach: »Wenn du diese Nacht durch bis morgen früh dieses Stroh nicht zu Gold versponnen hast, so musst du sterben.« Darauf ward die Kammer verschlossen, und sie blieb allein darin. Da saß nun die arme Müllerstochter und wusste um ihr Leben keinen Rat, denn sie verstand gar nichts davon, wie das Stroh zu Gold zu spinnen war, und ihre Angst ward immer größer, dass sie endlich zu weinen anfing. Da ging auf einmal die Türe auf, und es trat ein kleines Männchen herein und sprach:
1: »Guten Abend, Jungfer Müllerin, warum weint sie so sehr?«
0: »Ach«, antwortete das Mädchen, »ich soll Stroh zu Gold spinnen und verstehe das nicht.« Sprach das Männchen:
1: »Was gibst du mir, wenn ich's dir spinne?«
0: »Mein Halsband«, sagte das Mädchen. Das Männchen nahm das Halsband, setzte sich vor das Rädchen und schnurr, schnurr, schnurr, dreimal gezogen, war die Spule voll. Dann steckte es eine andere auf und schnurr, schnurr, schnurr, dreimal gezogen, war auch die zweite voll. Und so ging's fort bis zum Morgen. Da war alles Stroh versponnen und alle Spulen waren voll Gold. Als der König kam und nachsah, da erstaunte er und freute sich. Aber sein Herz wurde nur noch begieriger und er ließ die Müllerstochter in eine andere Kammer voll Stroh bringen, die noch viel größer war, und befahl ihr, das auch in einer Nacht zu spinnen, wenn ihr das Leben lieb wäre. Das Mädchen wusste sich nicht zu helfen und weinte. Da ging abermals die Türe auf und das kleine Männchen kam und sprach:
1: »Was gibst du mir, wenn ich dir das Stroh zu Gold spinne?«
0: »Meinen Ring von dem Finger«, antwortete das Mädchen. Das Männchen nahm den Ring und fing wieder an zu schnurren mit dem Rade und hatte bis zum Morgen alles Stroh zu glänzendem Gold gesponnen. Der König freute sich über die Maßen bei dem Anblick, war aber noch immer nicht Goldes satt, sondern ließ die Müllerstochter in eine noch größere Kammer voll Stroh bringen und sprach: »Die musst du noch in dieser Nacht verspinnen. Wenn dir das gelingt, sollst du meine Gemahlin werden.« Denn, dachte er, eine reichere Frau kannst du auf der Welt nicht haben. Als das Mädchen allein war, kam das Männlein zum dritten Mal wieder und sprach: »Was gibst du mir, wenn ich dir noch diesmal das Stroh spinne?« »Ich habe nichts mehr, das ich dir geben könnte«, antwortete das Mädchen.
1: »So versprich mir, wann du Königin wirst, dein erstes Kind.«
0: »Wer weiß, wie das noch geht«, dachte die Müllerstochter und wusste sich auch in der Not nicht anders zu helfen und versprach dem Männchen, was es verlangte. Dafür spann das Männchen noch einmal das Stroh zu Gold. Und als am Morgen der König kam und alles fand, wie er gewünscht hatte, so hielt er Hochzeit mit ihr, und die schöne Müllerstochter ward eine Königin. Über ein Jahr brachte sie ein schönes Kind zur Welt und dachte gar nicht mehr an das Männchen. Da trat es in ihre Kammer und sprach:
1: »Nun gib mir, was du versprochen hast.«
0: Die Königin erschrak und bot dem Männchen alle Reichtümer des Königreichs an, wenn es ihr das Kind lassen sollte. Aber das Männchen sprach:
1: »Nein, etwas Lebendes ist mir lieber als alle Schätze der Welt.«
0: Da fing die Königin so an zu jammern und zu weinen, dass das Männchen Mitleiden mit ihr hatte und sprach:
1: »3 Tage will ich dir Zeit lassen. Wenn du bis dahin meinen Namen weißt, so sollst du dein Kind behalten.«
0: Nun dachte die Königin die ganze Nacht über an alle Namen, die sie jemals gehört hatte. und schickte einen Boten über das Land, der sollte sich erkundigen weit und breit nach neuen Namen. Am anderen Tag, als das Männchen kam, fing sie an mit Kaspar, Melchior, Balthasar und sagte alle Namen, die sie wusste, nach der Reihe her, aber bei jedem sprach das Männlein,
1: »So heiß ich nicht!«
0: Den zweiten Tag ließ sie herumfragen bei allen Leuten und sagte dem Männlein die ungewöhnlichsten und seltsamsten vor, Rippenbiest, Hammelswade, Schnürbein. Aber es blieb dabei.
1: »So heiß ich nicht!«
0: Den dritten Tag kam der Bote wieder zurück und erzählte, »Neue Namen habe ich keinen einzigen finden können. Aber wie ich an einen hohen Berg um die Waldecke kam, wo Fuchs und Has sich gute Nacht sagen, so sah ich da ein kleines Haus, und vor dem Haus brannte ein Feuer, und um das Feuer sprang ein gar zu lächerliches Männchen, hüpfte auf einem Bein und schrie,
1: »Heute back ich, morgen brau ich, übermorgen hol ich der Königin ihr Kind. Ach, wie gut, dass niemand weiß, dass ich Rumpelstilzchen heiß.«
0: Da war die Königin ganz froh, dass sie den Namen wusste, und als bald hernach das Männlein kam und sprach,
1: »Nun, Frau Königin, wie heiß ich?«
0: fragte sie erst, »Heißest du Kunz?«
1: »Nein!«
0: »Heißest du Heinz?«
1: »Nein!«
0: »Heißt du etwa Rumpelstilzchen?«
1: »Das hat ihr der Teufel gesagt! Das hat ihr der Teufel gesagt!«
0: schrie das Männlein und stieß mit dem rechten Fuß vor Zorn so tief in die Erde, dass es bis an den Leib hineinfuhr. Dann packte es in seiner Wut den linken Fuß mit beiden Händen und riss sich selbst mitten entzwei.
2: Gute Nacht, Sonnenschein. 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Hallo mein Sonnenschein, wie war dein Tag heute? Was hast du heute Schönes erlebt? Mein Name ist Anne und ich begrüße dich zur 90. Folge meines Märchenpodcasts. Lass uns zusammen in die wunderbare Welt der Märchen reisen und gemeinsam entdecken, was die Helden und Prinzessinnen auf ihren Abenteuern erleben. Bist du bereit? Dann kuschle dich fest in deine Bettdecke, nimm dein Lieblingskuscheltier in den Arm und wenn du magst, schließe die Augen und folge mir ins Märchenland. Die drei Königskinder. Ein König hatte nur einen Sohn, der war so alt geworden, dass er heiraten konnte. Er wollte aber keine aufgedrungene Prinzessin, sondern eine Frau nach seinem Gefallen. Und darum zog er im Lande umher und ließ sich alle Mädchen vorführen. Unter allen gefiel ihm keins besser als eine Bauerntochter, die hieß Marie. Als er jedoch bei ihren Eltern um sie anhielt, sagte der Vater rundheraus, nein, das Mädchen bekäme er nicht, denn es sei die einzige Stütze seiner Eltern und es ernähre sie. Da sagte der Königssohn, wenn weiter kein Hindernis wäre, dafür wolle er schon sorgen und ihnen so viel Geld geben, dass sie leben könnten. Das tat er und damit war die Sache abgemacht. Jetzt setzte er das Mädchen in seinen Wagen und fuhr sie in ein Erziehungshaus, wo sie alles lehrte, was die Prinzessinnen lernen. Und als sie das alles konnte, da holte er sie wieder ab und heiratete sie. Das war aber seiner Mutter gar nicht recht. Und dies böse, stolze Weib trachtete jetzt auf alle Weise, die arme Königin zu kränken und in den Augen ihres Mannes herunterzusetzen. Das wollte ihr aber lange nicht gelingen. Nach einiger Zeit genas die junge Königin eines schönen Mägdleins. Da der König gerade auf der Jagd war, bestach die Alte die Wehmutter – und nahm der Königin das Mägdlein. Dem König sagte sie, es sei eine so abscheuliche Missgeburt gewesen, dass sie keinem Menschen ähnlich gesehen habe, darum hätten sie dieselbe vergraben. Das Kindchen setzten sie aber in eine Schachtel und warfen sie in den Bach, und darauf schwamm sie fort und immer weiter bis in die Gegend einer Mühle. Die Müllerin stand am Fenster und sah die Schachtel und rief ihrem Manne zu, er solle sie aus dem Wasser holen und sehen, was darin sei. Das tat er, und sie freuten sich recht, als sie das schöne Mägdlein drin fanden. Und da sie doch keine Kinder hatten, sagte der Müller zu seiner Frau, »Wie wär's, wenn wir das Mägdlein an Kindesstatt annehmen?« »Das denke ich auch«, sprach die Frau, und sie taten es und sorgten besser dafür, als wenn es ihr eigen Kind gewesen wäre. Die arme Königin härmte sich unterdessen ab über ihr großes Missgeschick, und auch der König war sehr betrübt. Doch wurde ihre Trauer bald in große Freude verwandelt, als die Königin ihm eines Tages verkündete, dass Gott sie mit einem anderen Kinde segnen werde. Als die böse Schwiegermutter das hörte, ärgerte sie sich in ihrem Herzen und trieb den König jeden Tag auf die Jagd. So geschah es, dass er wieder nicht zu Hause war, als der Storch das Kindlein brachte, und es wurde der Alten sehr leicht, den König wieder zu belügen und ihm weiszumachen, die Königin habe abermals eine Missgeburt bekommen, die noch ärger ausgesehen hätte wie das erste. Das Kind war aber wiederum ein Mägdlein, und damit machten sie es wie mit dem ersten und legten es auch in eine Schachtel und warfen diese in den Bach. So schwamm es bis an die Mühle und wurde von den guten Müllersleuten ebenso herzlich aufgenommen wie sein Schwesterlein. Das Herzeleid des Königs und der armen Königin ist gar nicht zu beschreiben. Sie weinten Tag und Nacht und weinten sich fast die Augen aus. Auch hatten sie gar keine Freude mehr, als sich die Hoffnung wieder zeigte, dass ihnen ein anderes Kind beschert werde. Es war auch gut, dass sie sich nicht darauf freuten, denn die böse Mutter war wieder ebenso schnell bei der Hand wie bei den ersten Malen und vertauschte das schöne Knäblein, welches die Königin geboren hatte, mit einer hässlichen Missgeburt, welche zur selben Zeit in der Stadt auf die Welt gekommen war. Als der König die Missgeburt sah, wurde er entsetzlich böse und sprach, er wolle nichts mehr von der Königin wissen und sie gar nicht mehr sehen. Da triumphierte die böse Alte und sprang vor Freude, dass ihre alten Knochen schlotterten. Das Knäblein nahm aber denselben Weg wie seine zwei Schwestern, schwamm auch an die Mühle und wurde ebenso gern empfangen wie jene. Es wuchs mit ihnen auf und wurde ein schöner Jüngling und blieb in der Mühle, bis er 15 Jahre alt war. Da geschah es, dass die Alte eines Tages an der Mühle vorbeifuhr. Als sie den Jüngling und die beiden Mädchen sah, überlief es sie gar sonderbar. Sie stieg aus ihrem Wagen heraus, ging in die Mühle und frug den Müller, ob das seine Kinder seien. »Nein«, sprach der Müller, »Gott hat sie mir auf dem Wasser zugeschickt«, und erzählte ihr die ganze Geschichte, zeigte ihr auch die Schachteln, welche er sorgfältig aufgehoben hatte. Da erkannte die böse Alte, dass es die Kinder der Königin waren, und sie sprach zu dem Müller, er müsse die drei Kinder töten. Wenn nicht, dann werde er selbst getötet. Der Müller versprach es zu tun, aber er tat es doch nicht, sondern sagte den Kindern alles und gab ihnen einen seiner Esel, damit sie darauf entfliehen könnten. Dann nahmen sie am folgenden Tage mit weinenden Augen Abschied voneinander. Der Jüngling setzte sich auf den Esel, und die Schwestern saßen in zwei Körben, auf jeder Seite des Esels eine. So zogen sie in die Welt hinaus. Als sie schon ein paar Tagesreisen gemacht hatten, kamen sie in einen Wald, und kaum waren sie einige Stunden weit darin, da sahen sie auf der Straße ein Büchlein liegen. Der Jüngling hob es auf und las die erste Seite. Da erhob sich vor ihm ein großer schwarzer Nebel. Und als der verschwand, stand ein Geist da, welcher frug: »Was befiehlt mein Herr und Meister?« Anfangs erschraken die Geschwister nicht wenig, doch erholten sie sich bald von ihrem Schrecken und der Jüngling sprach: »Baue uns ein schönes Schloss und bringe alles hinein, was nötig ist.« Da erhob sich abermals ein Nebel, und als er wich, stand ein wunderschönes Schloss da mit prächtigem Garten, und viele Diener eilten heraus, die Geschwister als ihre Herren zu begrüßen. Sie traten hinein, und wie war alles da so schön! Sie konnten's gar nicht schöner wünschen. Als die arge alte Königin von dem Schlosse der drei Geschwister hörte, verkleidete sie sich und schlich herum, bis sie dieselben sah. Sie erkannte sie sogleich und ließ den Müller vor sich kommen. Der leugnete alles, aber es half nichts. Er musste endlich bekennen, und von nun an ließ es ihr keine Ruhe. Sie sann Tag und Nacht auf Ränke, wie sie die drei Kinder ins Unglück bringen möge, denn sie fürchtete, ihre Verräterei könne an den Tag kommen, solange diese am Leben seien. Und eines Tages zog sie Bettelkleider an und ging in das Schloss. Als die Geschwister ihr ein reiches Almosen gegeben, so sprach sie: Sie hätten wohl alles, was man sich nur wünschen könne, nur eins noch fehle ihnen, und es sei jammerschade, dass sie das nicht auch noch besaßen. Die Kinder frugen, was das sei. Da sagte die Alte: »Ein Zweig von dem Baum mit goldenen Früchten. Wenn ihr den in euren Garten pflanzt, dann wächst schnell ein Baum daraus, und ach, das wäre so prächtig.« Da berieten die Geschwister, wie sie den Zweig bekommen könnten, und es wurde beschlossen, dass ihr Bruder ausziehen solle, um ihn zu holen. Der Jüngling machte sich alsbald auf die Reise und zog von Land zu Land, bis er an den Garten kam, worin der Goldbaum stand. Da trat ein altes Männchen zu ihm und frug ihn, wohin er wolle. »Ich will nur einen Zweig von dem Baum mit goldenen Früchten holen«, sprach er. »Ich rate dir, das nicht zu tun«, sprach das Männchen, »denn es ist große Gefahr dabei. Es wird dir allerhand aufstoßen, und wenn du dich dabei nur einmal umsiehst, dann wirst du zur Salzsäule.« »Das tut nichts, ich werde mich schon in Acht nehmen«, sagte der Jüngling und trat in den Garten. Er ging gerade auf den Baum zu und brach einen Zweig ab. Er war schon fast aus dem Garten heraus, als es hinter ihm schrie und tobte und jemand ihn am Rock festhielt. Da sah er um, wer das sein könnte, aber im selben Augenblick war er zur Salzsäule geworden. Als der Jüngling schon einige Zeit weg war, kam die Alte wieder, und zwar in Gestalt einer anderen Bettelfrau, und sprach zu den zwei Jungfrauen: »Dem schönen Schlosse fehlt nichts als der sprechende Vogel, und es ist jammerschade, dass ihr den nicht habt.« »Wo finden wir ihn denn?«, frugen die Schwestern. »In dem Garten, wo der Baum mit goldenen Früchten steht«, sagte die Alte. Da sprach die älteste der beiden Schwestern: »Ich will den Vogel holen und zugleich sehen, wo unser Bruder bleibt.« Und sie gingen auf Reise und kamen auch zu dem Garten. Da stand das graue Männchen und frug, wohin sie wolle. »Ich will den sprechenden Vogel holen«, antwortete sie, »und sehen, was mein Bruder macht.« »Unternimm das nicht«, sagte das Männchen, »und bleib lieber aus dem Garten. Es ist zu große Gefahr dabei. Denn wenn du dich auf dem Rückwege nur einmal umsiehst, dann wirst du gleich deinem Bruder zur Salzsäule.« »Ich werde mich hüten«, sagte die Jungfrau und ging in den Garten. Da brach sie einen Zweig von dem Goldbaume und nahm den sprechenden Vogel, welcher in einem Käfig daneben stand. Als sie aber bald an der Tür war, rief jemand hinter ihr her, gerade als wenn es ihr Bruder gewesen wäre: sie habe etwas vergessen. Da sah sie sich um wurde auch zu einer Salzsäule und stand neben ihrem Bruder. Das war eine Freude, als das falsche Weib sah, dass die beiden nicht zurückkehrten. Es ging zu der jüngsten Schwester und zwar wieder als Bettelfrau verkleidet, bewunderte das Schloss und sprach: »Es fehlt hier gar nichts als das springende Wasser. Das gäbe einen sehr schönen Springbrunnen.« »Wo findet man das springende Wasser?« frug die Jungfrau, und die garstige Alte sprach: »In dem Garten, wo der Baum mit goldenen Früchten steht und der sprechende Vogel ist.« Da dachte die Jungfrau, sie müsse einen solchen Springbrunnen haben und würde zugleich ihre Sorge los, denn sie könne ja dann erfahren, was aus ihrem Bruder und ihrer Schwester geworden sei. Sie machte sich alsbald auf den Weg und kam nach langen Reisen auch bei dem Garten an. Da fand sie das Männchen, welches sie beschwor und warnte, doch nicht hineinzugehen, denn sie komme nicht heraus und es gehe ihr wie ihrem Bruder und ihrer Schwester. Als sie jedoch nicht anders wollte und durchaus darauf bestand, sagte das Männchen, dann solle sie sich nur nicht verleiten lassen, sich umzusehen. Wenn sie aber von dem springenden Wasser habe, dann müsse sie damit die beiden in Salzsäulen besprengen, die am Eingang des Gartens ständen, denn das seien ihre Geschwister. Da ging sie in den Garten und fand den Brunnen, woraus das Wasser sprang, und sie füllte sich zwei Flaschen davon, ließ sich auch nicht schrecken, wie sehr es um sie herum schrie und heulte und brüllte, als ob die ganze Hölle losgelassen sei. Sie ging ruhig und mutig zurück und goss eine Flasche des springenden Wassers über die beiden Salzsäulen aus. Da verwandelten sie sich in ihre Geschwister und liefen mit ihr aus dem Garten hinweg. Wie war jetzt die Freude groß! Sie hatten sich wieder und dazu alles, was sie sich wünschten. Den Zweig von dem Baum mit goldenen Früchten, den sprechenden Vogel und das springende Wasser. Der Zweig wuchs in einer Nacht zu einem prächtigen Baum, in dessen Ästen saß der sprechende Vogel und an dessen Fuß stieg das springende Wasser aus einem goldenen Becken empor. Man kann sich nichts Prächtigeres denken. Der Ruf von dem wunderschönen Schlosse der drei Geschwister drang von Tag zu Tage weiter und kam endlich auch zu den Ohren des Königs. Jetzt hörte er auch von den drei Wunderdingen, welche die Prinzessinnen aus der Fremde mitgebracht hätten. Der wurde so neugierig, dass er sich's aufs Pferd setzte und schnurstracks zu dem Schlosse ritt. Die Geschwister hießen ihn freundlich willkommen und wollten ihn sogleich im Schlosse umherführen. Aber er konnte sich nicht satt genug an ihnen sehen. Es war ihm so wohl, wie seit langer Zeit nicht, und er meinte gerade, er müsse sie an sein Herz drücken und küssen. Er frug: »Saget mir doch, woher seid ihr und wer sind eure Eltern?« »Wir sind auf einer Mühle zu Hause und des Müllers Kinder«, sprachen die Geschwister, aber da hub der Vogel an zu schreien. »Keine Müllers Kinder, Königskinder!« Und er erzählte dem König alles nach der Ordnung. Man kann sich wohl denken, wie der König und wie die drei Geschwister da erstaunt waren und was das für Freude gab. Auf der Stelle wurde ein Wagen angespannt und sie fuhren alle zu den braven Müllersleuten und frugen sie, woher die drei Kinder wären. Anfangs wollte der Müller nicht recht mit der Sprache heraus und sprach, es seien seine Kinder. Als der König ihm aber zu verstehen gab, dass alles schon kund und offenbar sei, da bekannte der Müller, wie er sie aus dem Wasser geholt und wie die alte Königin ihm befohlen habe, sie zu töten, nannte auch Tag und Stunde, wann die drei Schachteln bei der Mühle ankamen. Damit noch nicht zufrieden, ließ der König auch die Hebamme auf die Mühle bestellen, denn er hätte so gern gehört, dass jemand anderes im Spiel gewesen sei als seine eigene Mutter. Aber auch die Hebamme erzählte alles so, wie es der Vogel erzählt hatte, und da blieb ihm denn kein Zweifel mehr. Er schloss seine lieben Kinder noch einmal an sein Herz und ritt weg, nachdem er sie vorher noch für den folgenden Tag ins Schloss bestellt hatte. Zu Hause befahl der König vor allen, ein großes Gastmahl anzurichten. Dann eilt er heimlich zu der armen Königin, welche am äußersten Ende des Gartens in einem kleinen Häuschen allein wohnte. Er bat sie unter Tränen um Verzeihung all des Unrechtes, welches er ihr angetan, und erzählte ihr die ganze Geschichte. Es war ein Wunder, dass die gute Frau nicht vor Freude starb, als sie sich so plötzlich aus ihrer Verlassenheit und ihrem Unglück im größten Glücke der Erde fühlte und ihren Mann und ihre lieben Kinder auf einmal wieder erhielt. Und am folgenden Tage, als die Gäste recht heiter bei dem Mahle saßen, frug der König: »Was meint ihr, was die drei Geschwister dafür verdient haben, dass sie so eigenmächtig und ohne noch zu fragen das schöne Schloss erbaut haben?« Sogleich fiel die alte Königin ein: »Man solle sie in siedendes Öl werfen.« Da öffnete sich die Tür und die Königin trat herein. Sie hatte ihre Krone auf dem Haupte und hielt ihre zwei Töchter an der Hand. Ihr Sohn folgte ihr. Alle trugen sie die prächtigsten Kleider, so dass ihre Schönheit recht hervorleuchtete. Der König aber küsste sie und erzählte den Gästen, wie sich alles zugetragen hatte. Dann sprach er: »Der Tod, welcher ihnen zugedacht war, soll diejenige treffen, welche so verräterisch an mir und ihnen gehandelt hat.« Da sprangen die Soldaten schon herbei und fassten das alte böse Weib. Aber die Mutter und die drei Geschwister baten den König so lange, bis er ihr das Leben schenkte und sie nur in den Kerker werfen ließ, wo sie bis zu ihrem Tode saß. Im Schlosse aber wohnte von nun an Freude und Friede und Glück, und die ganze Königsfamilie war nur ein Herz und eine Seele. Na, Sonnenschein, bist du noch wach? Das war das Märchen »Die drei Königskinder« von Johann Wilhelm Wolf. Ach, was gibt es in der Märchenwelt für tolle Dinge! Ein Baum mit goldenen Früchten, ein sprechender Vogel und springendes Wasser. Und natürlich auch das magische Buch, welches die Kinder im Wald gefunden haben. Mit Hilfe dieser ganzen Zauberdinge ist das Märchen am Ende doch gut ausgegangen. Die Kinder haben ihre Eltern wiedergefunden und die böse Mutter des Königs ihre gerechte Strafe erhalten. Ich hoffe, dir hat unsere gemeinsame Reise heute gefallen. Für mich war es wieder wunderbar und ich danke dir, dass du mich begleitet hast. Und bevor du nun die Augen schließt und in dein Traumland reist, möchte ich mit dir nochmal an dein schönstes Erlebnis heute denken. Was war es? Vielleicht habt ihr heute im Garten oder auf dem Balkon angegrillt und ein leckeres Bratwürstchen gegessen. Oder du warst auf dem Spielplatz und konntest endlich wieder rutschen oder im Sandkasten spielen. Versuche dich an dein schönstes Erlebnis heute zu erinnern. Und? Was war dein schönstes Erlebnis heute und wie fühlst du dich dabei? Suche dir auch heute wieder den schönsten Moment aus und präge ihn dir gut ein. Und wenn du magst, kannst du ihn auch malen oder aufschreiben. Und nun? Gute Nacht, Sonnenschein. Schlaf gut und träum was Schönes. Wir hören uns bald wieder.

Hänsel und Gretel. Vor einem großen Walde wohnte ein armer Holzhacker mit seiner Frau und seinen zwei Kindern. Das Bübchen hieß Hänsel und das Mädchen Gretel. Er hatte wenig zu beißen und zu brechen, und einmal, als große Teuerung ins Land kam, konnte er auch das tägliche Brot nicht mehr schaffen. Wie er sich nun abends im Bette Gedanken machte und sich vor Sorgen herumwälzte, seufzte er und sprach zu seiner Frau: »Was soll aus uns werden? Wie können wir unsere armen Kinder ernähren, da wir für uns selbst nichts mehr haben?« »Weißt du was, Mann?« antwortete die Frau. »Wir wollen morgen in aller Frühe die Kinder hinaus in den Wald führen, wo er am dicksten ist. Da machen wir ihnen ein Feuer an und geben jedem noch ein Stückchen Brot. Dann gehen wir an unsere Arbeit und lassen sie allein. Sie finden den Weg nicht wieder nach Haus und wir sind sie los.« »Nein, Frau«, sagte der Mann, »das tue ich nicht. Wie sollte ich's übers Herz bringen, meine Kinder im Walde allein zu lassen? Die wilden Tiere würden bald kommen und sie zerreißen.« »Oh, du Narr«, sagte sie, »dann müssen wir alle vier Hungers sterben. Du kannst nur die Bretter für die Särge hobeln«, und ließ ihm keine Ruhe, bis er einwilligte. »Aber die armen Kinder dauern mich doch«, sagte der Mann. Die zwei Kinder hatten vor Hunger auch nicht einschlafen können und hatten gehört, was die Stiefmutter zum Vater gesagt hatte. Gretel weinte bittere Tränen und sprach zu Hänsel: »Nun ist's um uns geschehen.« »Still, Gretel«, sprach Hänsel, »gräme dich nicht, ich will uns schon helfen.« Und als die Alten eingeschlafen waren, stand er auf, zog sein Röcklein an, machte die Untertüre auf und schlich sich hinaus. Da schien der Mond ganz helle, und die weißen Kieselsteine, die vor dem Haus lagen, glänzten wie lauter Batzen. Hänsel bückte sich und steckte so viel in sein Rocktäschlein, als nur hinein wollten. Dann ging er wieder zurück, sprach zu Gretel: »Sei getrost, liebes Schwesterchen, und schlaf nur ruhig ein. Gott wird uns nicht verlassen«, und legte sich wieder in sein Bett. Als der Tag anbrach, noch ehe die Sonne aufgegangen war, kam schon die Frau und weckte die beiden Kinder. »Steht auf, ihr Faulenzer, wir wollen in den Wald gehen und Holz holen.« Dann gab sie jedem ein Stückchen Brot und sprach: »Da, habt ihr etwas für den Mittag, aber esst's nicht vorher auf, weiter kriegt ihr nichts.« Gretel nahm das Brot unter die Schürze, weil Hänsel die Steine in der Tasche hatte. Danach machten sie sich alle zusammen auf den Weg nach dem Wald. Als sie ein Weilchen gegangen waren, stand Hänsel still und guckte nach dem Haus zurück, und das tat er wieder und immer wieder. Der Vater sprach: »Hänsel, was guckst du da und bleibst zurück? Hab Acht und vergiss deine Beine nicht.« »Ach, Vater«, sagte Hänsel, »ich sehe nach meinem weißen Kätzchen, das sitzt oben auf dem Dach und will mir Ade sagen.« Die Frau sprach: »Narr, das ist dein Kätzchen nicht. Das ist die Morgensonne, die auf den Schornstein scheint.« Hänsel aber hatte nicht nach dem Kätzchen gesehen, sondern immer einen von den blanken Kieselsteinen aus seiner Tasche auf den Weg geworfen. Als sie mitten in den Wald gekommen waren, sprach der Vater: »Nun sammelt Holz, ihr Kinder, ich will ein Feuer anmachen, damit ihr nicht friert.« Hänsel und Gretel trugen Reisig zusammen einen kleinen Berg hoch. Das Reisig ward angezündet, und als die Flamme recht hoch brannte, sagte die Frau: »Nun legt euch ans Feuer, ihr Kinder, und ruht euch aus, wir gehen in den Wald und hauen Holz. Wenn wir fertig sind, kommen wir wieder und holen euch ab.« Hänsel und Gretel saßen am Feuer, und als der Mittag kam, aß jedes sein Stücklein Brot. Und weil sie die Schläge der Holzaxt hörten, so glaubten sie, ihr Vater wäre in der Nähe. Es war aber nicht die Holzaxt, es war ein Ast, den er an einen dürren Baum gebunden hatte und den der Wind hin und her schlug. Und als sie so lange gesessen hatten, fielen ihnen die Augen vor Müdigkeit zu, und sie schliefen fest ein. Als sie endlich erwachten, war es schon finstere Nacht. Gretel fing an zu weinen und sprach: »Wie sollen wir nun aus dem Wald kommen?« Hänsel aber tröstete sie: »Wart nur ein Weilchen, bis der Mond aufgegangen ist, dann wollen wir den Weg schon finden.« Und als der volle Mond aufgestiegen war, so nahm Hänsel sein Schwesterchen an der Hand und ging den Kieselsteinen nach. Die schimmerten wie neugeschlagene Batzen und zeigten ihnen den Weg.
Sie gingen die ganze Nacht hindurch und kamen bei anbrechendem Tag wieder zu ihres Vaters Haus. Sie klopften an die Tür, und als die Frau aufmachte und sah, dass es Hänsel und Gretel war, sprach sie: »Ihr bösen Kinder, was habt ihr so lange im Walde geschlafen? Wir haben geglaubt, ihr wolltet gar nicht wiederkommen.« Der Vater aber freute sich, denn es war ihm zu Herzen gegangen, dass er sie so allein zurückgelassen hatte. Nicht lange danach war wieder Not in allen Ecken, und die Kinder hörten, wie die Mutter nachts im Bette zu dem Vater sprach: »Alles ist wieder aufgezehrt. Wir haben noch einen halben Laib Brot. Hernach hat das Lied ein Ende. Die Kinder müssen fort. Wir wollen sie tiefer in den Wald hineinführen, damit sie den Weg nicht wieder herausfinden. Es ist sonst keine Rettung für uns.« Dem Mann fiel's schwer aufs Herz, und er dachte, es wäre besser, dass du den letzten Bissen mit deinen Kindern teiltest. Aber die Frau hörte auf nichts, was er sagte, schalt ihn und machte ihm Vorwürfe. Wer A sagt, muss auch B sagen. Und weil er das erste Mal nachgegeben hatte, so musste er es auch zum zweiten Mal. Die Kinder waren aber noch wach gewesen und hatten das Gespräch mit angehört. Als die Alten schliefen, stand Hänsel wieder auf, wollte hinaus und Kieselsteine auflesen wie das vorige Mal, aber die Frau hatte die Tür verschlossen und Hänsel konnte nicht heraus. Aber er tröstete sein Schwesterchen und sprach: »Weine nicht, Gretel, und schlaf nur ruhig, der liebe Gott wird uns schon helfen.« Am frühen Morgen kam die Frau und holte die Kinder aus dem Bette. Sie erhielten ihr Stückchen Brot, das war aber noch kleiner als das vorige Mal. Auf dem Wege nach dem Wald bröckelte es Hänsel in der Tasche, stand so oft still und warf ein Bröcklein auf die Erde. »Hänsel, was stehst du und guckst dich um?« sagte der Vater, »geh deiner Wege.« »Ich sehe nach meinem Täubchen, das sitzt auf dem Dache und will mir Ade sagen,« antwortete Hänsel. »Narr«, sagte die Frau, »das ist dein Täubchen nicht, das ist die Morgensonne, die auf den Schornstein oben scheint.« Hänsel aber warf nach und nach alle Bröcklein auf den Weg. Die Frau führte die Kinder noch tiefer in den Wald, wo sie ihr Lebtag noch nicht gewesen waren. Da ward wieder ein großes Feuer angemacht, und die Mutter sagte: »Bleibt nur da sitzen, ihr Kinder. Und wenn ihr müde seid, könnt ihr ein wenig schlafen. Wir gehen in den Wald und hauen Holz, und abends, wenn wir fertig sind, kommen wir und holen euch ab.« Als es Mittag war, teilte Gretel ihr Brot mit Hänsel, der sein Stück auf den Weg gestreut hatte. Dann schliefen sie ein, und der Abend verging, aber niemand kam zu den armen Kindern. Sie erwachten erst in der finstern Nacht, und Hänsel tröstete sein Schwesterchen und sagte: »Wart nur, Gretel, bis der Mond aufgeht, dann werden wir die Brotbröcklein sehen, die ich ausgestreut habe, die zeigen uns den Weg nach Haus.« Als der Mond kam, machten sie sich auf, aber sie fanden kein Bröcklein mehr, denn die viel tausend Vögel, die im Walde und im Felde umherfliegen, hatten sie weggepickt. Hänsel sagte zu Gretel: »Wir werden den Weg schon finden.« Aber sie fanden ihn nicht. Sie gingen die ganze Nacht und noch einen Tag, von Morgen bis Abend, aber sie kamen aus dem Wald nicht heraus und waren so hungrig, denn sie hatten nichts als die paar Beeren, die auf der Erde standen. Und weil sie so müde waren, dass die Beine sie nicht mehr tragen wollten, so legten sie sich unter einen Baum und schliefen ein. Nun war's schon der dritte Morgen, dass sie ihres Vaters Haus verlassen hatten. Sie fingen wieder an zu gehen, aber sie gerieten immer tiefer in den Wald, und wenn nicht bald Hilfe kam, so mussten sie verschmachten. Als es Mittag war, sahen sie ein schönes schneeweißes Vöglein auf einem Ast sitzen, das sang so schön, dass sie stehen blieben und ihm zuhörten. Und als es fertig war, schwang es seine Flügel und flog vor ihnen her. Und sie gingen ihm nach, bis sie zu einem Häuschen gelangten, auf dessen Dach es sich setzte, und als sie ganz nah herankamen, so sahen sie, dass das Häuslein aus Brot gebaut war und mit Kuchen gedeckt, aber die Fenster waren von hellem Zucker. »Da wollen wir uns dran machen«, sprach Hänsel, »und eine gesegnete Mahlzeit halten. Ich will ein Stück vom Dach essen, Gretel. Du kannst vom Fenster essen, das schmeckt süß.« Hänsel reichte in die Höhe und brach sich ein wenig vom Dach ab, um zu versuchen, wie es schmeckte, und Gretel stellte sich an die Scheiben und knupperte daran. Da rief eine feine Stimme aus der Stube heraus: »Knuper, Knuper!«
Knäuschen, wer knupert an meinem Häuschen?« Die Kinder antworteten: der Wind, das himmlische Kind«, und aßen weiter, ohne sich irre machen zu lassen. Hänsel, dem das Dach sehr gut schmeckte, riss sich ein großes Stück davon herunter, und Gretel stieß eine ganze runde Fensterscheibe heraus, setzte sich nieder und tat sich wohl damit. Da ging auf einmal die Türe auf, und eine steinalte Frau, die sich auf eine Krücke stützte, kam herausgeschlichen. Hänsel und Gretel erschraken so gewaltig, dass sie fallen ließen.

0: locken. Wenn eins in ihre Gewalt kam, so machte sie es tot, kochte es und aß es, und das war ihr ein Festtag. Die Hexen haben rote Augen und können nicht weit sehen, aber sie haben eine feine Witterung, wie die Tiere, und merken's, wenn Menschen herankommen. Als Hänsel und Gretel in ihre Nähe kamen, da lachte sie boshaft und sprach höhnisch, »Die habe ich, die sollen mir nicht wieder entwischen.« Frühmorgens, ehe die Kinder erwacht waren, stand sie schon auf, und als sie beide so lieblich ruhen sah mit den vollen roten Backen, so murmelte sie vor sich hin, »Das wird ein guter Bissen werden.« Da packte sie Hänsel mit ihrer dürren Hand und trug ihn in einen kleinen Stall und sperrte ihn mit einer Gittertüre ein. Er mochte schreien, wie er wollte, es half ihm nichts. Dann ging sie zu Gretel, rüttelte sie wach und rief, »Steh auf, Faulenzerin! Trag Wasser und koch deinem Bruder etwas Gutes, der sitzt draußen im Stall und soll fett werden. Wenn er fett ist, so will ich ihn essen.« Gretel fing an, bitterlich zu weinen, aber es war alles vergeblich, sie musste tun, was die böse Hexe verlangte. Nun ward dem armen Hänsel das beste Essen gekocht, aber Gretel bekam nichts als Krebsschalen. Jeden Morgen schlich die Alte zu dem Ställchen und rief, »Hänsel, streck deine Finger heraus, damit ich fühle, ob du bald fett bist.« Hänsel streckte ihr aber ein Knöchlein heraus, und die Alte, die trübe Augen hatte, konnte es nicht sehen und meinte, es wären Hänsels Finger, und verwunderte sich, dass er gar nicht fett werden wollte. Als 4 Wochen herum waren und Hänsel immer mager blieb, da übernahm sie die Ungeduld, und sie wollte nicht länger warten. »Heda, Gretel«, rief sie dem Mädchen zu, »sei flink und trag Wasser. Hänsel mag fett oder mager sein, morgen will ich ihn schlachten und kochen.« Ach, wie jammerte das arme Schwesterchen, als es das Wasser tragen musste, und wie flossen ihm die Tränen über die Backen herunter. »Lieber Gott, hilf uns doch«, rief sie aus. »Hätten uns nur die wilden Tiere im Wald gefressen, so wären wir doch zusammen gestorben.«
1: »Spar nur dein Geplärre«, sagte die Alte, »es hilft dir alles nichts.«
0: Frühmorgens musste Gretel heraus, den Kessel mit Wasser aufhängen und Feuer anzünden.
1: »Erst wollen wir backen«, sagte die Alte, »ich habe den Backofen schon eingeheizt und den Teig geknetet.«
0: Sie stieß das arme Gretel hinaus zu dem Backofen, aus dem die Feuerflammen schon herausschlugen.
1: »Kriech hinein«, sagte die Hexe, »und sieh zu, ob recht eingeheizt ist, damit wir das Brot hineinschießen können.«
0: Und wenn Gretel darin war, wollte sie den Ofen zumachen, und Gretel sollte darin braten, und dann wollte sie's auch aufessen. Aber Gretel merkte, was sie im Sinn hatte, und sprach, »Ich weiß nicht, wie ich's machen soll, wie komme ich da hinein?«
1: »Dumme Gans«, sagte die Alte, »die Öffnung ist groß genug, siehst du wohl, ich könnte selbst hinein«,
0: krabbelte heran und steckte den Kopf in den Backofen. Da gab ihr Gretel einen Stoß, dass sie weit hineinfuhr, machte die eiserne Tür zu und schob den Riegel vor.
1: Hu, da fing sie an zu heulen, ganz grauselig, aber Gretel lief fort und die gottlose Hexe musste elendiglich verbrennen.
0: Gretel aber lief schnurstracks zum Hänsel, öffnete sein Ställchen und rief, »Hänsel, wir sind erlöst, die alte Hexe ist tot!« Da sprang Hänsel heraus wie ein Vogel aus dem Käfig, wenn ihm die Türe aufgemacht wird. Wie haben sie sich gefreut, sind sich um den Hals gefallen, sind herumgesprungen und haben sich geküsst. Und weil sie sich nicht mehr zu fürchten brauchten, so gingen sie in das Haus der Hexe hinein. Da standen in allen Ecken Kasten mit Perlen und Edelsteinen. »Die sind noch besser als Kieselsteine«, sagte Hänsel und steckte in seine Taschen, was hinein wollte. Und Gretel sagte, »Ich will auch etwas mit nach Haus bringen«, und füllte sich sein Schürzchen voll. »Aber jetzt wollen wir fort«, sagte Hänsel, »damit wir aus dem Hexenwald herauskommen.« Als sie aber ein paar Stunden gegangen waren, gelangten sie an ein großes Wasser. »Wir können nicht hinüber«, sprach Hänsel, »ich sehe keinen Steg und keine Brücke. Hier fährt auch kein Schiffchen«, antwortete Gretel, »aber da schwimmt eine weiße Ente. Wenn ich die bitte, so hilft sie uns hinüber.« Da rief sie, »Entchen, Entchen, da steht Gretel und Hänsel. Kein Steg und keine Brücke, nimm uns auf deinen weißen Rücken.« Das Entchen kam auch heran, und Hänsel setzte sich auf.

0: auf und bat sein Schwesterchen, sich zu ihm zu setzen. »Nein«, antwortete Gretel, »es wird dem Entchen zu schwer. Es soll uns nacheinander hinüberbringen.« Das tat das gute Tierchen, und als sie glücklich drüben waren und ein Weilchen fortgingen, da kam ihnen der Wald immer bekannter und immer bekannter vor. Und endlich erblickten sie von Weitem ihres Vaters Haus. Da fingen sie an zu laufen, stürzten in die Stube hinein und fielen ihrem Vater um den Hals. Der Mann hatte keine frohe Stunde gehabt, seitdem er die Kinder im Walde gelassen hatte, die Frau aber war gestorben. Gretel schüttete sein Schürzchen aus, daß die Perlen und Edelsteine in der Stube herumsprangen, und Hänsel warf eine Handvoll nach der anderen aus seiner Tasche dazu. Da hatten alle Sorgen ein Ende, und sie lebten in lauter Freude zusammen. »Mein Märchen ist aus. Dort läuft eine Maus. Wer sie fängt, darf sich eine große, große Pelzkappe daraus machen.«
1: Gute Nacht, Sonnenschein. 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Hallo, mein Sonnenschein. Wie war dein Tag heute? Was hast du heute Schönes erlebt? Mein Name ist Anne und ich begrüße dich zur 98. Folge meines Märchenpodcasts. Lass uns zusammen in die wunderbare Welt der Märchen reisen und gemeinsam entdecken, was die Helden und Prinzessinnen auf ihren Abenteuern erleben. Bist du bereit? Dann kuschle dich fest in deine Bettdecke, nimm dein Lieblingskuscheltier in den Arm und wenn du magst, schließe die Augen und folge mir ins Märchenland. Die kluge Bauerntochter. Es war einmal ein armer Bauer, der hatte kein Land, nur ein kleines Häuschen und eine alleinige Tochter. Da sprach die Tochter: »Wir sollten den Herrn König um ein Stückchen Rottland bitten.« Da der König von ihrer Armut hörte, schenkte er ihnen ein Eckchen Rasen. Den hackte sie und ihr Vater um und wollten ein wenig Korn und derartige Frucht darauf säen. Als sie den Acker beinahe herum hatten, so fanden sie in der Erde einen Mörser von purem Gold. »Höre«, sagte der Vater zu dem Mädchen, »weil unser Herr König so gnädig gewesen ist und uns diesen Acker geschenkt hat, so müssen wir ihm den Mörser dafür geben.« Die Tochter aber wollte es nicht bewilligen und sagte: »Vater, wenn wir den Mörser haben und haben den Stößer nicht, dann müssen wir auch den Stößer herbeischaffen. Darum schweigt lieber still.« Er wollte ihr aber nicht gehorchen, nahm den Mörser, trug ihn zum Herrn König und sagte, den hätte er gefunden in der Heide, ob er ihn als eine Verehrung annehmen wollte. Der König nahm den Mörser und fragte, ob er nichts mehr gefunden hätte. »Nein«, antwortete der Bauer. Da sagte der König, er sollte nun auch den Stößer herbeischaffen. Der Bauer sprach, den hätten sie nicht gefunden, aber das half ihm so viel, als hätt er's dem Wind gesagt. Er ward ins Gefängnis gesetzt und sollte so lange da sitzen, bis er den Stößer herbeigeschafft hätte. Die Bedienten mussten ihm täglich Wasser und Brot bringen, was man so in dem Gefängnis kriegt. Da hörten sie, wie der Mann fortwährend schrie: »Ach, hätte ich auf meine Tochter gehört! Ach, ach, hätte ich auf meine Tochter gehört!« Da gingen die Bedienten zum König und erzählten ihm, dass der Gefangene fortwährend schrie: »Ach, hätte ich doch auf meine Tochter gehört!« und wollte nicht essen und nicht trinken. Da befahl der König den Bedienten, sie sollten den Gefangenen vor ihn bringen, und fragte ihn, warum er fortwährend schrie: »Ach, hätte ich auf meine Tochter gehört!« »Was hat eure Tochter denn gesagt?« »Ja, sie hat gesprochen, ich sollte den Mörser nicht bringen, sonst müsste ich auch den Stößer schaffen.« »Habt ihr so eine kluge Tochter? So lasst sie einmal herkommen.« Und so musste sie vor den König kommen. Da fragte sie, ob sie denn so klug wäre und sagte, er wolle ihr ein Rätsel aufgeben. Wenn sie das treffen könnte, dann wollte er sie heiraten. Da sprach sie gleich ja, sie wollt's erraten. Und da sagte der König, komm zu mir, nicht gekleidet, nicht nackend, nicht geritten, nicht gefahren, nicht in dem Weg, nicht außer dem Weg, und wenn du das kannst, will ich dich heiraten. So ging sie hin und zog sich aus, splitternackend. Da war sie nicht gekleidet und nahm ein großes Fischgarn und setzte sich hinein und wickelte es ganz um sich herum. Da war sie nicht nackend. Und sie borgte sich einen Esel fürs Geld und band dem Esel das Fischgarn an den Schwanz, darin er sie fortschleppen musste. Das war nicht geritten und nicht gefahren. Der Esel musste sie aber in dem Fahrgleise schleppen, so dass sie nur mit der großen Zehe auf die Erde kam. Und das war nicht in dem Wege und nicht außer dem Wege. Und wie sie so daherkam, sagte der König, sie hätte das Rätsel getroffen und es wäre alles erfüllt. Da ließ er ihren Vater los aus dem Gefängnis und nahm sie zu sich als seine Gemahlin und befahl ihr das ganze königliche Gut an. Nun waren etliche Jahre herum, als der Herr König einmal auf die Parade zog. Da trug es sich zu, dass Bauern mit ihrem Wagen vor dem Schloss hielten. Die hatten Holz verkauft, etliche hatten Ochsen vorgespannt und etliche Pferde. Da war ein Bauer, der hatte 3 Pferde. Davon kriegte eins ein junges Füllchen. Das lief weg und legte sich mitten zwischen 2 Ochsen, die vor dem Wagen standen. Als nun die Bauern zusammenkamen, fingen sie an, sich zu zanken, zu schmeißen und zu lärmen. Und der Ochsenbauer wollte das Füllchen behalten und sagte, die Ochsen hätten's gehabt. Und der andere sagte, nein, seine Pferde hätten's gehabt und es wäre sein. Der Zank kam vor den König und er tat den Ausspruch, dort, wo das Füllen gelegen hätte, da sollte es bleiben. Und so bekam's der Ochsenbauer, dem's doch nicht gehörte. Da ging der andere weg, weinte und lamentierte über sein Füllchen. Nun hatte er gehört, dass die Frau Königin so gnädig wäre, weil sie auch von armen Bauersleuten gekommen wäre. Da ging er zu ihr und bat sie, ob sie ihm nicht helfen könnte, dass er sein Füllchen wiederbekäme. Sie sagte, ja, wenn ihr mir versprecht, dass ihr mich nicht verraten wollt, so will ich's euch sagen. Morgen früh, wenn der König auf der Wachtparade ist, so stellt euch hin, mitten in die Straße, wo er vorbeikommen muss. Nehmt ein großes Fischgarn und tut, als fischet ihr, und fischt sofort und schüttet das Garn aus, als wenn ihr's voll hättet. Und sie sagte ihm auch, was er antworten sollte, wenn er vom König gefragt würde. So stand der Bauer am anderen Tage da und fischte auf einem trockenen Platze. Wie der König vorbeikam und das sah, schickte er seinen Läufer hin. Der sollte fragen, was der närrische Mann vorhätte. Da gab er zur Antwort, »Ich fische.« Da fragte der Läufer, wie er fischen könnte, es wäre ja kein Wasser da. Da sprach der Bauer, »So gut als 2 Ochsen können ein Füllen kriegen, so gut kann ich auch auf dem trockenen Platze fischen.« Der Läufer ging hin und brachte dem König die Antwort. Da ließ dieser den Bauern vor sich kommen und sagte ihm, das hätte er nicht von sich, von wem er das hätte und soll's gleich bekennen. Der Bauer aber wollt's nicht tun und sagte immer, er hätt's von sich. Sie legten ihn aber auf ein Gebund Stroh und schlugen ihn so lange, bis er's bekannte, dass er's von der Frau Königin hätte. Und als der König nach Hause kam, sagte er zu seiner Frau, »Warum bist du so falsch zu mir? Ich will dich nicht mehr zur Gemahlin. Deine Zeit ist um. Geh wieder hin, woher du gekommen bist, an dein Bauernhäuschen.« Doch erlaubte er ihr eines. Sie sollte sich das Liebste und Beste mitnehmen, was sie wüsste, und das sollte ihr Abschied sein. Sie sagte, »Ja, lieber Mann, wenn du so befiehlst, will ich es auch tun«, und fiel um seinen Hals und küsste ihn und sprach, sie wollte Abschied nehmen. Dann ließ sie einen starken Schlaftrunk kommen, um Abschied mit ihm zu trinken. Der König tat einen großen Zug, sie aber trank nur ein wenig. Und da geriet er bald in einen tiefen Schlaf. Und als sie das sah, rief sie einen Bedienten und nahm ein schönes weißes Linnentuch und schlug ihn da hinein. Und die Bedienten mussten ihn in einen Wagen vor die Türe tragen, und sie fuhr ihn heim in ihr Häuschen. Da legten sie ihn in ihr Bettchen, und er schlief Tag und Nacht in einem fort. Und als er aufwachte, sah er sich um und sagte, »Ach je, wo bin ich denn?« rief nach seinen Bedienten, aber es war keiner da. Endlich kam seine Frau vors Bett und sagte, »Lieber Herr König, ihr habt mir befohlen, ich sollte das Liebste und Beste aus dem Schlosse mitnehmen. Nun habe ich nichts Besseres und Lieberes als dich. Da habe ich dich mitgenommen.« Dem König stiegen die Tränen in die Augen und er sagte, »Liebe Frau, du sollst mein sein und ich dein«, und nahm sie wieder mit ins königliche Schloss und ließ sich aufs Neue mit ihr vermählen. »Und sie werden ja wohl noch auf dem heutigen Tag leben.«

Na, Sonnenschein, bist du noch wach? Das war das Märchen Die kluge Bauerntochter von den Brüdern Grimm. Nicht gekleidet, nicht nackend, nicht geritten, nicht gefahren, nicht in dem Weg, nicht außer dem Weg. Was für ein schweres Rätsel. Hättest du es lösen können? Ich glaube, ich nicht. Ich hoffe, dir hat unsere gemeinsame Reise heute gefallen. Für mich war es wieder wunderbar und ich danke dir, dass du mich begleitet hast. Und bevor du nun die Augen schließt und in dein Traumland reist, möchte ich mit dir nochmal an dein schönstes Erlebnis heute denken. Was war es? Vielleicht hast du heute mit Freunden eine Wasserschlacht veranstaltet und ihr seid so richtig pitschernass geworden. Oder du konntest heute ein bisschen länger aufbleiben. Versuche dich an dein schönstes Erlebnis zu erinnern. Und? Was war dein schönstes Erlebnis heute? Und wie fühlst du dich dabei? Suche dir auch heute wieder den schönsten Moment aus und präge ihn dir gut ein. Und wenn du magst, kannst du ihn auch malen oder aufschreiben. Und nun, gute Nacht, Sonnenschein. Schlaf gut und träum was Schönes. Wir hören uns bald wieder.

0: Gute Nacht, Sonnenschein. 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Hallo, mein Sonnenschein. Wie war dein Tag heute? Was hast du heute Schönes erlebt? Mein Name ist Anne und ich begrüße dich zur 105. Folge meines Märchenpodcasts und zum zweiten Teil des Märchens Die Prinzessin mit den Entenfüßen. Der arme junge König macht sich nun auf den Weg, eine Braut zu finden. Vom Frosch und seiner Liebsten fehlt jede Spur. Ob das Märchen wohl gut ausgeht? Finden wir es heraus. Bist du bereit? Dann kuschle dich fest in deine Bettdecke, nimm dein Lieblingskuscheltier in den Arm und wenn du magst, schließe die Augen und folge mir ins Märchenland. Natürlich würden sie überall mit Freuden und mit gebührenden Ehren empfangen. Sämtliche Prinzessinnen der Welt waren mit Vergnügen bereit, die Frau des hübschen Königs zu werden. Aber was den jungen König betraf, so konnte er zu keiner von ihnen ein Herz fassen. Unwillkürlich verglich er die Blonden und Schwarzen, Großen und Kleinen, Dicken und Dünnen, Klugen und Dummen mit seiner schönen Entenhüterin, und den Vergleich konnten sie alle nicht aushalten. Schließlich hatten die beiden alle Königsschlösser der Welt besucht. Bis auf eines. Das lag auf einem verrufenen Erlenhügel und gehörte einem mächtigen alten König, von dem man sich die seltsamsten Dinge erzählte. Auch der Hofmarschall wusste davon zu berichten. So sollte des alten Königs Mutter böse Künste getrieben haben. Und was schlimmer war als das, über die Herkunft der früh verstorbenen Königin gingen allerhand dunkle Gerüchte um. Ja, manche Leute behaupteten steif und fest, dass sie nichts weiter gewesen wäre als eine ganz gewöhnliche Gänsemagd. Der Hofmarschall schauerte bei dem bloßen Gedanken, dass der junge König dieses Schloss besuchen könnte. Der rieb sich schadenfroh die Hände. »Nun gerade«, sagte er. Und dann klopfte er an das Kutschenfenster und befahl dem Kutscher schnurstracks, zu diesem Schlosse hinzufahren. Das machte ihm auf einmal ganz besonderen Spaß. Dort angekommen, empfing ihn der alte König in höchst eigener Person auf der Treppe. »Große Ehre«, sagte er und tätschelte dem jungen König die glatten Wangen. Auf Etikette gab er nicht viel. Er begleitete seine beiden Gäste in den Thronsaal und bat sie, Platz zu nehmen. Sodann schickte er einen kleinen Pagen, der gerade mit Abbürsten des Thronsessels beschäftigt war, hinauf, seine Tochter zu holen. »Ich glaube wohl, dass sie euch gefallen wird«, sagte der alte König zum Jungen. Da ging auch schon die Türe auf und herein trat niemand anders als, ja, die schöne Entenhüterin selbst. Ihr Gesicht war weißer als die Mondstrahlen, ihre Augen dunkelblauer als der Nachthimmel und ihre Haare goldgelber und weicher als der zarteste Entenflaum. Sie trug ein hellfarbenes Schleppgewand und schritt leicht wiegenden Ganges auf den alten König zu. »Ihr habt befohlen, Vater?« sprach sie und küsste des Alten Hand. Der alte König strich ihr wohlgefällig über das goldgelbe Haar. »Hier ist einer, der dich zur Frau haben möchte«, sagte er und wies auf den jungen König, der vor Freude und Schreck abwechselnd rot und blass wurde. Das Mädchen blickte den jungen König an, verfärbte sich und barg sein Antlitz in den Händen. »Seid ohne Sorge«, sagte der alte König zum Jungen. »Sie ist noch etwas schüchtern.« Da senkte die schöne Entenhüterin den Kopf und ging langsam wieder zur Tür hinaus und ihr hellfarbenes Gewand schleppte rauschend hinterdrein.
1: »Ich sehe, ihr liebt sie«, sprach der alte König zum Jungen. »Und da ihr ein angenehmer junger Mann seid, gegen den ich nichts einzuwenden habe, will ich sie euch zur Frau geben.«
0: Nun wurde der Hofküchenmeister herbeigerufen und ihm befohlen, das Verlobungsmahl herzurichten. In weniger als einer Viertelstunde war die Tafel bereit und die leckersten Bratengerüche erfüllten die Luft. Und siehe, kaum hatte man den letzten Stuhl an den Tisch gerückt, als sich auch schon die Türen öffneten und Kavaliere und Damen erschienen. Sie machten dem alten König ihre Reverenz, gratulierten und nahmen in feierlichem Zuge ihre Plätze an der Tafel ein. Und wiederum tat sich die Türe auf und die schöne Königstochter trat in den Saal. Sie war ganz in weiße Seide gekleidet, aber ihr Angesicht war tausendmal weißer als die Seide und in ihren Augen standen Tränen. Sie setzte sich an des jungen Königs Seite und sprach kein Wort. Und der arme junge König wusste zuletzt gar nicht mehr, was er denken sollte. Und als das Mahl zu Ende ging, erhob sich die schöne Königstochter und verschwand. Der alte König schlug seinen Gästen zum Nachtisch ein Würfelspiel vor, aber der junge König dankte. Er wolle lieber im Garten spazieren gehen, meinte er. Ihm war nicht nach Würfelspielen zumute. Draußen schritt er die Marmorstufen zum Garten hinunter und wanderte zwischen den Buchsbaumhecken auf und nieder. Rechts und links vom Weg saßen bunte Papageien auf silbernen Stangen, die hackten mit dem Schnäbel nach ihm und lachten ihn aus. Der junge König drehte den boshaften Vögeln den Rücken zu, verließ den Garten und wanderte in den nahen Wald. Da war es kühl und still. Die Tannen rauschten über seinem Haupt und murmelnde Wässerlein sickerten zwischen Buschwerk und Farnen dahin. Der junge König legte sich ins Moos, stützte den Kopf in die Hände und träumte. Weil er aber traurig und müde war, dauerte es nicht lange und da war er eingeschlafen. Als er wieder aufwachte, stand der Vollmond am Himmel und leuchtete ihm ins Gesicht. Da erschrak er, denn er merkte, dass er eine gute Weile hier gelegen haben musste und dass sie ihn im Schloss wohl vermisst haben mochten. Er stand eilig auf, schüttelte Zweiglein und Moos von seinen Kleidern und trat den Rückweg an. Weil er aber noch nie zuvor in dieser Gegend gewesen war, konnte er den Weg nicht wiederfinden, sondern geriet immer tiefer in den Wald hinein. Endlich sah er durch die Bäume eine Lichtung schimmern. Er wand sich zwischen Hecken und Gestrüpp hindurch und gelangte zu einem Weiher, der inmitten des Waldes lag und im Mondschein wie Silber glänzte. Und wie er nun so am Ufer stand, hörte er plötzlich Flügel über sich rauschen. Er hob den Kopf und sah eine Schar wilder Enten, die flog geradewegs über ihn hin und mitten in den Weiher hinein. Und siehe, es dauerte nicht lange, da trat aus dem Baumdickicht die schöne Entenhüterin hervor, setzte sich auf einen Stein an des Weihers Rand und ließ die Füße ins Wasser hängen. »Schnatter, schnatter«, sagten die wilden Enten, schwammen auf die Prinzessin zu und rieben die Schnäbel an ihrem Gewand. Die Prinzessin streichelte mit ihren Händen der wilden Vögel Gefieder. »Ach, meine lieben Enten«, sprach sie, »ich bin sehr unglücklich«, und sie seufzte. Die Enten drängten sich dicht an sie heran. »Was hast du? Was hast du?« fragten sie und steckten die Köpfe zusammen. »Mein Vater will, dass ich die Frau des jungen Königs werde.
1: klagte die Prinzessin. Aber wie kann ich die Frau des schönen jungen Königs werden, da ich doch Entenfüße habe? Und bei diesen Worten fing die Prinzessin an, bitterlich zu weinen. Die Enten schlugen mit den Flügeln. »Das ist gerade das Allerhübscheste an dir«, schnatterten sie und sträubten die Federn. Aber die Prinzessin schüttelte trübselig den Kopf. »Ja, das findet ihr«, sagte sie, »aber wüsste der junge König um mein Gebrechen, er würde mich auf der Stelle verstoßen.« Bei diesen Worten erhob sich die Prinzessin von ihrem Sitz und watschelte mit richtigen gelben Entenfüßen ein Stück Weges am Ufer lang und gerade auf den Baum zu, hinter welchem der junge König stand. Der jedoch sprang geschwinde aus seinem Versteck hervor und warf sich der erschrockenen Jungfrau zu Füßen. »Ich habe alles gehört«, sprach er. »Und wenn's weiter nichts ist, so könnt ihr ruhig meine Frau werden, denn ich liebe euch noch ebenso wie vorher.« Da fiel die schöne Prinzessin dem jungen König um den Hals und küsste ihn mitten auf den Mund. »Ich danke dir«, sagte sie und war sehr glücklich. Und dann gingen sie zusammen zu dem alten König. Der alte König schmunzelte, als er die beiden so glücksstrahlend miteinander daherkommen sah. »Ich dachte mir wohl, dass sie nicht reinen Mund halten könnte«, sprach er. »Aber weil ihr es nun doch einmal wisst, dass sie Entenfüße hat, so will ich euch auch erzählen, wie sie dazu gekommen ist. Die hat sie niemand anderes zu verdanken als ihrer leibhaftigen Großmutter, und das ging nämlich folgendermaßen zu. Als vor Zeiten mein alter Vater starb und die Reihe an mich kam, mir eine Königin zu nehmen, da wählte ich zum Zorn meiner Mutter ein Mädchen, das zwar schön wie der Tag war, aber auf meines Vaters Meierei die Enten hütete. Meine Mutter, die das arme Mädchen um seines niederen Standes willen hasste, gab uns die Verwünschung in die Ehe mit, dass unsere Kinder dereinst mit Entenfüßen zur Welt kommen und darauf herumwatscheln sollten. Die junge Königin starb vor Gram, als sie beim Anblick ihres ersten Kindleins gewahrte, dass der böse Wunsch in Erfüllung gegangen war. Das Kindlein jedoch wuchs heran, ward eine schöne Prinzessin und trug von klein auf Schleppkleider, damit die boshaften Menschen nicht sehen konnten, was darunter steckte. Das ist die ganze Geschichte. Auf dass ihr mir jedoch keinen Hass gegen die verstorbene Urschwieger hegt, will ich euch morgen zu eurem Hochzeitsfest ein Geschenk aus deren Nachlass machen. So unscheinbar es aussieht, hat es doch seinen Wert und wird euch und eurem Volke von großem Nutzen sein.« Alsbald wurden die Einladungen verschickt. »Vergesst auch nicht, den Frosch vom Moorteich zu bitten«, mahnte der junge König seine Braut. »Denn wäre er nicht gewesen, wer weiß, ob ich je eure Bekanntschaft gemacht hätte.« »Seid unbesorgt«, antwortete sie. »Er soll nicht nur eingeladen werden, sondern auch den Ehrenplatz an meiner rechten Seite erhalten.« Und richtig, fuhr den anderen Tag die königliche Prunkkarosse zuallererst beim Moorteiche vor, um den Frosch abzuholen. »Quak, eigentlich hüpfe ich rascher zu Fuß hinüber«, quakte der Frosch. »Aber der schönen Entenhüterin zuliebe will ich meinetwegen in der Staatskutsche Platz nehmen. Quak, wenngleich ich ungern auf dem Trockenen sitze.« Und platsch, platsch, sprang er quatschnass, wie er war, auf die samtenden Wagpolster. »Quak, meinen besten Glückwunsch«, quakte der Frosch, als der junge König ihn am Wagen empfing. »Du bekommst eine Prinzessin, die hübsch ist, das Wasser nicht scheut und schwimmen kann. Du hast allen Grund, zufrieden zu sein.« Ja, den hatte er auch. Wie nun alle an der Hochzeitstafel versammelt saßen, reichte der alte König dem Bräutigam ein elfenbeinernes Kästchen über den Tisch hinüber. Der junge König öffnete es und fand darin zu seinem Erstaunen nichts anderes als eine ganz gewöhnliche Hornbrille. Neugierig zog er sie heraus und setzte sie auf die Nase. Himmel, welche Sonderbarkeiten musste er da erblicken? Die ganze Hochzeitsgesellschaft war mit einem Schlage verändert, und zwar durchaus nicht zu ihrem Vorteile. Drüben beim Hofmarschall fing es an. Dem baumelte ein Fuchsschwanz hinten zum Rockschoß heraus und in seinen Taschen steckten sämtliche Kronschätze des Reiches. Der Marschalls Nachbarin zur Linken hatte Krallen an den zierlichen Fingern und der zur Rechten züngelte eine Schlange aus dem Mund. Viele von den Kavalieren trugen Strohköpfe, andere wieder statt des Menschenherzens ein Hasenherz, ein Mühlstein oder ein Stück Torfmoor unter der Weste. Nur des jungen Königs Braut war unverändert geblieben, und wenn auch ihre gelben Entenfüße durch das Atlaskleid hindurchschimmerten, ihr Herz in der Brust war weiß wie Schnee und klar wie Bergkristall. Da schloss der junge König die Prinzessin in seine Arme und freute sich sehr, dass sie weiter nichts als Entenfüße hatte. Seinem Hofmarschall aber ließ er sogleich die Taschen leeren und jagte ihn aus dem Königreich hinaus. Bloß den Fuchsschwanz musste er ihm lassen, denn der war festgewachsen.

Na, Sonnenschein, bist du noch wach? Das war der zweite Teil vom Märchen Die Prinzessin mit den Entenfüßen von Annabete Kuhn. Aufgeschrieben von Heinrich Seidel. Ente gut, alles gut. Unser junger König hat seine Braut mit den Entenfüßen endlich wiedergefunden. Der hinterlistige Hofmarschall hat seine gerechte Strafe erhalten und nun leben sie alle glücklich und zufrieden. Ob sie mir vielleicht diese Hornbrille mal ausleihen könnten? Ich würde ja zu gern einmal hindurchschauen. Ich hoffe, dir hat unsere gemeinsame Reise heute gefallen. Für mich war es wieder wunderbar und ich danke dir, dass du mich begleitet hast. Und bevor du nun die Augen schließt und in dein Traumland reist, möchte ich mit dir nochmal an dein schönstes Erlebnis heute denken. Was war es? Vielleicht warst du im Regen spazieren und bist in die großen Pfützen gesprungen. Oder du hast es dir mit einem Bilderbuch, deinen Malsachen oder einem Hörspiel in deinem Zimmer gemütlich gemacht. Versuche dich an dein schönstes Erlebnis zu erinnern. Und was war dein schönstes Erlebnis heute und wie fühlst du dich dabei? Suche dir auch heute wieder den schönsten Moment aus und präge ihn dir gut ein. Und wenn du magst, kannst du ihn auch malen oder aufschreiben. Und nun? Gute Nacht, Sonnenschein. Schlaf gut und träum was Schönes. Wir hören uns bald wieder.

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Hallo, mein Sonnenschein. Wie war dein Tag heute? Was hast du heute Schönes erlebt? Mein Name ist Anne und ich begrüße dich zur 75. Folge meines Märchenpodcasts. Lass uns zusammen in die wunderbare Welt der Märchen reisen und gemeinsam entdecken, was die Helden und Prinzessinnen auf ihren Abenteuern erleben. Bist du bereit? Dann kuschle dich fest in deine Bettdecke, nimm dein Lieblingskuscheltier in den Arm und wenn du magst, schließe die Augen und folge mir ins Märchenland. Der kleine Tannenbaum. Es war einmal ein kleiner Tannenbaum im tiefen Tannenwalde, der wollte so gerne ein Weihnachtsbaum sein. Aber das ist gar nicht so leicht, als man das meistens in der Tannengesellschaft annimmt, denn der heilige Nikolaus ist in der Beziehung sehr streng und erlaubt nur den Tannen als Weihnachtsbaum im Dorf und Stadt zu spazieren, die dafür ganz ordnungsgemäß in seinem Buch aufgeschrieben sind. Das Buch ist ganz erschrecklich groß und dick, so wie sich das für einen guten alten Heiligen geziemt. Und damit geht er im Walde herum, in den klaren, kalten Winternächten und sagt es allen den Tannen, die zum Weihnachtsfeste bestimmt sind. Dann erschauern die Tannen, die zur Weihnacht erwählt worden sind, vor Freude und neigen sich dankend. Dazu leuchtet des heiligen Heiligenschein und das ist sehr schön und sehr feierlich. Und der kleine Tannenbaum im tiefen Tannenwalde, der wollte so gern ein Weihnachtsbaum sein. Aber manches Jahr schon ist der heilige Nikolaus in den klaren, kalten Winternächten an dem kleinen Tannenbaum vorbeigegangen und hat wohl ernst und geschäftigt in sein erschrecklich großes Buch geguckt, aber auch nichts und gar nichts dazu gesagt. Der arme kleine Tannenbaum war eben nicht ordnungsgemäß vermerkt. Und da ist er sehr, sehr traurig geworden und hat ganz schrecklich geweint, so dass es ordentlich tropfte von allen Zweigen. Wenn jemand so weint, dass es tropft, so hört man das natürlich. Und diesmal hörte das ein kleiner Wicht, der ein grünes Moosröcklein trug, einen grauen Bart und eine feuerrote Nase hatte und in einem dunklen Erdloch wohnte. Das Männchen aß Haselnüsse am liebsten hohle und las Bücher am liebsten dicke und war ein ganz boshaftes kleines Geschöpf. Aber den Tannenbaum mochte es gerne leiden, weil es von ihm oft ein paar grüne Nadeln geschenkt bekam für sein gläsernes Pfeifchen, aus dem es immer blaue, ringelnde Rauchwolken in die goldene Sonne blies. Und darum ist der Wicht auch gleich herausgekommen, als er den Tannenbaum so jämmerlich weinen hörte und hat gefragt, »Warum weinst du denn so erschrecklich, dass es tropft?« Da hörte der kleine Tannenbaum etwas auf zu tropfen und erzählte dem Männchen sein Herzeleid. Der Wicht wurde ganz ernst, und seine glühende Nase glühte so sehr, dass man befürchten konnte, das Moosröcklein finge Feuer. Aber es war ja nur die Begeisterung, und das ist nicht gefährlich. Der Wichtelmann war also begeistert davon, dass der kleine Tannenbaum im tiefen Tannenwalde so gern ein Weihnachtsbaum sein wollte, und sagte bedächtig, indem er sich aufrichtete und ein paar Mal bedeutsam schluckte. »Mein lieber kleiner Tannenbaum, es ist zwar unmöglich, dir zu helfen, aber ich bin eben ich und mir ist es vielleicht doch nicht unmöglich, dir zu helfen. Ich bin nämlich mit einigen Wachslichtern, darunter mit einem ganz bunten, befreundet und die will ich bitten, zu dir zu kommen. Auch kenne ich ein großes Pfefferkuchenherz, das allerdings nur flüchtig. Aber jedenfalls will ich sehen, was sich machen lässt.
Vor allem aber, weine nicht mehr so schrecklich, dass es tropft. Damit nahm der kleine Wicht einen Eiszapfen in die Hand als Spazierstock und wanderte los durch den tief verschneiten Wald der fernen Stadt zu. Es dauerte sehr, sehr lange, und am Himmel schauten schon die ersten Sterne der heiligen Nacht durchs winterliche Dämmergrau auf die Erde hinab, und der kleine Tannenbaum war schon wieder ganz traurig geworden und dachte, dass er nun doch wieder kein Weihnachtsbaum würde. Aber da kam's auch schon ganz eilig und aufgeregt durch den Schnee gestapft. Eine ganz kleine Gesellschaft. Der Wicht mit dem Eiszapfen in der Hand und hinter ihm 7 Lichtlein. Und auch eine Zündholzschachtel war dabei, auf der sogar was draufgedruckt war und die so kurze Beinchen hatte, dass sie nur mühsam durch den Schnee wackeln konnte. Wie sie nun alle vor dem kleinen Tannenbaum standen, da räusperte sich der kleine Wicht im Moosröcklein vernehmlich, schluckte ein paar Mal ganz bedeutsam und sagte: »Ich bin eben ich, und darum sind auch alle meine Bekannten mitgekommen. Es sind 7 Lichtlein aus allervornehmstem Wachs, darunter sogar ein buntes. Und auch die Zündholzschachtel ist aus einer ganz besonders guten Familie, denn sie zündet nur an der braunen Reibfläche. Und jetzt wirst du also ein Weihnachtsbaum werden. Aber was das große Pfefferkuchenherz betrifft, das ich nur flüchtig kenne, so hat es auch versprochen zu kommen. Es wollte sich nur noch ein paar warme Filzschuhe kaufen, weil es gar so kalt ist draußen im Walde. Eine Bedingung hat es freilich gemacht. Es muss gegessen werden, denn das müssen alle Pfefferkuchenherzen. Das ist nun mal so. Ich habe schon einen Dachs benachrichtigt, den ich sehr gut kenne und dem ich einmal in einer Familienangelegenheit einen guten Rat gegeben habe. Er liegt jetzt im Winterschlaf, doch versprach er, als ich ihn weckte, das Pfefferkuchenherz zu verspeisen. Hoffentlich verschläft er es nicht. Als das Männchen das alles gesagt hatte, räusperte es sich wieder vernehmlich und schluckte ein paar Mal ganz bedeutsam. Und dann verschwand es im Erdloch. Die Lichtlein aber sprangen auf den kleinen Tannenbaum hinauf und die Zündholzschachtel, die aus so guter Familie war, zog sich ein Zündholz nach dem anderen aus dem Magen, strich es an der braunen Reibfläche und steckte alle die Lichtlein der Reihe nach an. Und wie die Lichtlein brannten und leuchteten im tief verschneiten Walde, da ist auch noch keuchend und atemlos vom eiligen Laufen das Pfefferkuchenherz angekommen und hängte sich sehr freundlich und verbindlich mitten in den grünen Tannenbaum. Trotzdem es nun doch die warmen Filzschuhe unterwegs verloren hatte und arg erkältet war. Der kleine Tannenbaum aber, der so gern ein Weihnachtsbaum sein wollte, der wusste gar nicht, wie ihm geschah, dass er nun doch ein Weihnachtsbaum war. Am anderen Morgen aber ist der Dachs aus seiner Höhle gekrochen, um sich das Pfefferkuchenherz zu holen. Und wie er ankam, da hatten es die kleinen Englein schon gegessen, die ja in der heiligen Nacht auf die Erde dürfen und die so gerne die Pfefferkuchenherzen verspeisen. Da ist der Dachs sehr böse geworden und hat sich bitter beklagt und ganz furchtbar auf den kleinen Tannenbaum geschimpft. Dem aber war das ganz einerlei. Denn wer einmal in seinem Leben seine heilige Weihnacht gefeiert hat, den stört auch der frechste Frechdachs nicht mehr.

0: Na, Sonnenschein, bist du noch wach? Das war das Märchen Der kleine Tannenbaum von Manfred Küpper. Mit Hilfe seines Freundes, dem Wicht, wurde der kleine Tannenbaum nun doch ein wunderschöner kleiner Weihnachtsbaum. Wie schön muss er wohl ausgesehen haben, mit den Lichtlein und dem Lebkuchenherz. Und solltest du in den nächsten Tagen ein Lebkuchenherz ohne Schuhe an dir vorbeilaufen sehen, dann weißt du, dass es auf dem Weg zu einem kleinen Tannenbaum ist. Ich wünsche dir und deiner Familie eine ruhige Weihnachtszeit mit vielen schönen Momenten und tollen Geschenken. Das schönste Geschenk aber ist die Zeit, die ihr zusammen verbringt. Das Lachen beim gemeinsamen Essen und, sofern ihr das macht, das gemeinsame Spazierengehen. Die Weihnachtszeit ist auch die beste Zeit, um einmal Danke zu sagen. Daher nimm morgen einfach mal deine Mama, deinen Papa, deine Oma, deinen Opa, deine Geschwister, deine Freunde in den Arm und sage Danke. Mehr braucht es gar nicht. Und glaube mir, dein Dankeschön wird ein schönster Moment in dem Tag dieser Person sein. Ich hoffe, dir hat unsere gemeinsame Reise heute gefallen. Für mich war es wieder wunderbar und ich danke dir, dass du mich begleitet hast. Und bevor du nun die Augen schließt und in dein Traumland reist, möchte ich mit dir nochmal an dein schönstes Erlebnis heute denken. Was war es? Vielleicht habt ihr heute den Weihnachtsbaum aufgestellt und dekoriert, ein Lebkuchenhaus gebacken oder die letzten Weihnachtskarten gemalt oder geschrieben. Versuche dich an dein schönstes Erlebnis heute zu erinnern. Und? Was war dein schönstes Erlebnis heute und wie fühlst du dich dabei? Suche dir auch heute wieder den schönsten Moment aus und präge ihn dir gut ein. Wenn du magst, kannst du ihn auch malen oder aufschreiben. Und nun, gute Nacht, Sonnenschein. Frohe Weihnachten, Merry Christmas, Bon Noël, Feliz Navidad. Schlaf gut und träum was Schönes. Wir hören uns bald wieder.
1: Seht ihr? Seht ihr den Mond? Ist doch toll, was? Möchtet ihr nicht auch mal den Mond besuchen? Also ich schon.

0: Singst du da?
1: Ja, Bert, ich singe mir ein Schlaflied, damit ich schnell einschlafe und schön träume.
0: Ach so, könntest du dann vielleicht ein bisschen leiser singen, bitte? Sonst kann ich nicht einschlafen, wenn du so laut singst.
1: Doch, natürlich kann ich das, Bert.
0: Danke.
1: Ich möchte nicht, dass du nicht einschlafen kannst, wenn ich mir ein Schlaflied singe.
0: Gut.
1: So, ich singe jetzt leiser.
0: Gut.

0: La, la. Du, Bert. Bert. Ist das jetzt leise genug? Ich könnte nämlich auch noch viel leiser singen, wenn du willst. Ja. Hör genau zu, Bert. Jetzt singe ich ganz leise. Guten Abend, guten Nacht. Das ist nämlich viel leiser. Aber ich könnte natürlich auch so singen. Guten Abend, gute Nacht. Du, das ist dann noch leiser.
1: Sing einfach nur leiser. Bitte, Ernie, ich möchte schlafen.
0: Ja, Bert, mach ich. Ich singe noch leiser. Guten Abend, gute Nacht. La, la, la. La, la, la. Das war wirklich leise. Ich wusste gar nicht, dass ich so leise singen kann. Ich habe es selbst kaum gehört. Ich möchte wissen, ob ich noch leiser singen kann. Ich versuch's mal.
1: Oh, Ernie, was soll das?
0: War das nicht schön leise, Bert? Ich konnte es selbst nicht hören, Bert. Hast du es gehört?
1: Nein, ich habe es nicht gehört, Ernie.
0: Bert, wenn ich mein Gute-Nacht-Lied so leise singe, stört es dich dann beim Einschlafen, Bert?
1: Nein, es stört mich nicht.
0: Aber Bert, wenn ich es so leise singe und es dich nicht stört, warum schläfst du dann nicht, Bert? Na?

0: Ach du. Bert. Bert. Bist du noch wach, Bert?
1: Ernie, was ist los?
0: Weißt du, Bert, ich kann nicht einschlafen. Ich denke ständig über was nach, was ich dich fragen wollte.
1: Oh, Ernie, was denn? Was, Ernie?
0: Tja, Bert, ich weiß, es klingt blöd, aber ich frag dich trotzdem.
2: Bitte sag mir, magst du mich noch? Es ist wichtig, bitte sag es mir doch. Sag, du magst mich, einfach so. Ich möchte es hören von dir.
1: Ach, Ernie.
0: Ja, wirklich, Bert.
2: Bitte sag mir, hast du mich denn noch gern? Bitte sag's mir, du kennst mich doch. Darum sag mir, magst du mich noch? Es ist so wichtig für mich. Wir mögen uns an guten Tagen. Ja, ich weiß, das ist ganz klar. Doch ich frag mich immer zu, wie's um uns steht, wenn mir was daneben geht.
1: Oh, Ernie, ja, ich mag dich.
0: Wirklich?
1: Ja, ganz recht. Ja, ich mag dich.
0: Oh, gut.
1: Wenn du das Licht jetzt ausmachst, ja, ich mag dich. Und jetzt sag ich gute Nacht.
0: Gute Nacht.
1: Nun hörst du's auch mal von mir.
0: Oh, vielen Dank, Bert. Das habe ich mir auch schon gedacht.
1: Aha, gedacht. Gute Nacht.
0: Gute Nacht. Bert?
1: Ja, ja.
0: Bert?
1: Das ist Ernie.
0: Ich mag dich auch, Bert.
1: Ja, ja. Schlaf gut, Ernie.

0: In manchen Nächten da schlaf ich nicht ein, munter wie ich bin.
1: Ich hab's geahnt.
0: Doch keine Bange vor dem Schlafproblem. Ich krieg das hin.
1: Ach ja?
0: Mit einem Satz raus aus den Federn und das Licht angemacht. Denn jetzt

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0: ist noch gar nichts fertig. Jetzt spielt Quietsche-Entchen die Trompete. Pass auf, Quietsche-Entchen. Sie ist das Boogie-Woogie-Entchen der Sesamstraße.
1: Annie, die Schafe.
0: Endlich habe ich diese Übung bis zum Ende gebracht. Die Schafe und mein Entchen sagen euch gute Nacht. Und gleich im Land der Träume treff ich manches Schaf.
1: Nicht raus, bitte.
0: Wir tanzen in den Schlaf. Oh ja!

0: sich in die Hände und singt ein wunderschönes Lied zusammen mit dem Chor der singenden Zahnärzte.
1: Das sind wir.
2: Richtig,
0: und
2: ja,
0: wir, wir wollen ein Lied über etwas singen, das eure Zähne blitzblank sauber hält.
2: Blitzblank und weiß.
0: Blitzblank und weiß.
2: Ja,
0: und außerdem kerngesund.
2: Gesund, keine Frage.
0: Das

0: Meine Damen und Herren, niemand, der Kekse schätzt, kann sie mehr lieben als jener berühmte Künstler, den ich Ihnen nun vorstellen darf. Ich begrüße den Mann, dessen Stimme überall auf der Welt Kekse zu Krümeln zerfallen lässt. Herrn Krümelmonster und sein Keks-Sinfonieorchester.
1: Danke. Ihr wisst, wenn's Zeit ist, Kekse zu essen, genügt es nicht, sie nur zu essen. Erst müsst ihr dem Keks sagen, wie sehr ihr ihn mögt. Ich und das Keks-Sinfonieorchester danken für die Gelegenheit, für alle Kekse dieser Erde zu singen, sie zu vermehren. Wie lieb das Keksgebäck auf meinen Lippen schmeckt. 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Macht die Diät mich dicker, aber gar nicht mehr.

mag euch über alles. 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

Ich schau mir gern den Nachthimmel an. All die hellen Sterne funkeln und funkeln. Aber wisst ihr, was ich mir am liebsten anschaue? Den Mond. Er ist so groß und rund und... Wisst ihr, woran er mich erinnert? Er erinnert mich an einen großen, köstlichen Keks. Stellt euch vor, was würde ich wohl machen, wenn der Mond ein Keks wäre? Bloß vorstellen. Der Mond

0: Gute Nacht, Sonnenschein. Der märchenhafte Podcast für kleine und für große Leute. Hallo, mein Sonnenschein. Wie war dein Tag heute? Was hast du heute Schönes erlebt? Mein Name ist Anne und ich begrüße dich zur 49. Folge meines Märchenpodcasts. Lass uns zusammen in die wunderbare Welt der Märchen reisen und gemeinsam entdecken, was die Helden und Prinzessinnen auf ihren Abenteuern erleben. Bist du bereit? Dann kuschle dich fest in deine Bettdecke, nimm dein Lieblingskuscheltier in den Arm und wenn du magst, schließe die Augen und folge mir ins Märchenland. Der Meisterdieb. Eines Tages saß vor einem ärmlichen Hause ein alter Mann mit seiner Frau und wollte von der Arbeit ein wenig ausruhen. Da kam auf einmal ein prächtiger, mit vier Rappen bespannter Wagen herbeigefahren, aus dem ein reich gekleideter Herr stieg. Der Bauer stand auf, trat zu dem Herrn und fragte, was sein Verlangen wäre und worin er ihm dienen könnte. Der Fremde reichte dem Alten die Hand und sagte: »Ich wünsche nichts, als einmal ein ländliches Gericht zu genießen. Bereitet mir Kartoffeln, wie ihr sie zu essen pflegt. Damit will ich mich zu eurem Tisch setzen und sie mit Freude verzehren.« Der Bauer lächelte und sagte: »Ihr seid ein Graf oder Fürst oder gar ein Herzog. Vornehme Herren haben manchmal solch ein Gelüsten. Euer Wunsch soll aber erfüllt werden.« Die Frau ging in die Küche und sie fing an, Kartoffeln zu waschen und zu reiben und wollte Klöße daraus bereiten, wie sie die Bauern essen. Während sie bei der Arbeit stand, sagte der Bauer zu dem Fremden: »Kommt einstweilen mit mir in meinen Hausgarten, wo ich noch etwas zu schaffen habe.« In dem Garten hatte er Löcher gegraben und wollte jetzt Bäume einsetzen. »Habt ihr keine Kinder?« fragte der Fremde, »die euch bei der Arbeit behilflich sein könnten?«
1: »Nein«, antwortete der Bauer, »ich habe freilich einen Sohn gehabt«, setzte er hinzu, »aber der ist schon seit langer Zeit in die weite Welt gegangen. Es war ein ungeratener Junge, klug und verschlagen, aber er wollte nichts lernen und machte lauter böse Streiche. Zuletzt lief er mir fort und seitdem habe ich nichts von ihm gehört.«
0: Der Alte nahm ein Bäumchen, setzte es in ein Loch und stieß einen Pfahl daneben. Und als er Erde hineingeschaufelt und sie festgestampft hatte, band er den Stamm unten, oben und in der Mitte mit einem Strohseil fest an den Pfahl.
1: »Aber sagt mir«, sprach der Herr, »warum bindet ihr den krummen, knorrigen Baum, der unten in der Ecke fast bis auf dem Boden gebückt liegt, nicht auch an einen Pfahl wie diesen, damit er gerade wächst?«
0: Der Alte lächelte und sagte:
1: »Herr, ihr redet, wie ihr es versteht. Man sieht wohl, dass ihr euch mit der Gärtnerei nicht abgegeben habt. Der Baum dort ist alt und verknorzt, den kann niemand mehr gerade machen. Bäume muss man ziehen, solange sie jung sind.«
2: »Es ist wie bei eurem Sohn«, sagte der Fremde. »Hättet ihr den gezogen, wie er noch jung war, so wäre er nicht fortgelaufen. Jetzt wird er auch hart und knorzig geworden sein.«
1: »Freilich«, antwortete der Alte, »es ist schon lange, seit er fortgegangen ist. Er wird sich verändert haben.«
2: »Würdet ihr ihn noch erkennen, wenn er vor euch träte?«
1: sagte der Fremde.
2: »Am Gesicht schwerlich«, antwortete der Bauer, »aber er hat ein Zeichen an sich, ein Muttermal auf der Schulter, das wie eine Bohne aussieht.«
0: Als er dies gesagt hatte, zog der Fremde den Rock aus, entblößte seine Schulter und zeigte dem Bauern die Bohne.
1: »Ach Gott«, rief der Alte, »du bist wahrhaftig mein Sohn!«
0: Und die Liebe zu seinem Kind regte sich in seinem Herzen.
1: »Aber«, setzte er hinzu, »wie kannst du mein Sohn sein? Du bist ein großer Herr geworden und lebst in Reichtum und Überfluss. Auf welchem Weg bist du dazu gelangt?«
2: »Ach Vater«, erwiderte Sohn, »der junge Baum war an keinem Pfahl gebunden und ist krumm gewachsen. Jetzt ist er zu alt, er wird nicht wieder gerad.
1: wie ich das alles erworben habe? Ich bin ein Dieb geworden. Aber erschreckt euch nicht, ich bin ein Meisterdieb. Für mich gibt es weder Schloss noch Riegel, wonach mich gelüstet, das ist mein. Glaubt nicht, dass ich stehle wie ein gemeiner Dieb. Ich nehme nur vom Überfluss der Reichen. Arme Leute sind sicher. Ich gebe ihnen lieber, als dass ich ihnen etwas nehme. So auch, was ich ohne Mühe, List und Gewandtheit haben kann, das rühre ich nicht an.
2: Ach, mein Sohn, sagte der Vater, es gefällt mir doch nicht, ein Dieb bleibt ein Dieb. Ich sage dir, es nimmt kein gutes Ende.
1: Er führte ihn zu der Mutter, und als sie hörte, dass es ihr Sohn war, weinte sie vor Freude. Als er ihr aber sagte, dass er ein Meisterdieb geworden wäre, so flossen ihr zwei Ströme über das Gesicht. Endlich sagte sie:
2: Wenn er auch ein Dieb geworden ist, so ist er doch mein Sohn, und meine Augen haben ihn noch einmal gesehen.
1: Sie setzten sich an den Tisch, und er aß mit seinen Eltern wieder einmal die schlechte Kost, die er lange nicht gegessen hatte. Der Vater sprach:
2: Wenn unser Herr, der Graf drüben im Schlosse, erfährt, wer du bist und was du treibst, so nimmt er dich nicht auf die Arme und wiegt dich darin, wie er es tat, als er dich am Taufstein hielt, sondern er lässt dich am Galgenstrick schaukeln.
1: Seid ohne Sorge, mein Vater. Er wird mir nichts tun, denn ich verstehe mein Handwerk. Ich will heute noch selbst zu ihm gehen. Als die Abendzeit sich näherte, setzte sich der Meisterdieb in seinen Wagen und fuhr nach dem Schloss. Der Graf empfing ihn mit Artigkeit, weil er ihn für einen vornehmen Mann hielt. Als aber der Fremde sich zu erkennen gab, so erbleichte er und schwieg eine Zeit lang ganz still. Endlich sprach er:
2: Du bist mein Pate. Deshalb will ich Gnade für Recht ergehen lassen und nachsichtig mit dir verfahren. Weil du dich rühmst, ein Meisterdieb zu sein, so will ich deine Kunst auf die Probe stellen. Wenn du aber nicht bestehst, so musst du mit des Seilers Tochter Hochzeit halten, und das Gekrächze der Raben soll deine Musik dabei sein.
1: Herr Graf, antwortete der Meister, denkt euch drei Stücke aus, so schwer ihr wollt, und wenn ich eure Aufgabe nicht löse, so tut mit mir, was euch gefällt. Der Graf sann einige Augenblicke nach, dann sprach er:
2: Wohlan, zum ersten sollst du mir ein Leibpferd aus dem Stalle stehlen, zum anderen sollst du mir und meiner Gemahlin, wenn wir eingeschlafen sind, das Betttuch unter dem Leibe wegnehmen, ohne dass wir's merken. Und dazu meiner Gemahlin den Trauring vom Finger. Zum dritten und letzten sollst du mir den Pfarrer und Küster aus der Kirche wegstehlen. Merke dir alles wohl, denn es geht dir an den Hals.
1: Der Meister begab sich in die zunächst liegende Stadt. Dort kaufte er einer alten Bauerfrau die Kleider ab und zog sie an. Dann färbte er sich das Gesicht braun und malte sich Runzeln hinein, so dass ihn kein Mensch wiedererkannt hätte. Endlich füllte er ein Fässchen mit altem Ungarwein, in welchem ein starker Schlaftrunk gemischt war. Das Fässchen legte er auf eine Kötze, die er auf den Rücken nahm, und ging mit bedächtigem, schwankenden Schritten zu dem Schloss des Grafen. Es war schon dunkel, als er anlangte. Er setzte sich in den Hof auf einen Stein, fing an zu husten wie eine alte, brustkranke Frau und rieb die Hände, als wenn er fröre. Vor der Türe des Pferdestalls lagen Soldaten um ein Feuer. Einer von ihnen bemerkte die Frau und rief ihr zu:
2: »Komm näher, altes Mütterchen, und wärme dich bei uns. Du hast doch kein Nachtlager und nimmst es an, wo du es findest.«
1: Die Alte trippelte herbei, bat, ihr die Kötze, das ist ein Korb, vom Rücken zu nehmen und setzte sich zu ihnen ans Feuer.
2: »Was hast du da in deinem Fässchen, du alte Schachtel?« fragte einer.
3: »Einen guten Schluck Wein«, antwortete sie. »Ich ernähre mich von dem Handel. Für Geld und gute Worte gebe ich euch gern ein Glas.«
2: »Nur her damit«, sagte der Soldat, und als er ein Glas gekostet hatte, rief er:
4: »Wenn der Wein gut ist, so trinke ich lieber ein Glas mehr.
1: ließ sich nochmals einschenken und die anderen folgten seinem Beispiel.
2: »Heda, Kameraden!« rief einer denen zu, die in dem Stall saßen. »Hier ist ein Mütterchen, das hat Wein,

0: Kopf fast bis auf den Hals des Pferdes, schlief und blies mit dem Mund wie ein Schmiedebalg. Die Soldaten draußen waren schon längst eingeschlafen, lagen auf der Erde und regten sich nicht, als wären sie von Stein. Als der Meisterdieb sah, dass es ihm geglückt war, gab er dem einen statt des Zaums ein Seil in die Hand und dem anderen, der den Schwanz gehalten hatte, einen Strohwisch. Aber was sollte er mit dem, der auf den Rücken des Pferdes saß, anfangen? Herunterwerfen wollte er ihn nicht, er hätte erwachen und ein Geschrei erheben können. Er wusste aber einen guten Rat. Er schnallte die Sattelgurt auf, knüpfte ein paar Seile, die in Ringen an der Wand hingen, an den Sattel fest und zog den schlafenden Reiter mit dem Sattel in die Höhe. Dann schlug er die Seile um den Pfosten und machte sie fest. Das Pferd hatte er bald von der Kette losgebunden, aber wenn er über die steinernen Pflaster des Hofes geritten wäre, so hätte man den Lärm im Schloss gehört. Er umwickelte ihn also zuvor die Hufen mit alten Lappen, führte es dann vorsichtig hinaus und schwang sich auf und jagte davon. Als der Tag angebrochen war, sprengte der Meisterdieb auf dem gestohlenen Pferd zu dem Schloss. Der Graf war eben aufgestanden und blickte aus dem Fenster.
1: »Guten Morgen, Herr Graf«, rief er ihm zu. »Hier ist das Pferd, das ich glücklich aus dem Stall geholt habe. Schaut nur, wie schön eure Soldaten da liegen und schlafen. Und wenn ihr in den Stall gehen wollt, so werdet ihr sehen, wie bequem sich's eure Wächter gemacht haben.«
0: Der Graf musste lachen, dann sprach er.
1: »Einmal ist dir's gelungen, aber das zweite Mal wird's nicht so glücklich ablaufen. Und ich warne dich, wenn du mir als Dieb begegnest, so behandle ich dich auch wie einen Dieb.«
0: Als die Gräfin abends zu Bette gegangen war, schloss sie die Hand mit dem Trauring fest zu. Und der Graf sagte,
1: »Alle Türen sind verschlossen und verriegelt. Ich bleibe wach und will den Dieb erwarten. Steigt er aber zum Fenster ein, so schieße ich ihn nieder.«
0: Der Meisterdieb aber ging in der Dunkelheit hinaus zu dem Galgen, schnitt einen armen Sünder, der da hing, von dem Strick ab und trug ihn auf dem Rücken nach dem Schloss. Dort stellte er eine Leiter an das Schlafgemach, setzte den Toten auf seine Schulter und fing an, hinaufzusteigen. Als er so hoch gekommen war, dass der Kopf des Toten in dem Fenster erschien, drückte der Graf, der in seinem Bett lauerte, eine Pistole auf ihn los. Alsbald ließ der Meister den armen Sünder herabfallen, sprang selbst die Leiter herab und versteckte sich in eine Ecke. Die Nacht war von dem Mond so erhellt, dass der Meister deutlich sehen konnte, wie der Graf aus dem Fenster auf die Leiter stieg, herabkam und den Toten in den Garten trug. Dort fing er an, ein Loch zu graben, in das er ihn legen wollte. Jetzt, dachte der Dieb, ist der günstige Augenblick gekommen, schlich behend aus seinem Winkel und stieg die Leiter hinauf, geradezu ins Schlafgemach der Gräfin.
1: »Liebe Frau«, fing er mit der Stimme des Grafen an, »der Dieb ist tot, aber er ist doch mein Pate und mehr ein Schelm als ein Bösewicht gewesen. Ich will ihn der öffentlichen Schande nicht preisgeben. Auch mit den armen Eltern habe ich Mitleid. Ich will ihn, bevor der Tag anbricht, selbst im Garten begraben, damit die Sache nicht ruchbar wird. Gib mir auch das Betttuch, so will ich die Leiche einhüllen und ihn wie ein Hund verscharren.«
0: Die Gräfin gab ihm das Tuch.
1: »Weißt du was?«, sagte der Dieb weiter. »Ich habe eine Anwandlung von Großmut. Gib mir noch den Ring, der Unglückliche hat sein Leben gewagt, so mag er ihn mit ins Grab nehmen.«
0: Sie wollte dem Grafen nicht entgegen sein, und obgleich sie es ungern tat, so zog sie doch den Ring vom Finger und reichte ihn hin. Der Dieb machte sich mit beiden Stücken fort und kam glücklich nach Haus, bevor der Graf im Garten mit seiner Totengräberarbeit fertig war. Was zog der Graf für ein langes Gesicht, als am anderen Morgen der Meister kam und ihm das Betttuch und den Ring brachte.
1: »Kannst du hexen?«, sagte er zu ihm. »Wer hat dich aus dem Grabe geholt, in das ich dich selbst gelegt habe, und hat dich wieder lebendig gemacht?« Mich habt ihr nicht begraben, sagte der Dieb, sondern den armen Sünder am Galgen. Und erzählte ausführlich, wie es zugegangen war, und der Graf musste ihm zugestehen, dass er ein gescheiter und listiger Dieb wäre. Aber noch bist du nicht zu Ende, setzte er hinzu. Du hast noch die dritte Aufgabe zu lösen, und wenn dir das nicht gelingt, so hilft dir alles nichts. Der Meisterdieb lächelte und gab keine Antwort. Als die Nacht eingebrochen war, kam er mit einem langen Sack auf dem Rücken, einem Bündel unter dem Arm und einer Laterne in der Hand zu der Dorfkirche gegangen. In dem Sack hatte er Krebse, in dem Bündel aber kurze Wachslichter. Er setzte sich auf den Gottesacker, holte einen Krebs heraus und klebte ihm ein Wachslichtchen auf den Rücken. Dann zündete er das Lichtchen an, setzte den Krebs auf den Boden und ließ ihn kriechen. Er holte einen zweiten aus dem Sack, machte es mit diesem ebenso und fuhr fort, bis auch der letzte aus dem Sacke war. Hierauf zog er ein langes, schwarzes Gewand an, das wie eine Mönchskutte aussah, und klebte sich einen grauen Bart an das Kinn. Als er endlich ganz unkenntlich war, nahm er den Sack, in dem die Krebse gewesen waren, ging in die Kirche und stieg auf die Kanzel. Die Turmuhr schlug eben 12. Und als der letzte Schlag verklungen war, rief er mit lauter, gellender Stimme: »Hört an, ihr sündigen Menschen! Das Ende aller Dinge ist gekommen! Der jüngste Tag ist nahe! Hört an! Hört an! Wer mit mir in den Himmel will, der krieche in den Sack! Ich bin Petrus, der die Himmelstüre öffnet und schließt! Seht ihr, draußen auf dem Gottesacker wandeln die Gestorbenen und sammeln ihre Gebeine zusammen. Kommt, kommt und kriecht in den Sack, die Welt geht unter. Das Geschrei erschallte durch das ganze Dorf. Der Pfarrer und der Küster, die zunächst an der Kirche wohnten, hatten es zuerst vernommen. Und als sie die Lichter erblickten, die auf dem Gottesacker umherwandelten, merkten sie, dass etwas Ungewöhnliches vorging und traten in die Kirche ein. Sie hörten der Predigt eine Weile zu. Da stieß der Küster den Pfarrer an und sprach: »Es wäre nicht übel, wenn wir die Gelegenheit benutzten und zusammen vor dem Einbruch des jüngsten Tages auf eine leichte Art in den Himmel kämen.« »Freilich«, erwiderte der Pfarrer, »das sind auch meine Gedanken gewesen. Habt ihr Lust, so wollen wir uns auf den Weg machen.« »Ja«, antwortete der Küster, »aber ihr, Herr Pfarrer, habt den Vortritt, ich folge nach.« Der Pfarrer schritt also vor und stieg auf die Kanzel, wo der Meister den Sack öffnete. Der Pfarrer kroch zuerst hinein, dann der Küster. Gleich band der Meisterdieb den Sack fest zu, packte ihn am Bausch und schleifte ihn die Kanzeltreppe hinunter. So oft die Köpfe der beiden Toren auf die Stufen aufschlugen, rief er: »Jetzt geht's schon über die Berge!« Dann zog er sie auf gleiche Weise durch das Dorf. Und wenn sie durch Pfützen kam, rief er: »Jetzt geht's schon durch die nassen Wolken!« Und als er endlich die Schlosstreppen hinaufzog, so rief er: »Jetzt sind wir auf der Himmelstreppe und werden bald im Vorhof sein!« Als er oben angelangt war, schob er den Sack in den Taubenschlag, und als die Tauben flatterten, sagte er: »Hört ihr, wie die Engel sich freuen und mit den Fittichen schlagen?« Dann schob er den Riegel vor und ging fort. Am anderen Morgen begab er sich zu dem Grafen und sagte ihm, dass er auch die dritte Aufgabe gelöst und den Pfarrer und Küster aus der Kirche weggeführt hätte. »Wo hast du sie gelassen?« fragte der Herr. »Sie liegen in einem Sack oben auf dem Taubenschlag und bilden sich ein, sie wären im Himmel.« Der Graf stieg selbst hinauf und überzeugte sich, dass er die Wahrheit gesagt hatte. Als er den Pfarrer und Küster aus dem Gefängnis befreit hatte, sprach er: »Du bist ein Erzdieb und hast deine Sache gewonnen. Für dieses Mal kommst du mit heiler Haut davon. Aber mache, dass du aus meinem Land fortkommst, denn wenn du dich wieder darin blicken lässt, so kannst du auf deine Erhöhung am Galgen rechnen.« Der Meisterdieb nahm Abschied von seinen Eltern. ging wieder in die weite Welt und niemand hat wieder etwas von ihm gehört. Na Sonnenschein, bist du noch wach? Das war das Märchen Der Meisterdieb von den Brüdern Grimm. Dieses Märchen hat sich Christine gewünscht. Hallo Christine. Und wenn auch du einen Wunsch hast, dann schreibe mir doch an anne@gutenachtsonnenschein.de. Ich hoffe, dir hat unsere gemeinsame Reise heute gefallen. Für mich war es wieder wunderbar und ich danke dir, dass du mich begleitet hast. Und bevor du nun die Augen schließt und in dein Traumland reist, möchte ich mit dir nochmal an dein schönstes Erlebnis heute denken. Was war es? Vielleicht hast du ja heute jemanden eine Geschichte oder ein Märchen vorgelesen. Oder du hast heute mit deinen Lieblingspuppen und Teddybären eine Teeparty veranstaltet. Versuch dich daran zu erinnern. Und was war dein schönstes Erlebnis heute und wie fühlst du dich dabei? Suche dir auch heute wieder den schönsten Moment aus und präge ihn dir gut ein. Wenn du magst, kannst du ihn auch malen oder aufschreiben. Und nun? Gute Nacht, Sonnenschein. Schlaf gut und träum was Schönes. Wir hören uns bald wieder. Gute Nacht, Sonnenschein. 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Hallo mein Sonnenschein, wie war dein Tag heute? Was hast du heute Schönes erlebt? Mein Name ist Anne und ich begrüße dich zur 49. Folge meines Märchen-Podcasts. Lass uns zusammen in die wunderbare Welt der Märchen reisen und gemeinsam entdecken, was die Helden und Prinzessinnen auf ihren Abenteuern erleben. Bist du bereit? Dann kuschle dich fest in deine Bettdecke. Nimm dein Lieblingskuscheltier in den Arm und wenn du magst, schließe die Augen und folge mir ins Märchenland. Der Meisterdieb. Eines Tages saß vor einem ärmlichen Hause ein alter Mann mit seiner Frau und wollte von der Arbeit ein wenig ausruhen. Da kam auf einmal ein prächtiger, mit 4 Rappen bespannter Wagen herbeigefahren, aus dem ein reich gekleideter Herr stieg. Der Bauer stand auf, trat zu dem Herrn und fragte, was sein Verlangen wäre und worin er ihm dienen könnte. Der Fremde reichte dem Alten die Hand und sagte: »Ich wünsche nichts als einmal ein ländliches Gericht zu genießen. Bereitet mir Kartoffeln, wie ihr sie zu essen pflegt. Damit will ich mich zu eurem Tisch setzen und sie mit Freude verzehren.« Der Bauer lächelte und sagte: »Ihr seid ein Graf oder Fürst oder gar ein Herzog. Vornehme Herren haben manchmal solch ein Gelüsten. Euer Wunsch soll aber erfüllt werden.« Die Frau ging in die Küche und sie fing an, Kartoffeln zu waschen und zu reiben und wollte Klöße daraus bereiten, wie sie die Bauern essen. Während sie bei der Arbeit stand, sagte der Bauer zu dem Fremden: »Kommt einstweilen mit mir in meinen Hausgarten, wo ich noch etwas zu schaffen habe.« In dem Garten hatte er Löcher gegraben und wollte jetzt Bäume einsetzen. »Habt ihr keine Kinder?« fragte der Fremde, »die euch bei der Arbeit behilflich sein könnten?« »Nein«, antwortete der Bauer, »ich habe freilich einen Sohn gehabt«, setzte er hinzu. »Aber der ist schon seit langer Zeit in die weite Welt gegangen. Es war ein ungeratener Junge, klug und verschlagen, aber er wollte nichts lernen und machte lauter böse Streiche. Zuletzt lief er mir fort und seitdem habe ich nichts von ihm gehört.« Der Alte nahm ein Bäumchen, setzte es in ein Loch und stieß einen Pfahl daneben. und als er Erde hineingeschaufelt und sie festgestampft hatte, band er den Stamm unten, oben und in der Mitte mit einem Strohseil fest an den Pfahl. »Aber sagt mir«, sprach der Herr, »warum bindet ihr den krummen, knorrigen Baum, der unten in der Ecke fast bis auf den Boden gebückt liegt, nicht auch an einen Pfahl wie diesen, damit er gerade wächst?« Der Alte lächelte und sagte, »Herr, ihr redet, wie ihr es versteht. Man sieht wohl, dass ihr euch mit der Gärtnerei nicht abgegeben habt. Der Baum dort ist alt und verknorzt, den kann niemand mehr gerade machen. Bäume muss man ziehen, solange sie jung sind.« »Es ist wie bei eurem Sohn«, sagte der Fremde. »Hättet ihr den gezogen, wie er noch jung war, so wäre er nicht fortgelaufen. Jetzt wird er auch hart und knorzig geworden sein.« »Freilich«, antwortete der Alte, »es ist schon lange, seit er fortgegangen ist. Er wird sich verändert haben.« »Würdet ihr ihn noch erkennen, wenn er vor euch träte?«, sagte der Fremde. »Am Gesicht schwerlich«, antwortete der Bauer, »aber er hat ein Zeichen an sich, ein Muttermal auf der Schulter, das wie eine Bohne aussieht.« Als er dies gesagt hatte, zog der Fremde den Rock aus, entblößte seine Schulter und zeigte dem Bauern die Bohne. »Ach Gott«, rief der Alte, »du bist wahrhaftig mein Sohn!« Und die Liebe zu seinem Kind regte sich in seinem Herzen. »Aber«, setzte er hinzu, »wie kannst du mein Sohn sein? Du bist ein großer Herr geworden und lebst in Reichtum und Überfluss. Auf welchem Weg bist du dazu gelangt?« »Ach Vater«, erwiderte der Sohn, »der junge Baum war an keinem Pfahl gebunden und ist krumm gewachsen. Jetzt ist er zu alt, er wird nicht wieder gerad, wie ich das alles erworben habe. Ich bin ein Dieb geworden. Aber erschreckt euch nicht, ich bin ein Meisterdieb. Für mich gibt es weder Schloss noch Riegel, wonach mich gelüstet, das ist mein. Glaubt nicht, dass ich stehle wie ein gemeiner Dieb. Ich nehme nur vom Überfluss der Reichen. Arme Leute sind sicher. Ich gebe ihnen lieber, als dass ich ihnen etwas nehme. So auch, was ich ohne Mühe, List und Gewandtheit haben kann, das rühre ich nicht an.« »Ach, mein Sohn«, sagte der Vater, »es gefällt mir doch nicht, ein Dieb bleibt ein Dieb. Ich sage dir, es nimmt kein gutes Ende.« Er führte ihn zu der Mutter, und als sie hörte, dass es ihr Sohn war, weinte sie vor Freude. Als er ihr aber sagte, dass er ein Meisterdieb geworden wäre, so flossen ihr zwei Ströme über das Gesicht. Endlich sagte sie, »Wenn er auch ein Dieb geworden ist, so ist er doch mein Sohn, und meine Augen haben ihn noch einmal gesehen.« Sie setzten sich an den Tisch, und er aß mit seinen Eltern wieder einmal die schlechte Kost, die er lange nicht gegessen hatte. Der Vater sprach, »Wenn unser Herr, der Graf drüben im Schlosse, erfährt, wer du bist und was du treibst, so nimmt er dich nicht auf die Arme und wiegt dich darin, wie er es tat, als er dich am Taufstein hielt, sondern er lässt dich am Galgenstrick schaukeln.« »Seid ohne Sorge, mein Vater. Er wird mir nichts tun, denn ich verstehe mein Handwerk. Ich will heute noch selbst zu ihm gehen.« Als die Abendzeit sich näherte, setzte sich der Meisterdieb in seinen Wagen und fuhr nach dem Schloss. Der Graf empfing ihn mit Artigkeit, weil er ihn für einen vornehmen Mann hielt. Als aber der Fremde sich zu erkennen gab, so erbleichte er und schwieg eine Zeit lang ganz still. Endlich sprach er, »Du bist mein Pate. Deshalb will ich Gnade für Recht ergehen lassen und nachsichtig mit dir verfahren. Weil du dich rühmst, ein Meisterdieb zu sein, so will ich deine Kunst auf die Probe stellen. Wenn du aber nicht bestehst, so musst du mit des Seilers Tochter Hochzeit halten und das Gekrächze der Raben soll deine Musik dabei sein.« »Herr Graf«, antwortete der Meister, »denkt euch drei Stücke aus, so schwer ihr wollt, und wenn ich eure Aufgabe nicht löse, so tut mit mir, was euch gefällt.« Der Graf sann einige Augenblicke nach, dann sprach er, »Wohlan, zum Ersten sollst du mir ein Leibpferd aus dem Stalle stehlen, Zum anderen sollst du mir und meiner Gemahlin, wenn wir eingeschlafen sind, das Betttuch unter dem Leibe wegnehmen, ohne dass wir's merken. Und dazu meiner Gemahlin den Trauring vom Finger. Zum dritten und letzten sollst du mir den Pfarrer und Küster aus der Kirche wegstehlen. Merke dir alles wohl, denn es geht dir an den Hals. Der Meister begab sich in die zunächst liegende Stadt. Dort kaufte er einer alten Bauerfrau die Kleider ab und zog sie an. Dann färbte er sich das Gesicht braun und malte sich Runzeln hinein, so dass ihn kein Mensch wiedererkannt hätte. Endlich füllte er ein Fässchen mit altem Ungarwein, in welchem ein starker Schlaftrunk gemischt war. Das Fässchen legte er auf eine Kötze, die er auf den Rücken nahm, und ging mit bedächtigem, schwankenden Schritten zu dem Schloss des Grafen. Es war schon dunkel, als er anlangte. Er setzte sich in den Hof auf einen Stein, fing an zu husten wie eine alte, brustkranke Frau und rieb die Hände, als wenn er fröre. Vor der Türe des Pferdestalls lagen Soldaten um ein Feuer. Einer von ihnen bemerkte die Frau und rief ihr zu. »Komm näher, altes Mütterchen, und wärme dich bei uns. Du hast doch kein Nachtlager und nimmst es an, wo du es findest.« Die Alte trippelte herbei, bat ihr die Kötze, das ist ein Korb, vom Rücken zu nehmen und setzte sich zu ihnen ans Feuer. »Was hast du da in deinem Fässchen, du alte Schachtel?« fragte einer. »Einen guten Schluck Wein«, antwortete sie. »Ich ernähre mich von dem Handel. Für Geld und gute Worte gebe ich euch gern ein Glas.« »Nur her damit«, sagte der Soldat, und als er ein Glas gekostet hatte, rief er. »Wenn der Wein gut ist, so trinke ich lieber ein Glas mehr.« Ließ sich nochmals einschenken und die anderen folgten seinem Beispiel. »Heda, Kameraden«, rief einer denen zu, die in dem Stall saßen. »Hier ist ein Mütterchen, das hat Wein, der ist so alt wie sie selber. Nehmt auch einen Schluck, der wärmt euch den Magen noch besser als unser Feuer.« Die Alte trug ihr Fässchen in den Stall. Einer hatte sich auf das gesattelte Leibpferd gesetzt. Ein anderer hielt den Zaum in der Hand. Ein dritter hatte den Schwanz gepackt. Sie schenkte ein, so viel verlangt ward, bis die Quelle versiegte. Nicht lange, so fiel dem einen der Zaum aus der Hand. Er sank nieder und fing an zu schnarchen. Der andere ließ den Schwanz los, legte sich nieder und schnarchte noch lauter. Der, welcher im Sattel saß, blieb zwar sitzen, bog sich aber mit dem Kopf fast bis auf den Hals des Pferdes, schlief und blies mit dem Mund wie ein Schmiedebalg. Die Soldaten draußen waren schon längst eingeschlafen, lagen auf der Erde und regten sich nicht, als wären sie von Stein. Als der Meisterdieb sah, dass es ihm geglückt war, gab er dem einen statt des Zaums ein Seil in die Hand und dem anderen, der den Schwanz gehalten hatte, einen Strohwisch. Aber was sollte er mit dem, der auf den Rücken des Pferdes saß, anfangen? Herunterwerfen wollte er ihn nicht, er hätte erwachen und ein Geschrei erheben können. Er wusste aber einen guten Rat. Er schnallte die Sattelgurt auf, knüpfte ein paar Seile, die in Ringen an der Wand hingen, an den Sattel fest und zog den schlafenden Reiter mit dem Sattel in die Höhe. Dann schlug er die Seile um den Pfosten und machte sie fest. Das Pferd hatte er bald von der Kette losgebunden, aber wenn er über die steinernen Pflaster des Hofes geritten wäre, so hätte man den Lärm im Schloss gehört. Er umwickelte ihn also zuvor die Hufen mit alten Lappen, führte es dann vorsichtig hinaus und schwang sich auf und jagte davon. Als der Tag angebrochen war, sprengte der Meisterdieb auf dem gestohlenen Pferd zu dem Schloss. Der Graf war eben aufgestanden und blickte aus dem Fenster. »Guten Morgen, Herr Graf«, rief er ihm zu. »Hier ist das Pferd, das ich glücklich aus dem Stall geholt habe. Schaut nur, wie schön eure Soldaten da liegen und schlafen. Und wenn ihr in den Stall gehen wollt, so werdet ihr sehen, wie bequem sich's eure Wächter gemacht haben.« Der Graf musste lachen. Dann sprach er. Einmal ist dir es gelungen, aber das zweite Mal wird's nicht so glücklich ablaufen. Und ich warne dich, wenn du mir als Dieb begegnest, so behandle ich dich auch wie einen Dieb. Als die Gräfin abends zu Bette gegangen war, schloss sie die Hand mit dem Trauring fest zu. Und der Graf sagte, alle Türen sind verschlossen und verriegelt, ich bleibe wach und will den Dieb erwarten. Steigt er aber zum Fenster ein, so schieße ich ihn nieder. Der Meisterdieb aber ging in der Dunkelheit hinaus zu dem Galgen, schnitt einen armen Sünder, der da hing, von dem Strick ab und trug ihn auf dem Rücken nach dem Schloss. Dort stellte er eine Leiter an das Schlafgemach, setzte den Toten auf seine Schulter und fing an, hinaufzusteigen. Als er so hoch gekommen war, dass der Kopf des Toten in dem Fenster erschien, drückte der Graf, der in seinem Bett lauerte, eine Pistole auf ihn los. Alsbald ließ der Meister den armen Sünder herabfallen, sprang selbst die Leiter herab und versteckte sich in eine Ecke. Die Nacht war von dem Mond so erhellt, dass der Meister deutlich sehen konnte, wie der Graf aus dem Fenster auf die Leiter stieg, herabkam und den Toten in den Garten trug. Dort fing er an, ein Loch zu graben, in das er ihn legen wollte. Jetzt, dachte der Dieb, ist der günstige Augenblick gekommen, schlich behend aus seinem Winkel und stieg die Leiter hinauf, geradezu ins Schlafgemach der Gräfin. »Liebe Frau«, fing er mit der Stimme des Grafen an, »der Dieb ist tot«, aber er ist doch mein Pate und mehr ein Schelm als ein Bösewicht gewesen. Ich will ihn der öffentlichen Schande nicht preisgeben. Auch mit den armen Eltern habe ich Mitleid. Ich will ihn, bevor der Tag anbricht, selbst im Garten begraben, damit die Sache nicht ruchbar wird. Gib mir auch das Betttuch, so will ich die Leiche einhüllen und ihn wie ein Hund verscharren. Die Gräfin gab ihm das Tuch. Weißt du was? Sagte der Dieb weiter. Ich habe eine Anwandlung von Großmut. Gib mir noch den Ring, der Unglückliche hat sein Leben gewagt, so mag er ihn mit ins Grab nehmen. Sie wollte dem Grafen nicht entgegen sein, und obgleich sie es ungern tat, so zog sie doch den Ring vom Finger und reichte ihn hin. Der Dieb machte sich mit beiden Stücken fort und kam glücklich nach Haus, bevor der Graf im Garten mit seiner Totengräberarbeit fertig war. Was zog der Graf für ein langes Gesicht, als am anderen Morgen der Meister kam und ihm das Betttuch und den Ring brachte. »Kannst du hexen?« sagte er zu ihm. »Wer hat dich aus dem Grabe geholt, in das ich dich selbst gelegt habe, und hat dich wieder lebendig gemacht?« »Mich habt ihr nicht begraben«, sagte der Dieb, »sondern den armen Sünder am Galgen.« Und erzählte ausführlich, wie es zugegangen war, und der Graf musste ihm zugestehen, dass er ein gescheiter und listiger Dieb wäre. »Aber noch bist du nicht zu Ende«, setzte er hinzu. »Du hast noch die dritte Aufgabe zu lösen, und wenn dir das nicht gelingt, so hilft dir alles nichts.« Der Meisterdieb lächelte und gab keine Antwort. Als die Nacht eingebrochen war, kam er mit einem langen Sack auf dem Rücken, einem Bündel unter dem Arm und einer Laterne in der Hand zu der Dorfkirche gegangen. In dem Sack hatte er Krebse, in dem Bündel aber kurze Wachslichter. Er setzte sich auf den Gottesacker, holte einen Krebs heraus und klebte ihm ein Wachslichtchen auf den Rücken. Dann zündete er das Lichtchen an, setzte den Krebs auf den Boden und ließ ihn kriechen. Er holte einen zweiten aus dem Sack, machte es mit diesem ebenso und fuhr fort, bis auch der letzte aus dem Sacke war. Hierauf zog er ein langes, schwarzes Gewand an, das wie eine Mönchskutte aussah, und klebte sich einen grauen Bart an das Kinn. Als er endlich ganz unkenntlich war, nahm er den Sack, in dem die Krebse gewesen waren, ging in die Kirche und stieg auf die Kanzel. Die Turmuhr schlug eben 12. Und als der letzte Schlag verklungen war, rief er mit lauter, gellender Stimme. Hört an, ihr sündigen Menschen! Das Ende aller Dinge ist gekommen! Der jüngste Tag ist nah! Hört an! Hört an! Wer mit mir in den Himmel will, der krieche in den Sack! Ich bin Petrus, der die Himmelstüre öffnet und schließt. Seht ihr, draußen auf dem Gottesacker wandeln die Gestorbenen und sammeln ihre Gebeine zusammen. Kommt, kommt und kriecht in den Sack, die Welt geht unter.
0: Das Geschrei erschallte durch das ganze Dorf. Der Pfarrer und der Küster, die zunächst an der Kirche wohnten, hatten es zuerst vernommen. Und als sie die Lichter erblickten, die auf dem Gottesacker umherwandelten, merkten sie, dass etwas Ungewöhnliches vorging und traten in die Kirche ein. Sie hörten der Predigt eine Weile zu. Da stieß der Küster den Pfarrer an und sprach: »Es wäre nicht übel, wenn wir die Gelegenheit benutzten und zusammen vor dem Einbruch des jüngsten Tages auf eine leichte Art in den Himmel kämen.«
1: »Freilich«, erwiderte der Pfarrer. »Das sind auch meine Gedanken gewesen. Habt ihr Lust, so wollen wir uns auf den Weg machen.«
0: »Ja«, antwortete der Küster, »aber ihr, Herr Pfarrer, habt den Vortritt, ich folge nach.« Der Pfarrer schritt also vor und stieg auf die Kanzel, wo der Meister den Sack öffnete. Der Pfarrer kroch zuerst hinein, dann der Küster. Gleich band der Meisterdieb den Sack fest zu, packte ihn am Bausch und schleifte ihn die Kanzeltreppe hinunter. So oft die Köpfe der beiden Toren auf die Stufen aufschlugen, rief er:
1: »Jetzt geht's schon über die Berge!«
0: Dann zog er sie auf gleiche Weise durch das Dorf. Und wenn sie durch Pfützen kam, rief er:
1: »Jetzt geht's schon durch die nassen Wolken!«
0: Und als er endlich die Schlosstreppen hinaufzog, so rief er:
1: »Jetzt sind wir auf der Himmelstreppe und werden bald im Vorhof sein.«
0: Als er oben angelangt war, schob er den Sack in den Taubenschlag und als die Tauben flatterten, sagte er:
1: »Hört ihr, wie die Engel sich freuen und mit den Fittichen schlagen?«
0: Dann schob er den Riegel vor und ging fort. Am anderen Morgen begab er sich zu dem Grafen und sagte ihm, dass er auch die dritte Aufgabe gelöst und den Pfarrer und Küster aus der Kirche weggeführt hätte.
1: »Wo hast du sie gelassen?« fragte der Herr. »Sie liegen in einem Sack oben auf dem Taubenschlag und bilden sich ein, sie wären im Himmel.«
0: Der Graf stieg selbst hinauf und überzeugte sich, dass er die Wahrheit gesagt hatte. Als er den Pfarrer und Küster aus dem Gefängnis befreit hatte, sprach er:
1: »Du bist ein Erzdieb und hast deine Sache gewonnen. Für dieses Mal kommst du mit heiler Haut davon. Aber mache, dass du aus meinem Land fortkommst, denn wenn du dich wieder darin blicken lässt, so kannst du auf deine Erhöhung am Galgen rechnen.«
0: Der Meisterdieb nahm Abschied von seinen Eltern, ging wieder in die weite Welt und niemand hat wieder etwas von ihm gehört. Na, Sonnenschein, bist du noch wach? Das war das Märchen Der Meisterdieb von den Brüdern Grimm. Dieses Märchen hat sich Christine gewünscht. Hallo Christine. Und wenn auch du einen Wunsch hast, dann schreibe mir doch an anne@gutenachtsonnenschein.de. Ich hoffe, dir hat unsere gemeinsame Reise heute gefallen. Für mich war es wieder wunderbar und ich danke dir, dass du mich begleitet hast. Und bevor du nun die Augen schließt und in dein Traumland reist, möchte ich mit dir nochmal an dein schönstes Erlebnis heute denken. Was war es? Vielleicht hast du ja heute jemanden eine Geschichte oder ein Märchen vorgelesen. Oder du hast heute mit deinen Lieblingspuppen und Teddybären eine Teeparty veranstaltet. Versuch dich daran zu erinnern. Und was war dein schönstes Erlebnis heute und wie fühlst du dich dabei? Suche dir auch heute wieder den schönsten Moment aus und präge ihn dir gut ein. Wenn du magst, kannst du ihn auch malen oder aufschreiben. Und nun? Gute Nacht, Sonnenschein. Schlaf gut
1: und träum was Schönes. Wir hören uns bald wieder.

0: 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Hallo, mein Sonnenschein. Wie war dein Tag heute? Was hast du heute Schönes erlebt? Mein Name ist Anne und ich begrüße dich zur 105. Folge meines Märchenpodcasts und zum zweiten Teil des Märchens Die Prinzessin mit den Entenfüßen. Der arme junge König macht sich nun auf den Weg, eine Braut zu finden. Vom Frosch und seiner Liebsten fehlt jede Spur. Ob das Märchen wohl gut ausgeht? Finden wir es heraus. Bist du bereit? Dann kuschle dich fest in deine Bettdecke, nimm dein Lieblingskuscheltier in den Arm und wenn du magst, schließe die Augen und folge mir ins Märchenland. Natürlich würden sie überall mit Freuden und mit gebührenden Ehren empfangen. Sämtliche Prinzessinnen der Welt waren mit Vergnügen bereit, die Frau des hübschen Königs zu werden. Aber was den jungen König betraf, so konnte er zu keiner von ihnen ein Herz fassen. Unwillkürlich verglich er die Blonden und Schwarzen, Großen und Kleinen, Dicken und Dünnen, Klugen und Dummen mit seiner schönen Entenhüterin, und den Vergleich konnten sie alle nicht aushalten. Schließlich hatten die beiden alle Königsschlösser der Welt besucht, bis auf eines. Das lag auf einem verrufenen Erlenhügel und gehörte einem mächtigen alten König, von dem man sich die seltsamsten Dinge erzählte. Auch der Hofmarschall wusste davon zu berichten. So sollte des alten Königs Mutter böse Künste getrieben haben. Und was schlimmer war als das, über die Herkunft der früh verstorbenen Königin gingen allerhand dunkle Gerüchte um. Ja, manche Leute behaupteten steif und fest, dass sie nichts weiter gewesen wäre als eine ganz gewöhnliche Gänsemagd. Der Hofmarschall schauerte bei dem bloßen Gedanken, dass der junge König dieses Schloss besuchen könnte. Der aber rieb sich schadenfroh die Hände. »Nun gerade«, sagte er, und dann klopfte er an das Kutschenfenster und befahl dem Kutscher schnurstracks, zu diesem Schlosse hinzufahren. Das machte ihm auf einmal ganz besonderen Spaß. Dort angekommen, empfing ihn der alte König in höchst eigener Person auf der Treppe. »Große Ehre«, sagte er und tätschelte dem jungen König die glatten Wangen. Auf Etikette gab er nicht viel. Er begleitete seine beiden Gäste in den Thronsaal und bat sie, Platz zu nehmen. Sodann schickte er einen kleinen Pagen, der gerade mit Abbürsten des Thronsessels beschäftigt war, hinauf, seine Tochter zu holen. »Ich glaube wohl, dass sie euch gefallen wird«, sagte der alte König zum Jungen. Da ging auch schon die Türe auf und herein trat niemand anders als, ja, die schöne Entenhüterin selbst. Ihr Gesicht war weißer als die Mondstrahlen, ihre Augen dunkelblauer als der Nachthimmel und ihre Haare goldgelber und weicher als der zarteste Entenflaum. Sie trug ein hellfarbenes Schleppgewand und schritt leicht wiegenden Ganges auf den alten König zu. »Ihr habt befohlen, Vater«, sprach sie und küsste des Alten Hand. Der alte König strich ihr wohlgefällig über das goldgelbe Haar. »Hier ist einer, der dich zur Frau haben möchte«, sagte er und wies auf den jungen König, der vor Freude und Schreck abwechselnd rot und blass wurde. Das Mädchen blickte den jungen König an, verfärbte sich und barg sein Antlitz in den Händen. »Seid ohne Sorge«, sagte der alte König zum Jungen. »Sie ist noch etwas schüchtern.« Da senkte die schöne Entenhüterin den Kopf und ging langsam wieder zur Tür hinaus, und ihr hellfarbenes Gewand schleppte rauschend hinterdrein.
1: »Ich sehe, ihr liebt sie«,
0: sprach der alte König zum Jungen. »Und da ihr ein angenehmer junger Mann seid, gegen den ich nichts einzuwenden habe, will ich sie euch zur Frau geben.« Nun wurde der Hofküchenmeister herbeigerufen und ihm befohlen, das Verlobungsmahl herzurichten. In weniger als einer Viertelstunde war die Tafel bereit und die leckersten Bratengerüche erfüllten die Luft. Und siehe, kaum hatte man den letzten Stuhl an den Tisch gerückt, als sich auch schon die Türen öffneten und Kavaliere und Damen erschienen. Sie machten dem alten König ihre Reverenz, gratulierten und nahmen in feierlichem Zuge ihre Plätze an der Tafel ein. Und wiederum tat sich die Türe auf und die schöne Königstochter trat in den Saal. Sie war ganz in weiße Seide gekleidet, aber ihr Angesicht war tausendmal weißer als die Seide und in ihren Augen standen Tränen. Sie setzte sich an des jungen Königs Seite und sprach kein Wort. Und der arme junge König wusste zuletzt gar nicht mehr, was er denken sollte. Und als das Mahl zu Ende ging, erhob sich die schöne Königstochter und verschwand. Der alte König schlug seinen Gästen zum Nachtisch ein Würfelspiel vor, aber der junge König dankte. Er wolle lieber im Garten spazieren gehen, meinte er. Ihm war nicht nach Würfelspielen zumute. Draußen schritt er die Marmorstufen zum Garten hinunter und wanderte zwischen den Buchsbaumhecken auf und nieder. Rechts und links vom Weg saßen bunte Papageien auf silbernen Stangen, die hackten mit dem Schnäbel nach ihm und lachten ihn aus. Der junge König drehte den boshaften Vögeln den Rücken zu, verließ den Garten und wanderte in den nahen Wald. Da war es kühl und still. Die Tannen rauschten über seinem Haupt und murmelnde Wässerlein sickerten zwischen Buschwerk und Farnen dahin. Der junge König legte sich ins Moos, stützte den Kopf in die Hände und träumte. Weil er aber traurig und müde war, dauerte es nicht lange, und da war er eingeschlafen. Als er wieder aufwachte, stand der Vollmond am Himmel und leuchtete ihm ins Gesicht. Da erschrak er, denn er merkte, dass er eine gute Weile hier gelegen haben musste und dass sie ihn im Schloss wohl vermisst haben mochten. Er stand eilig auf, schüttelte Zweiglein und Moos von seinen Kleidern und trat den Rückweg an. Weil er aber noch nie zuvor in dieser Gegend gewesen war, konnte er den Weg nicht wiederfinden, sondern geriet immer tiefer in den Wald hinein. Endlich sah er durch die Bäume eine Lichtung schimmern. Er wand sich zwischen Hecken und Gestrüpp hindurch und gelangte zu einem Weiher, der inmitten des Waldes lag und im Mondschein wie Silber glänzte. Und wie er nun so am Ufer stand, hörte er plötzlich Flügel über sich rauschen. Er hob den Kopf und sah eine Schar wilder Enten, die flog geradewegs über ihn hin und mitten in den Weiher hinein. Und siehe, es dauerte nicht lange, da trat aus dem Baumdickicht die schöne Entenhüterin hervor, setzte sich auf einen Stein an des Weihers Rand und ließ die Füße ins Wasser hängen. »Schnatter, schnatter«, sagten die wilden Enten, schwammen auf die Prinzessin zu und rieben die Schnäbel an ihrem Gewand. Die Prinzessin streichelte mit ihren Händen der wilden Vögel Gefieder. »Ach, meine lieben Enten«, sprach sie, »ich bin sehr unglücklich«, und sie seufzte. Die Enten drängten sich dicht an sie heran. »Was hast du? Was hast du?« fragten sie und steckten die Köpfe zusammen. »Mein Vater will, dass ich die Frau des jungen Königs werde«, klagte die Prinzessin. Aber wie kann ich die Frau des schönen jungen Königs werden, da ich doch Entenfüße habe? Und bei diesen Worten fing die Prinzessin an, bitterlich zu weinen. Die Enten schlugen mit den Flügeln. »Das ist gerade das Allerhübscheste an dir«, schnatterten sie und sträubten die Federn. Aber die Prinzessin schüttelte trübselig den Kopf. »Ja, das findet ihr«, sagte sie, »aber wüsste der junge König um mein Gebrechen, er würde mich auf der Stelle verstoßen.« Bei diesen Worten erhob sich die Prinzessin von ihrem Sitz und watschelte mit richtigen gelben Entenfüßen ein Stück Weges am Ufer lang und gerade auf den Baum zu, hinter welchem der junge König stand. Der jedoch sprang geschwinde aus seinem Versteck hervor und warf sich der erschrockenen Jungfrau zu Füßen. »Ich habe alles gehört«, sprach er. »Und wenn's weiter nichts ist, so könnt ihr ruhig meine Frau werden, denn ich liebe euch noch ebenso wie vorher.« Da fiel die schöne Prinzessin dem jungen König um den Hals und küsste ihn mitten auf den Mund. »Ich danke dir«, sagte sie und war sehr glücklich. Und dann gingen sie zusammen zu dem alten König. Der alte König schmunzelte, als er die beiden so glücksstrahlend miteinander daherkommen sah. »Ich dachte mir wohl, dass sie nicht reinen Mund halten könnte«, sprach er. »Aber weil ihr es nun doch einmal wisst, dass sie Entenfüße hat, so will ich euch auch erzählen, wie sie dazu gekommen ist. Die hat sie niemand anderes zu verdanken als ihrer leibhaftigen Großmutter, und das ging nämlich folgendermaßen zu. Als vor Zeiten mein alter Vater starb und die Reihe an mich kam, mir eine Königin zu nehmen, da wählte ich zum Zorn meiner Mutter ein Mädchen, das zwar schön wie der Tag war, aber auf meines Vaters Meierei die Enten hütete. Meine Mutter, die das arme Mädchen um seines niederen Standes willen hasste, gab uns die Verwünschung in die Ehe mit, dass unsere Kinder dereinst mit Entenfüßen zur Welt kommen und darauf herumwatscheln sollten. Die junge Königin starb vor Gram, als sie beim Anblick ihres ersten Kindleins gewahrte, dass der böse Wunsch in Erfüllung gegangen war. Das Kindlein jedoch wuchs heran, ward eine schöne Prinzessin und trug von klein auf Schleppkleider, damit die boshaften Menschen nicht sehen konnten, was darunter steckte. Das ist die ganze Geschichte. Auf dass ihr mir jedoch keinen Hass gegen die verstorbene Urschwieger hegt, will ich euch morgen zu eurem Hochzeitsfest ein Geschenk aus deren Nachlass machen. So unscheinbar es aussieht, hat es doch seinen Wert und wird euch und eurem Volke von großem Nutzen sein.« Alsbald wurden die Einladungen verschickt. »Vergesst auch nicht, den Frosch vom Moorteich zu bitten«, mahnte der junge König seine Braut. »Denn wäre er nicht gewesen, wer weiß, ob ich je eure Bekanntschaft gemacht hätte.« »Seid unbesorgt«, antwortete sie. »Er soll nicht nur eingeladen werden, sondern auch den Ehrenplatz an meiner rechten Seite erhalten.« Und richtig fuhr den anderen Tag die königliche Prunkkarosse zuallererst beim Moorteiche vor, um den Frosch abzuholen. »Quak, eigentlich hüpfe ich rascher zu Fuß hinüber«, quakte der Frosch. »Aber der schönen Entenhüterin zuliebe will ich meinetwegen in der Staatskutsche Platz nehmen. Quak, wenngleich ich ungern auf dem Trockenen sitze.« Und platsch, platsch, sprang er quatschnass, wie er war, auf die samtenden Wagpolster. »Quak, meinen besten Glückwunsch«, quakte der Frosch, als der junge König ihn am Wagen empfing. »Du bekommst eine Prinzessin, die hübsch ist, das Wasser nicht scheut und schwimmen kann. Du hast allen Grund, zufrieden zu sein.« Ja, den hatte er auch. Wie nun alle an der Hochzeitstafel versammelt saßen, reichte der alte König dem Bräutigam ein elfenbeinernes Kästchen über den Tisch hinüber. Der junge König öffnete es und fand darin zu seinem Erstaunen nichts anderes als eine ganz gewöhnliche Hornbrille. Neugierig zog er sie heraus und setzte sie auf die Nase. Himmel, welche Sonderbarkeiten musste er da erblicken? Die ganze Hochzeitsgesellschaft war mit einem Schlage verändert, und zwar durchaus nicht zu ihrem Vorteile. Drüben beim Hofmarschall fing es an. Dem baumelte ein Fuchsschwanz hinten zum Rockschoß heraus und in seinen Taschen steckten sämtliche Kronschätze des Reiches. Der Marschalls Nachbarin zur Linken hatte Krallen an den zierlichen Fingern und der zur Rechten züngelte eine Schlange aus dem Mund. Viele von den Kavalieren trugen Strohköpfe, andere wieder statt des Menschenherzens ein Hasenherz, ein Mühlstein oder ein Stück Torfmoor unter der Weste. Nur des jungen Königs Braut war unverändert geblieben, und wenn auch ihre gelben Entenfüße durch das Atlaskleid hindurch schimmerten, ihr Herz in der Brust war weiß wie Schnee und klar wie Bergkristall. Da schloss der junge König die Prinzessin in seine Arme und freute sich sehr, dass sie weiter nichts als Entenfüße hatte. Seinem Hofmarschall aber ließ er sogleich die Taschen leeren und jagte ihn aus dem Königreich hinaus. Bloß den Fuchsschwanz musste er ihm lassen, denn der war festgewachsen.

Nach Sonnenschein, bist du noch wach? Das war der zweite Teil vom Märchen Die Prinzessin mit den Entenfüßen von Anna Bete Kuhn, aufgeschrieben von Heinrich Seidel. Ente gut, alles gut, Unser junger König hat seine Braut mit den Entenfüßen endlich wiedergefunden. Der hinterlistige Hofmarschall hat seine gerechte Strafe erhalten und nun leben sie alle glücklich und zufrieden. Ob sie mir vielleicht diese Hornbrille mal ausleihen könnten? Ich würde ja zu gern einmal hindurchschauen. Ich hoffe, dir hat unsere gemeinsame Reise heute gefallen. Für mich war es wieder wunderbar und ich danke dir, dass du mich begleitet hast. Und bevor du nun die Augen schließt und in dein Traumland reist, möchte ich mit dir nochmal an dein schönstes Erlebnis heute denken. Was war es? Vielleicht warst du im Regen spazieren und bist in die großen Pfützen gesprungen. Oder? Du hast es dir mit einem Bilderbuch, deinen Malsachen oder einem Hörspiel in deinem Zimmer gemütlich gemacht. Versuche dich an dein schönstes Erlebnis zu erinnern. Und? Was war dein schönstes Erlebnis heute und wie fühlst du dich dabei? Suche dir auch heute wieder den schönsten Moment aus und präge ihn dir gut ein. Und wenn du magst, kannst du ihn auch malen oder aufschreiben. Und nun? Gute Nacht, Sonnenschein. Schlaf gut und träum was Schönes. Wir hören uns bald wieder.

0: Bert? Was fehlt dir, Bert?
1: Ernie, ich kann nicht einschlafen. Ich habe alles versucht, aber ich schaff's nicht.
0: Oh, wie wär's mit einem Schlaflied?
1: Nein, nein, das geht doch gar nicht. Ich kann doch kein Schlaflied singen und gleichzeitig schlafen.
0: Das ist wahr, aber vielleicht könnte ich dir ein Schlaflied singen.
1: Im Ernst? Dann klar. Könnte es klappen.
0: Na gut.
1: Na dann leg los.
0: Ich lass mir was einfallen.
1: Ich bin ja so dankbar.

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0: Ich hab's geschafft. Er schläft jetzt ganz fest. Hat geklappt mit dem Schlaflied. Man braucht nur jemanden, der einem das Schlaflied singt, wenn man mal nicht einschlafen kann. Hey, Bert, wach auf,
1: oh,
0: Bert!
1: Was? Ich stehe ja schon auf. Ich mach das Frühstück. Was ist denn los?
0: Bert, jetzt bin ich dran mit Einschlafen und du singst mir das Schlaflied.

0: Herein, nur herein.
1: Ist das hier die Zahnarztpraxis?
0: Ja, hier sind Sie richtig. Das ist die Zahnärztin und wir sind Ihre Assistenten. Aber nehmen Sie doch Platz.
2: Setzen Sie sich einfach in den Behandlungsstuhl hier.
3: Nein, Sie missverstehen mich. Ich wollte doch gar nicht...
4: Aber Sie brauchen keine Angst zu haben. Ich als Zahnärztin werde schon dafür sorgen, dass Ihre Zähne wieder gesund werden. Mund öffnen.
3: Nein, verstehen Sie doch. Ich wollte
4: Ganz
3: hier nur...
4: Ganz ruhig bleiben. Sie dürfen keine Angst haben. Ich werde Sie jetzt schnell untersuchen und nachsehen, ob Ihre Zähne noch in Ordnung sind.
3: Oh nein, nein, hören
4: Sie. Es ist aber sehr wichtig. Hören Sie! Oh, ich hoffe, du pflegst die Zähne, wie es nötig ist. Die großen und die kleinen, dass du keinen vergisst. Sind sie sauber und gesund, dann hast du deine Ruhe. Und deshalb hör mir jetzt mal zu. Jeder singt mit
5: 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Zähne putzen ist nicht sehr schwer. Zähne finden die Pflege nett. Einmal am Morgen und einmal vom Bett.
0: Das war noch längst nicht alles. Jetzt kommt nämlich erst die zweite Strophe. Hören Sie genau hin, es ist sehr wichtig. Sie klingt so. Bist du faul im Zähneputzen, hast keine Zeit. Es dauert nicht mehr lange, dann ist soweit. Du hast Löcher in den Zähnen und dich quält der Schmerz. Drum spitz die Ohren, es ist kein Scherz.

0: Das war noch längst nicht alles. Wir haben nämlich noch eine dritte Strophe für euch. Und die werden wir jetzt alle zusammen
1: Zähne
0: singen.
1: Wackeln,
0: ja,
1: wenn
0: Freunde.
1: Du Süßes isst. Du kannst dann nicht mehr kauen, weil du zahnlos bist. Nur ein Arzt kann dir noch helfen. Drum lauf hin. Das Lied hat nämlich einen Sinn. Jeder singt mit.

0: wozu gehört? Ist doch ganz einfach. Ja, Ihre Zähne sind in Ordnung.
1: Ich weiß, ich war erst gestern hier. Sie haben die Zähne gestern behandelt.
0: Weshalb sind Sie heute wieder hier?
1: Ich bin Postbote. Ich wollte die Post bringen. Hier.
0: Hä?

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1: Ich hab's geahnt.
0: Doch keine Bange vor dem Schlafproblem. Ich krieg das hin.
1: Ach ja?
0: Mit einem Satz raus aus den Federn und das Licht angemacht. Denn jetzt
1: Ach,
0: ist es

0: geht's nun, mein Bettchen tap-tap. Bin ich im Handumdrehen sicher müde und schlapp. Und mit mir tanzt aus Freundschaft manches Boogie-Woogie-Schaf. Ich tanz mich in den Schlaf.
1: Das darf
0: ich tanze lässig und beschwingt.

0: immer eng.
1: Das ist noch gar nichts wert. Jetzt spielt Quietscheentchen die Trompete. Pass auf, Quietscheentchen. Sie ist das Boogie-Woogie-Entchen der Sesamstraße.
0: Annie, die Schafe.
1: Endlich habe ich diese Übung bis zum Ende gebracht. Die Schafe und mein Entchen sagen euch gute Nacht. Und gleich im Land der Träume treff ich manches Schaf.
0: Nicht raus, bitte.
1: Wir tanzen in den Schlaf. Oh ja!

0: to Bert. Bert, bist du noch wach, Bert?
1: Ernie, was ist los?
0: Weißt du, Bert, ich kann nicht einschlafen. Ich denke ständig über was nach, was ich dich fragen wollte.
1: Oh, Ernie, was denn? Was, Ernie?
0: Tja, Bert, ich weiß, es klingt blöd, aber ich frag dich trotzdem.
2: Bitte sag mir, magst du mich noch? Es ist wichtig, bitte sag es mir doch. Sag, du magst mich, einfach so. Ich möchte es hören von dir.
1: Ach, Ernie.
0: Ja, wirklich, Bert.
2: Bitte sag mir, hast du mich denn noch gern? Bitte sag's mir, du kennst mich doch. Darum sag mir, magst du mich noch? Es ist so wichtig für mich. Wir mögen uns an guten Tagen. Ja, ich weiß, das ist ganz klar. Doch ich frag mich immer zu, wie's um uns steht, wenn mir was daneben geht.
1: Oh, Ernie, ja, ich mag dich.
0: Wirklich?
1: Ja, ganz recht. Ja, ich mag dich.
0: Oh, gut.
1: Wenn du das Licht jetzt ausmachst, ja, ich mag dich. Und jetzt sag ich gut Nacht.
0: Gut Nacht.
1: Nun hörst du's auch mal von mir.
0: Oh, vielen Dank, Bert. Das habe ich mir auch schon gedacht.
1: Aha, gedacht. Gute Nacht.
0: Gute Nacht. Bert.
1: Ja, ja.
0: Bert.
1: Das ist Ernie.
0: Ich mag dich auch, Bert.
1: Ja, ja. Schlaf gut, Ernie.

0: La. Singst du da?
1: Ja, Bert, ich singe mir ein Schlaflied, damit ich schnell einschlafe und schön träume.
0: Ach so, könntest du dann vielleicht ein bisschen leiser singen, bitte? Sonst kann ich nicht einschlafen, wenn du so laut singst.
1: Doch, natürlich kann ich das, Bert.
0: Danke.
1: Ich möchte nicht, dass du nicht einschlafen kannst, wenn ich mir ein Schlaflied singe.
0: Gut.
1: So, ich singe jetzt leiser.
0: Gut.

0: Du, Bert. Bert, ist das jetzt leise genug? Ich könnte nämlich auch noch viel leiser singen, wenn du willst. Ja. Hör genau zu, Bert, jetzt singe ich ganz leise. Guten Abend, gute Nacht. Das ist nämlich viel leiser. Aber ich könnte natürlich auch so singen. Guten Abend, gute Nacht. Du, das ist dann noch leiser.
1: Sing einfach nur leiser. Bitte, Ernie, ich möchte schlafen.
0: Ja, Bert, mach ich. Ich singe noch leiser. Guten Abend, gute Nacht. La, la, la. La, la, la. Das war wirklich leise. Ich wusste gar nicht, dass ich so leise singen kann. Ich habe es selbst kaum gehört. Ich möchte wissen, ob ich noch leiser singen kann. Ich versuch's mal.
1: Oh, Ernie, was soll das?
0: War das nicht schön leise, Bert? Ich konnte es selbst nicht hören, Bert. Hast du es gehört?
1: Nein, ich habe es nicht gehört, Ernie.
0: Bert, wenn ich mein Gute-Nacht-Lied so leise singe, stört es dich dann beim Einschlafen, Bert?
1: Nein, es stört mich nicht.
0: Aber Bert, wenn ich es so leise singe und es dich nicht stört, warum schläfst du dann nicht, Bert? Na?

0: Bert? Was fehlt dir, Bert?
1: Ernie, ich kann nicht einschlafen. Ich habe alles versucht, aber ich schaff's nicht.
0: Oh, wie wär's mit einem Schlaflied?
1: Nein, nein, das geht doch gar nicht. Ich kann doch kein Schlaflied singen und gleichzeitig schlafen.
0: Das ist wahr, aber vielleicht könnte ich dir ein Schlaflied singen.
1: Im Ernst? Dann klar. Könnte es klappen.
0: Na gut.
1: Na dann leg los, los.
0: Ich lass mir was einfallen.
1: Ich bin ja so dankbar.
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0: Ich hab's geschafft. Er schläft jetzt ganz fest. Hat geklappt mit dem Schlaflied. Man braucht nur jemanden, der einem das Schlaflied singt, wenn man mal nicht einschlafen kann. Hey, Bert, wach auf,
1: Bert! Oh, was? Ich stehe ja schon auf. Ich mach das Frühstück. Was ist denn los?
0: Bert, jetzt bin ich dran mit Einschlafen und du singst mir das Schlaflied.

0: Gute Nacht, Sonnenschein. 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Hallo, mein Sonnenschein. Wie war dein Tag heute? Was hast du heute Schönes erlebt? Mein Name ist Anne und ich begrüße dich zur 105. Folge meines Märchenpodcasts und zum zweiten Teil des Märchens Die Prinzessin mit den Entenfüßen. Der arme junge König macht sich nun auf den Weg, eine Braut zu finden. Vom Frosch und seiner Liebsten fehlt jede Spur. Ob das Märchen wohl gut ausgeht? Finden wir es heraus. Bist du bereit? Dann kuschle dich fest in deine Bettdecke, nimm dein Lieblingskuscheltier in den Arm und wenn du magst, schließe die Augen und folge mir ins Märchenland. Natürlich würden sie überall mit Freuden und mit gebührenden Ehren empfangen. Sämtliche Prinzessinnen der Welt waren mit Vergnügen bereit, die Frau des hübschen Königs zu werden. Aber was den jungen König betraf, so konnte er zu keiner von ihnen ein Herz fassen. Unwillkürlich verglich er die Blonden und Schwarzen, Großen und Kleinen, Dicken und Dünnen, Klugen und Dummen mit seiner schönen Entenhüterin, und den Vergleich konnten sie alle nicht aushalten. Schließlich hatten die beiden alle Königsschlösser der Welt besucht. Bis auf eines. Das lag auf einem verrufenen Erlenhügel und gehörte einem mächtigen alten König, von dem man sich die seltsamsten Dinge erzählte. Auch der Hofmarschall wusste davon zu berichten. So sollte des alten Königs Mutter böse Künste getrieben haben. Und was schlimmer war als das, über die Herkunft der früh verstorbenen Königin gingen allerhand dunkle Gerüchte um. Ja, manche Leute behaupteten steif und fest, dass sie nichts weiter gewesen wäre als eine ganz gewöhnliche Gänsemagd. Der Hofmarschall schauerte bei dem bloßen Gedanken, dass der junge König dieses Schloss besuchen könnte. Der rieb sich schadenfroh die Hände. »Nun gerade«, sagte er. Und dann klopfte er an das Kutschenfenster und befahl dem Kutscher schnurstracks, zu diesem Schlosse hinzufahren. Das machte ihm auf einmal ganz besonderen Spaß. Dort angekommen, empfing ihn der alte König in höchst eigener Person auf der Treppe. »Große Ehre«, sagte er und tätschelte dem jungen König die glatten Wangen. Auf Etikette gab er nicht viel. Er begleitete seine beiden Gäste in den Thronsaal und bat sie, Platz zu nehmen. Sodann schickte er einen kleinen Pagen, der gerade mit Abbürsten des Thronsessels beschäftigt war, hinauf, seine Tochter zu holen. »Ich glaube wohl, dass sie euch gefallen wird«, sagte der alte König zum Jungen. Da ging auch schon die Türe auf und herein trat niemand anders als... ja, die schöne Entenhüterin selbst. Ihr Gesicht war weißer als die Mondstrahlen, ihre Augen dunkelblauer als der Nachthimmel und ihre Haare goldgelber und weicher als der zarteste Entenflaum. Sie trug ein hellfarbenes Schleppgewand und schritt leicht wiegenden Ganges auf den alten König zu. »Ihr habt befohlen, Vater?« sprach sie und küsste des alten Hand. Der alte König strich ihr wohlgefällig über das goldgelbe Haar. »Hier ist einer, der dich zur Frau haben möchte«, sagte er und wies auf den jungen König, der vor Freude und Schreck abwechselnd rot und blass wurde. Das Mädchen blickte den jungen König an, verfärbte sich und barg sein Antlitz in den Händen. »Seid ohne Sorge«, sagte der alte König zum Jungen. »Sie ist noch etwas schüchtern.« Da senkte die schöne Entenhüterin den Kopf und ging langsam wieder zur Tür hinaus, und ihr hellfarbenes Gewand schleppte rauschend hinterdrein.
1: »Ich sehe, ihr liebt sie«, sprach der alte König zum Jungen. »Und da ihr ein angenehmer junger Mann seid, gegen den ich nichts einzuwenden habe, will ich sie euch zur Frau geben.«
0: Nun wurde der Hofküchenmeister herbeigerufen und ihm befohlen, das Verlobungsmahl herzurichten. In weniger als einer Viertelstunde war die Tafel bereit und die leckersten Bratengerüche erfüllten die Luft. Und siehe, kaum hatte man den letzten Stuhl an den Tisch gerückt, als sich auch schon die Türen öffneten und Kavaliere und Damen erschienen. Sie machten dem alten König ihre Referenz, gratulierten und nahmen in feierlichem Zuge ihre Plätze an der Tafel ein. Und wiederum tat sich die Türe auf und die schöne Königstochter trat in den Saal. Sie war ganz in weiße Seide gekleidet, aber ihr Angesicht war tausendmal weißer als die Seide und in ihren Augen standen Tränen. Sie setzte sich an des jungen Königs Seite und sprach kein Wort. Und der arme junge König wusste zuletzt gar nicht mehr, was er denken sollte. Und als das Mahl zu Ende ging, erhob sich die schöne Königstochter und verschwand. Der alte König schlug seinen Gästen zum Nachtisch ein Würfelspiel vor. Aber der junge König dankte. Er wolle lieber im Garten spazieren gehen, meinte er. Ihm war nicht nach Würfelspielen zumute. Draußen schritt er die Marmorstufen zum Garten hinunter und wanderte zwischen den Buchsbaumhecken auf und nieder. Rechts und links vom Weg saßen bunte Papageien auf silbernen Stangen, die hackten mit dem Schnäbel nach ihm und lachten ihn aus. Der junge König drehte den boshaften Vögeln den Rücken zu, verließ den Garten und wanderte in den nahen Wald. Da war es kühl und still. Die Tannen rauschten über seinem Haupt und murmelnde Wässerlein sickerten zwischen Buschwerk und Farnen dahin. Der junge König legte sich ins Moos, stützte den Kopf in die Hände und träumte. Weil er aber traurig und müde war, dauerte es nicht lange, und da war er eingeschlafen. Als er wieder aufwachte, stand der Vollmond am Himmel und leuchtete ihm ins Gesicht. Da erschrak er, denn er merkte, dass er eine gute Weile hier gelegen haben musste und dass sie ihn im Schloss wohl vermisst haben mochten. Er stand eilig auf, schüttelte Zweiglein und Moos von seinen Kleidern und trat den Rückweg an. Weil er aber noch nie zuvor in dieser Gegend gewesen war, konnte er den Weg nicht wiederfinden, sondern geriet immer tiefer in den Wald hinein. Endlich sah er durch die Bäume eine Lichtung schimmern. Er wand sich zwischen Hecken und Gestrüpp hindurch und gelangte zu einem Weiher, der inmitten des Waldes lag und im Mondschein wie Silber glänzte. Und wie er nun so am Ufer stand, hörte er plötzlich Flügel über sich rauschen. Er hob den Kopf und sah eine Schar wilder Enten, die flog geradewegs über ihn hin und mitten in den Weiher hinein. Und siehe, es dauerte nicht lange, da trat aus dem Baumdickicht die schöne Entenhüterin hervor, setzte sich auf einen Stein an des Weihers Rand und ließ die Füße ins Wasser hängen. »Schnatter, schnatter«, sagten die wilden Enten, schwammen auf die Prinzessin zu und rieben die Schnäbel an ihrem Gewand. Die Prinzessin streichelte mit ihren Händen der wilden Vögel Gefieder. »Ach, meine lieben Enten«, sprach sie, »ich bin sehr unglücklich«, und sie seufzte. Die Enten drängten sich dicht an sie heran. »Was hast du? Was hast du?« fragten sie und steckten die Köpfe zusammen. »Mein Vater will, dass ich die Frau des jungen Königs werde.
1: klagte die Prinzessin. »Aber wie kann ich die Frau des schönen jungen Königs werden, da ich doch Entenfüße habe?« Und bei diesen Worten fing die Prinzessin an, bitterlich zu weinen. Die Enten schlugen mit den Flügeln. »Das ist gerade das Allerhübscheste an dir«, schnatterten sie und sträubten die Federn. Aber die Prinzessin schüttelte trübselig den Kopf. »Ja, das findet ihr«, sagte sie, »aber wüsste der junge König um mein Gebrechen, er würde mich auf der Stelle verstoßen.« Bei diesen Worten erhob sich die Prinzessin von ihrem Sitz und watschelte mit richtigen gelben Entenfüßen ein Stück Weges am Ufer lang und gerade auf den Baum zu, hinter welchem der junge König stand. Der jedoch sprang geschwinde aus seinem Versteck hervor und warf sich der erschrockenen Jungfrau zu Füßen. »Ich habe alles gehört«, sprach er. »Und wenn's weiter nichts ist, so könnt ihr ruhig meine Frau werden, denn ich liebe euch noch ebenso wie vorher.« Da fiel die schöne Prinzessin dem jungen König um den Hals und küsste ihn mitten auf den Mund. »Ich danke dir«, sagte sie und war sehr glücklich. Und dann gingen sie zusammen zu dem alten König. Der alte König schmunzelte, als er die beiden so glücksstrahlend miteinander daherkommen sah. »Ich dachte mir wohl, dass sie nicht reinen Mund halten könnte«, sprach er. »Aber weil ihr es nun doch einmal wisst, dass sie Entenfüße hat, so will ich euch auch erzählen, wie sie dazu gekommen ist. Die hat sie niemand anderes zu verdanken als ihrer leibhaftigen Großmutter, und das ging nämlich folgendermaßen zu. Als vor Zeiten mein alter Vater starb und die Reihe an mich kam, mir eine Königin zu nehmen, da wählte ich zum Zorn meiner Mutter ein Mädchen, das zwar schön wie der Tag war, aber auf meines Vaters Meierei die Enten hütete. Meine Mutter, die das arme Mädchen um seines niederen Standes willen hasste, gab uns die Verwünschung in die Ehe mit, dass unsere Kinder der

Alsbald wurden die Einladungen verschickt. »Vergesst auch nicht, den Frosch vom Moorteich zu bitten«, mahnte der junge König seine Braut, »denn wäre er nicht gewesen. Wer weiß, ob ich je eure Bekanntschaft gemacht hätte.« »Seid unbesorgt«, antwortete sie. »Er soll nicht nur eingeladen werden, sondern auch den Ehrenplatz an meiner rechten Seite erhalten.« Und richtig, fuhr den anderen Tag die königliche Prunkkarosse zuallererst beim Moorteiche vor, um den Frosch abzuholen. »Quack, eigentlich hüpfe ich rascher zu Fuß hinüber«, quakte der Frosch. »Aber der schönen Entenhüterin zuliebe will ich meinetwegen in der Staatskutsche Platz nehmen. Quack, wenngleich ich ungern auf dem Trockenen sitze.« Und platsch, platsch, sprang er quatschnass, wie er war, auf die samtenden Wagpolster. »Quack, meinen besten Glückwunsch«, quakte der Frosch, als der junge König ihn am Wagen empfing. »Du bekommst eine Prinzessin, die hübsch ist, das Wasser nicht scheut und schwimmen kann. Du hast allen Grund, zufrieden zu sein.« Ja, den hatte er auch. Wie nun alle an der Hochzeitstafel versammelt saßen, reichte der alte König dem Bräutigam ein elfenbeinernes Kästchen über den Tisch hinüber. Der junge König öffnete es und fand darin zu seinem Erstaunen nichts anderes als eine ganz gewöhnliche Hornbrille. Neugierig zog er sie heraus und setzte sie auf die Nase. Himmel, welche Sonderbarkeiten musste er da erblicken? Die ganze Hochzeitsgesellschaft war mit einem Schlage verändert, und zwar durchaus nicht zu ihrem Vorteile. Drüben beim Hofmarschall fing es an. Dem baumelte ein Fuchsschwanz hinten zum Rockschoß heraus und in seinen Taschen steckten sämtliche Kronschätze des Reiches. Der Marschalls Nachbarin zur Linken hatte Krallen an den zierlichen Fingern und der zur Rechten züngelte eine Schlange aus dem Mund. Viele von den Kavalieren trugen Strohköpfe, andere wieder statt des Menschenherzens ein Hasenherz, ein Mühlstein oder ein Stück Torfmoor unter der Weste. Nur des jungen Königs Braut war unverändert geblieben, und wenn auch ihre gelben Entenfüße durch das Atlaskleid hindurchschimmerten, ihr Herz in der Brust war weiß wie Schnee und klar wie Bergkristall. Da schloss der junge König die Prinzessin in seine Arme und freute sich sehr, dass sie weiter nichts als Entenfüße hatte. Seinem Hofmarschall aber ließ er sogleich die Taschen leeren und jagte ihn aus dem Königreich hinaus. Bloß den Fuchsschwanz musste er ihm lassen, denn der war festgewachsen.

Nach Sonnenschein, bist du noch wach? Das war der zweite Teil vom Märchen Die Prinzessin mit den Entenfüßen von Anna Bethe Kuhn, aufgeschrieben von Heinrich Seidel. Ente gut, alles gut, Unser junger König hat seine Braut mit den Entenfüßen endlich wiedergefunden. Der hinterlistige Hofmarschall hat seine gerechte Strafe erhalten und nun leben sie alle glücklich und zufrieden. Ob sie mir vielleicht diese Hornbrille mal ausleihen könnten? Ich würde ja zu gern einmal hindurchschauen. Ich hoffe, dir hat unsere gemeinsame Reise heute gefallen. Für mich war es wieder wunderbar und ich danke dir, dass du mich begleitet hast. Und bevor du nun die Augen schließt und in dein Traumland reist, möchte ich mit dir nochmal an dein schönstes Erlebnis heute denken. Was war es? Vielleicht warst du im Regen spazieren und bist in die großen Pfützen gesprungen. Oder du hast es dir mit einem Bilderbuch, deinen Malsachen oder einem Hörspiel in deinem Zimmer gemütlich gemacht. Versuche dich an dein schönstes Erlebnis zu erinnern. Und was war dein schönstes Erlebnis heute und wie fühlst du dich dabei? Suche dir auch heute wieder den schönsten Moment aus und präge ihn dir gut ein. Und wenn du magst, kannst du ihn auch malen oder aufschreiben. Und nun? Gute Nacht, Sonnenschein. Schlaf gut und träum was Schönes. Wir hören uns bald wieder.

0: Gute Nacht, Sonnenschein. 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Hallo, mein Sonnenschein. Wie war dein Tag heute? Was hast du heute Schönes erlebt? Mein Name ist Anne und ich begrüße dich zur 105. Folge meines Märchenpodcasts und zum zweiten Teil des Märchens Die Prinzessin mit den Entenfüßen. Der arme junge König macht sich nun auf den Weg, eine Braut zu finden. Vom Frosch und seiner Liebsten fehlt jede Spur. Ob das Märchen wohl gut ausgeht? Finden wir es heraus. Bist du bereit? Dann kuschle dich fest in deine Bettdecke, nimm dein Lieblingskuscheltier in den Arm und wenn du magst, schließe die Augen und folge mir ins Märchenland. Natürlich würden sie überall mit Freuden und mit gebührenden Ehren empfangen. Sämtliche Prinzessinnen der Welt waren mit Vergnügen bereit, die Frau des hübschen Königs zu werden. Aber was den jungen König betraf, so konnte er zu keiner von ihnen ein Herz fassen. Unwillkürlich verglich er die Blonden und Schwarzen, Großen und Kleinen, Dicken und Dünnen, Klugen und Dummen mit seiner schönen Entenhüterin, und den Vergleich konnten sie alle nicht aushalten. Schließlich hatten die beiden alle Königsschlösser der Welt besucht, bis auf eines. Das lag auf einem verrufenen Erlenhügel und gehörte einem mächtigen alten König, von dem man sich die seltsamsten Dinge erzählte. Auch der Hofmarschall wusste davon zu berichten. So sollte des alten Königs Mutter böse Künste getrieben haben. Und was schlimmer war als das, über die Herkunft der früh verstorbenen Königin gingen allerhand dunkle Gerüchte um. Ja, manche Leute behaupteten steif und fest, dass sie nichts weiter gewesen wäre als eine ganz gewöhnliche Gänsemagd. Der Hofmarschall schauerte bei dem bloßen Gedanken, dass der junge König dieses Schloss besuchen könnte. Der rieb sich schadenfroh die Hände. »Nun gerade«, sagte er. Und dann klopfte er an das Kutschenfenster und befahl dem Kutscher schnurstracks, zu diesem Schlosse hinzufahren. Das machte ihm auf einmal ganz besonderen Spaß. Dort angekommen, empfing ihn der alte König in höchst eigener Person auf der Treppe. »Große Ehre«, sagte er und tätschelte dem jungen König die glatten Wangen. Auf Etikette gab er nicht viel. Er begleitete seine beiden Gäste in den Thronsaal und bat sie, Platz zu nehmen. Sodann schickte er einen kleinen Pagen, der gerade mit Abbürsten des Thronsessels beschäftigt war, hinauf, seine Tochter zu holen. »Ich glaube wohl, dass sie euch gefallen wird«, sagte der alte König zum Jungen. Da ging auch schon die Türe auf und herein trat niemand anders als, ja, die schöne Entenhüterin selbst. Ihr Gesicht war weißer als die Mondstrahlen, ihre Augen dunkelblauer als der Nachthimmel und ihre Haare goldgelber und weicher als der zarteste Entenflaum. Sie trug ein hellfarbenes Schleppgewand und schritt leicht wiegenden Ganges auf den alten König zu. »Ihr habt befohlen, Vater?« sprach sie und küsste des Alten Hand. Der alte König strich ihr wohlgefällig über das goldgelbe Haar. »Hier ist einer, der dich zur Frau haben möchte«, sagte er und wies auf den jungen König, der vor Freude und Schreck abwechselnd rot und blass wurde. Das Mädchen blickte den jungen König an, verfärbte sich und barg sein Antlitz in den Händen. »Seid ohne Sorge«, sagte der alte König zum Jungen. »Sie ist noch etwas schüchtern.« Da senkte die schöne Entenhüterin den Kopf und ging langsam wieder zur Tür hinaus, und ihr hellfarbenes Gewand schleppte rauschend hinterdrein.
1: »Ich sehe, ihr liebt sie«,
0: sprach der alte König zum Jungen. »Und da ihr ein angenehmer junger Mann seid, gegen den ich nichts einzuwenden habe, will ich sie euch zur Frau geben.« Nun wurde der Hofküchenmeister herbeigerufen und ihm befohlen, das Verlobungsmahl herzurichten. In weniger als einer Viertelstunde war die Tafel bereit und die leckersten Bratengerüche erfüllten die Luft. Und siehe, kaum hatte man den letzten Stuhl an den Tisch gerückt, als sich auch schon die Türen öffneten und Kavaliere und Damen erschienen. Sie machten dem alten König ihre Referenz, gratulierten und nahmen in feierlichem Zuge ihre Plätze an der Tafel ein. Und wiederum tat sich die Türe auf und die schöne Königstochter trat in den Saal. Sie war ganz in weiße Seide gekleidet, aber ihr Angesicht war tausendmal weißer als die Seide und in ihren Augen standen Tränen. Sie setzte sich an des jungen Königs Seite und sprach kein Wort. Und der arme junge König wusste zuletzt gar nicht mehr, was er denken sollte. Und als das Mahl zu Ende ging, erhob sich die schöne Königstochter und verschwand. Der alte König schlug seinen Gästen zum Nachtisch ein Würfelspiel vor, aber der junge König dankte. Er wolle lieber im Garten spazieren gehen, meinte er. Ihm war nicht nach Würfelspielen zumute. Draußen schritt er die Marmorstufen zum Garten hinunter und wanderte zwischen den Buchsbaumhecken auf und nieder. Rechts und links vom Weg saßen bunte Papageien auf silbernen Stangen, die hackten mit dem Schnäbel nach ihm und lachten ihn aus. Der junge König drehte den boshaften Vögeln den Rücken zu, verließ den Garten und wanderte in den nahen Wald. Da war es kühl und still. Die Tannen rauschten über seinem Haupt und murmelnde Wässerlein sickerten zwischen Buschwerk und Farnen dahin. Der junge König legte sich ins Moos, stützte den Kopf in die Hände und träumte. Weil er aber traurig und müde war, dauerte es nicht lange und da war er eingeschlafen. Als er wieder aufwachte, stand der Vollmond am Himmel und leuchtete ihm ins Gesicht. Da erschrak er, denn er merkte, dass er eine gute Weile hier gelegen haben musste und dass sie ihn im Schloss wohl vermisst haben mochten. Er stand eilig auf, schüttelte Zweiglein und Moos von seinen Kleidern und trat den Rückweg an. Weil er aber noch nie zuvor in dieser Gegend gewesen war, konnte er den Weg nicht wiederfinden, sondern geriet immer tiefer in den Wald hinein. Endlich sah er durch die Bäume eine Lichtung schimmern. Er wand sich zwischen Hecken und Gestrüpp hindurch und gelangte zu einem Weiher, der inmitten des Waldes lag und im Mondschein wie Silber glänzte. Und wie er nun so am Ufer stand, hörte er plötzlich Flügel über sich rauschen. Er hob den Kopf und sah eine Schar wilder Enten, die flog geradewegs über ihn hin und mitten in den Weiher hinein. Und siehe, es dauerte nicht lange, da trat aus dem Baumdickicht die schöne Entenhüterin hervor, setzte sich auf einen Stein an des Weihers Rand und ließ die Füße ins Wasser hängen. »Schnatter, schnatter«, sagten die wilden Enten, schwammen auf die Prinzessin zu und rieben die Schnäbel an ihrem Gewand. Die Prinzessin streichelte mit ihren Händen der wilden Vögel Gefieder. »Ach, meine lieben Enten«, sprach sie, »ich bin sehr unglücklich.« Und sie seufzte. Die Enten drängten sich dicht an sie heran. »Was hast du? Was hast du?« fragten sie und steckten die Köpfe zusammen. »Mein Vater will, dass ich die Frau des jungen Königs werde. klagte die Prinzessin. Aber wie kann ich die Frau des schönen jungen Königs werden, da ich doch Entenfüße habe? Und bei diesen Worten fing die Prinzessin an, bitterlich zu weinen. Die Enten schlugen mit den Flügeln. »Das ist gerade das Allerhübscheste an dir«, schnatterten sie und sträubten die Federn. Aber die Prinzessin schüttelte trübselig den Kopf. »Ja, das findet ihr«, sagte sie, »aber wüsste der junge König um mein Gebrechen, er würde mich auf der Stelle verstoßen.« Bei diesen Worten erhob sich die Prinzessin von ihrem Sitz und watschelte mit richtigen gelben Entenfüßen ein Stück Weges am Ufer lang und gerade auf den Baum zu, hinter welchem der junge König stand. Der jedoch sprang geschwinde aus seinem Versteck hervor und warf sich der erschrockenen Jungfrau zu Füßen. »Ich habe alles gehört«, sprach er. »Und wenn's weiter nichts ist, so könnt ihr ruhig meine Frau werden, denn ich liebe euch noch ebenso wie vorher.« Da fiel die schöne Prinzessin dem jungen König um den Hals und küsste ihn mitten auf den Mund. »Ich danke dir«, sagte sie und war sehr glücklich. Und dann gingen sie zusammen zu dem alten König. Der alte König schmunzelte, als er die beiden so glücksstrahlend miteinander daherkommen sah. »Ich dachte mir wohl, dass sie nicht reinen Mund halten könnte«, sprach er. »Aber weil ihr es nun doch einmal wisst, dass sie Entenfüße hat, so will ich euch auch erzählen, wie sie dazu gekommen ist. Die hat sie niemand anderes zu verdanken als ihrer leibhaftigen Großmutter, und das ging nämlich folgendermaßen zu. Als vor Zeiten mein alter Vater starb und die Reihe an mich kam, mir eine Königin zu nehmen, da wählte ich zum Zorn meiner Mutter ein Mädchen, das zwar schön wie der Tag war, aber auf meines Vaters Meierei die Enten hütete. Meine Mutter, die das arme Mädchen um seines niederen Standes willen hasste, gab uns die Verwünschung in die Ehe mit, dass unsere Kinder dereinst mit Entenfüßen zur Welt kommen und darauf herumwatscheln sollten. Die junge Königin starb vor Gram, als sie beim Anblick ihres ersten Kindleins gewahrte, dass der böse Wunsch in Erfüllung gegangen war. Das Kindlein jedoch wuchs heran, ward eine schöne Prinzessin und trug von klein auf Schleppkleider, damit die boshaften Menschen nicht sehen konnten, was darunter steckte. Das ist die ganze Geschichte. Auf dass ihr mir jedoch keinen Hass gegen die verstorbene Urschwieger hegt, will ich euch morgen zu eurem Hochzeitsfest ein Geschenk aus deren Nachlass machen. So unscheinbar es aussieht, hat es doch seinen Wert und wird euch und eurem Volke von großem Nutzen sein. Alsbald wurden die Einladungen verschickt. Vergesst auch nicht, den Frosch vom Moorteich zu bitten, mahnte der junge König seine Braut. Denn wäre er nicht gewesen, wer weiß, ob ich je eure Bekanntschaft gemacht hätte. Seid unbesorgt, antwortete sie. Er soll nicht nur eingeladen werden, sondern auch den Ehrenplatz an meiner rechten Seite erhalten. Und richtig, fuhr den anderen Tag die königliche Prunkkarosse zuallererst beim Moorteiche vor, um den Frosch abzuholen. Quack, eigentlich hüpfe ich rascher zu Fuß hinüber, quakte der Frosch. Aber der schönen Entenhüterin zuliebe will ich meinetwegen in der Staatskutsche Platz nehmen. Quack, wenngleich ich ungern auf dem Trockenen sitze. Und platsch, platsch, sprang er quatschnass, wie er war, auf die samtenden Wagpolster. Quack, meinen besten Glückwunsch, quakte der Frosch, als der junge König ihn am Wagen empfing. Du bekommst eine Prinzessin, die hübsch ist, das Wasser nicht scheut und schwimmen kann. Du hast allen Grund, zufrieden zu sein. Ja, den hatte er auch. Wie nun alle an der Hochzeitstafel versammelt saßen, reichte der alte König dem Bräutigam ein elfenbeinernes Kästchen über den Tisch hinüber. Der junge König öffnete es und fand darin zu seinem Erstaunen nichts anderes als eine ganz gewöhnliche Hornbrille. Neugierig zog er sie heraus und setzte sie auf die Nase. Himmel, welche Sonderbarkeiten musste er da erblicken? Die ganze Hochzeitsgesellschaft war mit einem Schlage verändert, und zwar durchaus nicht zu ihrem Vorteile. Drüben beim Hofmarschall fing es an. Dem baumelte ein Fuchsschwanz hinten zum Rockschoß heraus und in seinen Taschen steckten sämtliche Kronschätze des Reiches. Der Marschalls Nachbarin zur Linken hatte Krallen an den zierlichen Fingern und der zur Rechten züngelte eine Schlange aus dem Mund. Viele von den Kavalieren trugen Strohköpfe, andere wieder statt des Menschenherzens ein Hasenherz, ein Mühlstein oder ein Stück Torfmoor unter der Weste. Nur des jungen Königs Braut war unverändert geblieben, und wenn auch ihre gelben Entenfüße durch das Atlaskleid hindurchschimmerten, ihr Herz in der Brust war weiß wie Schnee und klar wie Bergkristall. Da schloss der junge König die Prinzessin in seine Arme und freute sich sehr, dass sie weiter nichts als Entenfüße hatte. Seinem Hofmarschall aber ließ er sogleich die Taschen leeren und jagte ihn aus dem Königreich hinaus. Bloß den Fuchsschwanz musste er ihm lassen, denn der war festgewachsen.

Na, Sonnenschein, bist du noch wach? Das war der zweite Teil vom Märchen Die Prinzessin mit den Entenfüßen von Annabete Kuhn. Aufgeschrieben von Heinrich Seidel. Ente gut, alles gut. Unser junger König hat seine Braut mit den Entenfüßen endlich wiedergefunden. Der hinterlistige Hofmarschall hat seine gerechte Strafe erhalten und nun leben sie alle glücklich und zufrieden. Ob sie mir vielleicht diese Hornbrille mal ausleihen könnten? Ich würde ja zu gern einmal hindurchschauen. Ich hoffe, dir hat unsere gemeinsame Reise heute gefallen. Für mich war es wieder wunderbar und ich danke dir, dass du mich begleitet hast. Und bevor du nun die Augen schließt und in dein Traumland reist, möchte ich mit dir nochmal an dein schönstes Erlebnis heute denken. Was war es? Vielleicht warst du im Regen spazieren und bist in die großen Pfützen gesprungen. Oder du hast es dir mit einem Bilderbuch, deinen Malsachen oder einem Hörspiel in deinem Zimmer gemütlich gemacht. Versuche dich an dein schönstes Erlebnis zu erinnern. Und was war dein schönstes Erlebnis heute und wie fühlst du dich dabei? Suche dir auch heute wieder den schönsten Moment aus und präge ihn dir gut ein. Und wenn du magst, kannst du ihn auch malen oder aufschreiben. Und nun? Gute Nacht, Sonnenschein. Schlaf gut und träum was Schönes. Wir hören uns bald wieder.

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Hallo, mein Sonnenschein. Wie war dein Tag heute? Was hast du heute Schönes erlebt? Mein Name ist Anne und ich begrüße dich zur 75. Folge meines Märchen-Podcasts. Lass uns zusammen in die wunderbare Welt der Märchen reisen und gemeinsam entdecken, was die Helden und Prinzessinnen auf ihren Abenteuern erleben. Bist du bereit? Dann kuschle dich fest in deine Bettdecke, nimm dein Lieblingskuscheltier in den Arm und wenn du magst, schließe die Augen und folge mir ins Märchenland. Der kleine Tannenbaum. Es war einmal ein kleiner Tannenbaum im tiefen Tannenwalde. Der wollte so gerne ein Weihnachtsbaum sein. Aber das ist gar nicht so leicht, als man das meistens in der Tannengesellschaft annimmt. Denn der heilige Nikolaus ist in der Beziehung sehr streng und erlaubt nur den Tannen als Weihnachtsbaum im Dorf und Stadt zu spazieren, die dafür ganz ordnungsgemäß in seinem Buch aufgeschrieben sind. Das Buch ist ganz erschrecklich groß und dick, so wie sich das für einen guten alten Heiligen geziemt. Und damit geht er im Walde herum, in den klaren, kalten Winternächten und sagt es allen den Tannen, die zum Weihnachtsfeste bestimmt sind. Dann erschauern die Tannen, die zur Weihnacht erwählt worden sind, vor Freude und neigen sich dankend. Dazu leuchtet des heiligen Heiligenschein und das ist sehr schön und sehr feierlich. Und der kleine Tannenbaum im tiefen Tannenwalde, der wollte so gern ein Weihnachtsbaum sein. Aber manches Jahr schon ist der heilige Nikolaus in den klaren, kalten Winternächten an dem kleinen Tannenbaum vorbeigegangen und hat wohl ernst und geschäftigt in sein erschrecklich großes Buch geguckt. Aber auch nichts und gar nichts dazu gesagt. Der arme kleine Tannenbaum war eben nicht ordnungsgemäß vermerkt. Und da ist er sehr, sehr traurig geworden und hat ganz schrecklich geweint, so dass es ordentlich tropfte von allen Zweigen. Wenn jemand so weint, dass es tropft, so hört man das natürlich. Und diesmal hörte das ein kleiner Wicht, der ein grünes Moosröcklein trug, einen grauen Bart und eine feuerrote Nase hatte und in einem dunklen Erdloch wohnte. Das Männchen aß Haselnüsse am liebsten hohle und las Bücher am liebsten dicke und war ein ganz boshaftes kleines Geschöpf. Aber den Tannenbaum mochte es gerne leiden, weil es von ihm oft ein paar grüne Nadeln geschenkt bekam für sein gläsernes Pfeifchen, aus dem es immer blaue, ringelnde Rauchwolken in die goldene Sonne blies. Und darum ist der Wicht auch gleich herausgekommen, als er den Tannenbaum so jämmerlich weinen hörte und hat gefragt, »Warum weinst du denn so erschrecklich, dass es tropft?« Da hörte der kleine Tannenbaum etwas auf zu tropfen und erzählte dem Männchen sein Herzeleid. Der Wicht wurde ganz ernst, und seine glühende Nase glühte so sehr, dass man befürchten konnte, das Moosröcklein finge Feuer. Aber es war ja nur die Begeisterung, und das ist nicht gefährlich. Der Wichtelmann war also begeistert davon, dass der kleine Tannenbaum im tiefen Tannenwalde so gern ein Weihnachtsbaum sein wollte, und sagte bedächtig, indem er sich aufrichtete und ein paar Mal bedeutsam schluckte: »Mein lieber kleiner Tannenbaum, es ist zwar unmöglich, dir zu helfen, aber ich bin eben ich und mir ist es vielleicht doch nicht unmöglich, dir zu helfen. Ich bin nämlich mit einigen Wachslichtern, darunter mit einem ganz bunten, befreundet und die will ich bitten, zu dir zu kommen. Auch kenne ich ein großes Pfefferkuchenherz, das allerdings nur flüchtig. Aber jedenfalls will ich sehen, was sich machen lässt.
Vor allem aber, weine nicht mehr so schrecklich, dass es tropft. Damit nahm der kleine Wicht einen Eiszapfen in die Hand als Spazierstock und wanderte los durch den tief verschneiten Wald der fernen Stadt zu. Es dauerte sehr, sehr lange, und am Himmel schauten schon die ersten Sterne der heiligen Nacht durchs winterliche Dämmergrau auf die Erde hinab, und der kleine Tannenbaum war schon wieder ganz traurig geworden und dachte, dass er nun doch wieder kein Weihnachtsbaum würde. Aber da kam's auch schon ganz eilig und aufgeregt durch den Schnee gestapft. Eine ganz kleine Gesellschaft. Der Wicht mit dem Eiszapfen in der Hand und hinter ihm 7 Lichtlein. Und auch eine Zündholzschachtel war dabei, auf der sogar was draufgedruckt war und die so kurze Beinchen hatte, dass sie nur mühsam durch den Schnee wackeln konnte. Wie sie nun alle vor dem kleinen Tannenbaum standen, da räusperte sich der kleine Wicht im Moosröcklein vernehmlich, schluckte ein paar Mal ganz bedeutsam und sagte: »Ich bin eben ich, und darum sind auch alle meine Bekannten mitgekommen. Es sind 7 Lichtlein aus allervornehmstem Wachs, darunter sogar ein buntes. Und auch die Zündholzschachtel ist aus einer ganz besonders guten Familie, denn sie zündet nur an der braunen Reibfläche. Und jetzt wirst du also ein Weihnachtsbaum werden. Aber was das große Pfefferkuchenherz betrifft, das ich nur flüchtig kenne, so hat es auch versprochen zu kommen. Es wollte sich nur noch ein paar warme Filzschuhe kaufen, weil es gar so kalt ist draußen im Walde. Eine Bedingung hat es freilich gemacht. Es muss gegessen werden, denn das müssen alle Pfefferkuchenherzen. Das ist nun mal so. Ich habe schon einen Dachs benachrichtigt, den ich sehr gut kenne und dem ich einmal in einer Familienangelegenheit einen guten Rat gegeben habe. Er liegt jetzt im Winterschlaf, doch versprach er, als ich ihn weckte, das Pfefferkuchenherz zu verspeisen. Hoffentlich verschläft er es nicht. Als das Männchen das alles gesagt hatte, räusperte es sich wieder vernehmlich und schluckte ein paar Mal ganz bedeutsam. Und dann verschwand es im Erdloch. Die Lichtlein aber sprangen auf den kleinen Tannenbaum hinauf und die Zündholzschachtel, die aus so guter Familie war, zog sich ein Zündholz nach dem anderen aus dem Magen, strich es an der braunen Reibfläche und steckte alle die Lichtlein der Reihe nach an. Und wie die Lichtlein brannten und leuchteten im tief verschneiten Walde, da ist auch noch keuchend und atemlos vom eiligen Laufen das Pfefferkuchenherz angekommen und hängte sich sehr freundlich und verbindlich mitten in den grünen Tannenbaum. Trotzdem es nun doch die warmen Filzschuhe unterwegs verloren hatte und arg erkältet war. Der kleine Tannenbaum aber, der so gern ein Weihnachtsbaum sein wollte, der wusste gar nicht, wie ihm geschah, dass er nun doch ein Weihnachtsbaum war. Am anderen Morgen aber ist der Dachs aus seiner Höhle gekrochen, um sich das Pfefferkuchenherz zu holen. Und wie er ankam, da hatten es die kleinen Englein schon gegessen, die ja in der heiligen Nacht auf die Erde dürfen und die so gerne die Pfefferkuchenherzen verspeisen. Da ist der Dachs sehr böse geworden und hat sich bitter beklagt und ganz furchtbar auf den kleinen Tannenbaum geschimpft. Dem aber war das ganz einerlei. Denn wer einmal in seinem Leben seine heilige Weihnacht gefeiert hat, den stört auch der frechste Frechdachs nicht mehr.

Na, Sonnenschein, bist du noch wach? Das war das Märchen Der kleine Tannenbaum von Manfred Küpper. Mit Hilfe seines Freundes, dem Wicht, wurde der kleine Tannenbaum nun doch ein wunderschöner kleiner Weihnachtsbaum. Wie schön muss er wohl ausgesehen haben, mit den Lichtlein und dem Lebkuchenherz. Und solltest du in den nächsten Tagen ein Lebkuchenherz ohne Schuhe an dir vorbeilaufen sehen, dann weißt du, dass es auf dem Weg zu einem kleinen Tannenbaum ist. Ich wünsche dir und deiner Familie eine ruhige Weihnachtszeit mit vielen schönen Momenten und tollen Geschenken. Das schönste Geschenk aber ist die Zeit, die ihr zusammen verbringt. Das Lachen beim gemeinsamen Essen und, sofern ihr das macht, das gemeinsame Spazierengehen. Die Weihnachtszeit ist auch die beste Zeit, um einmal Danke zu sagen. Daher nimm morgen einfach mal deine Mama, deinen Papa, deine Oma, deinen Opa, deine Geschwister, deine Freunde in den Arm und sage Danke. Mehr braucht es gar nicht. Und glaube mir, dein Dankeschön wird ein schönster Moment in dem Tag dieser Person sein. Ich hoffe, dir hat unsere gemeinsame Reise heute gefallen. Für mich war es wieder wunderbar und ich danke dir, dass du mich begleitet hast. Und bevor du nun die Augen schließt und in dein Traumland reist, möchte ich mit dir nochmal an dein schönstes Erlebnis heute denken. Was war es? Vielleicht habt ihr heute den Weihnachtsbaum aufgestellt und dekoriert, ein Lebkuchenhaus gebacken oder die letzten Weihnachtskarten gemalt oder geschrieben. Versuche dich an dein schönstes Erlebnis heute zu erinnern. Und? Was war dein schönstes Erlebnis heute und wie fühlst du dich dabei? Suche dir auch heute wieder den schönsten Moment aus und präge ihn dir gut ein. Wenn du magst, kannst du ihn auch malen oder aufschreiben. Und nun, gute Nacht, Sonnenschein. Frohe Weihnachten, Merry Christmas, Bon Noël, Feliz Navidad. Schlaf gut und träum was Schönes. Wir hören uns bald wieder.

0: Gute Nacht, Sonnenschein. Der märchenhafte Podcast für kleine und für große Leute. Hallo, mein Sonnenschein. Wie war dein Tag heute? Was hast du heute Schönes erlebt? Mein Name ist Anne und ich begrüße dich zur 49. Folge meines Märchenpodcasts. Lass uns zusammen in die wunderbare Welt der Märchen reisen und gemeinsam entdecken, was die Helden und Prinzessinnen auf ihren Abenteuern erleben. Bist du bereit? Dann kuschle dich fest in deine Bettdecke, nimm dein Lieblingskuscheltier in den Arm und wenn du magst, schließe die Augen und folge mir ins Märchenland. Der Meisterdieb. Eines Tages saß vor einem ärmlichen Hause ein alter Mann mit seiner Frau und wollte von der Arbeit ein wenig ausruhen. Da kam auf einmal ein prächtiger, mit 4 Rappen bespannter Wagen herbeigefahren, aus dem ein reich gekleideter Herr stieg. Der Bauer stand auf, trat zu dem Herrn und fragte, was sein Verlangen wäre und worin er ihm dienen könnte. Der Fremde reichte dem Alten die Hand und sagte: »Ich wünsche nichts, als einmal ein ländliches Gericht zu genießen. Bereitet mir Kartoffeln, wie ihr sie zu essen pflegt. Damit will ich mich zu eurem Tisch setzen und sie mit Freude verzehren.« Der Bauer lächelte und sagte: »Ihr seid ein Graf oder Fürst oder gar ein Herzog. Vornehme Herren haben manchmal solch ein Gelüsten. Euer Wunsch soll aber erfüllt werden.« Die Frau ging in die Küche und sie fing an, Kartoffeln zu waschen und zu reiben und wollte Klöße daraus bereiten, wie sie die Bauern essen. Während sie bei der Arbeit stand, sagte der Bauer zu dem Fremden: »Kommt einstweilen mit mir in meinen Hausgarten, wo ich noch etwas zu schaffen habe.« In dem Garten hatte er Löcher gegraben und wollte jetzt Bäume einsetzen. »Habt ihr keine Kinder?« fragte der Fremde, »die euch bei der Arbeit behilflich sein könnten?«
1: »Nein«, antwortete der Bauer, »ich habe freilich einen Sohn gehabt«, setzte er hinzu, »aber der ist schon seit langer Zeit in die weite Welt gegangen. Es war ein ungeratener Junge, klug und verschlagen, aber er wollte nichts lernen und machte lauter böse Streiche. Zuletzt lief er mir fort und seitdem habe ich nichts von ihm gehört.«
0: Der Alte nahm ein Bäumchen, setzte es in ein Loch und stieß einen Pfahl daneben. Und als er Erde hineingeschaufelt und sie festgestampft hatte, band er den Stamm unten, oben und in der Mitte mit einem Strohseil fest an den Pfahl.
1: »Aber sagt mir«, sprach der Herr, »warum bindet ihr den krummen, knorrigen Baum, der unten in der Ecke fast bis auf dem Boden gebückt liegt, nicht auch an einen Pfahl wie diesen, damit er gerade wächst?«
0: Der Alte lächelte und sagte:
1: »Herr, ihr redet, wie ihr es versteht. Man sieht wohl, dass ihr euch mit der Gärtnerei nicht abgegeben habt. Der Baum dort ist alt und verknorzt, den kann niemand mehr gerade machen. Bäume muss man ziehen, solange sie jung sind.«
2: »Es ist wie bei eurem Sohn«, sagte der Fremde. »Hättet ihr den gezogen, wie er noch jung war, so wäre er nicht fortgelaufen. Jetzt wird er auch hart und knorzig geworden sein.«
1: »Freilich«, antwortete der Alte, »es ist schon lange, seit er fortgegangen ist. Er wird sich verändert haben.«
2: »Würdet ihr ihn noch erkennen, wenn er vor euch träte?«
1: sagte der Fremde.
2: »Am Gesicht schwerlich«, antwortete der Bauer, »aber er hat ein Zeichen an sich, ein Muttermal auf der Schulter, das wie eine Bohne aussieht.«
0: Als er dies gesagt hatte, zog der Fremde den Rock aus, entblößte seine Schulter und zeigte dem Bauern die Bohne.
1: »Ach Gott«, rief der Alte, »du bist wahrhaftig mein Sohn!«
0: Und die Liebe zu seinem Kind regte sich in seinem Herzen.
1: »Aber«, setzte er hinzu, »wie kannst du mein Sohn sein? Du bist ein großer Herr geworden und lebst in Reichtum und Überfluss. Auf welchem Weg bist du dazu gelangt?«
2: »Ach Vater«, erwiderte der Sohn, »der junge Baum war an keinem Pfahl gebunden und ist krumm gewachsen. Jetzt ist er zu alt, er wird nicht wieder gerad.
1: wie ich das alles erworben habe? Ich bin ein Dieb geworden. Aber erschreckt euch nicht, ich bin ein Meisterdieb. Für mich gibt es weder Schloss noch Riegel, wonach mich gelüstet, das ist mein. Glaubt nicht, dass ich stehle wie ein gemeiner Dieb. Ich nehme nur vom Überfluss der Reichen. Arme Leute sind sicher. Ich gebe ihnen lieber, als dass ich ihnen etwas nehme. So auch, was ich ohne Mühe, List und Gewandtheit haben kann, das rühre ich nicht an.
2: Ach, mein Sohn, sagte der Vater, es gefällt mir doch nicht, ein Dieb bleibt ein Dieb. Ich sage dir, es nimmt kein gutes Ende.
1: Er führte ihn zu der Mutter, und als sie hörte, dass es ihr Sohn war, weinte sie vor Freude. Als er ihr aber sagte, dass er ein Meisterdieb geworden wäre, so flossen ihr zwei Ströme über das Gesicht. Endlich sagte sie:
2: Wenn er auch ein Dieb geworden ist, so ist er doch mein Sohn, und meine Augen haben ihn noch einmal gesehen.
1: Sie setzten sich an den Tisch, und er aß mit seinen Eltern wieder einmal die schlechte Kost, die er lange nicht gegessen hatte. Der Vater sprach:
2: Wenn unser Herr, der Graf drüben im Schlosse, erfährt, wer du bist und was du treibst, so nimmt er dich nicht auf die Arme und wiegt dich darin, wie er es tat, als er dich am Taufstein hielt, sondern er lässt dich am Galgenstrick schaukeln.
3: Seid ohne Sorge, mein Vater. Er wird mir nichts tun, denn ich verstehe mein Handwerk. Ich will heute noch selbst zu ihm gehen.
1: Als die Abendzeit sich näherte, setzte sich der Meisterdieb in seinen Wagen und fuhr nach dem Schloss. Der Graf empfing ihn mit Artigkeit, weil er ihn für einen vornehmen Mann hielt. Als aber der Fremde sich zu erkennen gab, so erbleichte er und schwieg eine Zeit lang ganz still. Endlich sprach er:
2: Du bist mein Pate. Deshalb will ich Gnade für Recht ergehen lassen und nachsichtig mit dir verfahren. Weil du dich rühmst, ein Meisterdieb zu sein, so will ich deine Kunst auf die Probe stellen. Wenn du aber nicht bestehst, so musst du mit des Seilers Tochter Hochzeit halten, und das Gekrächze der Raben soll deine Musik dabei sein.
1: Herr Graf, antwortete der Meister, denkt euch drei Stücke aus, so schwer ihr wollt, und wenn ich eure Aufgabe nicht löse, so tut mit mir, was euch gefällt. Der Graf sann einige Augenblicke nach, dann sprach er:
2: Wohlan, zum ersten sollst du mir ein Leibpferd aus dem Stalle stehlen, zum anderen sollst du mir und meiner Gemahlin, wenn wir eingeschlafen sind, das Betttuch unter dem Leibe wegnehmen, ohne dass wir's merken. Und dazu meiner Gemahlin den Trauring vom Finger. Zum dritten und letzten sollst du mir den Pfarrer und Küster aus der Kirche wegstehlen. Merke dir alles wohl, denn es geht dir an den Hals.
1: Der Meister begab sich in die zunächst liegende Stadt. Dort kaufte er einer alten Bauerfrau die Kleider ab und zog sie an. Dann färbte er sich das Gesicht braun und malte sich Runzeln hinein, so dass ihn kein Mensch wiedererkannt hätte. Endlich füllte er ein Fässchen mit altem Ungarwein, in welchem ein starker Schlaftrunk gemischt war. Das Fässchen legte er auf eine Kötze, die er auf den Rücken nahm, und ging mit bedächtigem, schwankenden Schritten zu dem Schloss des Grafen. Es war schon dunkel, als er anlangte. Er setzte sich in den Hof auf einen Stein, fing an zu husten wie eine alte, brustkranke Frau und rieb die Hände, als wenn er fröre. Vor der Türe des Pferdestalls lagen Soldaten um ein Feuer. Einer von ihnen bemerkte die Frau und rief ihr zu:
2: Komm näher, altes Mütterchen, und wärme dich bei uns. Du hast doch kein Nachtlager und nimmst es an, wo du es findest.
1: Die Alte trippelte herbei, bat, ihr die Kötze, das ist ein Korb, vom Rücken zu nehmen und setzte sich zu ihnen ans Feuer.
2: »Was hast du da in deinem Fässchen, du alte Schachtel?« fragte einer.
4: »Einen guten Schluck Wein«, antwortete sie. »Ich ernähre mich von dem Handel. Für Geld und gute Worte gebe ich euch gern ein Glas.«
2: »Nur her damit«, sagte der Soldat, und als er ein Glas gekostet hatte, rief er:
4: »Wenn der Wein gut ist, so trinke ich lieber ein Glas mehr.
1: ließ sich nochmals einschenken und die anderen folgten seinem Beispiel.
5: »Heda, Kameraden!« rief einer denen zu, die in dem Stall saßen. »Hier ist ein Mütterchen, das hat Wein, der ist so alt wie sie selber. Nehmt auch einen Schluck, der wärmt euch den Magen noch besser als unser Feuer.«
1: Die Alte trug ihr Fässchen in den Stall. Einer hatte sich auf das gesattelte Leibpferd gesetzt. Ein anderer hielt den Zaum in der Hand. Ein dritter hatte den Schwanz gepackt. Sie schenkte ein, so viel verlangt ward, bis die Quelle versiegte. Nicht lange, so fiel dem einen der Zaum aus der Hand. Er sank nieder und fing an zu schnarchen. Der andere ließ den Schwanz los, legte sich nieder und schnarchte noch lauter. Der, welcher im Sattel saß, blieb zwar sitzen, bog sich aber mit dem Kopf fast bis auf den Hals des Pferdes, schlief und blies mit dem Mund wie ein Schmiedebalg. Die Soldaten draußen waren schon längst eingeschlafen, lagen auf der Erde und regten sich nicht, als wären sie von Stein. Als der Meisterdieb sah, dass es ihm geglückt war, gab er dem einen statt des Zaums ein Seil in die Hand und dem anderen, der den Schwanz gehalten hatte, einen Strohwisch. Aber was sollte er mit dem, der auf den Rücken des Pferdes saß, anfangen? Herunterwerfen wollte er ihn nicht, er hätte erwachen und ein Geschrei erheben können. Er wusste aber einen guten Rat. Er schnallte die Sattelgurt auf, knüpfte ein paar Seile, die in Ringen an der Wand hingen, an den Sattel fest und zog den schlafenden Reiter mit dem Sattel in die Höhe. Dann schlug er die Seile um den Pfosten und machte sie fest. Das Pferd hatte er bald von der Kette losgebunden, aber wenn er über die steinernen Pflaster des Hofes geritten wäre, so hätte man den Lärm im Schloss gehört. Er umwickelte ihn also zuvor die Hufen mit alten Lappen, führte es dann vorsichtig hinaus und schwang sich auf und jagte davon. Als der Tag angebrochen war, sprengte der Meisterdieb auf dem gestohlenen Pferd zu dem Schloss. Der Graf war eben aufgestanden und blickte aus dem Fenster.
5: »Guten Morgen, Herr Graf«, rief er ihm zu. »Hier ist das Pferd, das ich glücklich aus dem Stall geholt habe. Schaut nur, wie schön eure Soldaten da liegen und schlafen. Und wenn ihr in den Stall gehen wollt, so werdet ihr sehen, wie bequem sich's eure Wächter gemacht haben.«
1: Der Graf musste lachen, dann sprach er.
5: »Einmal ist dir's gelungen, aber das zweite Mal wird's nicht so glücklich ablaufen. Und ich warne dich, wenn du mir als Dieb begegnest, so behandle ich dich auch wie einen Dieb.«
1: Als die Gräfin abends zu Bette gegangen war, schloss sie die Hand mit dem Trauring fest zu. Und der Graf sagte,
5: »Alle Türen sind verschlossen und verriegelt. Ich bleibe wach und will den Dieb erwarten. Steigt er aber zum Fenster ein, so schieße ich ihn nieder.«
1: Der Meisterdieb aber ging in der Dunkelheit hinaus zu dem Galgen, schnitt einen armen Sünder, der da hing, von dem Strick ab und trug ihn auf dem Rücken nach dem Schloss. Dort stellte er eine Leiter an das Schlafgemach, setzte den Toten auf seine Schulter und fing an, hinaufzusteigen. Als er so hoch gekommen war, dass der Kopf des Toten in dem Fenster erschien, drückte der Graf, der in seinem Bett lauerte, eine Pistole auf ihn los. Alsbald ließ der Meister den armen Sünder herabfallen, sprang selbst die Leiter herab und versteckte sich in eine Ecke. Die Nacht war von dem Mond so erhellt, dass der Meister deutlich sehen konnte, wie der Graf aus dem Fenster auf die Leiter stieg, herabkam und den Toten in den Garten trug. Dort fing er an, ein Loch zu graben, in das er ihn legen wollte. Jetzt, dachte der Dieb, ist der günstige Augenblick gekommen, schlich behend aus seinem Winkel und stieg die Leiter hinauf, geradezu ins Schlafgemach der Gräfin.
5: »Liebe Frau«, fing er mit der Stimme des Grafen an, »der Dieb ist tot, aber er ist doch mein Pate und mehr ein Schelm als ein Bösewicht gewesen. Ich will ihn der öffentlichen Schande nicht preisgeben. Auch mit den armen Eltern habe ich Mitleid. Ich will ihn, bevor der Tag anbricht, selbst im Garten begraben, damit die Sache nicht ruchbar wird.
1: gib mir auch das Betttuch, so will ich die Leiche einhüllen und ihn wie ein Hund verscharren.«
2: Die Gräfin gab ihm das Tuch. »Weißt du was?« sagte der Dieb weiter. »Ich habe eine Anwandlung von Großmut. Gib mir noch den Ring, der Unglückliche hat sein Leben gewagt, so mag er ihn mit ins Grab nehmen.« Sie wollte dem Grafen nicht entgegen sein, und obgleich sie es ungern tat, so zog sie doch den Ring vom Finger und reichte ihn hin. Der Dieb machte sich mit beiden Stücken fort und kam glücklich nach Haus, bevor der Graf im Garten mit seiner Totengräberarbeit fertig war. Was zog der Graf für ein langes Gesicht, als am anderen Morgen der Meister kam und ihm das Betttuch und den Ring brachte. »Kannst du hexen?« sagte er zu ihm. »Wer hat dich aus dem Grabe geholt, in das ich dich selbst gelegt habe, und hat dich wieder lebendig gemacht?« »Mich habt ihr nicht begraben«, sagte der Dieb, »sondern den armen Sünder am Galgen.« Und erzählte ausführlich, wie es zugegangen war, und der Graf musste ihm zugestehen, dass er ein gescheiter und listiger Dieb wäre. »Aber noch bist du nicht zu Ende«, setzte er hinzu. »Du hast noch die dritte Aufgabe zu lösen, und wenn dir das nicht gelingt, so hilft dir alles nichts.« Der Meisterdieb lächelte und gab keine Antwort. Als die Nacht eingebrochen war, kam er mit einem langen Sack auf dem Rücken, einem Bündel unter dem Arm und einer Laterne in der Hand zu der Dorfkirche gegangen. In dem Sack hatte er Krebse, in dem Bündel aber kurze Wachslichter. Er

0: setzte sich auf den Gottesacker, holte einen Krebs heraus und klebte ihm ein Wachslichtchen auf den Rücken. Dann zündete er das Lichtchen an, setzte den Krebs auf den Boden und ließ ihn kriechen. Er holte einen zweiten aus dem Sack, machte es mit diesem ebenso und fuhr fort, bis auch der letzte aus dem Sacke war. Hierauf zog er ein langes, schwarzes Gewand an, das wie eine Mönchskutte aussah, und klebte sich einen grauen Bart an das Kinn. Als er endlich ganz unkenntlich war, nahm er den Sack, in dem die Krebse gewesen waren, ging in die Kirche und stieg auf die Kanzel. Die Turmuhr schlug eben 12. Und als der letzte Schlag verklungen war, rief er mit lauter, gellender Stimme:
1: »Hört an, ihr sündigen Menschen! Das Ende aller Dinge ist gekommen! Der jüngste Tag ist nahe! Hört an! Hört an! Wer mit mir in den Himmel will, der krieche in den Sack! Ich bin Petrus, der die Himmelstüre öffnet und schließt. Seht ihr, draußen auf dem Gottesacker wandeln die Gestorbenen und sammeln ihre Gebeine zusammen. Kommt, kommt und kriecht in den Sack, die Welt geht unter!«
0: Das Geschrei erschallte durch das ganze Dorf. Der Pfarrer und der Küster, die zunächst an der Kirche wohnten, hatten es zuerst vernommen. Und als sie die Lichter erblickten, die auf dem Gottesacker umherwandelten, merkten sie, dass etwas Ungewöhnliches vorging und traten in die Kirche ein. Sie hörten der Predigt eine Weile zu. Da stieß der Küster den Pfarrer an und sprach: »Es wäre nicht übel, wenn wir die Gelegenheit benutzten und zusammen vor dem Einbruch des jüngsten Tages auf eine leichte Art in den Himmel kämen.«
2: »Freilich«, erwiderte der Pfarrer. »Das sind auch meine Gedanken gewesen. Habt ihr Lust, so wollen wir uns auf den Weg machen.«
0: »Ja«, antwortete der Küster, »aber ihr, Herr Pfarrer, habt den Vortritt, ich folge nach.« Der Pfarrer schritt also vor und stieg auf die Kanzel, wo der Meister den Sack öffnete. Der Pfarrer kroch zuerst hinein, dann der Küster. Gleich band der Meisterdieb den Sack fest zu, packte ihn am Bausch und schleifte ihn die Kanzeltreppe hinunter. So oft die Köpfe der beiden Toren auf die Stufen aufschlugen, rief er:
1: »Jetzt geht's schon über die Berge!«
0: Dann zog er sie auf gleiche Weise durch das Dorf. Und wenn sie durch Pfützen kam, rief er:
1: »Jetzt geht's schon durch die nassen Wolken!«
0: Und als er endlich die Schlosstreppen hinaufzog, so rief er:
1: »Jetzt sind wir auf der Himmelstreppe und werden bald im Vorhof sein.«
0: Als er oben angelangt war, schob er den Sack in den Taubenschlag, und als die Tauben flatterten, sagte er:
1: »Hört ihr, wie die Engel sich freuen und mit den Fittichen schlagen?«
0: Dann schob er den Riegel vor und ging fort. Am anderen Morgen begab er sich zu dem Grafen und sagte ihm, dass er auch die dritte Aufgabe gelöst und den Pfarrer und Küster aus der Kirche weggeführt hätte.
1: »Wo hast du sie gelassen?«
0: fragte der Herr.
1: »Sie liegen in einem Sack oben auf dem Taubenschlag und bilden sich ein, sie wären im Himmel.«
0: Der Graf stieg selbst hinauf und überzeugte sich, dass er die Wahrheit gesagt hatte. Als er den Pfarrer und Küster aus dem Gefängnis befreit hatte, sprach er:
1: »Du bist ein Erzdieb und hast deine Sache gewonnen. Für dieses Mal kommst du mit heiler Haut davon. Aber mache, dass du aus meinem Land fortkommst, denn wenn du dich wieder darin blicken lässt, so kannst du auf deine Erhöhung am Galgen rechnen.«
0: Der Meisterdieb nahm Abschied von seinen Eltern, ging wieder in die weite Welt und niemand hat wieder etwas von ihm gehört. Na, Sonnenschein, bist du noch wach? Das war das Märchen Der Meisterdieb von den Brüdern Grimm. Dieses Märchen hat sich Christine gewünscht. Hallo Christine. Und wenn auch du einen Wunsch hast, dann schreibe mir doch an anne@gutenachtsonnenschein.de. Ich hoffe, dir hat unsere gemeinsame Reise heute gefallen. Für mich war es wieder wunderbar und ich danke dir, dass du mich begleitet hast. Und bevor du nun die Augen schließt und in dein Traumland reist,

du ihn auch malen oder aufschreiben. Und nun, gute Nacht, Sonnenschein. Schlaf gut und träum was Schönes. Wir hören uns bald wieder.

Ich schau mir gern den Nachthimmel an. All die hellen Sterne funkeln und funkeln. Aber wisst ihr, was ich mir am liebsten anschaue? Den Mond. Er ist so groß und rund und... Wisst ihr, woran er mich erinnert? Er erinnert mich an einen großen, köstlichen Keks. Stellt euch vor, was würde ich wohl machen, wenn der Mond ein Keks wäre? Bloß vorstellen.

0: sich in die Hände und singt ein wunderschönes Lied zusammen mit dem Chor der singenden Zahnärzte.
1: Das sind wir.
2: Richtig,
0: und
2: ja,
0: wir wollen ein Lied über etwas singen, das eure Zähne blitzblank sauber hält.
2: Blitzblank und weiß.
0: Blitzblank und weiß.
2: Ja,
0: und außerdem kerngesund.

0: singst du da?
1: Ja, Bert, ich singe mir ein Schlaflied, damit ich schnell einschlafe und schön träume.
0: Ach so, könntest du dann vielleicht ein bisschen leiser singen, bitte? Sonst kann ich nicht einschlafen, wenn du so laut singst.
1: Doch, natürlich kann ich das, Bert.
0: Danke.
1: Ich möchte nicht, dass du nicht einschlafen kannst, wenn ich mir ein Schlaflied singe.
0: Gut.
1: So, ich singe jetzt leiser.
0: Gut.

0: La, la. Du, Bert. Bert, ist das jetzt leise genug? Ich könnte nämlich auch noch viel leiser singen, wenn du willst. Ja. Hör genau zu, Bert, jetzt singe ich ganz leise. Guten Abend, gute Nacht. Das ist nämlich viel leiser. Aber ich könnte natürlich auch so singen. Guten Abend, gute Nacht. Du, das ist dann noch leiser.
1: Sing einfach nur leiser. Bitte, Ernie, ich möchte schlafen.
0: Ja, Bert, mach ich. Ich singe noch leiser. Guten Abend, gute Nacht. La, la, la. La, la, la. Das war wirklich leise. Ich wusste gar nicht, dass ich so leise singen kann. Ich habe es selbst kaum gehört. Ich möchte wissen, ob ich noch leiser singen kann. Ich versuch's mal.
1: Oh, Ernie, was soll das?
0: War das nicht schön leise, Bert? Ich konnte es selbst nicht hören, Bert. Hast du es gehört?
1: Nein, ich habe es nicht gehört, Ernie.
0: Bert, wenn ich mein Gute-Nacht-Lied so leise singe, stört es dich dann beim Einschlafen, Bert?
1: Nein, es stört mich nicht.
0: Aber Bert, wenn ich es so leise singe und es dich nicht stört, warum schläfst du dann nicht, Bert? Na,

0: Oh, dreh dich doch mal um, da hinten ist der Mond.
1: Wo? Du Dummkopf, das ist doch nie der Mond.
0: Nicht?
1: Das siehst du doch, das ist eine Wolke.
0: Wolke?
1: Wolke.
0: Wolke.
1: Na klar.
0: Hast du eine Ahnung von Wolken? Das ist...
2: Ein Stern.

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1: Ach ja?
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1: Das ist noch gar nichts, Berg. Jetzt spielt Quietscheentchen die Trompete. 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
2: 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Und dank euch Schäfchen, wir tanzen in den Schlaf.

Gute Nacht, Sonnenschein. 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Hallo, mein Sonnenschein. Wie war dein Tag heute? Was hast du heute Schönes erlebt? Mein Name ist Anne und ich begrüße dich zur 98. Folge meines Märchenpodcasts. Lass uns zusammen in die wunderbare Welt der Märchen reisen und gemeinsam entdecken, was die Helden und Prinzessinnen auf ihren Abenteuern erleben. Bist du bereit? Dann kuschle dich fest in deine Bettdecke, nimm dein Lieblingskuscheltier in den Arm und wenn du magst, schließe die Augen und folge mir ins Märchenland. Die kluge Bauerntochter. Es war einmal ein armer Bauer, der hatte kein Land, nur ein kleines Häuschen und eine alleinige Tochter. Da sprach die Tochter: Wir sollten den Herrn König um ein Stückchen Rottland bitten. Da der König von ihrer Armut hörte, schenkte er ihnen ein Eckchen Rasen. Den hackte sie und ihr Vater um und wollten ein wenig Korn und derartige Frucht darauf säen. Als sie den Acker beinahe herum hatten, so fanden sie in der Erde einen Mörser von purem Gold. »Höre«, sagte der Vater zu dem Mädchen, »weil unser Herr König so gnädig gewesen ist und uns diesen Acker geschenkt hat, so müssen wir ihm den Mörser dafür geben.« Die Tochter aber wollte es nicht bewilligen und sagte: »Vater, wenn wir den Mörser haben und haben den Stößer nicht, dann müssen wir auch den Stößer herbeischaffen. Darum schweigt lieber still.« Er wollte ihr aber nicht gehorchen, nahm den Mörser, trug ihn zum Herrn König und sagte, den hätte er gefunden in der Heide, ob er ihn als eine Verehrung annehmen wollte. Der König nahm den Mörser und fragte, ob er nichts mehr gefunden hätte. »Nein«, antwortete der Bauer. Da sagte der König, er sollte nun auch den Stößer herbeischaffen. Der Bauer sprach, den hätten sie nicht gefunden, aber das half ihm so viel, als hätt er's dem Wind gesagt. Er ward ins Gefängnis gesetzt und sollte so lange da sitzen, bis er den Stößer herbeigeschafft hätte. Die Bedienten mussten ihm täglich Wasser und Brot bringen, was man so in dem Gefängnis kriegt. Da hörten sie, wie der Mann fortwährend schrie: »Ach, hätte ich auf meine Tochter gehört! Ach, ach, hätte ich auf meine Tochter gehört!« Da gingen die Bedienten zum König und erzählten ihm, dass der Gefangene fortwährend schrie: »Ach, hätte ich doch auf meine Tochter gehört!« und wollte nicht essen und nicht trinken. Da befahl der König den Bedienten, sie sollten den Gefangenen vor ihn bringen, und fragte ihn, warum er fortwährend schrie: »Ach, hätte ich auf meine Tochter gehört!« »Was hat eure Tochter denn gesagt?« »Ja, sie hat gesprochen, ich sollte den Mörser nicht bringen, sonst müsste ich auch den Stößer schaffen.« »Habt ihr so eine kluge Tochter? So lasst sie einmal herkommen.« Und so musste sie vor den König kommen. Der fragte sie, ob sie denn so klug wäre, und sagte, er wolle ihr ein Rätsel aufgeben. Wenn sie das treffen könnte, dann wollte er sie heiraten. Da sprach sie gleich ja, sie wollt's erraten. Und da sagte der König: »Komm zu mir, nicht gekleidet, nicht nackend, nicht geritten, nicht gefahren, nicht in dem Weg, nicht außer dem Weg, und wenn du das kannst, will ich dich heiraten.« So ging sie hin und zog sich aus, splitternackend. Da war sie nicht gekleidet und nahm ein großes Fischgarn und setzte sich hinein und wickelte es ganz um sich herum. Da war sie nicht nackend. Und sie borgte sich einen Esel fürs Geld und band dem Esel das Fischgarn an den Schwanz, darin er sie fortschleppen musste. Das war nicht geritten und nicht gefahren. Der Esel musste sie aber in dem Fahrgleise schleppen, so dass sie nur mit der großen Zehe auf die Erde kam. Und das war nicht in dem Wege und nicht außer dem Wege.
Und wie sie so daherkam, sagte der König, sie hätte das Rätsel getroffen und es wäre alles erfüllt. Da ließ er ihren Vater los aus dem Gefängnis und nahm sie zu sich als seine Gemahlin und befahl ihr das ganze königliche Gut an. Nun waren etliche Jahre herum, als der Herr König einmal auf die Parade zog. Da trug es sich zu, dass Bauern mit ihrem Wagen vor dem Schloss hielten. Die hatten Holz verkauft, etliche hatten Ochsen vorgespannt und etliche Pferde. Da war ein Bauer, der hatte 3 Pferde. Davon kriegte eins ein junges Füllchen. Das lief weg und legte sich mitten zwischen 2 Ochsen, die vor dem Wagen standen. Als nun die Bauern zusammenkamen, fingen sie an, sich zu zanken, zu schmeißen und zu lärmen. Und der Ochsenbauer wollte das Füllchen behalten und sagte, die Ochsen hätten's gehabt. Und der andere sagte, nein, seine Pferde hätten's gehabt und es wäre sein. Der Zank kam vor den König und er tat den Ausspruch, dort, wo das Füllen gelegen hätte, da sollte es bleiben. Und so bekam's der Ochsenbauer, dem's doch nicht gehörte. Da ging der andere weg, weinte und lamentierte über sein Füllchen. Nun hatte er gehört, dass die Frau Königin so gnädig wäre, weil sie auch von armen Bauersleuten gekommen wäre. Da ging er zu ihr und bat sie, ob sie ihm nicht helfen könnte, dass er sein Füllchen wiederbekäme. Sie sagte, ja, wenn ihr mir versprecht, dass ihr mich nicht verraten wollt, so will ich's euch sagen. Morgen früh, wenn der König auf der Wachtparade ist, so stellt euch hin, mitten in die Straße, wo er vorbeikommen muss. Nehmt ein großes Fischgarn und tut, als fischet ihr, und fischt sofort und schüttet das Garn aus, als wenn ihr's voll hättet. Und sie sagte ihm auch, was er antworten sollte, wenn er vom König gefragt würde. So stand der Bauer am anderen Tage da und fischte auf einem trockenen Platze. Wie der König vorbeikam und das sah, schickte er seinen Läufer hin. Der sollte fragen, was der närrische Mann vorhätte. Da gab er zur Antwort, »Ich fische.« Da fragte der Läufer, wie er fischen könnte, es wäre ja kein Wasser da. Da sprach der Bauer, »So gut als 2 Ochsen können ein Füllen kriegen, so gut kann ich auch auf dem trockenen Platze fischen.« Der Läufer ging hin und brachte dem König die Antwort. Da ließ dieser den Bauern vor sich kommen und sagte ihm, das hätte er nicht von sich, von wem er das hätte und soll's gleich bekennen. Der Bauer aber wollt's nicht tun und sagte immer, er hätt's von sich. Sie legten ihn aber auf ein Gebund Stroh und schlugen ihn so lange, bis er's bekannte, dass er's von der Frau Königin hätte. Und als der König nach Hause kam, sagte er zu seiner Frau, »Warum bist du so falsch zu mir? Ich will dich nicht mehr zur Gemahlin. Deine Zeit ist um. Geh wieder hin, woher du gekommen bist, an dein Bauernhäuschen.« Doch erlaubte er ihr eines. Sie sollte sich das Liebste und Beste mitnehmen, was sie wüsste, und das sollte ihr Abschied sein. Sie sagte, »Ja, lieber Mann, wenn du so befiehlst, will ich es auch tun.« Und fiel um seinen Hals und küsste ihn und sprach, sie wollte Abschied nehmen. Dann ließ sie einen starken Schlaftrunk kommen, um Abschied mit ihm zu trinken. Der König tat einen großen Zug, sie aber trank nur ein wenig. Und da geriet er bald in einen tiefen Schlaf. Und als sie das sah, rief sie einen Bedienten und nahm ein schönes weißes Linnentuch und schlug ihn da hinein. Und die Bedienten mussten ihn in einen Wagen vor die Türe tragen und sie fuhr ihn heim in ihr Häuschen. Da legten sie ihn in ihr Bettchen und er schlief Tag und Nacht in einem fort. Und als er aufwachte, sah er sich um und sagte, »Ach je! Wo bin ich denn?« rief nach seinen Bedienten, aber es war keiner da. Endlich kam seine Frau vors Bett und sagte,
Lieber Herr König, ihr habt mir befohlen, ich sollte das Liebste und Beste aus dem Schlosse mitnehmen. Nun habe ich nichts Besseres und Lieberes als dich. Da habe ich dich mitgenommen. Dem König stiegen die Tränen in die Augen und er sagte, »Liebe Frau, du sollst mein sein und ich dein«, und nahm sie wieder mit ins königliche Schloss und ließ sich aufs Neue mit ihr vermählen. »Und sie werden ja wohl noch auf dem heutigen Tag leben«.

Na, Sonnenschein, bist du noch wach? Das war das Märchen Die kluge Bauerntochter von den Brüdern Grimm. Nicht gekleidet, nicht nackend, nicht geritten, nicht gefahren, nicht in dem Weg, nicht außer dem Weg. Was für ein schweres Rätsel. Hättest du es lösen können? Ich glaube, ich nicht. Ich hoffe, dir hat unsere gemeinsame Reise heute gefallen. Für mich war es wieder wunderbar und ich danke dir, dass du mich begleitet hast. Und bevor du nun die Augen schließt und in dein Traumland reist, möchte ich mit dir nochmal an dein schönstes Erlebnis heute denken. Was war es? Vielleicht hast du heute mit Freunden eine Wasserschlacht veranstaltet und ihr seid so richtig pitschernass geworden. Oder du konntest heute ein bisschen länger aufbleiben. Versuche dich an dein schönstes Erlebnis zu erinnern. Und? Was war dein schönstes Erlebnis heute? Und wie fühlst du dich dabei? Suche dir auch heute wieder den schönsten Moment aus und präge ihn dir gut ein. Und wenn du magst, kannst du ihn auch malen oder aufschreiben. Und nun, gute Nacht, Sonnenschein. Schlaf gut und träum was Schönes. Wir hören uns bald wieder.

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Hallo, mein Sonnenschein. Wie war dein Tag heute? Was hast du heute Schönes erlebt? Mein Name ist Anne und ich begrüße dich zur 105.

Natürlich würden sie überall mit Freuden und mit gebührenden Ehren empfangen. Sämtliche Prinzessinnen der Welt waren mit Vergnügen bereit, die Frau des hübschen Königs zu werden. Aber was den jungen König betraf, so konnte er zu keiner von ihnen ein Herz fassen. Unwillkürlich verglich er die Blonden und Schwarzen, Großen und Kleinen, Dicken und Dünnen, Klugen und Dummen mit seiner schönen Entenhüterin, und den Vergleich konnten sie alle nicht aushalten. Schließlich hatten die beiden alle Königsschlösser der Welt besucht. Bis auf eines. Das lag auf einem verrufenen Erlenhügel und gehörte einem mächtigen alten König, von dem man sich die seltsamsten Dinge erzählte. Auch der Hofmarschall wusste davon zu berichten. So sollte des alten Königs Mutter böse Künste getrieben haben. Und was schlimmer war als das, über die Herkunft der früh verstorbenen Königin gingen allerhand dunkle Gerüchte um. Ja, manche Leute behaupteten steif und fest, dass sie nichts weiter gewesen wäre als eine ganz gewöhnliche Gänsemagd. Der Hofmarschall schauerte bei dem bloßen Gedanken, dass der junge König dieses Schloss besuchen könnte. Der rieb sich schadenfroh die Hände. »Nun gerade«, sagte er. Und dann klopfte er an das Kutschenfenster und befahl dem Kutscher schnurstracks, zu diesem Schlosse hinzufahren. Das machte ihm auf einmal ganz besonderen Spaß. Dort angekommen, empfing ihn der alte König in höchst eigener Person auf der Treppe. »Große Ehre«, sagte er und tätschelte dem jungen König die glatten Wangen. Auf Etikette gab er nicht viel. Er begleitete seine beiden Gäste in den Thronsaal und bat sie, Platz zu nehmen. Sodann schickte er einen kleinen Pagen, der gerade mit Abbürsten des Thronsessels beschäftigt war, hinauf, seine Tochter zu holen. »Ich glaube wohl, dass sie euch gefallen wird«, sagte der alte König zum Jungen. Da ging auch schon die Türe auf und herein trat niemand anders als... Ja, die schöne Entenhüterin selbst. Ihr Gesicht war weißer als die Mondstrahlen, ihre Augen dunkelblauer als der Nachthimmel und ihre Haare goldgelber und weicher als der zarteste Entenflaum. Sie trug ein hellfarbenes Schleppgewand und schritt leicht wiegenden Ganges auf den alten König zu. »Ihr habt befohlen, Vater?« sprach sie und küsste des alten Hand. Der alte König strich ihr wohlgefällig über das goldgelbe Haar. »Hier ist einer, der dich zur Frau haben möchte«, sagte er und wies auf den jungen König, der vor Freude und Schreck abwechselnd rot und blass wurde. Das Mädchen blickte den jungen König an, verfärbte sich und barg sein Antlitz in den Händen. »Seid ohne Sorge«, sagte der alte König zum Jungen. »Sie ist noch etwas schüchtern.« Da senkte die schöne Entenhüterin den Kopf und ging langsam wieder zur Tür hinaus, und ihr hellfarbenes Gewand schleppte rauschend hinterdrein. »Ich sehe, ihr liebt sie«, sprach der alte König zum Jungen. »Und da ihr ein angenehmer junger Mann seid, gegen den ich nichts einzuwenden habe, will ich sie euch zur Frau geben.« Nun wurde der Hofküchenmeister herbeigerufen und ihm befohlen, das Verlobungsmahl herzurichten. In weniger als einer Viertelstunde war die Tafel bereit und die leckersten Bratengerüche erfüllten die Luft. Und siehe, kaum hatte man den letzten Stuhl an den Tisch gerückt, als sich auch schon die Türen öffneten und Kavaliere und Damen erschienen. Sie machten dem alten König ihre Referenz, gratulierten und nahmen in feierlichem Zuge ihre Plätze an der Tafel ein. Und wiederum tat sich die Türe auf und die schöne Königstochter trat in den Saal. Sie war ganz in weiße Seide gekleidet, aber ihr Angesicht war tausendmal weißer als die

Kleide und in ihren Augen standen Tränen. Sie setzte sich an des jungen Königs Seite und sprach kein Wort. Und der arme junge König wusste zuletzt gar nicht mehr, was er denken sollte. Und als das Mahl zu Ende ging, erhob sich die schöne Königstochter und verschwand. Der alte König schlug seinen Gästen zum Nachtisch ein Würfelspiel vor. Aber der junge König dankte. Er wolle lieber im Garten spazieren gehen, meinte er. Ihm war nicht nach Würfelspielen zumute. Draußen schritt er die Marmorstufen zum Garten hinunter und wanderte zwischen den Buchsbaumhecken auf und nieder. Rechts und links vom Weg saßen bunte Papageien auf silbernen Stangen, die hackten mit dem Schnäbel nach ihm und lachten ihn aus. Der junge König drehte den boshaften Vögeln den Rücken zu, verließ den Garten und wanderte in den nahen Wald. Da war es kühl und still. Die Tannen rauschten über seinem Haupt und murmelnde Wässerlein sickerten zwischen Buschwerk und Farnen dahin. Der junge König legte sich ins Moos, stützte den Kopf in die Hände und träumte. Weil er aber traurig und müde war, dauerte es nicht lange, und da war er eingeschlafen. Als er wieder aufwachte, stand der Vollmond am Himmel und leuchtete ihm ins Gesicht. Da erschrak er, denn er merkte, dass er eine gute Weile hier gelegen haben musste und dass sie ihn im Schloss wohl vermisst haben mochten. Er stand eilig auf, schüttelte Zweiglein und Moos von seinen Kleidern und trat den Rückweg an. Weil er aber noch nie zuvor in dieser Gegend gewesen war, konnte er den Weg nicht wiederfinden, sondern geriet immer tiefer in den Wald hinein. Endlich sah er durch die Bäume eine Lichtung schimmern. Er wand sich zwischen Hecken und Gestrüpp hindurch und gelangte zu einem Weiher, der inmitten des Waldes lag und im Mondschein wie Silber glänzte. Und wie er nun so am Ufer stand, hörte er plötzlich Flügel über sich rauschen. Er hob den Kopf und sah eine Schar wilder Enten, die flog geradewegs über ihn hin und mitten in den Weiher hinein. Und siehe, es dauerte nicht lange, da trat aus dem Baumdickicht die schöne Entenhüterin hervor, setzte sich auf einen Stein an des Weihers Rand und ließ die Füße ins Wasser hängen. »Schnatter, schnatter«, sagten die wilden Enten, schwammen auf die Prinzessin zu und rieben die Schnäbel an ihrem Gewand. Die Prinzessin streichelte mit ihren Händen der wilden Vögel Gefieder. »Ach, meine lieben Enten«, sprach sie, »ich bin sehr unglücklich«, und sie seufzte. Die Enten drängten sich dicht an sie heran. »Was hast du? Was hast du?« fragten sie und steckten die Köpfe zusammen. »Mein Vater will, dass ich die Frau des jungen Königs werde«, klagte die Prinzessin. »Aber wie kann ich die Frau des schönen jungen Königs werden, da ich doch Entenfüße habe?« Und bei diesen Worten fing die Prinzessin an, bitterlich zu weinen. Die Enten schlugen mit den Flügeln. »Das ist gerade das Allerhübscheste an dir«, schnatterten sie und sträubten die Federn. Aber die Prinzessin schüttelte trübselig den Kopf. »Ja, das findet ihr«, sagte sie, »aber wüsste der junge König um mein Gebrechen, er würde mich auf der Stelle verstoßen.« Bei diesen Worten erhob sich die Prinzessin von ihrem Sitz und watschelte mit richtigen gelben Entenfüßen ein Stück Weges am Ufer lang und gerade auf den Baum zu, hinter welchem der junge König stand. Der jedoch sprang geschwinde aus seinem Versteck hervor und warf sich der erschrockenen Jungfrau zu Füßen. »Ich habe alles gehört«, sprach er.
Und wenn's weiter nichts ist, so könnt ihr ruhig meine Frau werden, denn ich liebe euch noch ebenso wie vorher.« Da fiel die schöne Prinzessin dem jungen König um den Hals und küsste ihn mitten auf den Mund. »Ich danke dir«, sagte sie und war sehr glücklich. Und dann gingen sie zusammen zu dem alten König. Der alte König schmunzelte, als er die beiden so glücksstrahlend miteinander daherkommen sah. »Ich dachte mir wohl, dass sie nicht reinen Mund halten könnte«, sprach er. »Aber weil ihr es nun doch einmal wisst, dass sie Entenfüße hat, so will ich euch auch erzählen, wie sie dazu gekommen ist. Die hat sie niemand anderes zu verdanken als ihrer leibhaftigen Großmutter. Und das ging nämlich folgendermaßen zu. Als vor Zeiten mein alter Vater starb und die Reihe an mich kam, mir eine Königin zu nehmen, da wählte ich zum Zorn meiner Mutter ein Mädchen, das zwar schön wie der Tag war, aber auf meines Vaters Meierei die Enten hütete. Meine Mutter, die das arme Mädchen um seines niederen Standes willen hasste, gab uns die Verwünschung in die Ehe mit, dass unsere Kinder dereinst mit Entenfüßen zur Welt kommen und darauf herumwatscheln sollten. Die junge Königin starb vor Gram, als sie beim Anblick ihres ersten Kindleins gewahrte, dass der böse Wunsch in Erfüllung gegangen war. Das Kindlein jedoch wuchs heran, ward eine schöne Prinzessin und trug von klein auf Schleppkleider, damit die boshaften Menschen nicht sehen konnten, was darunter steckte. Das ist die ganze Geschichte. Auf dass ihr mir jedoch keinen Hass gegen die verstorbene Urschwieger hegt, will ich euch morgen zu eurem Hochzeitsfest ein Geschenk aus deren Nachlass machen. So unscheinbar es aussieht, hat es doch seinen Wert und wird euch und eurem Volke von großem Nutzen sein. Alsbald wurden die Einladungen verschickt. »Vergesst auch nicht, den Frosch vom Moorteich zu bitten«, mahnte der junge König seine Braut, »denn wäre er nicht gewesen. Wer weiß, ob ich je eure Bekanntschaft gemacht hätte.« »Seid unbesorgt«, antwortete sie. »Er soll nicht nur eingeladen werden, sondern auch den Ehrenplatz an meiner rechten Seite erhalten.« Und richtig, fuhr den anderen Tag die königliche Prunkkarosse zuallererst beim Moorteiche vor, um den Frosch abzuholen. »Quak, eigentlich hüpfe ich rascher zu Fuß hinüber«, quakte der Frosch. »Aber der schönen Entenhüterin zuliebe will ich meinetwegen in der Staatskutsche Platz nehmen. Quak, wenngleich ich ungern auf dem Trockenen sitze.« Und platsch, platsch, sprang er quatschnass, wie er war, auf die samtenden Wagpolster. »Quak, meinen besten Glückwunsch«, quakte der Frosch, als der junge König ihn am Wagen empfing. »Du bekommst eine Prinzessin, die hübsch ist, das Wasser nicht scheut und schwimmen kann. Du hast allen Grund, zufrieden zu sein.« Ja, den hatte er auch. Wie nun alle an der Hochzeitstafel versammelt saßen, reichte der alte König dem Bräutigam ein elfenbeinernes Kästchen über den Tisch hinüber. Der junge König öffnete es und fand darin zu seinem Erstaunen nichts anderes als eine ganz gewöhnliche Hornbrille. Neugierig zog er sie heraus und setzte sie auf die Nase. Himmel! Welche Sonderbarkeiten musste er da erblicken? Die ganze Hochzeitsgesellschaft war mit einem Schlage verändert, und zwar durchaus nicht zu ihrem Vorteile. Drüben beim Hofmarschall fing es an. Dem baumelte ein Fuchsschwanz hinten zum Rockschoß heraus, und in seinen Taschen steckten sämtliche Kronschätze des Reiches. Der Marschalls Nachbarin zur Linken hatte Krallen an den zierlichen Fingern. Und der zu Rechten züngelte eine Schlange aus dem Mund. Viele von den Kavalieren trugen Strohköpfe, andere wieder statt des Menschenherzens ein Hasenherz, ein Mühlstein oder ein Stück Torfmoor unter der Weste. Nur des jungen Königs Braut war unverändert geblieben, und wenn auch ihre gelben Entenfüße durch das Atlaskleid hindurchschimmerten, ihr Herz in der Brust war weiß wie Schnee und klar wie Bergkristall. Da schloss der junge König die Prinzessin in seine Arme,
und freute sich sehr, dass sie weiter nichts als Entenfüße hatte. Seinem Hofmarschall aber ließ er sogleich die Taschen leeren und jagte ihn aus dem Königreich hinaus. Bloß den Fuchsschwanz musste er ihm lassen, denn der war festgewachsen.

Na, Sonnenschein, bist du noch wach? Das war der zweite Teil vom Märchen Die Prinzessin mit den Entenfüßen von Anna Bethe Kuhn. Aufgeschrieben von Heinrich Seidel. Ente gut, alles gut, Unser junger König hat seine Braut mit den Entenfüßen endlich wiedergefunden. Der hinterlistige Hofmarschall hat seine gerechte Strafe erhalten und nun leben sie alle glücklich und zufrieden. Ob sie mir vielleicht diese Hornbrille mal ausleihen könnten? Ich würde ja zu gern einmal hindurchschauen. Ich hoffe, dir hat unsere gemeinsame Reise heute gefallen. Für mich war es wieder wunderbar und ich danke dir, dass du mich begleitet hast. Und bevor du nun die Augen schließt und in dein Traumland reist, möchte ich mit dir nochmal an dein schönstes Erlebnis heute denken. Was war es? Vielleicht warst du im Regen spazieren und bist in die großen Pfützen gesprungen. Oder? Du hast es dir mit einem Bilderbuch, deinen Malsachen oder einem Hörspiel in deinem Zimmer gemütlich gemacht. Versuche dich an dein schönstes Erlebnis zu erinnern. Und? Was war dein schönstes Erlebnis heute und wie fühlst du dich dabei? Suche dir auch heute wieder den schönsten Moment aus und präge ihn dir gut ein. Und wenn du magst, kannst du ihn auch malen oder aufschreiben. Und nun? Gute Nacht, Sonnenschein. Schlaf gut und träum was Schönes. Wir hören uns bald wieder.

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Hallo, mein Sonnenschein. Wie war dein Tag heute? Was hast du heute Schönes erlebt? Mein Name ist Anne und ich begrüße dich zur 98. Folge meines Märchenpodcasts. Lass uns zusammen in die wunderbare Welt der Märchen reisen und gemeinsam entdecken, was die Helden und Prinzessinnen auf ihren Abenteuern erleben. Bist du bereit? Dann kuschle dich fest in deine Bettdecke, nimm dein Lieblingskuscheltier in den Arm und wenn du magst, schließe die Augen und folge mir ins Märchenland. Die kluge Bauerntochter. Es war einmal ein armer Bauer, der hatte kein Land, nur ein kleines Häuschen und eine alleinige Tochter. Da sprach die Tochter: Wir sollten den Herrn König um ein Stückchen Rottland bitten. Da der König von ihrer Armut hörte, schenkte er ihnen ein Eckchen Rasen. Den hackte sie und ihr Vater um und wollten ein wenig Korn und derartige Frucht darauf säen. Als sie den Acker beinahe herum hatten, so fanden sie in der Erde einen Mörser von purem Gold. »Höre«, sagte der Vater zu dem Mädchen, »weil unser Herr König so gnädig gewesen ist und uns diesen Acker geschenkt hat, so müssen wir ihm den Mörser dafür geben.« Die Tochter aber wollte es nicht bewilligen und sagte: »Vater, wenn wir den Mörser haben und haben den Stößer nicht, dann müssen wir auch den Stößer herbeischaffen. Darum schweigt lieber still.« Er wollte ihr aber nicht gehorchen, nahm den Mörser, trug ihn zum Herrn König und sagte, den hätte er gefunden in der Heide, ob er ihn als eine Verehrung annehmen wollte. Der König nahm den Mörser und fragte, ob er nichts mehr gefunden hätte. »Nein«, antwortete der Bauer. Da sagte der König, er sollte nun auch den Stößer herbeischaffen. Der Bauer sprach, den hätten sie nicht gefunden, aber das half ihm so viel, als hätte er es dem Wind gesagt. Er ward ins Gefängnis gesetzt und sollte so lange da sitzen, bis er den Stößer herbeigeschafft hätte. Die Bedienten mussten ihm täglich Wasser und Brot bringen, was man so in dem Gefängnis kriegt. Da hörten sie, wie der Mann fortwährend schrie: »Ach, hätte ich auf meine Tochter gehört! Ach, ach, hätte ich auf meine Tochter gehört!« Da gingen die Bedienten zum König und erzählten ihm, dass der Gefangene fortwährend schrie: »Ach, hätte ich doch auf meine Tochter gehört!« und wollte nicht essen und nicht trinken. Da befahl der König den Bedienten, sie sollten den Gefangenen vor ihn bringen, und fragte ihn, warum er fortwährend schrie: »Ach, hätte ich auf meine Tochter gehört!« »Was hat eure Tochter denn gesagt?« »Ja, sie hat gesprochen, ich sollte den Mörser nicht bringen, sonst müsste ich auch den Stößer schaffen.« »Habt ihr so eine kluge Tochter? So lasst sie einmal herkommen.« Und so musste sie vor den König kommen. Er fragte sie, ob sie denn so klug wäre, und sagte, er wolle ihr ein Rätsel aufgeben. Wenn sie das treffen könnte, dann wollte er sie heiraten. Da sprach sie gleich ja, sie wollt's erraten. Da sagte der König: »Komm zu mir, nicht gekleidet, nicht nackend, nicht geritten, nicht gefahren, nicht in dem Weg, nicht außer dem Weg, und wenn du das kannst, will ich dich heiraten.« So ging sie hin und zog sich aus, splitternackend. Da war sie nicht gekleidet und nahm ein großes Fischgarn und setzte sich hinein und wickelte es ganz um sich herum. Da war sie nicht nackend. Und sie borgte sich einen Esel fürs Geld und band dem Esel das Fischgarn an den Schwanz, darin er sie fortschleppen musste. Das war nicht geritten und nicht gefahren. Der Esel musste sie aber in dem Fahrgleise schleppen, so dass sie nur mit der großen Zehe auf die Erde kam. Und das war nicht in dem Wege und nicht außer dem Wege.
Und wie sie so daherkam, sagte der König, sie hätte das Rätsel getroffen und es wäre alles erfüllt. Da ließ er ihren Vater los aus dem Gefängnis und nahm sie zu sich als seine Gemahlin und befahl ihr das ganze königliche Gut an. Nun waren etliche Jahre herum, als der Herr König einmal auf die Parade zog. Da trug es sich zu, dass Bauern mit ihrem Wagen vor dem Schloss hielten. Die hatten Holz verkauft, etliche hatten Ochsen vorgespannt und etliche Pferde. Da war ein Bauer, der hatte 3 Pferde. Davon kriegte eins ein junges Füllchen. Das lief weg und legte sich mitten zwischen 2 Ochsen, die vor dem Wagen standen. Als nun die Bauern zusammenkamen, fingen sie an, sich zu zanken, zu schmeißen und zu lärmen. Und der Ochsenbauer wollte das Füllchen behalten und sagte, die Ochsen hätten's gehabt. Und der andere sagte, nein, seine Pferde hätten's gehabt und es wäre sein. Der Zank kam vor den König und er tat den Ausspruch, dort, wo das Füllen gelegen hätte, da sollte es bleiben. Und so bekam's der Ochsenbauer, dem's doch nicht gehörte. Da ging der andere weg, weinte und lamentierte über sein Füllchen. Nun hatte er gehört, dass die Frau Königin so gnädig wäre, weil sie auch von armen Bauersleuten gekommen wäre. Da ging er zu ihr und bat sie, ob sie ihm nicht helfen könnte, dass er sein Füllchen wiederbekäme. Sie sagte, ja, wenn ihr mir versprecht, dass ihr mich nicht verraten wollt, so will ich's euch sagen. Morgen früh, wenn der König auf der Wachtparade ist, so stellt euch hin, mitten in die Straße, wo er vorbeikommen muss. Nehmt ein großes Fischgarn und tut, als fischet ihr, und fischt sofort und schüttet das Garn aus, als wenn ihr's voll hättet. Und sie sagte ihm auch, was er antworten sollte, wenn er vom König gefragt würde. So stand der Bauer am anderen Tage da und fischte auf einem trockenen Platze. Wie der König vorbeikam und das sah, schickte er seinen Läufer hin. Der sollte fragen, was der närrische Mann vorhätte. Da gab er zur Antwort, »Ich fische.« Da fragte der Läufer, wie er fischen könnte, es wäre ja kein Wasser da. Da sprach der Bauer, »So gut als 2 Ochsen können ein Füllen kriegen, so gut kann ich auch auf dem trockenen Platze fischen.« Der Läufer ging hin und brachte dem König die Antwort. Da ließ dieser den Bauern vor sich kommen und sagte ihm, das hätte er nicht von sich, von wem er das hätte und soll's gleich bekennen. Der Bauer aber wollt's nicht tun und sagte immer, er hätt's von sich. Sie legten ihn aber auf ein Gebund Stroh und schlugen ihn so lange, bis er's bekannte, dass er's von der Frau Königin hätte. Und als der König nach Hause kam, sagte er zu seiner Frau, »Warum bist du so falsch zu mir? Ich will dich nicht mehr zur Gemahlin. Deine Zeit ist um. Geh wieder hin, woher du gekommen bist, an dein Bauernhäuschen.« Doch erlaubte er ihr eines. Sie sollte sich das Liebste und Beste mitnehmen, was sie wüsste, und das sollte ihr Abschied sein. Sie sagte, »Ja, lieber Mann, wenn du so befiehlst, will ich es auch tun«, und fiel um seinen Hals und küsste ihn und sprach, sie wollte Abschied nehmen. Dann ließ sie einen starken Schlaftrunk kommen, um Abschied mit ihm zu trinken. Der König tat einen großen Zug, sie aber trank nur ein wenig. Und da geriet er bald in einen tiefen Schlaf. Und als sie das sah, rief sie einen Bedienten und nahm ein schönes weißes Linnentuch und schlug ihn da hinein. Und die Bedienten mussten ihn in einen Wagen vor die Türe tragen und sie fuhr ihn heim in ihr Häuschen. Da legten sie ihn in ihr Bettchen und er schlief Tag und Nacht in einem fort. Und als er aufwachte, sah er sich um und sagte, »Ach je, wo bin ich denn?« rief nach seinen Bedienten, aber es war keiner da. Endlich kam seine Frau vors Bett und sagte,
Lieber Herr König, ihr habt mir befohlen, ich sollte das Liebste und Beste aus dem Schlosse mitnehmen. Nun habe ich nichts Besseres und Lieberes als dich. Da habe ich dich mitgenommen. Dem König stiegen die Tränen in die Augen und er sagte, »Liebe Frau, du sollst mein sein und ich dein«, und nahm sie wieder mit ins königliche Schloss und ließ sich aufs Neue mit ihr vermählen. Und sie werden ja wohl noch auf dem heutigen Tag leben.

Na, Sonnenschein, bist du noch wach? Das war das Märchen Die kluge Bauerntochter von den Brüdern Grimm. Nicht gekleidet, nicht nackend, nicht geritten, nicht gefahren, nicht in dem Weg, nicht außer dem Weg. Was für ein schweres Rätsel. Hättest du es lösen können? Ich glaube, ich nicht. Ich hoffe, dir hat unsere gemeinsame Reise heute gefallen. Für mich war es wieder wunderbar und ich danke dir, dass du mich begleitet hast. Und bevor du nun die Augen schließt und in dein Traumland reist, möchte ich mit dir nochmal an dein schönstes Erlebnis heute denken. Was war es? Vielleicht hast du heute mit Freunden eine Wasserschlacht veranstaltet und ihr seid so richtig pitschernass geworden. Oder du konntest heute ein bisschen länger aufbleiben. Versuche dich an dein schönstes Erlebnis zu erinnern. Und? Was war dein schönstes Erlebnis heute? Und wie fühlst du dich dabei? Suche dir auch heute wieder den schönsten Moment aus und präge ihn dir gut ein. Und wenn du magst, kannst du ihn auch malen oder aufschreiben. Und nun, gute Nacht, Sonnenschein. Schlaf gut und träum was Schönes. Wir hören uns bald wieder.

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Hallo, mein Sonnenschein. Wie war dein Tag heute? Was hast du heute Schönes erlebt? Mein Name ist Anne und ich begrüße dich zur 75. Folge meines Märchenpodcasts. Lass uns zusammen in die wunderbare Welt der Märchen reisen und gemeinsam entdecken, was die Helden und Prinzessinnen auf ihren Abenteuern erleben. Bist du bereit? Dann kuschle dich fest in deine Bettdecke, nimm dein Lieblingskuscheltier in den Arm und wenn du magst, schließe die Augen und folge mir ins Märchenland. Der kleine Tannenbaum. Es war einmal ein kleiner Tannenbaum im tiefen Tannenwalde, der wollte so gerne ein Weihnachtsbaum sein. Aber das ist gar nicht so leicht, als man das meistens in der Tannengesellschaft annimmt, denn der heilige Nikolaus ist in der Beziehung sehr streng und erlaubt nur den Tannen als Weihnachtsbaum im Dorf und Stadt zu spazieren, die dafür ganz ordnungsgemäß in seinem Buch aufgeschrieben sind. Das Buch ist ganz erschrecklich groß und dick, so wie sich das für einen guten alten Heiligen geziemt. Und damit geht er im Walde herum, in den klaren, kalten Winternächten und sagt es allen den Tannen, die zum Weihnachtsfeste bestimmt sind. Dann erschauern die Tannen, die zur Weihnacht erwählt worden sind, vor Freude und neigen sich dankend. Dazu leuchtet des heiligen Heiligenschein und das ist sehr schön und sehr feierlich. Und der kleine Tannenbaum im tiefen Tannenwalde, der wollte so gern ein Weihnachtsbaum sein. Aber manches Jahr schon ist der heilige Nikolaus in den klaren, kalten Winternächten an dem kleinen Tannenbaum vorbeigegangen und hat wohl ernst und geschäftigt in sein erschrecklich großes Buch geguckt, aber auch nichts und gar nichts dazu gesagt. Der arme kleine Tannenbaum war eben nicht ordnungsgemäß vermerkt. Und da ist er sehr, sehr traurig geworden und hat ganz schrecklich geweint, so dass es ordentlich tropfte von allen Zweigen. Wenn jemand so weint, dass es tropft, so hört man das natürlich. Und diesmal hörte das ein kleiner Wicht, der ein grünes Moosröcklein trug, einen grauen Bart und eine feuerrote Nase hatte und in einem dunklen Erdloch wohnte. Das Männchen aß Haselnüsse am liebsten hohle und las Bücher am liebsten dicke und war ein ganz boshaftes kleines Geschöpf. Aber den Tannenbaum mochte es gerne leiden, weil es von ihm oft ein paar grüne Nadeln geschenkt bekam für sein gläsernes Pfeifchen, aus dem es immer blaue, ringelnde Rauchwolken in die goldene Sonne blies. Und darum ist der Wicht auch gleich herausgekommen, als er den Tannenbaum so jämmerlich weinen hörte und hat gefragt, »Warum weinst du denn so erschrecklich, dass es tropft?« Da hörte der kleine Tannenbaum etwas auf zu tropfen und erzählte dem Männchen sein Herzeleid. Der Wicht wurde ganz ernst, und seine glühende Nase glühte so sehr, dass man befürchten konnte, das Moosröcklein finge Feuer. Aber es war ja nur die Begeisterung, und das ist nicht gefährlich. Der Wichtelmann war also begeistert davon, dass der kleine Tannenbaum im tiefen Tannenwalde so gern ein Weihnachtsbaum sein wollte, und sagte bedächtig, indem er sich aufrichtete und ein paar Mal bedeutsam schluckte. »Mein lieber kleiner Tannenbaum, es ist zwar unmöglich, dir zu helfen, aber ich bin eben ich und mir ist es vielleicht doch nicht unmöglich, dir zu helfen. Ich bin nämlich mit einigen Wachslichtern, darunter mit einem ganz bunten, befreundet und die will ich bitten, zu dir zu kommen. Auch kenne ich ein großes Pfefferkuchenherz, das allerdings nur flüchtig. Aber jedenfalls will ich sehen, was sich machen lässt.
Vor allem aber, weine nicht mehr so schrecklich, dass es tropft. Damit nahm der kleine Wicht einen Eiszapfen in die Hand als Spazierstock und wanderte los durch den tief verschneiten Wald der fernen Stadt zu. Es dauerte sehr, sehr lange, und am Himmel schauten schon die ersten Sterne der heiligen Nacht durchs winterliche Dämmergrau auf die Erde hinab, und der kleine Tannenbaum war schon wieder ganz traurig geworden und dachte, dass er nun doch wieder kein Weihnachtsbaum würde. Aber da kam's auch schon ganz eilig und aufgeregt durch den Schnee gestapft. Eine ganz kleine Gesellschaft. Der Wicht mit dem Eiszapfen in der Hand und hinter ihm 7 Lichtlein. Und auch eine Zündholzschachtel war dabei, auf der sogar was draufgedruckt war und die so kurze Beinchen hatte, dass sie nur mühsam durch den Schnee wackeln konnte. Wie sie nun alle vor dem kleinen Tannenbaum standen, da räusperte sich der kleine Wicht im Moosröcklein vernehmlich, schluckte ein paar Mal ganz bedeutsam und sagte: »Ich bin eben ich, und darum sind auch alle meine Bekannten mitgekommen. Es sind 7 Lichtlein aus allervornehmstem Wachs, darunter sogar ein buntes. Und auch die Zündholzschachtel ist aus einer ganz besonders guten Familie, denn sie zündet nur an der braunen Reibfläche. Und jetzt wirst du also ein Weihnachtsbaum werden. Aber was das große Pfefferkuchenherz betrifft, das ich nur flüchtig kenne, so hat es auch versprochen zu kommen. Es wollte sich nur noch ein paar warme Filzschuhe kaufen, weil es gar so kalt ist draußen im Walde. Eine Bedingung hat es freilich gemacht. Es muss gegessen werden, denn das müssen alle Pfefferkuchenherzen. Das ist nun mal so. Ich habe schon einen Dachs benachrichtigt, den ich sehr gut kenne und dem ich einmal in einer Familienangelegenheit einen guten Rat gegeben habe. Er liegt jetzt im Winterschlaf, doch versprach er, als ich ihn weckte, das Pfefferkuchenherz zu verspeisen. Hoffentlich verschläft er es nicht. Als das Männchen das alles gesagt hatte, räusperte es sich wieder vernehmlich und schluckte ein paar Mal ganz bedeutsam. Und dann verschwand es im Erdloch. Die Lichtlein aber sprangen auf den kleinen Tannenbaum hinauf und die Zündholzschachtel, die aus so guter Familie war, zog sich ein Zündholz nach dem anderen aus dem Magen, strich es an der braunen Reibfläche und steckte alle die Lichtlein der Reihe nach an. Und wie die Lichtlein brannten und leuchteten im tief verschneiten Walde, da ist auch noch keuchend und atemlos vom eiligen Laufen das Pfefferkuchenherz angekommen und hängte sich sehr freundlich und verbindlich mitten in den grünen Tannenbaum. Trotzdem es nun doch die warmen Filzschuhe unterwegs verloren hatte und arg erkältet war. Der kleine Tannenbaum aber, der so gern ein Weihnachtsbaum sein wollte, der wusste gar nicht, wie ihm geschah, dass er nun doch ein Weihnachtsbaum war. Am anderen Morgen aber ist der Dachs aus seiner Höhle gekrochen, um sich das Pfefferkuchenherz zu holen. Und wie er ankam, da hatten es die kleinen Englein schon gegessen, die ja in der heiligen Nacht auf die Erde dürfen und die so gerne die Pfefferkuchenherzen verspeisen. Da ist der Dachs sehr böse geworden und hat sich bitter beklagt und ganz furchtbar auf den kleinen Tannenbaum geschimpft. Dem aber war das ganz einerlei. Denn wer einmal in seinem Leben seine heilige Weihnacht gefeiert hat, den stört auch der frechste Frechdachs nicht mehr.

Na, Sonnenschein, bist du noch wach? Das war das Märchen Der kleine Tannenbaum von Manfred Küpper. Mit Hilfe seines Freundes, dem Wicht, wurde der kleine Tannenbaum nun doch ein wunderschöner kleiner Weihnachtsbaum. Wie schön muss er wohl ausgesehen haben, mit den Lichtlein und dem Lebkuchenherz. Und solltest du in den nächsten Tagen ein Lebkuchenherz ohne Schuhe an dir vorbeilaufen sehen, dann weißt du, dass es auf dem Weg zu einem kleinen Tannenbaum ist. Ich wünsche dir und deiner Familie eine ruhige Weihnachtszeit mit vielen schönen Momenten und tollen Geschenken. Das schönste Geschenk aber ist die Zeit, die ihr zusammen verbringt. Das Lachen beim gemeinsamen Essen und, sofern ihr das macht, das gemeinsame Spazierengehen. Die Weihnachtszeit ist auch die beste Zeit, um einmal Danke zu sagen. Daher nimm morgen einfach mal deine Mama, deinen Papa, deine Oma, deinen Opa, deine Geschwister, deine Freunde in den Arm und sage Danke. Mehr braucht es gar nicht. Und glaube mir, dein Dankeschön wird ein schönster Moment in dem Tag dieser Person sein. Ich hoffe, dir hat unsere gemeinsame Reise heute gefallen. Für mich war es wieder wunderbar und ich danke dir, dass du mich begleitet hast. Und bevor du nun die Augen schließt und in dein Traumland reist, möchte ich mit dir nochmal an dein schönstes Erlebnis heute denken. Was war es? Vielleicht habt ihr heute den Weihnachtsbaum aufgestellt und dekoriert, ein Lebkuchenhaus gebacken oder die letzten Weihnachtskarten gemalt oder geschrieben. Versuche dich an dein schönstes Erlebnis heute zu erinnern. Und? Was war dein schönstes Erlebnis heute und wie fühlst du dich dabei? Suche dir auch heute wieder den schönsten Moment aus und präge ihn dir gut ein. Wenn du magst, kannst du ihn auch malen oder aufschreiben. Und nun, gute Nacht, Sonnenschein. Frohe Weihnachten, Merry Christmas, Bon Noël, Feliz Navidad. Schlaf gut und träum was Schönes. Wir hören uns bald wieder.

0: 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Hallo, mein Sonnenschein. Wie war dein Tag heute? Was hast du heute Schönes erlebt? Mein Name ist Anne und ich begrüße dich zur 49. Folge meines Märchenpodcasts. Lass uns zusammen in die wunderbare Welt der Märchen reisen und gemeinsam entdecken, was die Helden und Prinzessinnen auf ihren Abenteuern erleben. Bist du bereit? Dann kuschle dich fest in deine Bettdecke, nimm dein Lieblingskuscheltier in den Arm und wenn du magst, schließe die Augen und folge mir ins Märchenland. Der Meisterdieb. Eines Tages saß vor einem ärmlichen Hause ein alter Mann mit seiner Frau und wollte von der Arbeit ein wenig ausruhen. Da kam auf einmal ein prächtiger, mit vier Rappen bespannter Wagen herbeigefahren, aus dem ein reich gekleideter Herr stieg. Der Bauer stand auf, trat zu dem Herrn und fragte, was sein Verlangen wäre und worin er ihm dienen könnte. Der Fremde reichte dem Alten die Hand und sagte: »Ich wünsche nichts als einmal ein ländliches Gericht zu genießen. Bereitet mir Kartoffeln, wie ihr sie zu essen pflegt. Damit will ich mich zu eurem Tisch setzen und sie mit Freude verzehren.« Der Bauer lächelte und sagte: »Ihr seid ein Graf oder Fürst oder gar ein Herzog. Vornehme Herren haben manchmal solch ein Gelüsten. Euer Wunsch soll aber erfüllt werden.« Die Frau ging in die Küche und sie fing an, Kartoffeln zu waschen und zu reiben und wollte Klöße daraus bereiten, wie sie die Bauern essen. Während sie bei der Arbeit stand, sagte der Bauer zu dem Fremden: »Kommt einstweilen mit mir in meinen Hausgarten, wo ich noch etwas zu schaffen habe.« In dem Garten hatte er Löcher gegraben und wollte jetzt Bäume einsetzen. »Habt ihr keine Kinder?« fragte der Fremde, »die euch bei der Arbeit behilflich sein könnten?«
1: »Nein«, antwortete der Bauer, »ich habe freilich einen Sohn gehabt«, setzte er hinzu, »aber der ist schon seit langer Zeit in die weite Welt gegangen. Es war ein ungeratener Junge, klug und verschlagen, aber er wollte nichts lernen und machte lauter böse Streiche. Zuletzt lief er mir fort und seitdem habe ich nichts von ihm gehört.«
0: Der Alte nahm ein Bäumchen, setzte es in ein Loch und stieß einen Pfahl daneben. Und als er Erde hineingeschaufelt und sie festgestampft hatte, band er den Stamm unten, oben und in der Mitte mit einem Strohseil fest an den Pfahl.
1: »Aber sagt mir«, sprach der Herr, »warum bindet ihr den krummen, knorrigen Baum, der unten in der Ecke fast bis auf den Boden gebückt liegt, nicht auch an einen Pfahl wie diesen, damit er gerade wächst?«
0: Der Alte lächelte und sagte:
1: »Herr, ihr redet, wie ihr es versteht. Man sieht wohl, dass ihr euch mit der Gärtnerei nicht abgegeben habt. Der Baum dort ist alt und verknorzt, den kann niemand mehr gerade machen. Bäume muss man ziehen, solange sie jung sind.«
2: »Es ist wie bei eurem Sohn«, sagte der Fremde. »Hättet ihr den gezogen, wie er noch jung war, so wäre er nicht fortgelaufen. Jetzt wird er auch hart und knorzig geworden sein.«
1: »Freilich«, antwortete der Alte, »es ist schon lange, seit er fortgegangen ist. Er wird sich verändert haben.«
2: »Würdet ihr ihn noch erkennen, wenn er vor euch träte?«
1: sagte der Fremde.
2: »Am Gesicht schwerlich«, antwortete der Bauer, »aber er hat ein Zeichen an sich, ein Muttermal auf der Schulter, das wie eine Bohne aussieht.«
0: Als er dies gesagt hatte, zog der Fremde den Rock aus, entblößte seine Schulter und zeigte dem Bauern die Bohne.
1: »Ach Gott«, rief der Alte, »du bist wahrhaftig mein Sohn!«
0: Und die Liebe zu seinem Kind regte sich in seinem Herzen.
1: »Aber«, setzte er hinzu, »wie kannst du mein Sohn sein? Du bist ein großer Herr geworden und lebst in Reichtum und Überfluss. Auf welchem Weg bist du dazu gelangt?«
2: »Ach Vater«, erwiderte der Sohn, »der junge Baum war an keinem Pfahl gebunden und ist krumm gewachsen. Jetzt ist er zu alt, er wird nicht wieder gerad.
1: wie ich das alles erworben habe? Ich bin ein Dieb geworden. Aber erschreckt euch nicht, ich bin ein Meisterdieb. Für mich gibt es weder Schloss noch Riegel, wonach mich gelüstet, das ist mein. Glaubt nicht, dass ich stehle wie ein gemeiner Dieb. Ich nehme nur vom Überfluss der Reichen. Arme Leute sind sicher. Ich gebe ihnen lieber, als dass ich ihnen etwas nehme. So auch, was ich ohne Mühe, List und Gewandtheit haben kann, das rühre ich nicht an.
2: Ach, mein Sohn, sagte der Vater, es gefällt mir doch nicht, ein Dieb bleibt ein Dieb. Ich sage dir, es nimmt kein gutes Ende.
1: Er führte ihn zu der Mutter, und als sie hörte, dass es